Als ich ihn sah, fiel ich wie tot vor seinen Füßen nieder. Er aber legte seine rechte Hand auf mich und sagte: Fürchte dich nicht, ich bin der Erste und der Letzte und der Lebendige. Ich war tot, doch siehe, ich lebe in alle Ewigkeit und ich habe die Schlüssel zum Tod und zur Unterwelt. Schreib auf, was du gesehen hast, was ist und was danach geschehen wird. Das Geheimnis der sieben Sterne, die du auf meiner rechten Hand gesehen hast, und der sieben goldenen Leuchter ist: Die sieben Sterne sind die Engel der sieben Gemeinden, und die sieben Leuchter sind die sieben Gemeinden.

Zweites Kapitel. Die sieben Briefe. An den Engel der Gemeinde in Ephesus schreibe: So spricht er, der die sieben Sterne in seiner Rechten hält und mitten unter den sieben goldenen Leuchtern einhergeht. Ich kenne deine Taten und deine Mühe und deine Geduld und weiß, dass du die Bösen nicht ertragen kannst. Du hast die auf die Probe gestellt, die sich Apostel nennen und es nicht sind, und hast sie als Lügner befunden. Du legst Geduld an den Tag und hast um meines Namens willen Schweres ertragen und bist nicht müde geworden. Aber ich habe gegen dich, du hast deine erste Liebe verlassen. Bedenke, aus welcher Höhe du gefallen bist. Kehr zurück zu deinen ersten Taten. Wenn du nicht umkehrst, werde ich zu dir kommen und deinen Leuchter von seiner Stelle wegrücken. Doch für dich spricht: Du verabscheust das Treiben der Nikolaiten, das auch ich verabscheue. Wer Ohren hat, der höre, was der Geist den Gemeinden sagt. Wer siegt, dem werde ich zu essen geben vom Baum des Lebens, der im Paradies Gottes steht. An den Engel der Gemeinde in Smyrna schreibe: So spricht er, der Erste und der Letzte, der tot war und wieder lebendig wurde. Ich kenne deine Bedrängnis und deine Armut, und doch bist du reich. Und ich kenne die Lästerung von denen, die sagen, sie seien Juden. Sie sind es aber nicht, sondern sind eine Synagoge des Satans. Fürchte dich nicht vor dem, was du noch erleiden musst. Siehe, der Teufel wird einige von euch ins Gefängnis werfen, um euch auf die Probe zu stellen, und ihr werdet in Bedrängnis sein, 10 Tage lang. Seid treu bis in den Tod, dann werde ich dir den Kranz des Lebens geben. Wer Ohren hat, der höre, was der Geist den Gemeinden sagt. Wer siegt, dem kann der zweite Tod nichts anhaben. An den Engel der Gemeinde in Pergamon schreibe: So spricht er, der das scharfe, zweischneidige Schwert trägt. Ich weiß, wo du wohnst, dort, wo der Thron des Satans steht. Und doch hältst du an meinem Namen fest und hast den Glauben an mich nicht verleugnet, auch nicht in den Tagen, als Antipas, mein treuer Zeuge, bei euch getötet wurde, dort, wo der Satan wohnt. Aber etwas habe ich gegen dich. Bei dir gibt es Leute, die an der Lehre Bileams festhalten, der Balak lehrte, den Söhnen Israels eine Falle zu stellen, so dass sie Götzenopferfleisch aßen und Unzucht trieben. So gibt es auch bei dir Leute, die in gleicher Weise an der Lehre der Nikolaiten festhalten. Kehr also um, sonst komme ich bald und werde sie mit dem Schwert in meinem Mund bekämpfen. Wer Ohren hat, der höre, was der Geist den Gemeinden sagt. Wer siegt, dem werde ich von dem verborgenen Manna geben. Ich werde ihm einen weißen Stein geben, und auf dem Stein steht ein neuer Name geschrieben, den nur der kennt, der ihn empfängt. An den Engel der Gemeinde in Thyatira schreibe: So spricht der Sohn Gottes, der Augen hat wie Feuerflammen und Beine wie Golderz. Ich kenne deine Taten, deine Liebe und deinen Glauben, dein Dienen und deine Geduld. Und ich weiß, dass du in letzter Zeit mehr getan hast als am Anfang. Aber ich habe gegen dich, dass du Isabel, eine Frau, gewähren lässt. Sie gibt sich als Prophetin aus und lehrt meine Knechte und verführt sie, Unzucht zu treiben und Götzenopferfleisch zu essen. Ich habe ihr Zeit gelassen, umzukehren. Sie aber will nicht umkehren und von ihrer Unzucht ablassen. Siehe, ich werfe sie auf das Krankenbett, und alle, die mit ihr Ehebruch treiben, bringe ich in große Bedrängnis, wenn sie sich nicht abkehren vom Treiben dieser Frau. Ihre Kinder werde ich töten,
Der Tod wird sie treffen und alle Gemeinden werden erkennen, dass ich es bin, der Herz und Nieren prüft, und ich werde jedem von euch vergelten gemäß seinen Taten. Aber euch übrigen in Thyatira, denen, die dieser Lehre nicht folgen und die Tiefen des Satans, wie sie es nennen, nicht erkannt haben, euch sage ich, ich lege euch keine andere Last auf. Aber was ihr habt, das haltet fest, bis ich komme. Wer siegt und bis zum Ende an den Werken festhält, die ich gebiete, dem werde ich Macht über die Völker geben. Er wird sie weiden mit eisernem Zepter und sie zerschlagen wie Tongeschirr, wie auch ich solche Macht von meinem Vater empfangen habe, und ich werde ihm den Morgenstern geben. Wer Ohren hat, der höre, was der Geist den Gemeinden sagt.

Drittes Kapitel. An den Engel der Gemeinde in Sardes schreibe: So spricht er, der die sieben Geister Gottes und die sieben Sterne hat. Ich kenne deine Taten, dem Namen nach lebst du, aber du bist tot. Werde wach und stärke, was noch übrig ist, was schon im Sterben lag. Denn ich habe nicht gefunden, dass deine Taten in den Augen meines Gottes vollkommen sind. Denk also daran, wie du die Lehre empfangen und gehört hast. Halte daran fest und kehr um. Wenn du aber nicht aufwachst, werde ich kommen wie ein Dieb, und du wirst bestimmt nicht wissen, zu welcher Stunde ich zu dir komme. Du hast aber einige Leute in Sardes, die ihre Kleider nicht befleckt haben. Sie werden mit mir in weißen Gewändern gehen, denn sie sind es wert. Wer siegt, wird ebenso mit weißen Gewändern bekleidet werden. Nie werde ich seinen Namen aus dem Buch des Lebens streichen, sondern ich werde seinen Namen bekennen vor meinem Vater und vor seinen Engeln. Wer Ohren hat, der höre, was der Geist den Gemeinden sagt. An den Engel der Gemeinde in Philadelphia schreibe: So spricht der Heilige, der Wahrhaftige, der den Schlüssel Davids hat, der öffnet und niemand wird schließen, der schließt und niemand wird öffnen. Ich kenne deine Taten. Siehe, ich habe vor dir eine Tür geöffnet, die niemand mehr schließen kann. Du hast nur geringe Kraft, und dennoch hast du an meinem Wort festgehalten und meinen Namen nicht verleugnet. Siehe, ich will veranlassen, dass solche aus der Synagoge des Satans, die sich als Juden ausgeben, es aber nicht sind, sondern lügen, siehe, ich werde sie dazu bringen, dass sie kommen und sich dir zu Füßen werfen und erkennen, dass ich dir meine Liebe zugewandt habe. Du hast mein Gebot bewahrt, standhaft zu bleiben. Daher werde auch ich dich bewahren vor der Stunde der Versuchung, die über die ganze Erde kommen soll, um die Bewohner der Erde auf die Probe zu stellen. Ich komme bald. Halte fest, was du hast, damit kein anderer deinen Kranz bekommt. Wer siegt, den werde ich zu einer Säule im Tempel meines Gottes machen, und er wird nicht mehr hinausgehen. Und ich werde auf ihn den Namen meines Gottes schreiben und den Namen der Stadt meines Gottes, des neuen Jerusalem, das aus dem Himmel herabkommt, von meinem Gott, und auch meinen neuen Namen. Wer Ohren hat, der höre, was der Geist den Gemeinden sagt. An den Engel der Gemeinde in Laodicea schreibe: So spricht er, der Amen heißt, der treue und zuverlässige Zeuge, der Anfang der Schöpfung Gottes. Ich kenne deine Taten, du bist weder kalt noch heiß, wärest du doch kalt oder heiß. Daher, weil du lau bist, weder heiß noch kalt, will ich dich aus meinem Mund ausspeien. Du behauptest, ich bin reich und wohlhabend und nichts fehlt mir. Du weißt aber nicht, dass gerade du elend und erbärmlich bist, arm, blind und nackt. Darum rate ich dir, kaufe von mir Gold, das im Feuer geläutert ist, damit du reich wirst. Und kaufe von mir weiße Kleider, damit du dich bekleidest und die Schande deiner Blöße nicht aufgedeckt wird. Und kaufe Salbe, um deine Augen zu salben, damit du sehen kannst. Wen ich liebe, den weise ich zurecht und nehme ihn in Zucht. Mach also ernst und kehr um. Siehe, ich stehe vor der Tür und klopfe an. Wenn einer meine Stimme hört und die Tür öffnet, bei dem werde ich eintreten und Mahl mit ihm halten und er mit mir. Wer siegt, der darf mit mir auf meinem Thron sitzen, so wie auch ich gesiegt habe und mich mit meinem Vater auf seinen Thron gesetzt habe. Wer Ohren hat, der höre, was der Geist den Gemeinden sagt.

Viertes Kapitel. Die eröffnende Himmelsvision. Danach sah ich, und siehe, eine Tür war geöffnet am Himmel. Und die erste Stimme, die ich gleich einer Posaune mit mir reden gehört hatte, sagte: Komm herauf, und ich werde dir zeigen, was dann geschehen muss. Sogleich wurde ich vom Geist ergriffen. Und siehe, ein Thron stand im Himmel. Auf dem Thron saß einer, der wie ein Jaspis und ein Karneol aussah. Und über dem Thron wölbte sich ein Regenbogen, der wie ein Smaragd aussah. Und rings um den Thron standen 24 Throne, und auf den Thronen saßen 24 Älteste, in weiße Gewänder gekleidet und mit goldenen Kränzen auf dem Haupt. Von dem Thron gingen Blitze, Stimmen und Donner aus, und sieben lodernde Fackeln brannten vor dem Thron. Das sind die sieben Geister Gottes. Und vor dem Thron war etwas wie ein gläsernes Meer, gleich Kristall. Und in der Mitte des Thrones und rings um den Thron waren vier Lebewesen voller Augen, vorn und hinten. Das erste Lebewesen glich einem Löwen. Das zweite einem Stier, das dritte sah aus wie ein Mensch, das vierte glich einem fliegenden Adler. Und jedes der vier Lebewesen hatte sechs Flügel, außen und innen, voller Augen. Sie ruhen nicht bei Tag und Nacht und rufen: Heilig, heilig, heilig ist der Herr, der Gott, der Herrscher über die ganze Schöpfung. Er war und er ist und er kommt. Und wenn die Lebewesen dem, der auf dem Thron sitzt und in alle Ewigkeit lebt, Herrlichkeit und Ehre und Dank erweisen, dann werfen sich die 24 Ältesten vor dem, der auf dem Thron sitzt, nieder und beten ihn an, der in alle Ewigkeit lebt. Und sie legen ihre goldenen Kränze vor seinem Thron nieder und sprechen: Würdig bist du, Herr, unser Gott, Herrlichkeit zu empfangen und Ehre und Macht. Denn du bist es, der die Welt erschaffen hat. Durch deinen Willen war sie und wurde sie erschaffen.

Fünftes Kapitel. Und ich sah auf der rechten Hand dessen, der auf dem Thron saß, eine Buchrolle. Sie war innen und auf der Rückseite beschrieben und mit 7 Siegeln versiegelt. Und ich sah, ein gewaltiger Engel rief mit lauter Stimme: Wer ist würdig, die Buchrolle zu öffnen und ihre Siegel zu lösen? Aber niemand im Himmel, auf der Erde und unter der Erde konnte das Buch öffnen und hineinsehen. Da weinte ich sehr, weil niemand für würdig befunden wurde, das Buch zu öffnen und hineinzusehen. Da sagte einer von den Ältesten zu mir: Weine nicht. Siehe, gesiegt hat der Löwe aus dem Stamm Juda, der Spross aus der Wurzel Davids. Er kann das Buch und seine 7 Siegel öffnen. Und ich sah zwischen dem Thron und den 4 Lebewesen und mitten unter den Ältesten stand ein Lamm. Es sah aus wie geschlachtet und hatte 7 Hörner und 7 Augen. Die Augen sind die 7 Geister Gottes, die über die ganze Erde ausgesandt sind. Das Lamm trat heran und empfing das Buch aus der rechten Hand dessen, der auf dem Thron saß. Als es das Buch empfangen hatte, fielen die 4 Lebewesen und die 24 Ältesten vor dem Lamm nieder. Alle trugen Harfen und goldene Schalen voll von Räucherwerk. Das sind die Gebete der Heiligen. Und sie sangen ein neues Lied und sprachen: Würdig bist du, das Buch zu nehmen und seine Siegel zu öffnen. Denn du wurdest geschlachtet und hast mit deinem Blut Menschen für Gott erworben, aus allen Stämmen und Sprachen, aus allen Nationen und Völkern. Und du hast sie für unseren Gott zu einem Königreich und zu Priestern gemacht, und sie werden auf der Erde herrschen. Ich sah und ich hörte die Stimme von vielen Engeln rings um den Thron und um die Lebewesen und die Ältesten. Die Zahl der Engel war 10.000 mal 10.000 und 1.000 mal 1.000. Sie riefen mit lauter Stimme: Würdig ist das Lamm, das geschlachtet ist, Macht zu empfangen, Reichtum und Weisheit, Kraft und Ehre, Lob und Herrlichkeit. Und alle Geschöpfe im Himmel und auf der Erde, unter der Erde und auf dem Meer, alles, was darin ist, hörte ich sprechen: Ihm, der auf dem Thron sitzt und dem Lamm, gebühren Lob und Ehre und Herrlichkeit und Kraft in alle Ewigkeit. Und die 4 Lebewesen sprachen: Amen. Und die 24 Ältesten fielen nieder und beteten an.

Sechstes Kapitel. Die sieben Siegel und die sieben Posaunen. Dann sah ich, das Lamm öffnete das erste der sieben Siegel, und ich hörte das erste der vier Lebewesen wie mit Donnerstimme rufen, komm! Da sah ich, und siehe, ein weißes Pferd, und der auf ihm saß, hatte einen Bogen. Ein Kranz wurde ihm gegeben, und als Sieger zog er aus, um zu siegen. Als das Lamm das zweite Siegel öffnete, hörte ich das zweite Lebewesen rufen, komm! Da erschien ein anderes Pferd, das war feuerrot, und der auf ihm saß, wurde ermächtigt, der Erde den Frieden zu nehmen, damit die Menschen sich gegenseitig abschlachteten. Und es wurde ihm ein großes Schwert gegeben. Als das Lamm das dritte Siegel öffnete, hörte ich das dritte Lebewesen rufen, komm! Da sah ich, und siehe, ein schwarzes Pferd, und der auf ihm saß, hielt in der Hand eine Waage. Inmitten der vier Lebewesen hörte ich etwas wie eine Stimme sagen, ein Maß Weizen für einen Denar und drei Maß Gerste für einen Denar, aber dem Öl und dem Wein füge keinen Schaden zu. Als das Lamm das vierte Siegel öffnete, hörte ich die Stimme des vierten Lebewesens rufen, komm! Da sah ich und siehe ein fahles Pferd, und der auf ihm saß, heißt der Tod. Und die Unterwelt zog hinter ihm her, und ihnen wurde die Macht gegeben über ein Viertel der Erde, Macht zu töten durch Schwert, Hunger und Tod und durch die Tiere der Erde. Als das Lamm das fünfte Siegel öffnete, sah ich unter dem Altar die Seelen aller, die hingeschlachtet worden waren wegen des Wortes Gottes und wegen des Zeugnisses, das sie abgelegt hatten. Sie riefen mit lauter Stimme und sagten, wie lange zögerst du noch, Herr, du Heiliger und Wahrhaftiger, Gericht zu halten und unser Blut an den Bewohnern der Erde zu rächen? Da wurde jedem von ihnen ein weißes Gewand gegeben, und ihnen wurde gesagt, sie sollten noch kurze Zeit ruhen, bis die volle Zahl erreicht sei durch den Tod ihrer Mitknechte und Brüder, die noch getötet werden müssten wie sie. Und ich sah, das Lamm öffnete das sechste Siegel. Da entstand ein gewaltiges Beben, die Sonne wurde schwarz wie ein Trauergewand und der ganze Mond wurde wie Blut. Die Sterne des Himmels fielen herab auf die Erde, wie ein Feigenbaum seine Früchte abwirft, wenn ein heftiger Sturm ihn schüttelt. Der Himmel verschwand wie eine Buchrolle, die man zusammenrollt, und alle Berge und Inseln wurden von ihrer Stelle weggerückt. Und die Könige der Erde, die Großen und die Heerführer, die Reichen und die Mächtigen, alle Sklaven und alle Freien, verbargen sich in den Höhlen und Felsen der Berge. Sie sagten zu den Bergen und Felsen, fallt auf uns und verbergt uns vor dem Blick dessen, der auf dem Thron sitzt, und vor dem Zorn des Lammes, denn der große Tag ihres Zorns ist gekommen. Wer kann da bestehen?

Siebtes Kapitel. Danach sah ich, vier Engel standen an den vier Ecken der Erde. Sie hielten die vier Winde der Erde fest, damit der Wind weder über das Land noch über das Meer wehte, noch gegen irgendetwas.

gerechnet waren. Es waren 144.000 aus allen Stämmen der Söhne Israels, die das Siegel trugen. Aus dem Stamm Juda trugen 12.000 das Siegel, aus dem Stamm Ruben 12.000, aus dem Stamm Gad 12.000, aus dem Stamm Ascher 12.000, aus dem Stamm Naphtali 12.000, aus dem Stamm Manasse 12.000, aus dem Stamm Simeon 12.000, aus dem Stamm Levi 12.000, aus dem Stamm Issachar 12.000, aus dem Stamm Sebulon 12.000, aus dem Stamm Josef 12.000, aus dem Stamm Benjamin trugen 12.000 das Siegel. Danach sah ich und siehe, eine große Schar aus allen Nationen und Stämmen, Völkern und Sprachen, niemand konnte sie zählen. Sie standen vor dem Thron und vor dem Lamm, gekleidet in weiße Gewänder und trugen Palmzweige in den Händen. Sie riefen mit lauter Stimme und sprachen, die Rettung kommt von unserem Gott, der auf dem Thron sitzt, und von dem Lamm. Und alle Engel standen rings um den Thron, um die Ältesten und die vier Lebewesen. Sie warfen sich vor dem Thron auf ihr Angesicht nieder, beteten Gott an und sprachen, Amen, Lob und Herrlichkeit, Weisheit und Dank, Ehre und Macht und Stärke unserem Gott in alle Ewigkeit. Amen. Da nahm einer der Ältesten das Wort und sagte zu mir, wer sind diese, die weiße Gewänder tragen, und woher sind sie gekommen? Ich erwiderte ihm, mein Herr, du weißt das. Und er sagte zu mir, dies sind jene, die aus der großen Bedrängnis kommen. Sie haben ihre Gewänder gewaschen und im Blut des Lammes weiß gemacht. Deshalb stehen sie vor dem Thron Gottes und dienen ihm bei Tag und Nacht in seinem Tempel. Und der, der auf dem Thron sitzt, wird sein Zelt über ihnen aufschlagen. Sie werden keinen Hunger und keinen Durst mehr leiden, und weder Sonnenglut noch irgendeine sengende Hitze wird auf ihnen lasten. Denn das Lamm in der Mitte vor dem Thron wird sie weiden und zu den Quellen führen, aus denen das Wasser des Lebens strömt, und Gott wird alle Tränen von ihren Augen abwischen.

Achtes Kapitel. Als das Lamm das siebte Siegel öffnete, trat im Himmel Stille ein, etwa eine halbe Stunde lang. Und ich sah, sieben Engel standen vor Gott, ihnen wurden sieben Posaunen gegeben. Und ein anderer Engel kam und trat mit einer goldenen Räucherpfanne an den Altar. Ihm wurde viel Räucherwerk gegeben, damit er es mit den Gebeten aller Heiligen auf dem goldenen Altar vor dem Thron darbringe. Aus der Hand des Engels stieg der Weihrauch mit den Gebeten der Heiligen zu Gott empor. Dann nahm der Engel die Räucherpfanne, füllte sie mit glühenden Kohlen, die er vom Altar nahm, und warf sie auf die Erde. Da begann es zu donnern und zu dröhnen, zu blitzen und zu beben. Dann machten sich die sieben Engel bereit, die sieben Posaunen zu blasen. Der erste Engel blies seine Posaune. Da fielen Hagel und Feuer, die mit Blut vermischt waren, auf das Land. Es verbrannte ein Drittel des Landes, ein Drittel der Bäume und alles grüne Gras. Der zweite Engel blies seine Posaune. Da wurde etwas, das einem großen brennenden Berg glich, ins Meer geworfen. Ein Drittel des Meeres wurde zu Blut, und ein Drittel der Geschöpfe, die im Meer leben, kam um, und ein Drittel der Schiffe wurde vernichtet. Der dritte Engel blies seine Posaune. Da fiel ein großer Stern vom Himmel. Er loderte wie eine Fackel und fiel auf ein Drittel der Flüsse und auf die Wasserquellen. Der Name des Sterns ist Absinth, Wermut. Ein Drittel des Wassers wurde Absinth, und viele Menschen starben durch das Wasser, weil es bitter geworden war. Der vierte Engel blies seine Posaune. Da wurden ein Drittel der Sonne und ein Drittel des Mondes und ein Drittel der Sterne getroffen, so dass sie ein Drittel ihrer Leuchtkraft verloren und der Tag um ein Drittel dunkler wurde und ebenso die Nacht. Und ich sah und hörte, ein Adler flog hoch am Himmel und rief mit lauter Stimme, »Wehe, wehe, wehe den Bewohnern der Erde! Noch drei Engel werden ihre Posaunen blasen.«

Neuntes Kapitel. Der fünfte Engel blies seine Posaune. Da sah ich einen Stern, der vom Himmel auf die Erde gefallen war. Ihm wurde der Schlüssel zu dem Schacht gegeben, der in den Abgrund führt. Und er öffnete den Schacht des Abgrunds. Da stieg Rauch aus dem Schacht auf, wie aus einem großen Ofen, und Sonne und Luft wurden verfinstert durch den Rauch aus dem Schacht. Aus dem Rauch kamen Heuschrecken über die Erde, und ihnen wurde Kraft gegeben, wie sie Skorpione auf der Erde haben. Es wurde ihnen gesagt, sie sollten dem Gras auf der Erde, allen grünen Pflanzen und allen Bäumen keinen Schaden zufügen, sondern nur den Menschen, die das Siegel Gottes nicht auf der Stirn haben. Es wurde ihnen befohlen, die Menschen nicht zu töten, sondern nur zu quälen, 5 Monate lang. Und der Schmerz, den sie zufügen, ist so stark, wie wenn ein Skorpion einen Menschen sticht. In jenen Tagen werden die Menschen den Tod suchen, aber nicht finden. Sie werden sterben wollen, aber der Tod wird vor ihnen fliehen. Und die Heuschrecken sehen aus wie Rosse, die zur Schlacht gerüstet sind. Auf ihren Köpfen tragen sie etwas, das goldschimmernden Kränzen gleicht, und ihre Gesichter sind wie Gesichter von Menschen. Ihr Haar ist wie Frauenhaar, ihr Gebiss wie ein Löwengebiss, ihre Brust wie ein eiserner Panzer. Und das Rauschen ihrer Flügel ist wie das Dröhnen von Wagen, von vielen Pferden, die sich in die Schlacht stürzen. Sie haben Schwänze und Stacheln wie Skorpione, und in ihren Schwänzen ist die Kraft, mit der sie den Menschen schaden, 5 Monate lang. Sie haben als König über sich den Engel des Abgrunds. Er heißt auf Hebräisch Abaddon, auf Griechisch Apollyon. Das erste Wehe ist vorüber. Siehe, noch 2-mal wird das Wehe kommen. Der 6. Engel blies seine Posaune. Da hörte ich eine Stimme, die von den 4 Hörnern des goldenen Altars herkamen, der vor Gott steht. Die Stimme sagte zu dem 6. Engel, der die Posaune hält: Binde die 4 Engel los, die am großen Strom am Euphrat gefesselt sind. Da wurden die 4 Engel losgebunden, die auf Stunde und Tag, auf Monat und Jahr bereitstanden, um 1/3 der Menschheit zu töten. Und die Zahl der Reiter dieses Heeres war 4000 mal 1000. Diese Zahl hörte ich. Und so sah ich in der Vision die Pferde und die auf ihnen saßen. Sie trugen feuerrote, rauchblaue und schwefelgelbe Panzer. Die Köpfe der Pferde glichen Löwenköpfen, und aus ihren Mäulern schlug Feuer, Rauch und Schwefel. 1/3 der Menschen wurde durch diese 3 Plagen getötet, durch Feuer, Rauch und Schwefel, die aus ihren Mäulern hervorkamen. Denn die tödliche Macht der Pferde war in ihren Mäulern und in ihren Schwänzen. Ihre Schwänze glichen Schlangen, die Köpfe haben, mit denen sie Schaden zufügen können. Aber die übrigen Menschen, die nicht durch diese Plagen umgekommen waren, wandten sich nicht ab von den Machtwerken ihrer Hände. Sie hörten nicht auf, sich niederzuwerfen vor ihren Dämonen, vor ihren Götzen aus Gold, Silber, Erz, Stein und Holz, den Götzen, die weder sehen, noch hören, noch gehen können. Sie ließen nicht ab von Mord und Zauberei, von Unzucht und Diebstahl.

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1: Zehntes Kapitel. Und ich sah, ein anderer gewaltiger Engel kam aus dem Himmel herab. Er war von einer Wolke umhüllt, und der Regenbogen stand über seinem Haupt. Sein Gesicht war wie die Sonne, und seine Beine waren wie Feuersäulen. In der Hand hielt er ein geöffnetes kleines Buch. Er setzte seinen rechten Fuß auf das Meer, den linken auf das Land, und rief laut, so wie ein Löwe brüllt. Nachdem er gerufen hatte, erhoben die sieben Donner ihre Stimme. Als die sieben Donner gesprochen hatten, wollte ich es aufschreiben. Da hörte ich eine Stimme vom Himmel her rufen, »Versiegle, was die sieben Donner gesprochen haben, schreib es nicht auf!« Und der Engel, den ich auf dem Meer und auf dem Land stehen sah, erhob seine rechte Hand zum Himmel. Er schwor bei dem, der in alle Ewigkeit lebt, der den Himmel erschaffen hat und was darin ist, die Erde und was darauf ist, und das Meer und was darin ist. Es wird keine Zeit mehr bleiben, sondern in den Tagen, wenn der siebte Engel seine Stimme erhebt und seine Posaune bläst, wird auch das Geheimnis Gottes vollendet sein. So hatte er es seinen Knechten, den Propheten, verkündet. Und die Stimme aus dem Himmel, die ich gehört hatte, sprach noch einmal zu mir und sagte, »Geh, nimm das Buch, das der Engel, der auf dem Meer und auf dem Land steht, geöffnet in der Hand hält.« Und ich ging zu dem Engel und bat ihn, mir das kleine Buch zu geben. Er sagte zu mir, »Nimm und iss es. In deinem Magen wird es bitter sein, in deinem Mund aber süß wie Honig.« Da nahm ich das kleine Buch aus der Hand des Engels und aß es. In meinem Mund war es süß wie Honig. Als ich es aber gegessen hatte, wurde mein Magen bitter. Und sie sagten zu mir, du musst noch einmal weissagen über viele Völker und Nationen mit ihren Sprachen und Königen.

Elftes Kapitel. Dann wurde mir ein Messstab gegeben, der aussah wie ein Stock, und mir wurde gesagt, geh, miss den Tempel Gottes und den Altar und zähle alle, die dort anbeten. Den Hof, der außerhalb des Tempels liegt, lass aus und miss ihn nicht, denn er ist den Heiden überlassen. Sie werden die heilige Stadt zertreten, 42 Monate lang. Und ich will meinen zwei Zeugen auftragen, im Bußgewand aufzutreten und prophetisch zu reden, 1260 Tage lang. Sie sind die zwei Ölbäume und die zwei Leuchter, die vor dem Herrn der Erde stehen. Wenn ihnen jemand Schaden zufügen will, schlägt Feuer aus ihrem Mund und verzehrt ihre Feinde. So muss jeder sterben, der ihnen schaden will. Sie haben Macht, den Himmel zu verschließen, damit kein Regen fällt in den Tagen ihres Wirkens als Propheten. Sie haben auch Macht, das Wasser in Blut zu verwandeln und die Erde zu schlagen mit allen möglichen Plagen, so oft sie wollen. Wenn sie ihren Auftrag als Zeugen erfüllt haben, wird das Tier, das aus dem Abgrund heraufsteigt, Krieg mit ihnen führen, sie besiegen und töten. Und ihre Leichen bleiben auf der Straße der großen Stadt liegen. Diese Stadt heißt geistlich verstanden Sodom und Ägypten. Dort wurde auch ihr Herr gekreuzigt. Menschen aus allen Völkern und Stämmen, Sprachen und Nationen werden ihre Leichen dort sehen, 3,5 Tage lang. Sie werden nicht zulassen, dass die Leichen in einem Grab bestattet werden. Und die Bewohner der Erde freuen sich darüber, beglückwünschen sich und schicken sich gegenseitig Geschenke, denn die beiden Propheten hatten die Bewohner der Erde gequält. Aber nach den 3,5 Tagen kam von Gott her wieder Lebensgeist in sie und sie stellten sich wieder auf ihre Füße. Da überfiel alle, die sie sahen, große Angst und sie hörten eine laute Stimme vom Himmel her, die ihnen zurief, »Kommt herauf!« Vor den Augen ihrer Feinde stiegen sie in der Wolke zum Himmel hinauf. In dieser Stunde entstand ein gewaltiges Erdbeben. Ein Zehntel der Stadt stürzte ein und 7000 Menschen kamen durch das Erdbeben um. Die Überlebenden wurden vom Entsetzen gepackt und gaben dem Gott des Himmels die Ehre. Das zweite Wehe ist vorüber, siehe, das dritte Wehe kommt bald. Der siebte Engel blies seine Posaune. Da ertönten laute Stimmen im Himmel, die riefen, »Nun gehört die Königsherrschaft über die Welt unserem Herrn und seinem Christus, und sie werden herrschen in alle Ewigkeit.« Und die 24 Ältesten, die vor Gott auf ihren Thronen sitzen, warfen sich auf ihr Angesicht nieder, beteten Gott an und sprachen, »Wir danken dir, Herr und Gott, du Herrscher über die ganze Schöpfung, der du bist und der du warst, denn du nahmst deine große Macht in Anspruch und tratest die Herrschaft an. Die Völker gerieten in Zorn, da kam dein Zorn, die Zeit, die Toten zu richten, die Zeit, deine Knechte zu belohnen, die Propheten und die Heiligen und alle, die deinen Namen fürchten, die Kleinen und die Großen, die Zeit, alle zu verderben, die die Erde verderben. Der Tempel Gottes im Himmel wurde geöffnet und in seinem Tempel wurde die Lade seines Bundes sichtbar. Da begann es zu blitzen, zu dröhnen und zu donnern. Es gab ein Beben und schweren Hagel.«

Zwölftes Kapitel. Der Kampf Satans gegen das Volk Gottes. Dann erschien ein großes Zeichen am Himmel, eine Frau mit der Sonne bekleidet. Der Mond war unter ihren Füßen und ein Kranz von 12 Sternen auf ihrem Haupt. Sie war schwanger und schrie vor Schmerz in ihren Geburtswehen. Ein anderes Zeichen erschien am Himmel, und siehe, ein Drache, groß und feuerrot, mit 7 Köpfen und 10 Hörnern und mit 7 Diademen auf seinen Köpfen. Sein Schwanz fegte ein Drittel der Sterne vom Himmel und warf sie auf die Erde herab. Der Drache stand vor der Frau, die gebären sollte. Er wollte ihr Kind verschlingen, sobald es geboren war. Und sie gebar ein Kind, einen Sohn, der alle Völker mit eisernem Zepter weiden wird, und ihr Kind wurde zu Gott und zu seinem Thron entrückt. Die Frau aber floh in die Wüste, wo Gott ihr einen Zufluchtsort geschaffen hatte. Dort wird man sie mit Nahrung versorgen, 1260 Tage lang. Da entbrannte im Himmel ein Kampf. Michael und seine Engel erhoben sich, um mit dem Drachen zu kämpfen. Der Drache und seine Engel kämpften, aber sie hielten nicht stand, und sie verloren ihren Platz im Himmel. Er wurde gestürzt, der große Drache, die alte Schlange, die Teufel oder Satan heißt und die ganze Welt verführt. Der Drache wurde auf die Erde gestürzt, und mit ihm wurden seine Engel hinabgeworfen. Da hörte ich eine laute Stimme im Himmel rufen: Jetzt ist er da, der rettende Sieg, die Macht und die Königsherrschaft unseres Gottes und die Vollmacht seines Gesalbten. Denn gestürzt wurde der Ankläger unserer Brüder, der sie bei Tag und bei Nacht vor unserem Gott verklagte. Sie haben ihn besiegt durch das Blut des Lammes und durch ihr Wort und ihr Zeugnis. Sie hielten ihr Leben nicht fest bis hinein in den Tod. Darum jubelt ihr Himmel und alle, die darin wohnen. Weh aber euch, Land und Meer, denn der Teufel ist zu euch hinabgekommen. Seine Wut ist groß, weil er weiß, dass ihm nur noch eine kurze Frist bleibt. Als der Drache erkannte, dass er auf die Erde gestürzt war, verfolgte er die Frau, die den Sohn geboren hatte. Aber der Frau wurden die beiden Flügel des großen Adlers gegeben, damit sie in die Wüste an ihren Ort fliegen konnte. Dort wird sie eine Zeit und 2 Zeiten und eine halbe Zeit lang ernährt, fern vom Angesicht der Schlange. Die Schlange spie einen Strom von Wasser aus ihrem Rachen hinter der Frau her, damit sie von den Fluten fortgerissen werde. Aber die Erde kam der Frau zu Hilfe. Sie öffnete ihren Mund und verschlang den Strom, den der Drache aus seinem Rachen gespien hatte. Da geriet der Drache in Zorn über die Frau, und er ging fort, um Krieg zu führen mit ihren übrigen Nachkommen, die die Gebote Gottes bewahren und an dem Zeugnis für Jesus festhalten. Und der Drache trat an den Strand des Meeres.

13. Kapitel. Und ich sah, ein Tier stieg aus dem Meer mit 10 Hörnern und 7 Köpfen. Auf seinen Hörnern trug es 10 Diademe und auf seinen Köpfen Namen, die eine Gotteslästerung waren. Das Tier, das ich sah, glich einem Panther. Seine Füße waren wie die Tatzen eines Bären und sein Maul wie das Maul eines Löwen. Und der Drache hatte ihm seine Gewalt übergeben, seinen Thron und seine große Macht. Einer seiner Köpfe sah aus wie tödlich verwundet. Aber die tödliche Wunde wurde geheilt. Und die ganze Erde sah dem Tier staunend nach. Die Menschen warfen sich vor dem Drachen nieder, weil er seine Macht dem Tier gegeben hatte. Und sie beteten das Tier an und sagten: Wer ist dem Tier gleich? Und wer kann den Kampf mit ihm aufnehmen? Und es wurde ermächtigt, mit seinem Maul anmaßende Worte und Lästerungen auszusprechen. Es wurde ihm Macht gegeben, dies 42 Monate zu tun. Das Tier öffnete sein Maul, um Gott und seinen Namen zu lästern, seine Wohnung und alle, die im Himmel wohnen. Und es wurde ihm erlaubt, mit den Heiligen zu kämpfen und sie zu besiegen. Es wurde ihm auch Macht gegeben über alle Stämme, Völker, Sprachen und Nationen. Alle Bewohner der Erde fallen nieder vor ihm, alle, deren Name nicht seit der Erschaffung der Welt geschrieben steht, im Lebensbuch des Lammes, das geschlachtet wurde. Wer Ohren hat, der höre. Wer zur Gefangenschaft bestimmt ist, geht in die Gefangenschaft. Wer mit dem Schwert getötet werden soll, wird mit dem Schwert getötet. Hier muss sich Standhaftigkeit und die Glaubenstreue der Heiligen bewähren. Und ich sah, ein anderes Tier stieg aus der Erde herauf. Es hatte 2 Hörner wie ein Lamm und redete wie ein Drache. Die ganze Macht des ersten Tieres übte es vor dessen Augen aus. Es brachte die Erde und ihre Bewohner dazu, das erste Tier anzubeten, dessen tödliche Wunde geheilt war. Es tat große Zeichen, sogar Feuer ließ es vor den Augen der Menschen vom Himmel auf die Erde fallen. Es verwirrte die Bewohner der Erde durch die Zeichen, die vor den Augen des Tieres zu tun ihm gegeben war. Es befahl den Bewohnern der Erde, ein Standbild zu errichten zu Ehren des Tieres, das die Schwertwunde trug und doch wieder zum Leben kam. Es wurde ihm Macht gegeben, dem Standbild des Tieres Lebensgeist zu verleihen, so dass es auch sprechen konnte, und bewirkte, dass alle getötet wurden, die das Standbild des Tieres nicht anbeteten. Die Kleinen und die Großen, die Reichen und die Armen, die Freien und die Sklaven, alle zwang es, auf ihrer rechten Hand oder ihrer Stirn ein Kennzeichen anbringen zu lassen. Kaufen oder verkaufen konnte nur, wer das Kennzeichen trug, den Namen des Tieres oder die Zahl seines Namens. Hier ist die Weisheit. Wer Verstand hat, berechne den Zahlenwert des Tieres. Denn es ist die Zahl eines Menschennamens. Seine Zahl ist 666.

14. Kapitel. Und ich sah und siehe, das Lamm stand auf dem Berg Zion, und bei ihm waren 144.000. Auf ihrer Stirn trugen sie seinen Namen und den Namen seines Vaters geschrieben. Dann hörte ich eine Stimme vom Himmel her, die dem Rauschen von Wassermassen und dem Rollen eines gewaltigen Donners glich. Die Stimme, die ich hörte, war wie der Klang der Harfe, die ein Harfenspieler schlägt. Und sie sangen ein neues Lied vor dem Thron und vor den vier Lebewesen und vor den Ältesten. Aber niemand konnte das Lied lernen, außer den 144.000, die von der Erde weg freigekauft sind. Sie sind es, die sich nicht mit Frauen befleckt haben, denn sie sind jungfräulich. Sie folgen dem Lamm, wohin es geht. Sie allein unter allen Menschen sind freigekauft als Erstlingsgabe für Gott und das Lamm. Denn in ihrem Mund fand sich keinerlei Lüge. Sie sind ohne Makel. Das Gericht. Dann sah ich, ein anderer Engel flog hoch am Himmel. Er hatte den Bewohnern der Erde ein ewiges Evangelium zu verkünden, allen Nationen, Stämmen, Sprachen und Völkern. Er rief mit lauter Stimme: Fürchtet Gott und erweist ihm die Ehre, denn die Stunde seines Gerichts ist gekommen. Betet ihn an, der den Himmel und die Erde, das Meer und die Wasserquellen geschaffen hat. Ein anderer Engel, ein zweiter, folgte und rief: Gefallen, gefallen ist Babylon die Große, die alle Völker betrunken gemacht hat mit dem Zornwein ihrer Hurerei. Ein anderer Engel, ein dritter, folgte ihnen und rief mit lauter Stimme: Wer das Tier und sein Standbild anbetet und wer das Kennzeichen auf seiner Stirn oder seiner Hand annimmt, der muss den Wein des Zornes Gottes trinken, der unverdünnt im Becher seines Zorns gemischt ist. Und er wird mit Feuer und Schwefel gequält vor den Augen der heiligen Engel und des Lammes. Der Rauch von ihrer Peinigung steigt auf in alle Ewigkeit, und alle, die das Tier und sein Standbild anbeten und die seinen Namen als Kennzeichen annehmen, werden bei Tag und Nacht keine Ruhe haben. Hier muss sich die Standhaftigkeit der Heiligen bewähren, die an den Geboten Gottes und an der Treue zu Jesus festhalten. Und ich hörte eine Stimme vom Himmel her rufen: Schreibe, selig die Toten, die im Herrn sterben von jetzt an. Ja, spricht der Geist, sie sollen ausruhen von ihren Mühen, denn ihre Taten folgen ihnen nach. Dann sah ich und siehe eine weiße Wolke. Auf der Wolke thronte einer, der wie ein Menschensohn aussah. Er trug einen goldenen Kranz auf dem Haupt und eine scharfe Sichel in der Hand. Und ein anderer Engel kam aus dem Tempel und rief dem, der auf der Wolke saß, mit lauter Stimme zu: Schick deine Sichel aus und ernte, denn die Zeit zu ernten ist gekommen. Die Frucht der Erde ist reif geworden. Und der auf der Wolke saß, schleuderte seine Sichel über die Erde, und die Erde wurde abgeerntet. Und ein anderer Engel trat aus dem himmlischen Tempel. Auch er hatte eine scharfe Sichel. Vom Altar her kam noch ein anderer Engel, der die Macht über das Feuer hatte. Dem, der die scharfe Sichel trug, rief er mit lauter Stimme zu: Schick deine scharfe Sichel aus und ernte die Trauben vom Weinstock der Erde. Seine Beeren sind reif geworden. Da schleuderte der Engel seine Sichel auf die Erde, erntete den Weinstock der Erde ab und warf die Trauben in die große Kelter des Zornes Gottes. Die Kelter wurde draußen vor der Stadt getreten, und Blut strömte aus der Kelter. Es stieg an bis an die Zügel der Pferde, 1600 Stadien weit.

15. Kapitel. Dann sah ich ein anderes Zeichen am Himmel, groß und wunderbar. Ich sah sieben Engel mit sieben Plagen, den sieben letzten, denn in ihnen erreicht der Zorn Gottes sein Ende. Dann sah ich etwas, das einem gläsernen Meer glich und mit Feuer durchsetzt war. Und die Sieger über das Tier, über sein Standbild und über die Zahl seines Namens standen auf dem gläsernen Meer und trugen die Harfen Gottes. Sie sangen das Lied des Mose, des Knechtes Gottes, und das Lied zu Ehren des Lammes und sprachen: Groß und wunderbar sind deine Taten, Herr und Gott, du Herrscher über die ganze Schöpfung. Gerecht und zuverlässig sind deine Wege, du König der Völker. Wer wird dich nicht fürchten, Herr? Wer wird deinen Namen nicht preisen? Denn du allein bist heilig. Alle Völker kommen und beten dich an, denn offenbar geworden sind deine gerechten Taten. Danach sah ich, es öffnete sich der Tempel, das Zelt des Zeugnisses im Himmel. Und die sieben Engel mit den sieben Plagen traten heraus. Sie waren in reines, glänzendes Leinen gekleidet und trugen um ihre Brust einen Gürtel aus Gold. Und eines der vier Lebewesen reichte den sieben Engeln sieben goldene Schalen. Sie waren gefüllt mit dem Zorn des Gottes, der in alle Ewigkeit lebt. Und der Tempel füllte sich mit dem Rauch der Herrlichkeit und Macht Gottes. Niemand konnte den Tempel betreten, bis die sieben Plagen aus der Hand der sieben Engel zu ihrem Ende gekommen waren.

16. Kapitel. Dann hörte ich, wie eine laute Stimme aus dem Tempel den sieben Engeln zurief: Geht und gießt die sieben Schalen mit dem Zorn Gottes über die Erde. Der Erste ging und goss seine Schale über das Land. Da bildete sich ein böses und schlimmes Geschwür an den Menschen, die das Kennzeichen des Tieres trugen und sein Standbild anbeteten. Der zweite Engel goss seine Schale über das Meer. Da wurde es zu Blut, das aussah wie das Blut eines Toten, und alle Lebewesen im Meer starben. Der dritte goss seine Schale über die Flüsse und Wasserquellen. Da wurde alles zu Blut. Und ich hörte den Engel, der die Macht über das Wasser hat, sagen: Gerecht bist du, der du bist und der du warst, du Heiliger, denn damit hast du ein gerechtes Urteil gefällt. Sie haben das Blut von Heiligen und Propheten vergossen, deshalb hast du ihnen Blut zu trinken gegeben, so haben sie es verdient. Und ich hörte eine Stimme vom Altar her sagen: Ja, Herr, Gott und Herrscher über die ganze Schöpfung, wahr und gerecht sind deine Gerichtsurteile. Der vierte Engel goss seine Schale über die Sonne. Da wurde ihr Macht gegeben, mit ihrem Feuer die Menschen zu verbrennen. Und die Menschen verbrannten in der großen Hitze. Dennoch lästerten sie den Namen Gottes, der die Macht über diese Plagen hat. Sie bekehrten sich nicht dazu, ihm die Ehre zu geben. Der fünfte Engel goss seine Schale über den Thron des Tieres. Da kam Finsternis über das Reich des Tieres, und die Menschen zerbissen sich vor Angst und Schmerz die Zunge. Dennoch lästerten sie den Gott des Himmels wegen ihrer Schmerzen und ihrer Geschwüre, und sie ließen nicht ab von ihrem Treiben. Der sechste Engel goss seine Schale über den großen Strom, den Euphrat. Da trocknete sein Wasser aus, so dass den Königen vom Aufgang der Sonne der Weg offen stand. Dann sah ich aus dem Maul des Drachen und aus dem Maul des Tieres und aus dem Maul des falschen Propheten drei unreine Geister hervorkommen, die wie Frösche aussahen. Es sind Dämonengeister, die Wunderzeichen tun. Sie schwärmten aus zu den Königen der ganzen Erde, um sie zusammenzuholen für den Krieg am großen Tag Gottes, des Herrschers über die ganze Schöpfung. Siehe, ich komme wie ein Dieb. Selig, wer wach bleibt und sein Gewand anbehält, damit er nicht nackt gehen muss und man seine Blöße nicht sieht. Die Geister führten die Könige an dem Ort zusammen, der auf Hebräisch Harmagedon heißt. Und der siebte Engel goss seine Schale über die Luft. Da kam eine laute Stimme aus dem Tempel, die vom Thron her rief: Es ist geschehen. Und es folgten Blitze, Stimmen und Donner. Es entstand ein gewaltiges Erdbeben, wie noch keines gewesen war, seitdem es Menschen auf der Erde gibt. So gewaltig war dieses Beben. Die große Stadt brach in drei Teile auseinander und die Städte der Völker stürzten ein. Gott hatte sich an Babylon, die Große, erinnert und reichte ihr den Becher mit dem Wein seines rächenden Zornes. Alle Inseln verschwanden und es gab keine Berge mehr. Und gewaltige Hagelbrocken, zentnerschwer, stürzten vom Himmel auf die Menschen herab. Dennoch lästerten die Menschen Gott wegen dieser Hagelplage, denn die Plage war über die Maßen groß.

priesterlichen Namen beschrieben war und 7 Köpfe und 10 Hörner hatte. Die Frau war in Purpur und Scharlach gekleidet und mit Gold, Edelsteinen und Perlen geschmückt. Sie hielt einen goldenen Becher in der Hand, der mit dem abscheulichen Schmutz ihrer Hurerei gefüllt war. Auf ihrer Stirn stand ein Name, ein geheimnisvoller Name, Babylon die Große, die Mutter der Huren und aller Abscheulichkeiten der Erde. Und ich sah, dass die Frau trunken war vom Blut der Heiligen und vom Blut der Zeugen Jesu. Beim Anblick der Frau ergriff mich großes Erstaunen. Der Engel aber sagte zu mir: Warum bist du erstaunt? Ich will dir das Geheimnis der Frau enthüllen und das Geheimnis des Tieres, das sie trägt, mit den 7 Köpfen und 10 Hörnern. Das Tier, das du gesehen hast, war einmal und ist jetzt nicht. Es wird aber aus dem Abgrund heraufsteigen und dann ins Verderben gehen. Staunen werden die Bewohner der Erde, deren Namen seit der Erschaffung der Welt nicht im Buch des Lebens verzeichnet sind, wenn sie das Tier erblicken. Denn es war einmal und ist jetzt nicht, wird aber wieder da sein. Hier braucht es Verstand und Weisheit. Die 7 Köpfe bedeuten 7 Berge, auf denen die Frau sitzt. Sie bedeuten auch 7 Könige. 5 sind bereits gefallen. Einer ist jetzt da, einer ist noch nicht gekommen. Wenn er dann kommt, darf er nur kurze Zeit bleiben. Das Tier aber, das war und jetzt nicht ist, bedeutet einen 8. König und ist doch einer von den 7 und wird ins Verderben gehen. Die 10 Hörner, die du gesehen hast, bedeuten 10 Könige, die noch nicht zur Herrschaft gekommen sind. Sie werden aber königliche Macht für eine einzige Stunde erhalten, zusammen mit dem Tier. Sie sind eines Sinnes und übertragen ihre Macht und Gewalt dem Tier. Sie werden mit dem Lamm Krieg führen, aber das Lamm wird sie besiegen. Denn es ist der Herr der Herren und der König der Könige. Bei ihm sind die Berufenen, Auserwählten und Treuen. Und er sagte zu mir: Du hast die Gewässer gesehen, an denen die Hure sitzt. Sie bedeuten Völker und Menschenmassen, Nationen und Sprachen. Du hast die 10 Hörner und das Tier gesehen. Sie werden die Hure hassen, ihr alles wegnehmen, bis sie nackt ist, werden ihr Fleisch fressen und sie im Feuer verbrennen. Denn Gott lenkt ihr Herz so, dass sie seinen Plan ausführen. Sie sollen einmütig handeln und ihre Herrschaft dem Tier übertragen, bis die Worte Gottes erfüllt sind. Die Frau aber, die du gesehen hast, ist die große Stadt, der die Herrschaft gehört über die Könige der Erde.

18. Kapitel. Danach sah ich einen anderen Engel aus dem Himmel herabsteigen. Er hatte große Macht, und die Erde leuchtete auf von seiner Herrlichkeit. Und er rief mit gewaltiger Stimme und sprach: Gefallen, gefallen ist Babylon die Große. Zur Wohnung von Dämonen ist sie geworden, zur Behausung aller unreinen Geister und zum Schlupfwinkel aller unreinen und abscheulichen Vögel. Denn vom Zornwein ihrer Unzucht haben alle Völker getrunken, und die Könige der Erde haben mit ihr Unzucht getrieben. Durch die Fülle ihres Wohlstands sind die Kaufleute der Erde reich geworden. Dann hörte ich eine andere Stimme vom Himmel her rufen: Verlass die Stadt, mein Volk, damit du nicht mitschuldig wirst an ihren Sünden und von ihren Plagen mitgetroffen wirst. Denn ihre Sünden haben sich bis zum Himmel aufgetürmt, und Gott hat ihre Schandtaten nicht vergessen. Zahlt ihr mit gleicher Münze heim, gebt ihr doppelt zurück, was sie getan hat, mischt ihr den Becher, den sie gemischt hat, doppelt so stark. Im gleichen Maß, wie sie in Prunk und Luxus lebte, lasst sie Qual und Trauer erfahren. Sie dachte bei sich: Ich throne als Königin, ich bin keine Witwe und werde keine Trauer kennen. Deshalb werden an einem einzigen Tag die Plagen über sie kommen, die für sie bestimmt sind: Tod, Trauer und Hunger. Und sie wird im Feuer verbrennen, denn stark ist der Herr, der Gott, der sie gerichtet hat. Die Könige der Erde, die mit ihr gehurt und in Luxus gelebt haben, werden über sie weinen und klagen, wenn sie den Rauch der brennenden Stadt sehen. Sie bleiben in der Ferne stehen aus Angst vor ihrer Qual und sagen: Wehe, wehe, du große Stadt Babylon, du mächtige Stadt! In einer einzigen Stunde ist das Gericht über dich gekommen. Auch die Kaufleute der Erde weinen und klagen um sie, weil niemand mehr ihre Ware kauft: Gold und Silber, Edelsteine und Perlen, feines Leinen, Purpur, Seide und Scharlach, wohlriechende Hölzer aller Art und alle möglichen Geräte aus Elfenbein, kostbarem Edelholz, Bronze, Eisen und Marmor, auch Zimt und Balsam, Räucherwerk, Salböl und Weihrauch, Wein und Öl, feinstes Mehl und Weizen, Rinder und Schafe, Pferde und Wagen und sogar Menschen mit Leib und Seele. Auch die Früchte, nach denen dein Herz begehrte, sind dir genommen, und alles, was prächtig und glänzend war, hast du verloren. Nie mehr wird man es finden. Die Kaufleute, die durch den Handel mit dieser Stadt reich geworden sind, werden aus Angst vor ihrer Qual in der Ferne stehen, und sie werden weinen und klagen, und sie werden sagen: Wehe, wehe, du große Stadt, bekleidet mit feinem Leinen, mit Purpur und Scharlach, geschmückt mit Gold, Edelsteinen und Perle. In einer einzigen Stunde ist dieser ganze Reichtum dahin. Alle Kapitäne und Schiffsreisenden, die Matrosen und alle, die ihren Unterhalt auf See verdienen, machten schon in der Ferne Halt, als sie den Rauch der brennenden Stadt sahen, und sie riefen: Wer konnte sich mit der großen Stadt messen? Und sie streuten sich Staub auf den Kopf. Sie schrien, weinten und klagten. Sie sagten: Wehe, wehe, du große Stadt, die mit ihren Schätzen alle reich gemacht hat, die Schiffe auf dem Meer haben. In einer einzigen Stunde ist sie verwüstet worden. Freu dich über ihren Untergang, du Himmel. Und auch ihr, heilige Apostel und Propheten, freut euch, denn den Urteilsspruch zu euren Gunsten hat Gott an ihr vollstreckt. Dann hob ein gewaltiger Engel einen Stein auf, so groß wie ein Mühlstein. Er warf ihn ins Meer und rief: So wird Babylon, die große Stadt, mit Wucht hinabgeworfen werden, und man wird sie nicht mehr finden. Die Musik von Harfenspielern und Sängern, von Flötenspielern und Trompetern hört man nicht mehr in dir. Einen kundigen Handwerker gibt es nicht mehr in dir.
Das Geräusch des Mühlsteins hört man nicht mehr in dir. Das Licht der Lampe scheint nicht mehr in dir. Die Stimme von Braut und Bräutigam hört man nicht mehr in dir. Deine Kaufleute waren die Großen der Erde. Deine Zauberei verführte alle Völker. Aber in ihr ist das Blut von Propheten und Heiligen gefunden worden und von allen, die auf der Erde hingeschlachtet worden sind.

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1: 19. Kapitel. Danach hörte ich etwas wie den lauten Ruf einer großen Schar im Himmel. Sie sprachen: Halleluja, das Heil und die Herrlichkeit und die Macht ist bei unserem Gott. Seine Urteile sind wahr und gerecht. Er hat die große Hure gerichtet, die mit ihrer Unzucht die Erde verdorben hat. Er hat Rache genommen für das Blut seiner Knechte, das an ihren Händen klebte. Noch einmal riefen sie: Halleluja, der Rauch der Stadt steigt auf in alle Ewigkeit. Und die 24 Ältesten und die 4 Lebewesen fielen nieder vor Gott, der auf dem Thron sitzt, beteten ihn an und riefen: Amen, Halleluja. Und eine Stimme kam vom Thron her. Sie sagte: Preist unseren Gott, all seine Knechte und alle, die ihn fürchten, kleine und große. Da hörte ich etwas wie den Ruf einer großen Schar und wie das Rauschen gewaltiger Wassermassen und wie das Rollen mächtiger Donner. Die Worte waren: Halleluja, denn König geworden ist der Herr, unser Gott, der Herrscher über die ganze Schöpfung. Wir wollen uns freuen und jubeln und ihm die Ehre erweisen, denn gekommen ist die Hochzeit des Lammes und seine Frau hat sich bereit gemacht. Sie durfte sich kleiden in strahlend reines Leinen. Das Leinen bedeutet die gerechten Taten der Heiligen. Jemand sagte zu mir: Schreib auf, selig, wer zum Hochzeitsmahl des Lammes eingeladen ist. Dann sagte er zu mir: Das sind zuverlässige Worte Gottes. Und ich fiel ihm zu Füßen, um ihn anzubeten. Er aber sagte zu mir: Tu das nicht, ich bin ein Mitknecht wie du und deine Brüder, die das Zeugnis Jesu festhalten. Gott bete an. Das Zeugnis Jesu ist der Geist prophetischer Rede. Dann sah ich den Himmel offen, und siehe, da war ein weißes Pferd, und der, der auf ihm saß, heißt der Treue und Wahrhaftige. Gerecht richtet er und führt er Krieg. Seine Augen waren wie Feuerflammen, und auf dem Haupt trug er viele Diademe. Und auf ihm stand ein Name geschrieben, den er allein kennt. Bekleidet war er mit einem blutgetränkten Gewand, und sein Name heißt das Wort Gottes. Die Heere des Himmels folgten ihm auf weißen Pferden. Sie waren in reines, weißes Leinen gekleidet. Aus seinem Mund kam ein scharfes Schwert. Mit ihm wird er die Völker schlagen. Und er weidet sie mit eisernem Zepter, und er tritt die Kelter des Weines, des rächenden Zornes Gottes, des Herrschers über die ganze Schöpfung. Auf seinem Gewand und auf seiner Hüfte trägt er den Namen geschrieben: König der Könige und Herr der Herren. Dann sah ich einen Engel, der in der Sonne stand. Er rief mit lauter Stimme allen Vögeln zu, die hoch am Himmel flogen: Kommt her, versammelt euch zum großen Mahl Gottes. Fresst Fleisch von Königen, von Heerführern und von Helden, Fleisch von Pferden und ihren Reitern, Fleisch von allen, von Freien und Sklaven, von Großen und Kleinen. Dann sah ich das Tier und die Könige der Erde und ihre Heere versammelt, um mit dem, der auf dem Pferd saß, und seinem Heer Krieg zu führen. Aber das Tier wurde gepackt und mit ihm der falsche Prophet. Er hatte vor seinen Augen Zeichen getan und dadurch alle verführt, die das Kennzeichen des Tieres angenommen und sein Standbild angebetet hatten. Bei lebendigem Leib wurden beide in den See von brennendem Schwefel geworfen. Die übrigen wurden getötet mit dem Schwert, das aus dem Mund des Reiters kam. Und alle Vögel fraßen sich satt an ihrem Fleisch.

20. Kapitel. Dann sah ich einen Engel vom Himmel herabsteigen. Auf seiner Hand trug er den Schlüssel zum Abgrund und eine schwere Kette. Er überwältigte den Drachen, die alte Schlange, das ist der Teufel oder der Satan, und er fesselte ihn für 1000 Jahre. Er warf ihn in den Abgrund, verschloss diesen und drückte ein Siegel darauf, damit der Drache die Völker nicht mehr verführen konnte, bis die 1000 Jahre vollendet sind. Danach muss er für kurze Zeit freigelassen werden. Dann sah ich Throne, und denen, die darauf Platz nahmen, wurde das Gericht übertragen. Ich sah die Seelen aller, die enthauptet worden waren, um des Zeugnisses für Jesus und des Wortes Gottes willen. Sie hatten das Tier und sein Standbild nicht angebetet, und sie hatten das Kennzeichen nicht auf ihrer Stirn und auf ihrer Hand anbringen lassen. Sie gelangten zum Leben und zur Herrschaft mit Christus für 1000 Jahre. Die übrigen Toten kamen nicht zum Leben, bis die 1000 Jahre vollendet waren. Das ist die erste Auferstehung. Selig und heilig, wer an der ersten Auferstehung teilhat. Über solche hat der zweite Tod keine Gewalt. Sie werden Priester Gottes und Christi sein und 1000 Jahre mit ihm herrschen. Wenn die 1000 Jahre vollendet sind, wird der Satan aus seinem Gefängnis freigelassen werden. Er wird ausziehen, um die Völker an den 4 Ecken der Erde, den Gog und den Magog, zu verführen und sie zusammenzuholen für den Kampf. Sie sind so zahlreich wie die Sandkörner am Meer. Sie schwärmten aus über die weite Erde und umzingelten das Lager der Heiligen und Gottes geliebte Stadt. Aber Feuer fiel vom Himmel und verzehrte sie. Und der Teufel, ihr Verführer, wurde in den See von brennendem Schwefel geworfen, wo auch das Tier und der falsche Prophet sind. Tag und Nacht werden sie gequält in alle Ewigkeit. Dann sah ich einen großen weißen Thron und den, der auf ihm saß. Vor seinem Anblick flohen Erde und Himmel, und es gab keinen Platz mehr für sie. Ich sah die Toten vor dem Thron stehen, die Großen und die Kleinen. Und Bücher wurden aufgeschlagen, und ein anderes Buch, das Buch des Lebens, wurde geöffnet. Die Toten wurden gerichtet nach dem, was in den Büchern aufgeschrieben war, nach ihren Taten. Und das Meer gab die Toten heraus, die in ihm waren. Und der Tod und die Unterwelt gaben ihre Toten heraus, die in ihnen waren. Sie wurden gerichtet, jeder nach seinen Taten. Der Tod und die Unterwelt aber wurden in den Feuersee geworfen. Das ist der zweite Tod, der Feuersee. Wer nicht im Buch des Lebens verzeichnet war, wurde in den Feuersee geworfen.

21. Kapitel. Die neue Welt Gottes. Dann sah ich einen neuen Himmel und eine neue Erde. Denn der erste Himmel und die erste Erde sind vergangen, auch das Meer ist nicht mehr. Ich sah die heilige Stadt, das neue Jerusalem von Gott her aus dem Himmel herabkommen. Sie war bereit wie eine Braut, die sich für ihren Mann geschmückt hat. Da hörte ich eine laute Stimme vom Thron her rufen: Seht die Wohnung Gottes unter den Menschen. Er wird in ihrer Mitte wohnen und sie werden sein Volk sein. Und er, Gott, wird bei ihnen sein. Er wird alle Tränen von ihren Augen abwischen. Der Tod wird nicht mehr sein. Keine Trauer, keine Klage, keine Mühsal. Denn was früher war, ist vergangen. Er, der auf dem Thron saß, sprach: Seht, ich mache alles neu. Und er sagte: Schreib es auf, denn diese Worte sind zuverlässig und wahr. Er sagte zu mir: Sie sind geschehen. Ich bin das Alpha und das Omega, der Anfang und das Ende. Wer durstig ist, den werde ich unentgeltlich aus der Quelle trinken lassen, aus der das Wasser des Lebens strömt. Wer siegt, wird dies als Anteil erhalten. Ich werde sein Gott sein und er wird mein Sohn sein. Aber die Feiglinge und Treulosen, die Befleckten, die Mörder und Unzüchtigen, die Zauberer, Götzendiener und alle Lügner, ihr Los wird der See von brennendem Schwefel sein. Dies ist der zweite Tod. Und es kam einer von den sieben Engeln, welche die sieben Schalen voll mit den sieben letzten Plagen getragen hatten. Er sagte zu mir: Komm, ich will dir die Braut zeigen, die Frau des Lammes. Da entrückte er mich im Geist auf einen großen hohen Berg und zeigte mir die heilige Stadt Jerusalem, wie sie von Gott her aus dem Himmel herabkam, erfüllt von der Herrlichkeit Gottes. Sie glänzte wie ein kostbarer Edelstein, wie ein kristallklarer Jaspis. Die Stadt hatte eine große und hohe Mauer mit 12 Toren und 12 Engeln darauf. Auf die Tore sind Namen geschrieben, die Namen der 12 Stämme der Söhne Israels. Im Osten hat die Stadt 3 Tore und im Norden 3 Tore und im Süden 3 Tore und im Westen 3 Tore. Die Mauer der Stadt hat 12 Grundsteine, auf ihnen stehen die 12 Namen der 12 Apostel des Lammes. Und der Engel, der zu mir sprach, hatte einen goldenen Messstab, um die Stadt, ihre Tore und ihre Mauer zu messen. Die Stadt war viereckig angelegt und ebenso lang wie breit. Er maß die Stadt mit dem Messstab. Ihre Länge, Breite und Höhe sind gleich, 12.000 Stadien. Und er maß ihre Mauer. Sie ist 144 Ellen hoch, nach Menschenmaß, das der Engel benutzt hatte. Ihre Mauer ist aus Jaspis gebaut und die Stadt ist aus reinem Gold wie aus reinem Glas. Die Grundsteine der Stadtmauer sind mit edlen Steinen aller Art geschmückt. Der erste Grundstein ist ein Jaspis, der zweite ein Saphir, der dritte ein Chalcedon, der vierte ein Smaragd, der fünfte ein Sardonyx, der sechste ein Sardion, der siebte ein Chrysolith, der achte ein Beryll, der neunte ein Topas, der zehnte ein Chrysopras, der elfte ein Hyazinth, der zwölfte ein Amethyst. Die 12 Tore sind 12 Perlen. Jedes der Tore besteht aus einer einzigen Perle. Die Straße der Stadt ist aus reinem Gold wie aus klarem Glas. Einen Tempel sah ich nicht in der Stadt, denn der Herr, ihr Gott, der Herrscher über die ganze Schöpfung, ist ihr Tempel, er und das Lamm. Die Stadt braucht weder Sonne noch Mond, die ihr leuchten, denn die Herrlichkeit Gottes erleuchtet sie, und ihre Leuchte ist das Lamm.
Die Völker werden in diesem Licht einhergehen, und die Könige der Erde werden ihre Pracht in die Stadt bringen. Ihre Tore werden den ganzen Tag nicht geschlossen, Nacht wird es dort nicht mehr geben. Und man wird die Pracht und die Kostbarkeiten der Völker in die Stadt bringen. Aber nichts Unreines wird hineinkommen, keiner, der Greuel verübt und lügt. Nur die, im Lebensbuch des Lammes eingetragen sind, werden eingelassen.

22. Kapitel. Und er zeigte mir einen Strom, das Wasser des Lebens, klar wie Kristall. Er geht vom Thron Gottes und des Lammes aus. Zwischen der Straße der Stadt und dem Strom, hüben und drüben, steht ein Baum des Lebens. 12-mal trägt er Früchte, jeden Monat gibt er seine Frucht. Und die Blätter des Baumes dienen zur Heilung der Völker. Es wird nichts mehr geben, was der Fluch Gottes trifft. Der Thron Gottes und des Lammes wird in der Stadt stehen und seine Knechte werden ihm dienen. Sie werden sein Angesicht schauen und sein Name ist auf ihre Stirn geschrieben. Es wird keine Nacht mehr geben und sie brauchen weder das Licht einer Lampe noch das Licht der Sonne. Denn der Herr, ihr Gott, wird über ihnen leuchten und sie werden herrschen in alle Ewigkeit. Zeugnis und Mahnung des Sehers. Und der Engel sagte zu mir, diese Worte sind zuverlässig und wahr. Gott, der Herr, über den Geist der Propheten hat seinen Engel gesandt, um seinen Knechten zu zeigen, was bald geschehen muss. Siehe, ich komme bald. Selig, wer an den prophetischen Worten dieses Buches festhält. Ich, Johannes, habe dies gehört und gesehen. Und als ich es hörte und sah, fiel ich dem Engel, der mir dies gezeigt hatte, zu Füßen, um ihn anzubeten. Da sagte er zu mir, »Tu das nicht, ich bin nur ein Mitknecht wie du und deine Brüder, die Propheten und wie alle, die sich an die Worte dieses Buches halten. Gott bete an.« Und er sagte zu mir, »Versiegle dieses Buch mit seinen prophetischen Worten nicht, denn die Zeit ist nahe. Wer Unrecht tut, tue weiter Unrecht. Der Unreine bleibe unrein, der Gerechte handle weiter gerecht und der Heilige strebe weiter nach Heiligkeit. Siehe, ich komme bald und mit mir bringe ich den Lohn und ich werde jedem geben, was seinem Werk entspricht. Ich bin das Alpha und das Omega, der Erste und der Letzte, der Anfang und das Ende. Selig, die ihre Gewänder waschen, sie haben Anteil am Baum des Lebens und sie werden durch die Tore in die Stadt eintreten können. Draußen bleiben die Hunde und die Zauberer, die Unzüchtigen und die Mörder, die Götzendiener und jeder, der die Lüge liebt und tut. Ich, Jesus, habe meinen Engel gesandt als Zeugen für das, was die Gemeinden betrifft. Ich bin die Wurzel und der Stamm Davids, der strahlende Morgenstern. Der Geist und die Braut aber sagen, komm. Wer hört, der rufe, komm. Wer durstig ist, der komme. Wer will, empfange unentgeltlich das Wasser des Lebens. Ich bezeuge jedem, der die prophetischen Worte dieses Buches hört. Wer etwas hinzufügt, dem wird Gott die Plagen zufügen, von denen in diesem Buch geschrieben steht. Und wer etwas wegnimmt von den prophetischen Worten dieses Buches, dem wird Gott seinen Anteil am Baum des Lebens und an der heiligen Stadt wegnehmen, von denen in diesem Buch geschrieben steht. Er, der dies bezeugt, spricht, ja, ich komme bald. Amen. Komm, Herr Jesus. Die Gnade des Herrn Jesus sei mit allen.

0: Für euch jetzt das Matthäus-Evangelium.
1: Das Evangelium nach Matthäus. Erstes Kapitel, die Vorgeschichten. Buch des Ursprungs Jesu Christi, des Sohnes Davids, des Sohnes Abrahams. Abraham zeugte den Isaak, Isaak zeugte den Jakob, Jakob zeugte den Juda und seine Brüder. Juda zeugte den Peres und den Serach mit der Tamar, Peres zeugte den Hesron, Hesron zeugte den Aram. Aram zeugte den Aminadab, Aminadab zeugte den Nachschon, Nachschon zeugte den Salmon. Salmon zeugte den Boas mit der Rahab, Boas zeugte den Obed mit der Ruth, Obed zeugte den Isai. Isai zeugte David, den König, David zeugte den Salomo mit der Frau des Uriah. Salomo zeugte den Rehabeam, Rehabeam zeugte den Abia, Abia zeugte den Asa. Asa zeugte den Josaphat, Josaphat zeugte den Joram, Joram zeugte den Usia. Usia zeugte den Jotam, Jotam zeugte den Ahas, Ahas zeugte den Hiskia. Hiskia zeugte den Manasse, Manasse zeugte den Amos, Amos zeugte den Joschia. Joschia zeugte den Jojachin und seine Brüder. Das war zur Zeit der babylonischen Gefangenschaft. Nach der babylonischen Gefangenschaft zeugte Jojachin den Shealtiel, Shealtiel zeugte den Zerubabel. Zerubabel zeugte den Abihud, Abihud zeugte den Eliakim, Eliakim zeugte den Asur. Asur zeugte den Zadok, Zadok zeugte den Achim, Achim zeugte den Eliud. Eliud zeugte den Eleazar, Eleazar zeugte den Matan, Matan zeugte den Jakob. Jakob zeugte den Josef, den Mann Marias. Von ihr wurde Jesus geboren, der der Christus genannt wird. Im Ganzen sind es also von Abraham bis David 14 Generationen, von David bis zur babylonischen Gefangenschaft 14 Generationen und von der babylonischen Gefangenschaft bis zu Christus 14 Generationen. Mit der Geburt Jesu Christi war es so: Maria, seine Mutter, war mit Josef verlobt. Noch bevor sie zusammengekommen waren, zeigte sich, dass sie ein Kind erwartete durch das Wirken des Heiligen Geistes. Josef, ihr Mann, der gerecht war und sie nicht bloßstellen wollte, beschloss sich in aller Stille von ihr zu trennen. Während er noch darüber nachdachte, siehe, da erschien ihm ein Engel des Herrn im Traum und sagte: Josef, Sohn Davids, fürchte dich nicht, Maria als deine Frau zu dir zu nehmen, denn das Kind, das sie erwartet, ist vom Heiligen Geist. Sie wird einen Sohn gebären, ihm sollst du den Namen Jesus geben, denn er wird sein Volk von seinen Sünden erlösen. Dies alles ist geschehen, damit sich erfüllte, was der Herr durch den Propheten gesagt hat. Siehe, die Jungfrau wird empfangen und einen Sohn gebären. Und sie werden ihm den Namen Immanuel geben, das heißt übersetzt Gott mit uns. Als Josef erwachte, tat er, was der Engel des Herrn ihm befohlen hatte, und nahm seine Frau zu sich. Er erkannte sie aber nicht, bis sie ihren Sohn gebar, und er gab ihm den Namen Jesus.

Zweites Kapitel. Als Jesus zur Zeit des Königs Herodes in Bethlehem in Judäa geboren worden war, siehe, da kamen Sterndeuter aus dem Osten nach Jerusalem und fragten: Wo ist der neugeborene König der Juden? Wir haben seinen Stern aufgehen sehen und sind gekommen, um ihm zu huldigen. Als König Herodes das hörte, erschrak er und mit ihm ganz Jerusalem. Er ließ alle Hohepriester und Schriftgelehrten des Volkes zusammenkommen und erkundigte sich bei ihnen, wo der Christus geboren werden solle. Sie antworteten ihm: In Bethlehem in Judäa, denn so steht es geschrieben bei dem Propheten: Du Bethlehem im Gebiet von Juda bist keineswegs die unbedeutendste unter den führenden Städten von Juda, denn aus dir wird ein Fürst hervorgehen, der Hirt meines Volkes Israel. Danach rief Herodes die Sterndeuter heimlich zu sich und ließ sich von ihnen genau sagen, wann der Stern erschienen war. Dann schickte er sie nach Bethlehem und sagte: Geht und forscht sorgfältig nach dem Kind, und wenn ihr es gefunden habt, berichtet mir, damit auch ich hingehe und ihm huldige. Nach diesen Worten des Königs machten sie sich auf den Weg. Und siehe, der Stern, den sie hatten aufgehen sehen, zog vor ihnen her bis zu dem Ort, wo das Kind war. Dort blieb er stehen. Als sie den Stern sahen, wurden sie von sehr großer Freude erfüllt. Sie gingen in das Haus und sahen das Kind und Maria, seine Mutter. Da fielen sie nieder und huldigten ihm. Dann holten sie ihre Schätze hervor und brachten ihm Gold, Weihrauch und Myrrhe als Gaben dar. Weil ihnen aber im Traum geboten wurde, nicht zu Herodes zurückzukehren, zogen sie auf einem anderen Weg heim in ihr Land. Als die Sterndeuter wieder gegangen waren, siehe, da erschien dem Josef im Traum ein Engel des Herrn und sagte: Steh auf, nimm das Kind und seine Mutter und flieh nach Ägypten. Dort bleibe, bis ich dir etwas anderes auftrage. Denn Herodes wird das Kind suchen, um es zu töten. Da stand Josef auf und floh in der Nacht mit dem Kind und dessen Mutter nach Ägypten. Dort blieb er bis zum Tod des Herodes. Denn es sollte sich erfüllen, was der Herr durch den Propheten gesagt hat: Aus Ägypten habe ich meinen Sohn gerufen. Als Herodes merkte, dass ihn die Sterndeuter getäuscht hatten, wurde er sehr zornig, und er sandte aus und ließ in Bethlehem und der ganzen Umgebung alle Knaben bis zum Alter von 2 Jahren töten, genau der Zeit entsprechend, die er von den Sterndeutern erfahren hatte. Damals erfüllte sich, was durch den Propheten Jeremia gesagt wurde:

Der Archelaus anstelle seines Vaters Herodes regierte, fürchtete er sich, dorthin zu gehen. Und weil er im Traum einen Befehl erhalten hatte, zog er in das Gebiet von Galiläa und ließ sich in einer Stadt namens Nazareth nieder. Denn es sollte sich erfüllen, was durch die Propheten gesagt worden ist: Er wird Nazuräer genannt werden.

Drittes Kapitel. In jenen Tagen trat Johannes der Täufer auf und verkündete in der Wüste von Judäa: Kehrt um, denn das Himmelreich ist nahe. Er war es, von dem der Prophet Jesaja gesagt hat: Stimme eines Rufers in der Wüste, bereitet den Weg des Herrn, macht gerade seine Straßen. Johannes trug ein Gewand aus Kamelhaaren und einen ledernen Gürtel um seine Hüften. Heuschrecken und wilder Honig waren seine Nahrung. Die Leute von Jerusalem und ganz Judäa und aus der ganzen Jordan-Gegend zogen zu ihm hinaus. Sie bekannten ihre Sünden und ließen sich im Jordan von ihm taufen. Als Johannes sah, dass viele Pharisäer und Sadduzäer zur Taufe kamen, sagte er zu ihnen: Ihr Schlangenbrut, wer hat euch denn gelehrt, dass ihr dem kommenden Zorngericht entrinnen könnt? Bringt Frucht hervor, die eure Umkehr zeigt, und meint nicht, ihr könntet sagen: Wir haben Abraham zum Vater, denn ich sage euch, Gott kann aus diesen Steinen dem Abraham Kinder erwecken. Schon ist die Axt an die Wurzel der Bäume gelegt. Jeder Baum, der keine gute Frucht hervorbringt, wird umgehauen und ins Feuer geworfen. Ich taufe euch mit Wasser zur Umkehr. Der aber, der nach mir kommt, ist stärker als ich, und ich bin es nicht wert, ihm die Sandalen auszuziehen. Er wird euch mit dem Heiligen Geist und mit Feuer taufen. Schon hält er die Schaufel in der Hand, und er wird seine Tenne reinigen und den Weizen in seine Scheune sammeln. Die Spreu aber wird er in nie erlöschendem Feuer verbrennen. Zu dieser Zeit kam Jesus von Galiläa an den Jordan zu Johannes, um sich von ihm taufen zu lassen. Johannes aber wollte es nicht zulassen und sagte zu ihm: Ich müsste von dir getauft werden und du kommst zu mir? Jesus antwortete ihm: Lass es nur zu, denn so können wir die Gerechtigkeit ganz erfüllen. Da gab Johannes nach. Als Jesus getauft war, stieg er sogleich aus dem Wasser herauf, und siehe, da öffnete sich der Himmel, und er sah den Geist Gottes wie eine Taube auf sich herabkommen. Und siehe, eine Stimme aus dem Himmel sprach: Dieser ist mein geliebter Sohn, an dem ich Wohlgefallen gefunden habe.

Viertes Kapitel. Dann wurde Jesus vom Geist in die Wüste geführt. Dort sollte er vom Teufel versucht werden. Als er 40 Tage und 40 Nächte gefastet hatte, hungerte ihn. Da trat der Versucher an ihn heran und sagte: »Wenn du Gottes Sohn bist, so befiehl, dass aus diesen Steinen Brot wird.« Er aber antwortete: »In der Schrift heißt es, der Mensch lebt nicht vom Brot allein, sondern von jedem Wort, das aus Gottes Mund kommt.« Darauf nahm ihn der Teufel mit sich in die heilige Stadt, stellte ihn oben auf den Tempel und sagte zu ihm: »Wenn du Gottes Sohn bist, so stürz dich hinab, denn es heißt in der Schrift, seinen Engeln befiehlt er um deinetwillen, und sie werden dich auf ihren Händen tragen, damit dein Fuß nicht an einen Stein stößt.« Jesus antwortete ihm: »In der Schrift heißt es auch, du sollst den Herrn, deinen Gott, nicht auf die Probe stellen.« Wieder nahm ihn der Teufel mit sich und führte ihn auf einen sehr hohen Berg. Er zeigte ihm alle Reiche der Welt mit ihrer Pracht und sagte zu ihm: »Das alles will ich dir geben, wenn du dich vor mir niederwirfst und mich anbetest.« Da sagte Jesus zu ihm: »Weg mit dir, Satan! Denn in der Schrift steht, den Herrn, deinen Gott, sollst du anbeten und ihm allein dienen.« Darauf ließ der Teufel von ihm ab, und siehe, es kamen Engel und dienten ihm. Das Wirken Jesu in Galiläa. Als Jesus hörte, dass Johannes ausgeliefert worden war, kehrte er nach Galiläa zurück. Er verließ Nazareth, um in Kapharnaum zu wohnen, das am See liegt, im Gebiet von Sebulon und Naphtali. Denn es sollte sich erfüllen, was durch den Propheten Jesaja gesagt worden ist: »Das Land Sebulon und das Land Naphtali, die Straße am Meer, das Gebiet jenseits des Jordan, das heidnische Galiläa. Das Volk, das im Dunkel saß, hat ein helles Licht gesehen. Denen, die im Schattenreich des Todes wohnten, ist ein Licht erschienen.« Von da an begann Jesus zu verkünden: »Kehrt um, denn das Himmelreich ist nahe.« Als Jesus am See von Galiläa entlang ging, sah er zwei Brüder, Simon, genannt Petrus, und seinen Bruder Andreas. Sie warfen gerade ihr Netz in den See, denn sie waren Fischer. Da sagte er zu ihnen: »Kommt her, mir nach, ich werde euch zu Menschenfischern machen.« Sofort ließen sie ihre Netze liegen und folgten ihm nach. Als er weiterging, sah er zwei andere Brüder, Jakobus, den Sohn des Zebedäus, und seinen Bruder Johannes. Sie waren mit ihrem Vater Zebedäus im Boot und richteten ihre Netze her. Er rief sie, und sogleich verließen sie das Boot und ihren Vater und folgten Jesus nach. Er zog in ganz Galiläa umher, lehrte in den Synagogen, verkündete das Evangelium vom Reich und heilte im Volk alle Krankheiten und Leiden. Und sein Ruf verbreitete sich in ganz Syrien. Man brachte alle Kranken mit den verschiedensten Gebrechen und Leiden zu ihm, Besessene, Mondsüchtige und Gelähmte, und er heilte sie. Scharen von Menschen aus Galiläa, der Dekapolis, aus Jerusalem und Judäa und aus dem Gebiet jenseits des Jordan folgten ihm nach.

0: Guten Morgen, das war für euch das Neue Testament. Jede Nacht im Domradio. Danke, dass ihr dabei wart und einen schönen Tag.
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2: Ich bin Diana Kramer. Die Pflegebeiträge für Kinderlose könnten erneut steigen. Nach Angaben aus Koalitionskreisen erwägt Gesundheitsministerin Nina Wagen im Zuge der Pflegereform für Menschen ohne Kinder eine Anhebung des Beitragszuschlags um 0,1 Prozentpunkte. Der Deutsche Gewerkschaftsbund kritisiert diese Pläne. Kinderlose zum wiederholten Male mit höheren Beiträgen dafür bestrafen zu wollen, dass sie aus welchen Gründen auch immer keine Kinder haben, löst die strukturellen Probleme der Pflegeversicherung absehbar nicht, sagte DGB-Vorstandsmitglied Anja Pehl dem RND. Das sei Diskriminierung ohne Not, sagte sie. Nach den Drohungen vor einem weiteren massiven Angriff auf die ukrainische Hauptstadt Kiew hat Moskau eine neue Eskalationsstufe im Ukraine-Krieg gezündet. Der Chef des russischen Parlaments Volodin hat der Ukraine mit dem Einsatz von Massenvernichtungswaffen gedroht.
3: Auslöser der martialischen Drohung ist ein Angriff des Kiewer Militärs auf ein Wohnheim im von Russland kontrollierten Teil der Ostukraine. Dabei waren mehr als 20 Menschen ums Leben gekommen. Russland hat schon mit schweren Angriffen auf Kiew selbst reagiert, unter anderem mit einer neuen Mittelstreckenrakete. Das Außenministerium drohte mit weiteren Attacken, nun der Parlamentschef sogar mit Massenvernichtungswaffen. Aus Moskau, André Balin.
2: Für die deutsche Fußballnationalmannschaft startet heute die Mission Weltmeisterschaft. In Herzogenaurach trifft sich das Team zum Trainingslager. Dort will der Bundestrainer die ersten Grundlagen für den angestrebten WM-Titel legen.
4: Natürlich wollen wir Weltmeister werden. Diese Ansage machte Julian Nagelsmann vor knapp 2 Jahren nach dem EM aus, auch in Herzogenaurach. Hier will der Bundestrainer die taktischen und körperlichen Grundlagen schaffen für das XXL-Turnier. Viel Zeit dafür hat er aber nicht. Bis zum Mittag sollen die Spiele ankommen, bis Samstag bleibt das Team in Franken, am Tag danach geht es zum Länderspiel nach Mainz. Auch die Spieler aus Bayern und Stuttgart werden kommen, 4 Tage nach dem Pokalendspiel. Nur Kai Havertz fehlt, er steht mit Arsenal London im Champions League Endspiel. Thomas Bremser, Sportredaktion.
2: Und noch diese Meldung vom Fußball. Die Spielvereinigung Greuther Fürth hat in der Relegation den Klassenerhalt in der zweiten Bundesliga geschafft. Fürth setzte sich im Rückspiel zu Hause 2:0 gegen Drittligist Rot-Weiß Essen durch.
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2: Zum Wetter, die Vorhersage des Deutschen Wetterdienstes. In der Südhälfte heute Quellwolken und an den Alpen Schauer und Gewitter, auch im Norden teils bewölkt, aber nur vereinzelt Regen. Im Rest des Landes heute sonnig und trocken. Im Norden 18 bis 25 Grad, sonst 27 bis 33 Grad. Morgen ähnlich, im Süden vereinzelt Schauer oder Gewitter, sonst viel Sonnenschein, aber nicht mehr ganz so heiß, bei 18 bis 27 Grad, am Oberrhein bis 30 Grad.
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1: Hello, this is Uta from the Dome Radio mit mal wieder einem irischen Segenswunsch als Inspiration. Die Iren durfte ich neulich mal persönlich kennenlernen. Da war ich auf dieser wunderschönen Insel in Ferien und fand unter anderem beeindruckend, wie freundlich und wie willkommen heißend die Menschen da waren. Und dazu passt ja dann auch dieser Segenswunsch, den ich gefunden habe, ganz wunderbar. Und der heißt: Welche Schwelle du auch immer betrittst, es möge jemand da sein, der dich willkommen heißt.

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1: Ich bin Tine Klimach. Menschenhandel soll in Deutschland künftig konsequenter verfolgt und härter bestraft werden können. Das sieht ein Gesetzentwurf aus dem Bundesjustizministerium vor, der heute im Bundeskabinett besprochen wird.
2: Wer moderne Sklaverei ausnutze, dürfe nicht straffrei davonkommen, sagt Bundesjustizministerin Hubich. Sie meint etwa all diejenigen, die sich die Nägel machen lassen, obwohl vieles darauf hindeutet, dass im Nagelstudio nicht alles korrekt läuft. Oder auch Bauherren, die ein Auge zudrücken, wenn eine Firma besonders günstige Konditionen verspricht, doch nicht ganz klar ist, ob die Arbeiter auch alle angemeldet sind. Für Menschenhandel direkt sollen künftig bis zu 10 Jahre Haft möglich sein. Das geht aktuell nur bei schweren Fällen. Aus Berlin, Lea Matschulat.
1: Die Pflegebeiträge für Kinderlose könnten steigen. Der Deutsche Gewerkschaftsbund sieht darin eine Diskriminierung und spricht sich dagegen aus. Kinderlose zu wiederholten Male mit höheren Beiträgen dafür bestrafen zu wollen, dass sie, aus welchen Gründen auch immer, keine Kinder haben, löst die strukturellen Probleme der Pflegeversicherung absehbar nicht, sagte DGB-Vorstandsmitglied Anja Piel dem RND. Nach Angaben aus Koalitionskreisen überlegt Gesundheitsministerin Wagen, den Beitragszuschlag für Kinderlose um 0,1 Prozentpunkte anzuheben. US-Präsident Trump hat sich einer turnusgemäßen ärztlichen Untersuchung unterzogen und danach von einem guten Ausgang geschwärmt. Alles lief perfekt, schrieb er nach der Rückkehr vor einem Militärkrankenhaus bei Washington auf der Plattform Truth Social.
3: Das Weiße Haus hält sich zur Gesundheit von Trump auch diesmal extrem bedeckt. Details gibt es keine. Nach Trumps vorigen Check-ups gab es oftmals extra Röntgenaufnahmen oder Untersuchungen, aber nie wurde gesagt, warum oder mit welchem Befund.

0: Die geschwollenen Beine werden mit altersbedingter Venenschwäche erklärt, die häufigen Blutergüsse an den Händen mit Trumps Einnahme von Aspirin. Gesund lebt der fast 80-Jährige nicht. Er schläft wenig, isst gerne Fastfood und trinkt dosenweise Diät-Cola. Aus den USA, Tina Eck.
1: Der mit 120 Millionen Euro maximal gefüllte Euro-Jackpot ist geknackt. Ein Lottospieler oder eine Tippgemeinschaft aus Tschechien haben die richtigen Zahlen getippt, teilte Westlotto am Abend nach der Ziehung in Helsinki mit. In der zweiten Gewinnklasse gab es auch mehrere Gewinner in Deutschland. 4 Millionen Euro gehen jeweils nach NRW und Thüringen und zweimal nach Sachsen.
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1: Zum Wetter, die aktuelle Vorhersage des Deutschen Wetterdienstes. Heute meist freundlich. In der Südhälfte ziehen Quellwolken auf und an den Alpen sind einzelne Schauer und Gewitter möglich. Auch im Norden zeitweise wolkig und bei 18 bis 25 Grad etwas kühler. Im Rest des Landes heute Morgen sonnig und trocken bei 27 bis 33 Grad. Morgen ähnlich, viel Sonne, nur vereinzelt Schauer oder Gewitter im Süden. Dazu nicht mehr ganz so heiß bei 18 bis 27 Grad, am Oberrhein nochmal bis zu 30 Grad.
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3: So, da bin ich und dann mal rein in diesen warmen Mittwoch. Schön, dass ihr schon da seid. Guten Morgen.

0: Domradio hier am Mittwoch. Euch einen schönen guten Morgen. Viertel nach sechs, letzter Tag der Domradio-Fanreise heute nach Assisi. In knapp 2,5 Stunden hören wir mal, wie es so war. Die letzten 7 Tage beim Kollegen Olli Kelch und der Reisegruppe. Was heute so ansteht, das weiß Schwester Katharina. Sie ist ja auch vor Ort.
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2: Herzlich willkommen zum Impuls am Mittwoch in der Pfingstwoche. Heute ist unser letzter Reisetag mit den Hörerinnen und Hörern des Domradio. Und da es keinen organisierten Punkt mehr gibt, haben wir geplant, mit denen, die Lust haben, hoch zur Rocca Maggiore zu steigen und uns dort oben, außen und innen umzuschauen. Die Burg wirkt noch heute riesig, obwohl sie immer wieder von den Stadtbewohnern geschleift und ihre Steine zum Bau der eigenen Häuser genutzt haben. Es ist wahrscheinlich, dass es bereits in der Antike vom 4. bis 3. Jahrhundert vor Christus umbrische Siedlungen gab, doch die ersten sicheren Informationen über die Existenz einer militärischen Befestigung stammen aus dem Jahr 1174, als die Stadt von der schwäbischen Dynastie im Auftrag von Kaiser Friedrich I. Barbarossa besetzt wurde. Es wird auch berichtet, dass ein junger Friedrich II. Dort von Konrad Lützen betreut wurde, der damals Graf der Stadt war. Nach dem blutigen Aufstand der Assisianer im Jahr 1198, an dem auch der junge Franziskus teilnahm, wurde die Festung als Symbol der kaiserlichen Unterdrückung der Stadt dem Erdboden gleichgemacht. Das außergewöhnliche Denkmal, das wir heute noch sehen werden, ist daher das Ergebnis eines Wiederaufbaus im 14. Jahrhundert, der von einem Kardinal und päpstlichen Legaten entworfen wurde, der im Auftrag von Papst Innozenz IV. Zahlreiche Militärfestungen errichten ließ, um jene Gebiete zurückzuerobern, die der Kontrolle der Kirche entgangen waren. Für uns Heutige klingt das eher befremdlich. Aber im Laufe der Kirchengeschichte gab es immer Dinge, die im Nachhinein erklärungsbedürftig waren. Aber es gibt noch eine andere Facette dieser Burg. Oben vom Turm kann man die gesamte Stadt überblicken. Und sie wirkt von hier oben, als seien alle Häuser unter einem Dach. Da die Formation der Dächer von oben nach unten geht und Straßen und Wege überdeckt. Lediglich die großen Kirchen ragen heraus. Alle unter einem Dach, ob arm oder reich, ob fromm oder eher nicht so, ob glücklich oder traurig, ob gesund oder krank, jung oder alt. Dieser Blick und die Gedanken dazu machen nachdenklich und zugleich hoffnungsfroh.

0: Barmherziger, guter Gott, hilf uns immer neu und besser zu verstehen, dass wir zusammen in der einen Welt leben und Verantwortung füreinander tragen zum Wohl aller. Jetzt wünsche ich dir einen guten Morgen und einen noch hoffnungsfrohen Mittwoch. Deine Schwester Katharina, Franziskanerin in Olpe. Der allmächtige Gott gebe uns seinen Geist, der wie Feuer ist und Sturm, wie Worte, die alle verstehen. Der treue Gott gebe uns seinen Geist, uns und allen Menschen, damit wir ihm ähnlich werden. Und der Segen unseres Gottes, des Vaters und des Sohnes und des Heiligen Geistes komme auf euch herab und bleibe bei euch alle Zeit. Amen.
1: Schwester Katharina im Domradio, Morgenimpuls zum immer wieder hören für euch über domradio.de. 19 nach 6. Guten Morgen.

Musik aus Berlin von den Beatsteaks, Milk and Honey hier im Domradio am Mittwoch. Euch einen schönen guten Morgen. 7:05. Marian Gold hatte gestern Geburtstag. 72 ist er geworden und noch immer steht er auf der Bühne mit Alphaville, Helden der 80er. Hier ist Forever Young für euch.

0: gleich ab 7.
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2: Heute ist der Geburtstag von Teddy Kollek. Er war ein israelischer Politiker, geboren am 27. Mai 1911, war früher Bürgermeister von Jerusalem von 1965 bis 1993. Und er hat mal gesagt, wer die Realität in Jerusalem nicht versteht, der ist ein Narr. Wer die Hoffnung aufgibt, ist es auch. Hier ist euer Domradio am Mittwochmorgen mit Eros Ramazzotti, Furco, Nel Furco und mit Carsten Wöpperlo.

0: Calvin Jones. All day im Domradio am Mittwoch, 20:07. Der Kreml droht ausländischen Botschaften in Kiew. In der Ukraine sehen viele darin einen Versuch, Panik auszulösen. Und es bleibt aber eben auch die Angst, Diplomaten könnten das Land tatsächlich verlassen. Wie die Sicherheitslage für die Diplomaten dort momentan ist, das bespreche ich mit unserem Reporter in Brüssel gleich hier in 3 Minuten.
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1: Guten Morgen, euer Domradio, der Mittwoch, 16 Minuten vor 7. Nach dem russischen Aufruf an ausländische Staatsbürger und Diplomaten, Kiew zu verlassen, hat die EU jetzt den ranghöchsten Vertreter Russlands bei der EU einberufen. Diese Aufforderung stelle eine inakzeptable Eskalation dar. Das schrieb eine Sprecherin der EU-Außenbeauftragten Kaja Kallas auf der Plattform X. Unser Reporter Dieter Ebeling in Brüssel. Was macht die EU jetzt?
2: Also wir sehen hier eine konzertierte Aktion der EU mit einer ganz klaren Botschaft an Moskau, die lautet, wir lassen uns nicht einschüchtern. Die EU hat den russischen Geschäftsträger in Brüssel einbestellt und Deutschland und andere EU-Länder, beispielsweise auch Schweden oder Norwegen, haben ebenfalls die jeweiligen russischen Botschafter einbestellt. Das ist die Reaktion auf diese Aufforderung, Kiew so schnell wie möglich zu verlassen, weil nämlich Russland dort massive Angriffe plane. Und zwar als Vergeltung für einen ukrainischen Drohnenangriff, bei dem 21 Menschen ums Leben kamen. Die Ukraine bestreitet, auf Zivilisten gezielt zu haben.
1: Was tut die Ukraine für die Sicherheit der Diplomaten? Also wie gefährlich ist die Lage?
2: Also die EU spricht von einer nicht hinnehmbaren Eskalation durch Moskau. Russland müsse aufhören, die Zivilbevölkerung der Ukraine zu bombardieren und sich stattdessen auf sinnvolle Friedensgespräche einlassen. Besondere Sicherheitsvorkehrungen für Diplomaten gibt es nicht in Kiew. Die müssen für ihren eigenen Schutz sorgen. Aber sie sind ebenso wie die ukrainischen Bürger natürlich daran gewöhnt, dass Russland ständig zivile Ziele angreift. Der russische Parlamentspräsident Volodin jedenfalls hat jetzt ja sogar mit dem Einsatz von Massenvernichtungswaffen gedroht.
1: Warum ist es überhaupt so wichtig, in der Ukraine zu bleiben?
2: Für die Ukraine und die EU ist das aus unterschiedlichen Gründen wichtig. Für die Ukraine, weil sie nach dem Rückzug der USA aus dem Kampf gegen die russischen Invasoren ja ganz und gar auf militärische Hilfe aus Europa angewiesen ist. Und für die EU, weil sie ein Interesse an einer demokratischen Ukraine hat und auch als ernsthafter internationaler Akteur wahrgenommen werden will. Dahinter steht vor allem der Eindruck, dass Russland jetzt seit Wochen zunehmend militärische Probleme in diesem Krieg hat und deswegen gerade jetzt ein Rückzug ein völlig falsches Zeichen wäre.
1: Dieter Ebeling für uns in Brüssel. Dankeschön.

0: vor sieben, Domradio am Mittwoch, guten Morgen.
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0: Don't worry, Leonie in eurem Domradio. Es ist der Mittwochmorgen. Schön, dass ihr da seid. Kurz vor 7. Heute startet für die deutsche Fußballnationalmannschaft die Mission Weltmeisterschaft. Also das Trainingslager beginnt in Herzogenaurach. Da will der Bundestrainer die ersten Grundlagen legen für den angestrebten WM-Titel. Was ein großes Wort, ne? Ja, was traut ihr dem Team bei der WM so zu?
1: Hoffentlich besser als letztes Mal.
2: Weltmeisterschaft gewinnen natürlich.
3: Ach, das wäre schon gut, wenn sie möglichst weit kommen. Ich würde sagen, schön wäre Halbfinale, aber wahrscheinlich ist es nicht.
4: Denkt man nicht so gut dieses Jahr, ne? Verteidigung schwach. Mal sehen.
1: Naja, nachdem ich jetzt die Champions League geschaut habe und die Konkurrenz gesehen habe, weiß ich noch nicht, ob wir es übers Achtelfinale hinaus schaffen, wenn dann Frankreich eventuell wartet. Die Mannschaft ist schon ziemlich stark, aber ich hoffe natürlich, dass wir mal wieder so ein Sommermärchen nach Hause holen.
0: Das wär's, ne? Neues Sommermärchen. Also 18 Tage vor ihrem ersten WM-Spiel trifft sich die Nationalmannschaft heute, um sich vorzubereiten im Trainingslager. Und was da alles geplant ist in Franken, in Herzogenaurach, wir reden drüber hier im Domradio gegen 7:15.
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6: Ich bin Tine Klimach. Die Pflegebeiträge für Kinderlose könnten erneut steigen. Nach Angaben aus Koalitionskreisen überlegt Gesundheitsministerin Wagen im Zuge der Pflegereform für Menschen ohne Kinder eine Anhebung des Beitragszuschlags um 0,1 Prozentpunkte. Der Deutsche Gewerkschaftsbund sieht darin eine Diskriminierung ohne Not, wie DGB-Vorstandsmitglied Anja Piel dem RND sagte.
7: Wieder einmal sollen Kinderlose bestraft werden, klagt die Gewerkschafterin. Und nicht nur das, die strukturellen Probleme der Pflegeversicherung würden damit nicht einmal gelöst. Hintergrund: in der Versicherung klafft ein Milliardenloch. Deshalb will die Gesundheitsministerin das System reformieren und möglicherweise eben auch die Beitragssätze für Kinderlose anheben. Der DGB fordert stattdessen eine Entlastung für Pflegebedürftige und warnt vor wachsender Altersarmut. Claudia Wächter, Nachrichtenredaktion.
6: Menschenhandel soll künftig in Deutschland härter bestraft werden können. Ein entsprechender Entwurf, mit dem sich heute das Kabinett befassen will, nimmt Täter ins Visier, die andere Menschen mit falschen Versprechungen in von Zwang geprägte Beschäftigungsverhältnisse locken. Belangt werden sollen künftig auch Kunden, die Leistungen der Opfer in Anspruch nehmen. Das könnte beispielsweise private Bauherren, Schlachthofbetreiber oder Kundinnen von Nagelstudios betreffen. Rund 5000 Superreiche besitzen mehr als ein Viertel des Finanzvermögens in Deutschland. Demnach ist die Zahl der Menschen in Deutschland, die mehr als 100 Millionen Dollar besitzen, 2025 um rund 1100 gegenüber dem Vorjahr gestiegen. Das zeigt der Global Wealth Report der Boston Consulting Group. Superreiche profitierten demnach im vergangenen Jahr vor allem von Gewinnen an den Aktienmärkten. Zum Sport. Heute startet für die Fußballnationalmannschaft die Mission Weltmeisterschaft. In Herzogenaurach trifft sich das Team zum Trainingslager.
8: Natürlich wollen wir Weltmeister werden. Diese Ansage machte Julian Nagelsmann vor knapp 2 Jahren nach dem EM aus, auch in Herzogenaurach. Hier will der Bundestrainer die taktischen und körperlichen Grundlagen schaffen für das XXL-Turnier. Viel Zeit dafür hat er aber nicht. Bis zum Mittag sollen die Spiele ankommen. Bis Samstag bleibt das Team in Franken. Am Tag danach geht es zum Länderspiel nach Mainz. Auch die Spieler aus Bayern und Stuttgart werden kommen, 4 Tage nach dem Pokalendspiel. Thomas Bremser, Sportredaktion.
6: Die Fußball-Weltmeisterschaft in den USA, Mexiko und Kanada beginnt am 11. Juni.
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6: Zum Wetter, die aktuelle Vorhersage des Deutschen Wetterdienstes. Heute meist freundlich. In der Südhälfte ziehen Quellwolken auf und an den Alpen sind einzelne Schauer und Gewitter möglich. Auch im Norden zeitweise wolkig und bei 18 bis 25 Grad etwas kühler. Im Rest des Landes heute Morgen sonnig und trocken bei 27 bis 33 Grad. Morgen ähnlich. Viel Sonne, nur vereinzelt Schauer oder Gewitter im Süden. Dazu nicht mehr ganz so heiß bei 18 bis 27 Grad. Am Oberrhein noch mal bis zu 30 Grad.
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0: Und zwar 7:03. Schön, dass wir uns hier treffen. Guten Morgen.

Domradio Mittwoch, 10 nach 7, guten Morgen. Rekordhitze gestern in NRW, in weiten Teilen des Landes, 33 Grad. In Bocholt zum Beispiel, in Tönesforst, in Mahl, so heiß war es sehr lange nicht im Mai. Heute erfrischend kühl, zieht euch warm an, 28 Grad nur noch.

0: 17 nach 7, guten Morgen, Domradio am Mittwoch. Heute startet für die deutsche Fußballnationalmannschaft die Mission Weltmeistertitel. Ja, was denn sonst?
1: Dir gefällt euch die Aussage, gell? Da werden die Augen alle groß, Wahnsinn. Was soll ich jetzt sagen, dass man in der Vorrunde ausscheidet? Natürlich wollen wir Weltmeister werden, ist doch klar.
0: Ja, das hat der Bundestrainer vor knapp 2 Jahren gesagt, nach dem EM-Aus. Und Julian Nagelsmann bleibt auch jetzt noch dabei. Das Ziel ist der WM-Titel. In Herzogenaurach trifft sich das Team am Mittag zum Trainingslager. Thomas Bremser, wen erwartet der Bundestrainer denn alles in Herzogenaurach heute und wer fehlt noch?
2: Ja, es sollen tatsächlich fast alle Spieler aus dem WM-Kader nach Franken kommen. Bis zum Mittag sollen sie da alle eintrudeln. Selbst die vielen Spieler vom FC Bayern und VfB Stuttgart, die hatten ja gerade mal 3 Tage frei nach dem Pokal-Endspiel. Auch angeschlagene Spieler wie Manuel Neuer stoßen dazu. Nur Kai Havertz, der fehlt, der hat am Wochenende noch die englische Meisterschaft gefeiert und steht am Samstag mit Arsenal London im Champions-League-Finale. Der fliegt dann kommenden Dienstag in einer Extramaschine direkt in die USA.
0: Was sind denn noch so die größten Baustellen für den Bundestrainer, die er jetzt in dieser Woche dann auch anpacken will?
2: Ja, es dürfte vor allem darum gehen, mal eine Startelf zu finden für die WM. Da hat Nagelsmann bislang sehr viel experimentiert, auch natürlich, weil Spieler immer wieder verletzt waren. Aber hier wäre es schon gut, dass sich die Mannschaft auch im Training mal einspielen kann. Vor allem die doch recht wackelige Abwehr. Und natürlich die Torwartfrage wird uns beschäftigen. Manuel Neuer soll die Nummer 1 sein, hat aber noch Probleme mit der Wade. Gut möglich, dass deshalb Oliver Baumann bei den 2 Testspielen noch im Tor stehen wird. Interessant wird sein, wie die beiden mit der Situation umgehen werden.
0: Wie sieht dann der weitere Fahrplan aus bis zur WM in 2 Wochen?
2: Ja, nach den paar Tagen in Herzogenaurach geht Samstag kurz nach Frankfurt. Da wird die Mannschaft dann das Champions-League-Finale zusammengucken. Am Sonntag der letzte Test in Deutschland, in Mainz gegen Finnland. Montagvormittag können Fans dann nochmal beim Training zugucken in Frankfurt. Und am Dienstag geht es dann los in die USA. Dort hat das Team am Samstag nochmal einen Test gegen den Gastgeber in Chicago und zieht dann ins WM-Quartier nach North Carolina. Also alles dicht getaktet, keine Zeit mehr für Urlaub und Freizeit und Familie. Jetzt zählt nur die WM.
0: Dankeschön, Thomas. Und das erste WM-Spiel der Deutschen dann am 14. Juni gegen Curaçao, 19 Uhr unserer Zeit.

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2: Kommt jetzt von Henry Kissinger, der frühere Außenminister der USA. Das war er von 1973 bis 77, ist heute vor 103 Jahren geboren, in Fürth übrigens, in Franken. Hat mal gesagt, ein Kompromiss ist nur dann gerecht, brauchbar und dauerhaft, wenn beide Parteien damit gleich unzufrieden sind. Hier ist euer Domradio, der Mittwoch. Ich bin Carsten Döpp, hallo.

Domradio am Mittwoch, 7:06. Gleich unser Blick auf diesen Tag in der Domradio-Tagesvorschau. Was da leider nicht auftaucht, ist die große Aufstiegsparty in Essen heute, weil es die eben einfach nicht gibt. Rot-Weiß Essen hat es leider nicht geschafft, in die zweite Liga aufzusteigen. In Fürth verlor RWE mit 0:2 und damit bleibt der Club in Liga 3 und später unter anderem gegen Viktoria und Fortuna Köln, Alemannia Aachen, Fortuna Düsseldorf und die SG Sonnenhof Groß Aspach und den SV Meppen nicht zu vergessen. Das wird schön.

0: neu um 17 Minuten vor 8. Guten Morgen.
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0: Es ist Mittwoch, der 27. Mai 2026. Wir gratulieren TV-Moderator Kai Pflaume. Heute wird er 59 Jahre alt. Er hatte 1991 seinen ersten Fernsehauftritt. Und zwar als Kandidat in der Sendung Herzblatt bei Rudi Carrell.
2: Mein Name ist Kai Pflaume. Ich komme aus Frankfurt, bin 24 Jahre alt und von Beruf Wertpapierkaufmann.
3: Wenn man Pflaume heißt, haben die Leute dann immer Witze gemacht darüber?
2: Ach, irgendwann lernt man damit zu leben, aber schon mein Großvater hat gesagt, geben Sie sich keine Mühe, es gibt keinen Witz, der über diesen Namen noch nicht gemacht wurde.
0: Ja, so war das damals, ne? Und zwei Jahre später, also 1993, wurde Kai Pflaume dann durch ein Casting als Moderator entdeckt und seitdem moderierte er gefühlt alle möglichen Shows und Formate im deutschen Fernsehen. Postbankkunden, die müssen sich ab heute wieder auf Einschränkungen einstellen. Die Gewerkschaft Verdi hat die Beschäftigten bis Samstag zu Warnstreiks aufgerufen. Hintergrund sind die laufenden Tarifverhandlungen. Lea Matschulat.
4: Wer heute über sein Postbankdepot Aktien verkaufen will, da könnte die Bearbeitung vielleicht etwas dauern. Und wenn ausgerechnet der Backoffice-Mitarbeiter heute im Warnstreik ist, der meine Kreditanfrage prüft, dann wird sich die Antwort der Postbank in der Sache verzögern. Ab morgen gibt es auch Arbeitsniederlegungen in den Filialen. Verdi fordert für die Beschäftigten der Postbank 8% mehr Geld, mindestens aber 300 Euro mehr pro Monat. Verhandelt wird wieder am 15. Juni.
0: Und letzter Tag der Domradio-Fanreise nach Assisi heute. 25 Hörerinnen und Hörer heute nochmal auf den Spuren des heiligen Franz von Assisi. Schaut gerne mal bei uns im Netz. Es gibt sehr, sehr schöne Fotos der vergangenen Tage von dort. Einfach mal reinklicken, domradio.de. Und in knapp einer Stunde sind wir dann nochmal vor Ort und packen zusammen mit Olli Kelch die Koffer. Können wir bestimmt helfen, oder? Euer Domradio hier, es ist der Mittwoch, gleich um 8:15.

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0: zwar weiterhin in weiten Teilen des Landes, es sind aber auch etwas mehr Wolken unterwegs. Es bleibt trocken, 23 Grad heute in den Höhenlagen von Eifel und Sauerland, bis 27 Grad am Rhein und der nächste Hitzeschub dann wohl schon am Freitag.
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2: Ich bin Tine Klimach. Der gesetzlichen Pflegeversicherung droht ein Milliardendefizit. Die Bundesregierung arbeitet an einer Reform. Nun ist eine weitere Erhöhung des Beitragssatzes für Kinderlose um 0,1 Prozentpunkte im Gespräch.
3: Kinderlose Versicherte ab 23 Jahren müssten dann einen Pflegebeitragssatz von 4,3% zahlen. Für versicherte Mütter und Väter würden die Sätze gleich bleiben, also bei 3,6% bei einem Kind und entsprechend kleineren Beiträgen bei mehr Kindern. Gesundheitsministerin Wagen wollte die Pläne nicht bestätigen, sondern kündigte ein Gesamtkonzept an. Das wünscht sich auch der Koalitionspartner SPD. Es sei legitim, unterschiedliche Stellschrauben zu diskutieren. Das ersetze aber keine umfassende Reform, hieß es. Auch Verbände wünschen sich ein Gesamtkonzept und nicht nur kleine Anpassungen. Ursula Winkler, Nachrichtenredaktion.
2: Verteidigungsminister Boris Pistorius ist zu militärpolitischen Gesprächen in der kanadischen Hauptstadt Ottawa eingetroffen. Er wollte mit seinem kanadischen Amtskollegen über Fragen gemeinsamer Sicherheit, Rüstungskooperationen und die Vorbereitung für den für Juli geplanten NATO-Gipfel sprechen. Deutschland will außerdem Kanada als Partner für eine gemeinsame U-Boot-Partnerschaft mit Norwegen gewinnen. Der Kieler U-Boot-Bauer TKMS hofft auf einen Auftrag der Kanadier. Postbankkunden und Kundinnen müssen sich ab heute wieder auf Einschränkungen einstellen. Die Gewerkschaft Verdi hat die Belegschaft bis Samstag zu Warnstreiks aufgerufen. Hintergrund sind die laufenden Tarifverhandlungen. Los geht es heute mit Warnstreiks im Backoffice der Postbank. Dort wird etwa der Zahlungsverkehr geregelt.
4: Wer heute über sein Postbankdepot Aktien verkaufen will, da könnte die Bearbeitung vielleicht etwas dauern. Und wenn ausgerechnet der Backoffice-Mitarbeiter heute im Warnstreik ist, der meine Kreditanfrage prüft, dann wird sich die Antwort der Postbank in der Sache verzögern. Ab morgen gibt es auch Arbeitsniederlegungen in den Filialen. Verdi fordert für die Beschäftigten der Postbank 8% mehr Geld, mindestens aber 300 Euro mehr pro Monat. Verhandelt wird wieder am 15. Juni. Lea Matschulat, Nachrichtenredaktion.
2: Zum Sport. Tennisstar Alexander Zverev spielt bei den French Open heute um den Einzug in die dritte Runde. Sein Gegner ist der Tscheche Tomáš Macháš. Das Match wird in der Night Session ab dem Abend ausgetragen. Der an Nummer 2 gesetzte Zverev ist klarer Favorit. Der Hamburger will seinen ersten Grand Slam Turniersieg holen.
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2: Zum Wetter, die aktuelle Vorhersage des Deutschen Wetterdienstes. Heute meist freundlich. In der Südhälfte ziehen Quellwolken auf und an den Alpen sind einzelne Schauer und Gewitter möglich. Auch im Norden zeitweise wolkig und bei 18 bis 25 Grad etwas kühler. Im Rest des Landes heute Morgen sonnig und trocken bei 27 bis 33 Grad. Morgen ähnlich, viel Sonne, nur vereinzelt Schauer oder Gewitter im Süden. Dazu nicht mehr ganz so heiß bei 18 bis 27 Grad. Am Oberrhein noch mal bis zu 30 Grad.
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0: Moment, ich muss mal eben hier reinspringen. Und dazu ein leckeres Getränk. So kann der Mittwoch doch starten, oder? Um 3 Minuten nach 8. Macht das doch genauso. Das passt. Schönen guten Morgen.

Domradio am Mittwoch, 12 nach 8. 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

0: 8:15 im Domradio am Mittwoch. Guten Morgen. Hoch angesehen zu sein oder ja auch viel Einfluss zu haben, das haben wir doch eigentlich alle gerne, oder? Und das war auch schon vor über 2000 Jahren so. Im heutigen Bibeltext, da versuchen zwei Jünger, einen besonderen Platz bei Jesus zu bekommen. Doch Jesus will genau das nicht. Im Podcast Blick in die Bibel sieht Theologe Christoph Huber in dem Versuch der Jünger kein großes Selbstbewusstsein, sondern...
1: Ich würde es eher im Gegenteil sagen. Ich glaube, dass die ein mangelndes Selbstbewusstsein haben, dass sie so etwas brauchen für das, was sie eigentlich tun sollten oder wollten. Also Menschen, die nach Karriere, die nach Ansehen, die nach äußeren Amtsinsignien so lechzen, das erlebe ich eigentlich eher immer als Leute, die ein mangelndes Selbstbewusstsein haben, weil sie solche Dinge brauchen. Eigentlich ist der Inhalt so überzeugend, dass man das eigentlich nicht bräuchte.
0: Jesus sagt im Bibeltext des Tages, dass dieses nach Machtstreben bei seinen Jüngern so nicht sein soll. Das sollten wir auch heute für uns versuchen, sagte Christoph Huber.
1: Dieses bei euch soll es nicht so sein. Das wirklich als Impuls zu nehmen, auch für sich selber, sich nicht den Gesetzmäßigkeiten, die so um uns herum in der Gesellschaft praktiziert werden, anzuschließen, sondern zu sagen, nein, ich versuche einen alternativen Entwurf zu leben. Also eben nicht die Größe, nicht das Aussehen, nicht der Reichtum, nicht diese Dinge zählen für mich in der Beziehung zum anderen Menschen, sondern bei mir, bei uns ist es anders, weil ich möchte auch anders haben.
0: Christoph Huber im Domradio, Generalpräses von Kolping International. Er ist in dieser Woche unser Gesprächspartner im Podcast Blick in die Bibel und den findet ihr überall da, wo es Podcasts gibt. 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

0: kann das ja nicht sein.
1: Ja, Frühdienst im Sommer ist schon klasse. Temperaturen jetzt noch angenehm. Fenster ist auf, es kommt frische Luft rein. Die Kollegen haben frisches Obst mit dabei. Lieben Dank, Rufus, für die Erdbeeren. Ich hoffe, euch geht das auch genauso gut an diesem Mittwoch, 8:23 Uhr.

0: Und da war es 8:30.
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0: Kommt jetzt von Christopher Lee, geboren heute vor 104 Jahren. Der britische Schauspieler hat ja einige, ja, der bekanntesten Bösewichte der Filmgeschichte gespielt. In Star Wars, im Herrn der Ringe, in James Bond. Als Dracula hat er seinen großen Durchbruch gehabt. Und er hat mal gesagt, um eine Legende zu sein, muss man entweder tot sein oder unfassbar alt. Ich ergänze, oder einfach Christopher Lee. Mache ja Domradio hier am Mittwoch mit Gwen Stefani, Somebody Else's und mit Carsten Töpp. Schön, dass ihr da seid. Hallo.

0: Ausgabe von 9 genau an diesem Mittwoch. Und heute geht sie zu Ende, die Domradio-Fanreise mit Schwester Katharina auf den Spuren des heiligen Franz von Assisi. 25 Hörerinnen und Hörer waren am Start und Kollege Olli Kelch auch. Ich grüße dich, guten Morgen.
1: Guten Morgen nach Köln.
0: Koffer gepackt, nachher geht's zurück nach Deutschland. Ja, schauen wir mal zurück, was habt ihr so alles gemacht?
1: Was haben wir so alles gemacht? Also in den 7 Tagen muss ich sagen, das war Programm. Also das hätte wahrscheinlich auch für 14 Tage gereicht. Wir haben uns natürlich mit Franz von Assisi beschäftigt. Schwester Katharina hat jede Menge Informationen uns gegeben. Die Reiseleiterin und Leiter ebenfalls. Die Basilika San Francesco haben wir uns angeschaut. Wir haben ein Hochfest gehabt, an Pfingsten natürlich. Wir waren in der Einsiedelei, wo Franz von Assisi seinerzeit einfach sich zurückgezogen hat, um ein bisschen Ruhe zu finden. Gestern waren wir in Gubbio, einer wahnsinnig schönen Stadt, eine der ältesten Städte Italiens. Ich bin noch mit einer kleinen Reisegruppe vor 2 Tagen nach Spello gefahren. Mhm. Die ist berühmt für ihre Blumenteppiche, die an Fronleichnam die ganze Stadt dekorieren. Wir haben die Blumenteppiche gesucht, aber die waren natürlich noch nicht fertig. Fronleichnam dauert ja noch ein bisschen. Klar. Also es war einfach eine wunderschöne Reise.
0: Ja, und es war auch bei euch sehr warm. Es war ein straffes Programm, du hast es gerade gesagt. Ja. Wie hat denn unsere Reisegruppe das alles so mitgemacht und empfunden?
1: Also es war schon anstrengend, muss ich sagen. Also mein Schrittzähler sagt irgendwie was knapp vor die 100.000. Also wir haben wirklich hier ein mächtiges Programm abgerissen. Es geht ja auch hier immer bergauf und dann natürlich auf der anderen Seite auch wieder bergrunter. Aber man muss sagen, so anstrengend es auch war, es hat sich gelohnt. Wir haben wirklich viel gesehen, wir haben viel gelernt. Auch über die heilige Clara, nicht nur über den heiligen Franz von Assisi. Man konnte sich natürlich auch das Grab von Carlo Acutis, den Influencer, anschauen. Also hier geht, glaube ich, jeder wirklich beseelt und mit wahnsinnig viel Input nach Hause. Und toll, das wird man noch ein bisschen verarbeiten dürfen, glaube ich.
0: Olli, dein Fazit war ja auch für dich das erste Mal dort vor Ort, ne?
1: Ja, ich habe also noch nie so eine Stadt gesehen, kennengelernt, die so viel Kraft einem gibt. Ich kann das auch gar nicht beschreiben. Vielleicht mache ich das in 3-4 Tagen, wenn ich das alles so verarbeitet habe. Das ist eine Kraft, die hier ausgeht. Man kommt hier an und denkt sich, hier ist irgendwas besonders. Ich kann es aktuell nicht beschreiben. Also ich blicke zum Beispiel gerade, ich bin auf der Terrasse, ich musste das Zimmer schon räumen, blick auf die Santa Maria dell'Angeli, eine riesengroße Basilika, und davor hat irgendein Bauer ein großes Herz in sein Feld gemäht. Das sagt schon eigentlich alles aus. Man liebt diese Stadt einfach.
0: Okay, dann verarbeite erstmal alles und kommt vor allem gut zurück. Ihr habt ja eigentlich noch einen Tag, ne? Es geht erst heute Abend dann wieder in den Flieger, oder?
1: Ja, der Flieger, der geht tatsächlich erst um 8:45 heute Abend, 2 Stunden Rückflug. Wir haben jetzt alle noch ein bisschen Freizeit. Das nutzt man dann, wie man das als jetzt einmal als Tourist macht, zum Shoppen.
0: Mach das. Olli, danke und viel Spaß, guten Rückflug, und dann sehen wir uns demnächst hier wieder im Sender. Mach's gut.
1: Das machen wir. Danke. Ciao.

0: Kurz vor neun am Mittwoch, Domradio hier, euer Familiensender geht gleich in die Familienkirche. Die gibt's nämlich in Rheinland-Pfalz, im Westerwald, in einem kleinen Ort in der Nähe von Neuwied. Und was da genau wann passiert, das erklären wir euch gegen Viertel nach neun hier.
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2: Ich bin Tine Klimach. Menschenhandel soll in Deutschland künftig konsequenter verfolgt und härter bestraft werden können. Das sieht ein Gesetzentwurf aus dem Bundesjustizministerium vor, der heute im Bundeskabinett besprochen wird.
3: Wer moderne Sklaverei ausnutze, dürfe nicht straffrei davonkommen, sagt Bundesjustizministerin Hubig. Sie meint etwa all diejenigen, die sich die Nägel machen lassen, obwohl vieles darauf hindeutet, dass im Nagelstudio nicht alles korrekt läuft. Oder auch Bauherren, die ein Auge zudrücken, wenn eine Firma besonders günstige Konditionen verspricht, doch nicht ganz klar ist, ob die Arbeiter auch alle angemeldet sind. Für Menschenhandel direkt sollen künftig bis zu 10 Jahre Haft möglich sein. Das geht aktuell nur bei schweren Fällen. Aus Berlin Lea Matschulat.
2: Die Pflegebeiträge für Kinderlose könnten steigen. Der Deutsche Gewerkschaftsbund sieht darin eine Diskriminierung und spricht sich dagegen aus. Kinderlose zu wiederholten Male mit höheren Beiträgen dafür bestrafen zu wollen, dass sie keine Kinder haben, löst die strukturellen Probleme der Pflegeversicherung absehbar nicht, sagte DGB-Vorstandsmitglied Anja Piel dem RND. Nach Angaben aus Koalitionskreisen überlegt Gesundheitsministerin Waken, den Beitragszuschlag für Kinderlose um 0,1 Prozentpunkte anzuheben. Rund 5.000 Superreiche besitzen nach Berechnungen der Unternehmensberatung Boston Consulting Group mehr als ein Viertel des Finanzvermögens in Deutschland. Demnach ist die Zahl der Menschen, die mehr als 100 Millionen Dollar besitzen, um rund 1.100 gegenüber dem Vorjahr gestiegen.
4: Vor allem mit Aktien machen die Superreichen ihr Geld. Tendenz bis 2030 sogar steigend, so die Boston Consulting Group. Zusammen mit 700.000 Multimillionären besitzt diese kleine Gruppe mehr als die Hälfte des deutschen Finanzvermögens. Dazu zählen Bargeld, Kontoguthaben, Aktien, Anleihen, Lebensversicherungen, Fonds und Pensionen. Auch Sachwerte wie Immobilien und Gold zählen dazu, aber auch Schulden werden gegengerechnet. Thomas Thonfeld, Nachrichtenredaktion.
2: Plastikflaschen, Snackverpackungen und Tüten gehören an vielen Küsten weltweit dazu. Pro Jahr landen rund 20 Millionen Tonnen Plastik in der Umwelt. Eine im Fachjournal One Earth veröffentlichte Studie stellt nun fest, die größten Verschmutzer der Meere sind vor allem kurzlebige Einwegprodukte aus dem Alltag. Mehrwegsysteme, bessere Verpackungsdesigns oder Abgaben auf Einwegprodukte seien mögliche Gegenmaßnahmen, hieß es in der Studie.
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2: Das Wetter, die aktuelle Vorhersage des Deutschen Wetterdienstes. Tagsüber heute meist sonnig, später gebietsweise etwas dichtere Wolkenfelder im Norden. Im Süden ab den Mittagsstunden immer mehr Wolken, einzelne Schauer und Gewitter. Örtlich ist mit Starkregen und Hagel zu rechnen. Das Wetter beruhigt sich dort Richtung Nachmittag. Im Rest des Landes ist es trocken, mit Temperaturen an der Küste von um die 15 Grad. Im Norden bis zu 25 Grad, sonst bis zu 34 Grad.
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0: Da gehen wir mal mit Jamiroquai ein bisschen nach vorne, würde ich sagen. Don't give hate a chance an diesem Mittwoch. Schön, dass ihr da seid. Guten Morgen.

0: 13 Minuten nach 9, euer Domradio hier am Mittwoch. Nächsten Sonntag, da könnt ihr in Klein-Maischeid bei der Familienkirche dabei sein. Ich sage euch, wo dieser Ort liegt. Klein-Maischeid, das ist ein kleiner Ort im Westerwald in der Nähe von Neuwied. Und die Familienkirche, das ist noch ein relativ junges Angebot, vor allem für Familien mit Kindern von 4 bis 8. Kollege Stefan Weinert war da. Ja, warum eine Familienkirche dort?
1: Weil ganz viele gesagt haben, dass sie sich wünschen, dass es wieder einen Ort für Familien gibt, wo Familien irgendwie hingehen können und Kirche wieder mit Leben gefüllt wird.
2: Dominik Butenkemper ist Pastoralreferent, also Seelsorger im pastoralen Raum Neuwied. Und er leitet das Fachteam Familienpastoral, das sich dann die Familienkirche ausgedacht hat. Die dauert immer so um die 3 Stunden und ist nochmal mehr und anders als ein reiner Familiengottesdienst.
1: Also wir feiern keine Eucharistie und haben keine Orgelmusik, also es ist kein festgezurrter Ablauf, wie es bei Gottesdiensten so in der Regel gewohnt ist.
2: Eingeladen zur Familienkirche in Klein-Maischeid sind vor allem Kinder von 4 bis 8 und ihre Familien. Deshalb
1: gucken wir, dass das so gestaltet ist, dass die mitmachen können mit Bewegungen oder mit einem kleinen Theaterspiel oder mit Aktionen wie Basteln, dass sie irgendwie in das Thema eingebunden sind. Ja.
2: Familienkirche ist also sozusagen Gottesdienst plus ein bisschen Workshop plus gemeinsames Essen. Und damit genau das, auf was zum Beispiel Christina und Johannes mit ihren Familien gewartet haben.
3: Das freuen wir uns eigentlich, dass es so ein Angebot jetzt auch neu gibt, weil gefühlt gibt es tendenziell eher weniger Angebote für Familie.
4: Das ist ja das erste Mal, dass für die Altersgruppe 4 bis 8 Jahre so ein Angebot stattfindet. Und da haben wir uns gedacht, wir kommen vorbei und gucken.
2: Mehrmals im Jahr wird es jetzt die Familienkirche geben. Immer nachmittags von 2 bis 5. Immer im 1400-Einwohner-Ort Klein-Maischeid bei Neuwied. Aber warum ausgerechnet dort? Warum nicht eben in der viel größeren Stadt Neuwied? Eben deshalb, sagt Dominik Butenkemper.
1: Was ich finde auch, dass wir damit nochmal den ländlichen Raum etwas mehr bespielen.
2: Und auch, weil die Ortsgemeinde Klein-Maischeid sich richtig ins Zeug gelegt hat, sagt Johannes Eil, Beigeordneter in Klein-Maischeid.
5: Zum Beispiel das Bürgerhaus, dass man da im Prinzip halt auch hin kann oder dass wir auch schon mal Bereitschaft haben, Bestuhlungen und sowas bereitzustellen, auch von Gemeindeseite aus.
2: Also, alle zusammen legen sich ins Zeug, um Familien etwas anzubieten. Geht doch.
0: Ja, also das nächste Mal wieder am nächsten Sonntag, 31. Mai, Familienkirche in Klein-Maischeid.

Everything is Everything. Phoenix im Domradio an diesem Mittwoch 9.21 Uhr. Domradio Klassiker jetzt hier von den Pointer Sisters. Jump for my love. Schön, dass ihr da seid. Guten Morgen.

0: Eine Minute vor zehn.
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0: Kommt jetzt von Robert Koch, der Mediziner und Bakteriologe, ist heute vor 116 Jahren gestorben und von ihm stammt dieser schöne Satz: Die Frage ist so gut, dass ich sie nicht durch meine Antwort verderben möchte. Der Domradio morgen am Mittwoch mit Carsten Depp, hallo. 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

0: 20 vor 10 im Domradio am Mittwoch und heute startet für die deutsche Fußballnationalmannschaft die Mission Weltmeister-Titel. Ja, was denn sonst?
1: Die gefällt euch die Aussage, gell? Da werden die Augen alle groß, Wahnsinn. Was soll ich jetzt sagen, dass wir in der Vorrunde ausscheiden? Natürlich wollen wir Weltmeister werden, ist ja klar.
0: Genau, das hat der Bundestrainer vor knapp 2 Jahren gesagt, nach dem EM-Aus. Und Julian Nagelsmann bleibt dabei. Das Ziel ist der WM-Titel. In Herzogenaurach, da trifft sich das Team am Mittag zum Trainingslager. Thomas Bremser, wen erwartet der Bundestrainer denn alles in Herzogenaurach heute und wer fehlt noch?
2: Ja, sollen tatsächlich fast alle Spieler aus dem WM-Kader nach Franken kommen. Bis zum Mittag sollen sie da alle eintrudeln. Selbst die vielen Spieler vom FC Bayern und VfB Stuttgart, die hatten ja gerade mal 3 Tage frei nach dem Pokal-Endspiel. Auch angeschlagene Spieler wie Manuel Neuer stoßen dazu. Nur Kai Havertz, der fehlt, der hat am Wochenende noch die englische Meisterschaft gefeiert und steht am Samstag mit Arsenal London im Champions-League-Finale. Der fliegt dann kommenden Dienstag in einer Extramaschine direkt in die USA.
0: Was sind denn jetzt noch so die größten Baustellen für den Bundestrainer, die er jetzt dann auch in dieser Woche anpacken will?
2: Ja, es dürfte vor allem darum gehen, mal eine Startelf zu finden für die WM. Da hat Nagelsmann bislang sehr viel experimentiert, auch natürlich, weil Spieler immer wieder verletzt waren. Aber hier wäre es schon gut, dass sich die Mannschaft auch im Training mal einspielen kann. Vor allem die doch recht wackelige Abwehr. Und natürlich die Torwartfrage wird uns beschäftigen. Manuel Neuer soll die Nummer 1 sein, hat aber noch Probleme mit der Wade. Gut möglich, dass deshalb Oliver Baumann bei den 2 Testspielen noch im Tor stehen wird. Interessant wird sein, wie die beiden mit der Situation umgehen werden.
0: Wie sieht dann der weitere Fahrplan aus bis zur WM in 2 Wochen?
2: Ja, nach den paar Tagen in Herzogenaurach geht Samstag kurz nach Frankfurt. Da wird die Mannschaft dann das Champions-League-Finale zusammengucken. Am Sonntag der letzte Test in Deutschland, in Mainz gegen Finnland. Montagvormittag können Fans dann nochmal beim Training zugucken in Frankfurt. Und am Dienstag geht es dann los in die USA. Dort hat das Team am Samstag nochmal einen Test gegen den Gastgeber in Chicago und zieht dann ins WM-Quartier nach North Carolina. Also alles dicht getaktet, keine Zeit mehr für Urlaub und Freizeit und Familie. Jetzt zählt nur die WM.
0: Dankeschön, Thomas. Und das erste WM-Spiel der Deutschen dann am 14. Juni gegen Curaçao geht dann los um 19 Uhr unserer Zeit.

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0: 5 vor 10, Domradio am Mittwoch. Das ist echt gut, dass ihr nicht hört, was wir hier so im Studio off-air miteinander auch reden. Schöner Song, ne? Chris Tomlin, Everlasting God.
1: Ja, ist nicht so mein, noch
0: schöner Song, ne?
1: Ja, schöner Song. Wenn's sein soll. Aber ich brauche jetzt mal deine Hilfe, Carsten,
0: ja,
1: weil mir geht schon die ganze Zeit, ich kann mich gar nicht konzentrieren, eine Geschichte auf den Kopf, durch den Kopf, die ich heute Morgen wieder auf dem Rädchen erlebt habe. Mhm. Fahre ich vorbei mit meinem Fahrrad an einem Bürgersteig, da steht ein ausgemusterter brauner Bürostuhl drauf und da drauf sitzt ein Pferd aus Plüsch, so mit weißen und braunen Flecken, wie man die so aus den Western kannte, ne? Sitzt richtig auf seinem Hintern und die Vorder so auf dem Bürgersteig. Und die ganze Zeit denke ich jetzt, was macht das Pferd da auf dem Bürgersteig? Ist das ausgemustert worden? Wollte ein Kind das nicht mehr haben?
0: Vermutlich. Lag da nicht das Schild zu verschenken? Sowas kennt man doch gar nicht. Du hast es trotzdem mitgenommen, ne?
1: Nee, ich bin dran vorbeigefahren, mein Körbchen war schon voll, aber ich kann mich gar nicht konzentrieren, weil ich immer drüber nachdenken muss, ob das jetzt jemandem fehlt oder ob ich es hätte mitnehmen sollen.
0: Ach so.
1: Oder
0: also ich glaube, das war schon bewusst da abgestellt.
1: Meinst du?
0: Ja, ja. Ich fahre gleich nochmal vorbei, sagst du mir wo?
1: Ja, sag ich.
0: Dann werde ich retten.
1: Da würdest du mir sehr helfen,
0: ja,
1: danke.
0: Das sind so unsere Sorgen und Nöte, ne?
1: Ja.
0: Ja. Ich hoffe, du hast gleich viel Spaß. 10 bis 15 Uhr, Heike Sekoni hier im Domradio und ich bin Carsten Dörp. Ich habe mir einen Song noch gewünscht.
1: Nein.
0: Guck mal.
1: Good Day Sunshine,
0: so Beatles. Genau.
1: Toll. Tschüss.

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1: Ich bin Tine Klimach. Die Pflegebeiträge für Kinderlose könnten erneut steigen. Nach Angaben aus Koalitionskreisen überlegt Gesundheitsministerin Wagen im Zuge der Pflegereform für Menschen ohne Kinder eine Anhebung des Beitragszuschlags um 0,1 Prozentpunkte. Der Deutsche Gewerkschaftsbund sieht darin eine Diskriminierung ohne Not, wie DGB-Vorstandsmitglied Anja Piel dem RND sagte.
2: Wieder einmal sollen Kinderlose bestraft werden, klagt die Gewerkschafterin. Und nicht nur das, die strukturellen Probleme der Pflegeversicherung würden damit nicht einmal gelöst. Hintergrund: in der Versicherung klafft ein Milliardenloch. Deshalb will die Gesundheitsministerin das System reformieren und möglicherweise eben auch die Beitragssätze für Kinderlose anheben. Der DGB fordert stattdessen eine Entlastung für Pflegebedürftige und warnt vor wachsender Altersarmut. Claudia Wächter, Nachrichtenredaktion.
1: Menschenhandel soll künftig in Deutschland härter bestraft werden können. Ein entsprechender Entwurf, mit dem sich heute das Kabinett befassen will, nimmt Täter ins Visier, die andere Menschen mit falschen Versprechungen in von Zwang geprägte Beschäftigungsverhältnisse locken. Belangt werden sollen künftig auch Kunden, die Leistungen der Opfer in Anspruch nehmen. Das könnte beispielsweise private Bauherren, Schlachthofbetreiber oder Kundinnen von Nagelstudios betreffen. Rund 5000 Superreiche besitzen mehr als ein Viertel des Finanzvermögens in Deutschland. Demnach ist die Zahl der Menschen in Deutschland, die mehr als 100 Millionen Dollar besitzen, 2025 um rund 1100 gegenüber dem Vorjahr gestiegen. Das zeigt der Global Wealth Report der Boston Consulting Group. Superreiche profitierten demnach im vergangenen Jahr vor allem von Gewinnen an den Aktienmärkten. Zum Sport. Heute startet für die Fußballnationalmannschaft die Mission Weltmeisterschaft. In Herzogenaurach trifft sich das Team zum Trainingslager.
3: Natürlich wollen wir Weltmeister werden. Diese Ansage machte Julian Nagelsmann vor knapp 2 Jahren nach dem EM aus, auch in Herzogenaurach. Hier will der Bundestrainer die taktischen und körperlichen Grundlagen schaffen für das XXL-Turnier. Viel Zeit dafür hat er aber nicht. Bis zum Mittag sollen die Spiele ankommen. Bis Samstag bleibt das Team in Franken. Am Tag danach geht es zum Länderspiel nach Mainz. Auch die Spieler aus Bayern und Stuttgart werden kommen, 4 Tage nach dem Pokalendspiel. Thomas Bremser, Sportredaktion.
1: Die Fußball-Weltmeisterschaft in den USA, Mexiko und Kanada beginnt am 11. Juni.
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1: Das Wetter, die aktuelle Vorhersage des Deutschen Wetterdienstes. Tagsüber heute meist sonnig, später gebietsweise etwas dichtere Wolkenfelder im Norden. Im Süden ab den Mittagsstunden immer mehr Wolken, einzelne Schauer und Gewitter. Örtlich ist mit Starkregen und Hagel zu rechnen. Das Wetter beruhigt sich dort Richtung Nachmittag. Im Rest des Landes ist es trocken, mit Temperaturen an der Küste von um die 15 Grad. Im Norden bis zu 25 Grad, sonst bis zu 34 Grad.
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4: Hallo zusammen, macht ihr das auch immer so? Beim Essen lasse ich mir immer ein Häppchen, das ich besonders mag, bis zum Schluss. Und so ähnlich mache ich das auch immer mit unserem Titelwunsch, den wir uns einmal pro Sendung hier im Domradio selber wünschen dürfen als Moderatorin. Aber weil es einfach so eine wunderbare, sommerliche Morgenstimmung ist, fange ich jetzt einfach mal mit meinem schönsten Häppchen heute an. Auch wenn natürlich noch viele andere schöne kommen. Macht euch mal fertig für ein Tänzchen in Kuba. Und hinterher sage ich euch noch was zu dem Song Kuba.

Kuba, toller Titel. Ich hoffe, ihr habt euch auch ein bisschen mitbewegt. Kuba war ein Titel von den Gibson Brothers, drei Brüder aus Martinique, die in den 80er Jahren die Discos aufgemischt haben. So hießen die Clubs damals noch. Sie gingen dann erst nach Paris, die drei, und dann rund um die Welt. Zwei Top-Ten-Hits hatten sie in den US-amerikanischen Charts. Kuba war ein Hit davon. Ende der 80er war die große Zeit, aber dann Anfang der 90er, da war es dann schon vorbei mit Kuba, Latin, Disco Pop. Hier wird jetzt über das Tanzen gesungen bei Mondlicht, Dancing in the Moonlight mit King Harvest.

Ihr hört euer Domradio um 21:45. So, Bundestrainer Julian Nagelsmann hat seine 26 Spieler ja für die Fußball-WM in Nordamerika bekannt gegeben. Am 11. Juni geht's los. Und die Kollegen von der katholischen Nachrichtenagentur, die haben mal geguckt, was denn die Kicker für Namenspatrone haben. Also der Kevin, der Leroy oder der Nico. Gucken wir in diesen Tagen immer mal wieder drauf. Ist wirklich eine interessante Sache. Los geht's heute mit der Nummer 1, mit Keeper Manuel Neuer. Sein Vorname bedeutet, Gott ist mit uns. Und sein Namenspatron war ein Märtyrer mit Namen Manuel. Manuel von Adrianopolis, das heutige Edirne in der Türkei. Da war Manuel Erzbischof, ist ihm nicht gut bekommen, denn während der Christenverfolgung im 9. Jahrhundert wurde er gefangen genommen und hingerichtet, nachdem ihm zuerst beide Hände abgehackt wurden. Du liebe Zeit. Aber die tragische Seite seines Namenspatrons scheint Manuel Neuer bislang nicht allzu sehr beeinträchtigt zu haben. Gerade seine Hände sind ja sein Kapital. Hoffen wir mal, dass das am 14. Juni auch so bleibt in Houston, wo der Anpfiff ist für das erste Spiel der deutschen Fußballnationalmannschaft.

0: Jungle Drum war das mit Emilia Torini, die, Überraschung, Isländerin ist. Auch wenn der Name und der Song ja nach Dschungel oder zumindest irgendwie nach was Italien oder Südeuropa klingt. Mit Dschungel hat der Song allerdings nur im übertragenen Sinn zu tun. Es geht nämlich eigentlich um das Herz einer frisch verliebten Frau, deren Herz schlägt wie Trommeln im Dschungel. Ja, das ist die Geschichte hinter dem Song. Und über gute Geschichten in Songs singt jetzt Max Mutzke.
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0: Slasher war das gerade, alias Dick Brave, sein Rock-Alter-Ego, mit dem er sich getraut hat, die Musik zu machen, die nicht in sein Pop-Portfolio passte. Mutig. Und um Mut geht's jetzt auch in unserer Domradio-Inspiration um 10:30.
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2: Hallo zusammen, hier ist die Deborah aus dem Domradio-Studio. Ich muss sagen, so richtig mutig bin ich ja nicht. Ich mag meine Routine und wenn sich da was ändert, freut mich das überhaupt nicht. Im Gegenteil. Und dann gibt's ja auch Menschen, die sich am liebsten jedes Wochenende mit einem Fallschirm aus dem Flieger stürzen würden. Ich persönlich glaube, Mut hat gar nicht so viel mit dem Adrenalinkick zu tun. Und das sieht auch Mary Ann Radmacher so. Sie ist eine Schriftstellerin und hat geschrieben, Mut brüllt nicht immer nur. Mut kann auch die leise Stimme am Ende des Tages sein, die sagt, morgen versuche ich es nochmal.
0: Und nach Deborah aus Köln sind die Soul Sisters aus Belgien jetzt hier bei uns im Domradio-Programm mit The Way to Your Heart.

0: Avril Lavigne war das mit Complicated. Gerade ist sie in Vancouver mit ihrer neuen Tour gestartet und am 21. Juni kommt übrigens ihr neues Album raus. Und sonst so, ja, wieder ein herrlicher Sommertag im Mai heute und da nehmen wir euch heute Abend mit in die kühle Eifel zum Kloster Arenberg. Da lebt Schwester Ursula Hertewig, Pharmazeutin und Dominikaner-Ordensschwester. 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
0: Also es kracht auch mal im Gebälk eines Dominikanerinnenklosters, sagt Ursula Hertewig. 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

haben ja eine ganze Reihe von Autoherstellern angekündigt, dass sie jetzt Elektroautos rausbringen. Und da gibt's jetzt ein Elektroauto für mich, nämlich eine Ente. Citroën hat angekündigt, die legendäre Ente wieder rauszubringen. Das ist für Nostalgikerinnen wie mich wirklich das Allergrößte. Jetzt hat aber auch der Autohersteller mit maximalem Testosteron im Tank angekündigt, wir bringen eine Elektroversion raus, nämlich einen Ferrari. Ob das den hier interessiert, weiß ich nicht. Udo Lindenberg, seit 1964 hat er einen Führerschein, aber es heißt, selber gefahren ist er noch nicht so viel. Hier macht er für uns sein Ding.

0: Im Winter war ich im Zug unterwegs. Da lag überall Schnee über der Landschaft und da sah ich von weitem schon auf freier weißer Fläche einen riesen Fuchs. Ich dachte, das kann ja gar nicht sein. So großen Fuchs gibt es gar nicht. Und was lese ich gerade? Der Goldschakal ist wieder zurück in Deutschland. Er sieht aus wie ein Fuchs, nur ungefähr doppelt so groß. Mehr Nachrichten gibt jetzt bei uns im Domradio um 11.
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2: Ich bin Tine Klimach. Die Wirtschaftsweisen erwarten in diesem Jahr wegen der Auswirkung des Iran-Kriegs nur ein Mini-Wachstum der deutschen Wirtschaft von 0,5%. Im vergangenen Herbst hatte der Sachverständigenrat noch mit einem Plus des Bruttoinlandsprodukts von 0,9% gerechnet. Durch den Iran-Krieg ist der Schiffsverkehr in der für den Ölhandel wichtigen Straße von Hormuz weitgehend zum Erliegen gekommen. In der Folge sind die Öl- und Gaspreise stark gestiegen, aber auch für andere Produkte wie Weizen und Düngemittel. Der gesetzlichen Pflegeversicherung droht ein Milliardendefizit. Die Bundesregierung arbeitet an einer Reform. Nun ist eine weitere Erhöhung des Beitragssatzes für Kinderlose um 0,1 Prozentpunkte im Gespräch.
3: Kinderlose Versicherte ab 23 Jahren müssten dann einen Pflegebeitragssatz von 4,3% zahlen. Für versicherte Mütter und Väter würden die Sätze gleich bleiben, also bei 3,6% bei einem Kind und entsprechend kleineren Beiträgen bei mehr Kindern. Gesundheitsministerin Wagen wollte die Pläne nicht bestätigen, sondern kündigte ein Gesamtkonzept an. Das wünscht sich auch der Koalitionspartner SPD. Es sei legitim, unterschiedliche Stellschrauben zu diskutieren, das ersetze aber keine umfassende Reform, hieß es. Auch Verbände wünschen sich ein Gesamtkonzept und nicht nur kleine Anpassungen. Ursula Winkler, Nachrichtenredaktion.
2: Postbankkunden und Kundinnen müssen sich ab heute wieder auf Einschränkungen einstellen. Die Gewerkschaft Verdi hat die Belegschaft bis Samstag zu Warnstreiks aufgerufen. Hintergrund sind die laufenden Tarifverhandlungen. Los geht es heute mit Warnstreiks im Backoffice der Postbank. Dort wird etwa der Zahlungsverkehr geregelt.
4: Wer heute über sein Postbankdepot Aktien verkaufen will, da könnte die Bearbeitung vielleicht etwas dauern. Und wenn ausgerechnet der Backoffice-Mitarbeiter heute im Warnstreik ist, der meine Kreditanfrage prüft, dann wird sich die Antwort der Postbank in der Sache verzögern. Ab morgen gibt es auch Arbeitsniederlegungen in den Filialen. Verdi fordert für die Beschäftigten der Postbank 8% mehr Geld, mindestens aber 300 Euro mehr pro Monat. Verhandelt wird wieder am 15. Juni. Lea Matschulat, Nachrichtenredaktion.
2: Zum Sport. Tennisstar Alexander Zverev spielt bei den French Open heute um den Einzug in die dritte Runde. Sein Gegner ist der Tscheche Tomáš Macháš. Das Match wird in der Night Session ab dem Abend ausgetragen. Der an Nummer 2 gesetzte Zverev ist klarer Favorit. Der Hamburger will seinen ersten Grand Slam Turniersieg holen.
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2: Das Wetter, die aktuelle Vorhersage des Deutschen Wetterdienstes. Tagsüber heute meist sonnig, später gebietsweise etwas dichtere Wolkenfelder im Norden. Im Süden ab den Mittagsstunden immer mehr Wolken, einzelne Schauer und Gewitter. Örtlich ist mit Starkregen und Hagel zu rechnen. Das Wetter beruhigt sich dort Richtung Nachmittag. Im Rest des Landes ist es trocken, mit Temperaturen an der Küste von um die 15 Grad. Im Norden bis zu 25 Grad, sonst bis zu 34 Grad.
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0: Hallo zusammen, heute wird's nochmal sommerlich und auch wenn erst Mai ist, die Sonne hat unheimlich Kraft. Was wir machen können, wenn wir ein bisschen zu viel Sonne erwischt haben, darüber sprechen wir gleich hier in eurem Domradio. Schön, dass ihr dabei seid.
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0: Mel C war das gerade mit On the Horizon. Ja, seit Pfingsten gibt's in vielen Teilen Deutschlands Sonne satt. Der eine oder die andere ist am Strand schon weggedöst oder hat stundenlang im Garten gearbeitet, wie ich, ohne genug Sonnenschutz und Schattenpausen. Und plötzlich ist er da, der Sonnenbrand. Die Haut ist rot, tut weh, das passiert wirklich schneller, als man denkt. Was hilft denn wirklich, wenn die Haut brennt? Dominik Kotzur, welche Hausmittel helfen uns gegen Sonnenbrand?
1: Das Wichtigste ist erst einmal raus aus der Sonne, damit die Haut nicht weiter verbrennt. Kühlen kann der Haut gut tun, aber bitte keine Eiswürfel direkt auf die gereizte Haut legen. Besser ist es, ein Kühlpack in ein Tuch zu wickeln oder die Haut unter kühles Wasser zu halten. Quark oder Joghurt sind bei Sonnenbränden auch sehr beliebt. Sie sollen der Haut Feuchtigkeit spenden. Aber Achtung, Milchprodukte könnten die Haut zusätzlich reizen und bei offenen Wunden sogar Entzündungen verursachen.
0: Also einiges kann ich zu Hause machen, aber wann sollte ich zum Arzt mit Sonnenbrand?
1: Wenn sich starke Blasen bilden oder sich die Haut löst, sollte man dringend zum Arzt gehen. Das gilt auch, wenn zusätzlich zum Sonnenbrand Symptome wie Fieber, Übelkeit oder Kreislaufprobleme auftreten. Das könnten auch Anzeichen für einen Sonnenstich sein. Wichtig ist, Brandblasen niemals selbst aufstechen. Das kann zu Entzündungen führen.
0: Ja, wie verhindere ich denn Sonnenbrand? Ist ja eigentlich das Beste, aber es gibt ja diese schwer zu erreichenden Stellen.
1: Viele kennen das Problem. Genau an die eine Stelle am Rücken kommt man einfach nicht ran.
0: Yep.
1: Da helfen tatsächlich manchmal einfache, etwas kuriose Tricks. Einige benutzen einen kleinen Farbroller, um die Sonnencreme auf dem Rücken zu verteilen. Andere nehmen einen Holzlöffel, ziehen einen Plastikhandschuh darüber und schmieren sich so den Rücken ein. Oder, ganz unkompliziert, einfach jemanden fragen.
0: Also vor Sonnenbrand schützen und Sonne genießen ist meine Devise. Dominik Kotzur, vielen Dank.
2: Oh.

Nach Susan Vega ist Nico Santos jetzt hier bei uns dran im Programm. Er ist gerade auf großer Arena-Tour in Deutschland unterwegs. Am 30. Oktober ist er zum Beispiel in Köln. Ich habe mal geguckt, was so ein Ticket kostet. 70 Euro, das finde ich schon viel. Aber einen Tag vorher spielt er in Hamburg und da gibt's Ticket ab 221 Euro. Ja, wie gut, dass es Nico Santos hier bei uns jetzt für lau gibt mit All-Time-High.

0: Da hat unsere Domradio Uta was leicht Bekömmliches, Frisches für uns rausgesucht.
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2: So Leute, jetzt habe ich, Moderatorin Uta aus dem Domradio, mal einen schönen kleinen Text von einem Philosophen im Gepäck. Name? Immanuel Kant. Und dieser Text steht unter anderem drin in dem Buch Immer wieder anfangen, erschienen im Vier-Türme-Verlag. Ich finde ja so, manchmal ist alles so viel Driss, dass das Gefühl von, hey, wie soll ich das alles aushalten, wirklich sehr, sehr mächtig wird. Und dann kann man sich herrlich dieses Zitat hier nehmen. Der Himmel hat den Menschen als Gegengewicht für die vielen Mühseligkeiten drei Dinge gegeben. Die Hoffnung, den Schlaf und das Lachen.

0: Die wunderbare Diana Ross und ihre musikalische Kettenredaktion. Reaktion Chain Reaction. Ja, heute heißt es in Assisi in der Toskana Koffer packen, denn die Domradio-Fanreise mit Schwester Katharina und einem ganzen Bus voller Domradio-Hörern und Hörerinnen auf den Spuren des heiligen Franz von Assisi geht zu Ende. Unser Olli Kelch war die ganze Zeit dabei und wir haben ihn heute Morgen mal angerufen und gefragt, Olli, wie war's denn so?
1: Also es war schon anstrengend, muss ich sagen. Also mein Schrittzähler sagt irgendwie was knapp vor die 100.000. Also wir haben wirklich hier ein mächtiges Programm abgerissen. Es geht ja auch hier immer bergauf und dann natürlich auf der anderen Seite auch wieder bergrunter. Aber man muss sagen, so anstrengend es auch war, es hat sich gelohnt. Wir haben wirklich viel gesehen, wir haben viel gelernt. Auch über die heilige Clara, nicht nur über den heiligen Franz von Assisi. Man konnte sich natürlich auch das Grab von Carlo Acutis, den Influencer, anschauen. Also hier geht, glaube ich, jeder wirklich beseelt und mit wahnsinnig viel Input nach Hause. Und das wird man noch ein bisschen verarbeiten dürfen, glaube ich.
0: Mir ist jetzt der Satz im Gedächtnis geblieben, klingt anstrengend, aber hat sich gelohnt.
1: Ich habe also noch nie so eine Stadt gesehen, kennengelernt, die so viel Kraft einem gibt. Ich kann das auch gar nicht beschreiben. Vielleicht mache ich das in 3-4 Tagen, wenn ich das alles so verarbeitet habe. Das ist eine Kraft, die hier ausgeht. Man kommt hier an und denkt sich, hier ist irgendwas besonders. Ich kann es aktuell nicht beschreiben. Also ich blicke zum Beispiel gerade, ich bin auf der Terrasse, ich musste das Zimmer schon räumen, blick auf die Santa Maria dell'Angeli, eine riesengroße Basilika, und davor hat irgendein Bauer ein großes Herz in sein Feld gemäht. Das sagt schon eigentlich alles aus. Man liebt diese Stadt einfach.
0: Ja, und wer unseren Olli kennt, weiß, dass er solche Erfahrungen auch immer in seinem täglichen Podcast Kelch und Amen verarbeitet. Er hat mit seinen Fürbitten so eine ganz eigene Art, Dank zu sagen. Auch für eine Fanreise mit Domradio-Hörern und Hörerinnen. Hört ihr heute Abend in unserer Podcast-Strecke zwischen 19 und 21 Uhr. Und wie immer hat Olli kurz vor 9 das letzte Wort.

0: So, und jetzt bin ich nicht mehr alleine hier im Studio. Ich habe Besuch bekommen von der 5-jährigen Josan.
1: Und ich wünsche mir Lush Life.
0: Von Sarah Larsson.
1: Larsson.
0: Warum Lush Life?
1: Weil ich das gerne tanze.
0: Wie tanzt man das?
1: Also mit den einen Händen so und mit den anderen einmal schwingen und dann macht man so und dann macht man einmal ein E und dann das andere E und dann macht man so.
0: Ich glaube, das haben wir uns jetzt alles gemerkt. Ich starte das mal und dann tanzen wir jetzt alle mit dir.
1: Ja.
0: Danke.

0: das ja jetzt nicht gesehen, aber Josanne hat mir hier alles vorgetanzt. Lush von Sara Larsson. Ich versuche das jetzt mal nachzumachen.
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0: Das mal eine nette.
1: Ich bin Tine Klimach. Die frühere RAF-Terroristin Daniela Klette ist vor dem Landgericht Verden zu 13 Jahren Haft verurteilt worden. Wegen schweren Raubes, Verstößen gegen Waffengesetze und anderer Straftaten. Das Gericht sah es als erwiesen an, dass die Anklage mit ihren mutmaßlichen Komplizen Burkhard Garweg und Ernst Volker Staub Geldtransporter und Supermärkte überfiel. Dabei soll das Trio mehr als 2,7 Millionen Euro erbeutet haben. Garweg und Staub sind weiter auf der Flucht. Die Wirtschaftsweisen erwarten in diesem Jahr nur ein Mini-Wachstum der deutschen Wirtschaft von 0,5%. Hintergrund sind die Auswirkungen des Irankriegs. Im vergangenen Herbst hatte der Sachverständigenrat noch mit einem Plus des Bruttoinlandsprodukts von 0,9% gerechnet.
2: Sprit ist teurer geworden, Öl, Gas und das spüren natürlich auch die Unternehmer. Zudem rechnen die Experten damit, dass auch die Inflation weiter ansteigt, also dass wir Verbraucher an Kaufkraft verlieren. Das milliardenschwere Investitionsprogramm der Regierung für die Infrastruktur könnte für ein bisschen mehr Wachstum sorgen, so die Wirtschaftsweisen. Eindringlich fordern sie aber Reformen von der Regierung und das heißt vor allem runter mit den Sozialbeiträgen. Claudia Wächter, Nachrichtenredaktion.
1: Rund 5000 Superreiche besitzen nach Berechnungen der Unternehmensberatung Boston Consulting Group mehr als ein Viertel des Finanzvermögens in Deutschland. Demnach ist die Zahl der Menschen, die mehr als 100 Millionen Dollar besitzen, um rund 1100 gegenüber dem Vorjahr gestiegen.
3: Vor allem mit Aktien machen die Superreichen ihr Geld. Tendenz bis 2030 sogar steigend, so die Boston Consulting Group. Zusammen mit 700.000 Multimillionären besitzt diese kleine Gruppe mehr als die Hälfte des deutschen Finanzvermögens. Dazu zählen Bargeld, Kontoguthaben, Aktien, Anleihen, Lebensversicherungen, Fonds und Pensionen. Auch Sachwerte wie Immobilien und Gold zählen dazu, aber auch Schulden werden gegengerechnet. Thomas Thonfeld, Nachrichtenredaktion.
1: Plastikflaschen, Snackverpackungen und Tüten gehören an vielen Küsten weltweit dazu. Pro Jahr landen rund 20 Millionen Tonnen Plastik in der Umwelt. Eine im Fachjournal One Earth veröffentlichte Studie stellt nun fest, die größten Verschmutzer der Meere sind vor allem kurzlebige Einwegprodukte aus dem Alltag. Mehrwegsysteme, bessere Verpackungsdesigns oder Abgaben auf Einwegprodukte seien mögliche Gegenmaßnahmen, hieß es in der Studie.
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1: Das Wetter, die aktuelle Vorhersage des Deutschen Wetterdienstes. Tagsüber heute meist sonnig, später gebietsweise etwas dichtere Wolkenfelder im Norden. Im Süden ab den Mittagsstunden immer mehr Wolken, einzelne Schauer und Gewitter. Örtlich ist mit Starkregen und Hagel zu rechnen. Das Wetter beruhigt sich dort Richtung Nachmittag. Im Rest des Landes ist es trocken, mit Temperaturen an der Küste von um die 15 Grad. Im Norden bis zu 25 Grad, sonst bis zu 34 Grad.
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5: Hallo zusammen, wir gucken gleich nochmal auf die Namenspatrone unserer Kicker der Fußballnationalmannschaft. Schon mal so viel, sind eine Menge Märtyrer drunter.
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Milo war das mit You Don't Know. Ja, Bundestrainer Julian Nagelsmann, der hat seine 26 Spieler für die Fußball-WM in Nordamerika bekannt gegeben. Am 11. Juni geht's ja los und die Kollegen von der katholischen Nachrichtenagentur haben mal geguckt, was für Namenspatrone sind denn da demnächst alle so indirekt mit auf dem Platz. Da werde ich heute immer mal wieder erzählen, beziehungsweise in diesen Tagen, was es da für Verbindungen gibt. Und jetzt kümmern wir uns um Nick Woltemade, Nummer 24, spielt normalerweise bei Newcastle United. Das ist ein Hühne, 1,98 Meter groß, aus Bremen. Er hat denselben Namenspatron wie sein Verteidigerkollege Nico Schlotterbeck, den populären heiligen Nikolaus von Myra. Unter anderem ist der Patron der Steinbrucharbeiter. Das klingt nach harter Arbeit im deutschen Sturm. Gut so. Und kleiner Funfact, der Mittelfinger des heiligen Nikolaus wird in Halberstadt im Harz sicher aufbewahrt.

0: Und noch Dean Lewis kommt Hilde Regeneter, die hat für uns eine kleine Inspiration rausgesucht.
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2: Ich bin's, Hilde aus der Domradio-Redaktion. Ich liebe Gedichte, wenn sie schön sind, wenn sie Spaß machen oder wenn sie Hoffnung machen. So wie das von Rose Ausländer, das ich jetzt für euch ausgesucht habe. Und es heißt sogar Hoffnung. Wer hofft, ist jung. Wer könnte atmen ohne Hoffnung, dass auch in Zukunft Rosen sich öffnen? Ein Liebeswort, die Angst überlebt.
0: Und hier kommt Ello Black mit The Man.

20 vor 1, ihr hört euer Domradio. Und das ist ja jetzt mal ein tolles Jubiläum. Seit 100 Jahren schon gibt's die Eheberatung. Als ein frühes Modellprojekt ist am 1. Juni 1926 eine Eheberatungsstelle im Berliner Bezirk Prenzlauer Berg eröffnet worden. Damals ging es aber noch eher um die Idee, die Bevölkerung durch gezielte Fortpflanzung verbessern zu wollen. Inklusive einer Empfehlung dazu, ob jemand ein Kind bekommen sollte oder nicht. Parallel dazu hat sich dann aber auch schon die katholische Eheberatung entwickelt, die stärker auf persönliche Gespräche, auf Glaubensfragen und auf die Begleitung von Paaren setzte. Und auch wir hier im Domradio sprechen ja heute mittlerweile einmal pro Woche mit unserer Nora Klar aus der katholischen Ehe- und Familienberatungsstelle in Wuppertal. Und da ist natürlich heute alles dabei, von einer harmonischen Paarbeziehung, Mutter-Tochter-Beziehung bis hin zu Tinder und Ghosten, alles dabei. Eine Riesenentwicklung hat die Eheberatung gemacht. Ich sage jetzt mal Glückwunsch zu 100 Jahren.

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0: Weil Rehkitze noch keinen Fluchtreflex haben, suchen jetzt ehrenamtliche Helfer in diesen Zeiten Felder mit Drohnen und Wärmebildkameras ab, bevor dann die Mähmaschinen der Landwirte zum Einsatz kommen. Das gibt's überall in Deutschland und das, finde ich, muss auch mal gesagt werden, bevor es jetzt weitergeht mit Nachrichten aus aller Welt.
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2: Ich bin Tine Klimach. Die frühere RAF-Terroristin Daniela Klette ist vor dem Landgericht Verden zu 13 Jahren Haft verurteilt worden. Wegen schweren Raubes, Verstößen gegen Waffengesetze und anderer Straftaten.
3: Geldtransporter und Supermärkte hat sie mit ihren mutmaßlichen Komplizen Burkhard Garweg und Ernst Volker Staub überfallen. Das sahen die Richter als erwiesen an, nach über einem Jahr Verhandlung. Insgesamt ging es in dem Verfahren um 8 Überfälle in Niedersachsen und Nordrhein-Westfalen, bei denen die Täter insgesamt mehr als 2 Millionen Euro erbeutet hatten. Bei ihrer Festnahme im Februar vor 2 Jahren fanden die Ermittler in Klettes Berliner Wohnung unter anderem Waffen, gefälschte Ausweise und 240.000 Euro Bargeld. Nach ihren mutmaßlichen Komplizen wird weiter gesucht. Thomas Thonfeld, Nachrichtenredaktion.
2: Menschenhandel soll in Deutschland künftig konsequenter verfolgt und härter bestraft werden können. Das sieht ein Gesetzentwurf aus dem Bundesjustizministerium vor, den das Bundeskabinett heute beschlossen hat.
4: Wer moderne Sklaverei ausnutze, dürfe nicht straffrei davonkommen, sagt Bundesjustizministerin Hubig. Sie meint etwa all diejenigen, die sich die Nägel machen lassen, obwohl vieles darauf hindeutet, dass im Nagelstudio nicht alles korrekt läuft. Oder auch Bauherren, die ein Auge zudrücken, wenn eine

0: weitgehend zum Erliegen gekommen. In der Folge sind die Öl- und Gaspreise stark gestiegen, aber auch für andere Produkte wie Weizen und Düngemittel. Der Trend zur Teilzeit hält in Deutschland ungebrochen an. Immer mehr Beschäftigte arbeiten mit reduzierter Stundenzahl. 2025 erreichte die Teilzeitquote unter den Beschäftigten mit rund 32% einen neuen Höchststand, wie das Statistische Bundesamt in Wiesbaden mitteilte. Damit arbeitete fast jede dritte beschäftigte Person in Teilzeit. Besonders häufig sind Frauen in Teilzeit tätig. Mehr als jede zweite Frau arbeitete in Teilzeit. Bei Männern war es dagegen nur etwa jeder siebte.
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0: Das Wetter, die aktuelle Vorhersage des Deutschen Wetterdienstes. Tagsüber heute meist sonnig, später gebietsweise etwas dichtere Wolkenfelder im Norden. Im Süden ab den Mittagsstunden immer mehr Wolken, einzelne Schauer und Gewitter. Örtlich ist mit Starkregen und Hagel zu rechnen. Das Wetter beruhigt sich dort Richtung Nachmittag. Im Rest des Landes ist es trocken, mit Temperaturen an der Küste von um die 15 Grad. Im Norden bis zu 25 Grad, sonst bis zu 34 Grad.
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2: Hallo zusammen, und hier gibt's jetzt gleich ein paar Tröpfchen Klosterfrau Melissengeist hinters Ohr. Aufs Ohr, könnte man sagen.
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0: trinkt er gerade? Weltberühmte Frau. Ich weiß nicht, ob Maria Clementine Martin damals mithalten konnte, aber sie ist auch eine weltberühmte Frau, eine weltberühmte Klosterfrau. Vor genau 200 Jahren gründete sie die Firma Klosterfrau Melissengeist und machte ein Heilkräutergetränk weltweit populär. Petra Pluwatsch und Martin Oehlen erzählen in ihrem Buch Klosterfrau, eine Nonne erobert die Welt, die Lebensgeschichte von Maria Clementine Martin und warum diese Klosterfrau, bisschen wie Taylor Swift, auch ein Role Model der Emanzipation ist. In einer von Männern geprägten Berufswelt. Sie stellte eine Firma auf die Beine, die heute den Melissengeist immer noch in alle Welt exportiert. Und ich muss sagen, mich hat an dieser Geschichte vor allem das hier überrascht.
1: Ja, zunächst zog sie in ein Haus in der Straße auf der Litsch. Die gibt es heute nicht mehr. Die ist genau gegenüber dem Dom, auf der Westseite des Doms. Und da hat sie zunächst einen Domvikar, den Domvikar Gumpotz, gepflegt, was auch wiederum zeigt, dass sie medizinische Kenntnisse offenbar hatte. Von da ist sie dann bald darauf umgezogen zum Domhof 17, das ist auf der Südseite des Domes. Man sagte auch immer, die Klosterfrau sei des Domes nächste Nachbarin. Und dann, als ihr Nachfolger Peter Gustav Schäben das Heft in die Hand nahm, ließ er am Domkloster 3 ein repräsentatives Gebäude errichten mit neogotischen Erkern, erbaut von Friedrich Schmidt, ehemals Dombaumeister, dann nach Wien gegangen, aber dafür ist er nach Köln zurückgekommen. Ja, und das Domkloster 3 ist genau der Ort, wo wir gerade sitzen.
0: Genau, und wo ich hier gerade stehe. Domkloster 3, das ist unsere Domradioadresse. Und auch wenn das Gebäude wahrscheinlich ein anderes ist, es ist jedenfalls interessant zu erspüren vielleicht, ob hier Maria Clementine Martin schon vor 200 Jahren ihre Heilkräuter zusammengerührt hat. Viel Spannendes zu erfahren in diesem Gespräch hört ihr in voller Länge heute Abend in unserer Podcast-Strecke im Domradio von 19 bis 21 Uhr. Viel Spaß!

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0: Und jetzt kommt ein kleines Liebesgedicht von unserem, rausgesucht, muss ich sagen, von unserem Tim Helsen.
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2: Ich bin Tim und ich habe euch heute einen Text von Erich Fried mitgebracht, der mit seinen Liebesgedichten zu einem der meistgelesenen deutschsprachigen Lyriker gehört. Für die Welt bist du nur irgendjemand, aber für irgendjemand bist du die Welt.
0: Und für uns alle gibt's jetzt hier von Lifehouse Falling In.

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The Best, Tina Turner, gilt auch für die Sängerin unvergessen. Ja, Bundestrainer Julian Nagelsmann hat seine 26 Spieler für die Fußball-WM in Nordamerika bekannt gegeben. Am 11. Juni geht's ja los. Und die Kollegen von der katholischen Nachrichtenagentur, die haben mal geguckt, was haben denn die Kicker so für Namenspatrone? Und die da so auf dem Platz vielleicht auch ein bisschen mitschwingen. Und da kümmern wir uns jetzt mal um Kevin Schade. Hat die Rückennummer 24, spielt normalerweise beim FC Brentford und der gebürtige Potsdamer hat nigerianische Wurzeln und einen irischen Namenspatron. Den heiligen Kevin von Glendalough war im 7. Jahrhundert Abt und Klostergründer. Der Name Kevin bedeutet anmutig oder auch hübsch von Geburt. Und das Kloster Glendalough, das liegt südlich von Dublin, weshalb Kevin auch als Schutzpatron von Irland und Dublin verehrt wird. Er galt als großer Freund der Vögel. Der Abt Kevin, vielleicht waren ja auch ein paar Schwalben dabei.

0: Ja, und nach Gimme Love ist es jetzt hier wieder Gimme Nachrichten, und zwar um 14 Uhr hier in eurem Domradio.
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2: Ich bin Thomas Bleskin. Die Wirtschaftsweisen erwarten in diesem Jahr wegen der Auswirkungen des Iran-Kriegs nur ein Mini-Wachstum der deutschen Wirtschaft von 0,5%. Im vergangenen Herbst hatte der Sachverständigenrat noch mit einem Plus des Bruttoinlandsprodukts von 0,9% gerechnet.
3: Sprit ist teurer geworden, Öl, Gas, und das spüren natürlich auch die Unternehmer. Zudem rechnen die Experten damit, dass auch die Inflation weiter ansteigt, also dass wir Verbraucher an Kaufkraft verlieren. Das milliardenschwere Investitionsprogramm der Regierung für die Infrastruktur könnte für ein bisschen mehr Wachstum sorgen, so die Wirtschaftsweisen. Gleichzeitig fordern sie aber Reformen von der Regierung, und das heißt vor allem den Anstieg der Sozialbeiträge begrenzen. Claudia Wächter, Nachrichtenredaktion.
2: Das Bundeskabinett hat eine Neufassung des Baugesetzbuchs beschlossen, die vor allem den Wohnungsbau in Schwung bringen soll. Planungsverfahren sollen digitalisiert, verkürzt und für Bürgerinnen und Bürger durchsichtiger werden. Daneben sollen Kommunen mehr Handhabe gegen sogenannte Schrottimmobilien bekommen.
4: Städte und Gemeinden mit zu wenig Wohnraum können künftig Bauen zum sogenannten überragenden öffentlichen Interesse erklären. Damit würden dann die entsprechenden Projekte Vorrang vor anderen Interessen bekommen, wenn es zum Beispiel um die Nutzung von Grünflächen geht. Das große Ziel der Ministerin: Bauen beschleunigen, denn das dauert hier in Deutschland immer noch viel zu lange. Und offensichtlich vernachlässigte Häuser sollen schneller instand gesetzt werden, in Extremfällen sogar enteignet werden können. Thomas Thonfeld.

0: Praktika ausgeglichen werden. Reisende müssten sich weder um ihre Buchungen noch um nachträgliche Preissteigerungen sorgen.
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0: Zum Wetter. Die aktuelle Vorhersage des Deutschen Wetterdienstes. Heute oft freundlich. In der Südhälfte ziehen Quellwolken auf und an den Alpen sind einzelne Schauer und Gewitter möglich. Sie können teilweise kräftiger ausfallen. Auch im Norden zeitweise wolkig und bei 18 bis 25 Grad etwas kühler. Im Rest des Landes trocken bei 27 bis 34 Grad. Morgen ähnlich. Viel Sonne, nur vereinzelt Schauer oder Gewitter im Süden. Dazu nicht mehr ganz so heiß bei 23 bis 28 Grad. Am Oberrhein noch einmal bis 30 Grad.
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2: Hallo zusammen, eine Stunde haben wir noch zusammen, dann machen wir was draus. Erstmal mit Sebastian Schub, Blisters and Sunburn. Passend zum Wetter, schön aufpassen auf die Haut und eincremen oder aus der Sonne gehen.
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Große Erleichterung in Laos. Rettungsteams haben jetzt 5 Goldsucher lebend aus einer überfluteten Höhle gerettet. Die Männer waren seit mehr als einer Woche unter der Erde eingeschlossen. Insgesamt waren es 7 Männer, 2 werden noch vermisst. Und alle zusammen hatten in einer Höhle im Norden des Landes nach Gold gesucht. Und dann kamen starke Regenfälle, die fluteten plötzlich die Gänge und Teile der Höhle stürzten ein. Die Suche nach den Eingeschlossenen war schwierig und gefährlich, kann man sich vorstellen. Die Retter mussten sich durch enge, teilweise überflutete Tunnel kämpfen und Videos in sozialen Netzwerken, die zeigen natürlich jubelnde Einsatzkräfte und Angehörige, die sich vor Erleichterung in die Arme fallen. Jetzt fehlen nur noch die beiden vermissten Männer. Die Suche geht weiter und wir drücken die Daumen.

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Dancing in the Moonlight ist jetzt dran, obwohl wir eigentlich Dancing in the Sunlight draus machen könnten. Aber egal, wir nehmen alles. Hauptsache Dancing.

Madonna war das mit Material World. Die ist vielleicht schon im Trainingslager, weil sie im Finale der Fußball-Weltmeisterschaft in den USA auftreten wird im Juli in der Halbzeitshow. Ja, das gibt's zum allerersten Mal. Deshalb ist die Pause zwischen den beiden Halbzeiten auch nicht nur 15 Minuten lang wie sonst, sondern eine halbe Stunde lang. Und da treten dann nicht nur Madonna auf, sondern auch BTS und Shakira. Die hat jetzt ihren WM-Song vorgestellt, also Shakira, und da singt sie Dai Dai. Das ist ein italienischer Ausruf. Dai bedeutet so viel, komm jetzt, lass gehen. Und Doppeldai ist halt, lass noch ein bisschen schneller gehen. Das wird den Italienern wehgetan haben. Denn die Kicker werden im Finale der Fußball-WM die italienischen Dai Dai nicht dabei sein. Beim Anpfiff auch schon nicht, denn sie haben sich leider gar nicht qualifiziert für die WM. Vielleicht haben sie einen Plan B. Wir haben hier von Plan B She Said.

Afterglow. Afterglow von Ed Sheeran. Und darin singt er über die tiefe Verbundenheit zu einem ganz bestimmten Menschen und dass man sich auf den Afterglow, auf den Abend freut, wenn man mit diesem Menschen zusammen ist. Ich muss nicht mehr so lange warten, nur noch genau 2:35. Dann steht meine liebe Kollegin Anne hier bei mir im Studio mir gegenüber und dann glowen wir auch ein bisschen after. Aber jetzt kommt noch Tom Gregory mit Wreck.

0: So, ich habe nicht zu viel versprochen. Da ist sie, die liebe Anni. Hallo Anni,
1: sitzt
0: mir gegenüber.
1: Heike.
0: Ich habe extra jetzt für dich hier nochmal die Klimaanlage in Doppelpower angemacht.
1: Ach,
0: wie kommst du klar mit der Hitze?
1: Ja, es geht tatsächlich gar nicht mal so gut. Ich habe da meine Strategien, zum Beispiel habe ich heute Morgen eiskalt geduscht. Also da muss man echt drauf achten. Wie ist denn bei dir?
0: Ach, es geht. Mir macht das nicht so viel aus. Ich habe ja auch selten die Klimaanlage an hier,
1: ja,
0: weil ich denke immer, dann geht mir die Stimme weg. Aber ich muss sagen, ich genieße es eigentlich. Ich bin wahrscheinlich so ein Wechselblüter irgendwie. Ich werde ein bisschen schneller, wenn es wärmer
1: ist. Ja, so ein Wechsel. Also ja. Es gibt natürlich auch super wetterfühlige Menschen.
0: Ja.
1: Und diese extreme Hitze, die nimmt jetzt natürlich auch durch den Klimawandel zu. Und gerade in den Städten wird es ja auch zunehmend zum Gesundheitsrisiko. Aber heute sprechen wir mit Barbara Fröde-Tierfelder von der Schöpfungsverantwortung aus dem Erzbistum Köln darüber, wie man sich ein bisschen besser mit der Hitze, wie man damit besser umgehen kann und auch in Sachen Klimawandel.
0: Wichtige Sache. Jetzt geht's weiter hier mit Anni Weile und Heike Sikoni sagt tschüss, danke fürs Zuhören. Fange ich jetzt an zu blablabla. Ich mach's nochmal. Danke fürs Zuhören. Macht's gut.

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1: Ich bin Thomas Bleskin. Die Wirtschaftsweisen erwarten in diesem Jahr wegen der Auswirkungen des Iran-Kriegs nur ein Mini-Wachstum der deutschen Wirtschaft von 0,5%. Im vergangenen Herbst hatte der Sachverständigenrat noch mit einem Plus des Bruttoinlandsprodukts von 0,9% gerechnet.
2: Sprit ist teurer geworden, Öl, Gas und das spüren natürlich auch die Unternehmer. Zudem rechnen die Experten damit, dass auch die Inflation weiter ansteigt, also dass wir Verbraucher an Kaufkraft verlieren. Das milliardenschwere Investitionsprogramm der Regierung für die Infrastruktur könnte für ein bisschen mehr Wachstum sorgen, so die Wirtschaftsweisen. Gleichzeitig fordern sie aber Reformen von der Regierung und das heißt vor allem, den Anstieg der Sozialbeiträge begrenzen. Claudia Wächter, Nachrichtenredaktion.
1: Das Bundeskabinett hat eine Neufassung des Baugesetzbuchs beschlossen, die vor allem den Wohnungsbau in Schwung bringen soll. Planungsverfahren sollen digitalisiert, verkürzt und für Bürgerinnen und Bürger durchsichtiger werden. Daneben sollen Kommunen mehr Handhabe gegen sogenannte Schrottimmobilien bekommen.
3: Städte und Gemeinden mit zu wenig Wohnraum können künftig bauen zum sogenannten überragenden öffentlichen Interesse erklären. Damit würden dann die entsprechenden Projekte Vorrang vor anderen Interessen bekommen, wenn es zum Beispiel um die Nutzung von Grünflächen geht. Das große Ziel der Ministerin, Bauen beschleunigen, denn das dauert hier in Deutschland immer noch viel zu lange. Und offensichtlich vernachlässigte Häuser sollen schneller instand gesetzt werden, in Extremfällen sogar enteignet werden können. Thomas Thonfeld, Berlin.
1: Die frühere RAF-Terroristin Daniela Klette ist vor dem Landgericht Verden zu 13 Jahren Haft verurteilt worden, wegen schweren Raubes, Verstößen gegen Waffengesetze und anderer Straftaten. Das Gericht sah es als erwiesen an, dass die Angeklagte mit ihren mutmaßlichen Komplizen Burkhard Garwig und Ernst Volker Staub Geldtransporter und Supermärkte überfiel. Dabei soll das Trio mehr als 2,7 Millionen Euro erbeutet haben. Garwig und Staub sind weiter auf der Flucht. Die deutsche Luftfahrt- und Tourismusbranche sieht trotz der Lage im Nahen Osten keine Gefahr für Flugausfälle im Sommer wegen fehlenden Kerosins. Die Lufthansa erklärte, mögliche Ausfälle über die Straße von Hormuz könnten durch Importe aus den USA und Afrika ausgeglichen werden. Reisende müssten sich weder um ihre Buchungen noch um nachträgliche Preissteigerungen sorgen.
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1: Zum Wetter. Die aktuelle Vorhersage des Deutschen Wetterdienstes. Heute oft freundlich. In der Südhälfte ziehen Quellwolken auf und an den Alpen sind einzelne Schauer und Gewitter möglich. Sie können teilweise kräftiger ausfallen. Auch im Norden zeitweise wolkig und bei 18 bis 25 Grad etwas kühler. Im Rest des Landes trocken bei 27 bis 34 Grad. Morgen ähnlich. Viel Sonne, nur vereinzelt Schauer oder Gewitter im Süden. Dazu nicht mehr ganz so heiß bei 23 bis 28 Grad. Am Oberrhein noch einmal bis 30 Grad.
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4: Das bin ich und ich begleite euch jetzt durch den späten Nachmittag. Nach kühlen Wochen ist es ja jetzt deutlich heißer geworden und solche Hitzephasen, die nehmen durch den Klimawandel zu. Besonders in Städten wird das schnell zum Gesundheitsrisiko. Wie sich Kommunen, Städte und auch Kirchengemeinden besser darauf einstellen können, darüber sprechen wir unter anderem heute in eurem Domradio.
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4: Das hier ist jetzt Zartmann mit Tau mich auf in eurem Domradio.

0: Johnny Weilers hier. Hier hat euer Domradio und das war Marlon Rudette mit Hold On Me. Papst Leo hat am Montag seine erste Enzyklika vorgestellt und darin geht's um Themen wie die künstliche Intelligenz, Krieg und Frieden. Und inmitten von vielen Zitaten vom Päpsten, Heiligen und Theologen findet man auch ein Zitat aus dem Herrn der Ringe von J.R.R. Tolkien. Klingt jetzt komisch, aber das Zitat vom Zauberer Gandalf, das passt genau in den Zusammenhang des Kapitels des päpstlichen Lehrschreibens. Da geht's nämlich im 5. Kapitel um die Frage, ob nicht jede und jeder Verantwortung trägt, damit das Böse nicht die Oberhand gewinnt. Gerade angesichts von Krieg, Gewalt und gesellschaftlichen Krisen. Treffend findet das Zitat auch der Direktor des Missionswissenschaftlichen Instituts von Missio e.V., der Fundamentaltheologe Dr. Thomas Fonnet Pons. Er ist auch Mitglied des deutschen Tolkien-Gesellschaft.
1: Also ich fand es sehr passend, eben unter dieser Idee, dass Papst Leo auch darauf schaut, es geht eben nicht nur um die Mächtigen, es geht um die Verantwortung, die jeder Mensch in seinem Verantwortungsbereich hat, der eben sehr unterschiedlich ausfallen kann. Und da ist dieses Zitat ein sehr passendes, also genau diese Idee, dass jede Person eine gewisse Verantwortung hat für ihren Bereich, dass die Welt eben in dem Bereich besser zu machen. Und was eben auch noch gut zu diesem Gedankengang des Papstes passt, ist, dass Tolkien ja gerade mit den Hobbits eben die als Protagonisten auswählt, die sonst eben eher so am Rande der Geschichte stehen. Das sind keine großen, besonders mächtigen Personen, sind aber die Kleinen, die sozusagen das Rad der Geschichte dann entsprechend beeinflussen durch ihre kleinen Taten, durch ihre, ja, gerade Sam mit seinem Heldenmut, der Frodo dann durch die kritischsten Situationen auch durchtragen kann.
0: Auch der Kölner Diözesan-Jugendseelsorger Tobias Schwaderlapp hält die Tolkien-Anspielung des Papstes für passend, besonders im Zusammenhang mit künstlicher Intelligenz und aktuellen ethischen Debatten.
2: Interessant fand ich jetzt, dass Papst Leo halt eben Tolkien in einer Enzyklika über KI zitiert, denn es gibt diese großen KI-Figuren, Peter Thiel, Alex Karp, Elon Musk natürlich und so, und vor allem Peter Thiel und Alex Karp zusammen haben diese verschiedenen Unternehmen gegründet, also Palantir Technologies, das ist eine Überwachungssoftware, eine Überwachungs-KI ist, die große KI- und Tech-Elite verfolgt im Moment, und da kann man auch dieses Techno-Optimist-Manifesto von Marc Andreessen mal reingucken, verfolgt das Ziel wirklich, die menschliche Begrenztheit zu überwinden. Transhumanismus, all diese Dinge, die menschliche Begrenztheit zu überwinden und die vollkommene Kontrolle über die Welt durch Technologie herzustellen. Und der Papst verfolgt genau den gegenteiligen Weg, die gegenteilige Lesart. Er sagt, er mahnt vor der Macht der Kontrolle und sagt, Begrenztheit, Sterblichkeit, all das gehört zum Menschsein dazu. Und KI ist nicht dazu da, das Menschsein zu überwinden, sondern dem Menschsein zu dienen, auch in der Begrenztheit. Und deshalb bietet er hier eigentlich ein anderes Tolkien-Verständnis, eine andere Tolkien-Lesart an, nämlich nicht verfolge den Ring der Macht, sondern sei dir bewusst, dass der Ring der Macht nicht dir gehört, sondern jemand anderem und du mit deiner Begrenztheit leben musst.
0: Das sagt der Kölner Diözesan-Jugendseelsorger Tobias Schwaderlapp. Papst Leo, der hat in seiner Enzyklika aus dem Herrn der Ringe zitiert und im Zitat steckt dann doch mehr, als man vielleicht dachte. Das hier ist jetzt Justin Bieber mit Anyone in eurem Domradio.

0: Anni Weilers hier, ihr habt euer Domradio und am 11. Juni geht die FIFA-Fußball-Weltmeisterschaft los. Passend dazu jetzt eine Inspiration für euch.
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2: Hier ist Tim aus der Redaktion und ich habe ein Buch von Stefan Sick gefunden. Er ist Theologe, Journalist und Autor aus der Schweiz und im Tirolia Verlag ist sein Buch Startklar, sportliche Jugendgebete für Teamplayer und Einzelkämpfer erschienen und daraus kommt dieser Text. Daumen hoch für alle Fans, die zu ihrem Team stehen. Daumen hoch für alle, die andere anfeuern, die anspornen, mitfiebern, mitweinen. Daumen hoch für alle, die nach der Niederlage den Gegner umarmen.
0: Und das hier sind jetzt Daft Punk und Pharrell Williams mit Get Lucky in eurem Domradio.

Anni Weiler ist hier und ihr hört euer Domradio. Papst Leo, der hat sein erstes großes Lehrschreiben veröffentlicht und darum geht es um künstliche Intelligenz. Die Enzyklika Magnifica Humanitas beschäftigt sich mit Chancen und Risiken von KI. Der Sozial- und Medienethiker Alexander Filipowitsch, der lobt das Schreiben. Der Papst treffe den richtigen Ton, modern, verständlich und auch nah an der Realität. Und besonders positiv sei, dass die Kirche beim Thema KI nicht belehrend auftrete, sondern eben konkrete Fragen der Gegenwart auch ernst nehmen würde. Papst Leo fordert unter anderem mehr Verantwortung im Umgang mit KI und eine stärkere Kontrolle großer Technologieunternehmen. Und wer mehr Infos dazu haben möchte, der kann das nachlesen auf www.domradio.de. Das hier ist jetzt Holy Humble Stone mit To Love Somebody in eurem Domradio.

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1: Ich bin Thomas Pleskin. Die Spritpreise in Deutschland sinken zwar weiter, nach Einschätzung des ADAC aber zu langsam. Beide Kraftstoffe sind weiter deutlich teurer als vor Beginn des Iran-Kriegs. Der ADAC kritisierte, niedrigere Ölpreise würden von den Mineralölkonzernen nur verzögert an die Verbraucher weitergereicht.
2: Sowohl Diesel als auch Super E10 liegen mittlerweile im bundesweiten Tagesdurchschnitt unter 2 Euro. Allerdings sind beide immer noch gut 20 Cent teurer als vor Ausbruch des Iran-Krieges. Und das trotz des Tankrabatts der Regierung von rund 17 Cent und obwohl der Ölpreis zuletzt deutlich nachgegeben hat. Für den ADAC ist das aktuelle Preisniveau der Beweis, dass die Mineralölkonzerne günstigere Ölpreise nur sehr verlangsamt an die Kunden weitergeben. Zum Sparen rät der ADAC, am späten Vormittag zu tanken oder bei Reisen ins Ausland zu schauen, ob es hinter der Grenze günstiger ist als in Deutschland. Ronny Thorau, Berlin.
1: Berichte über mögliche Diskussionen zu einem Austausch von Kanzler Merz sorgen in der Union für Unruhe. Bild und Stern berichten unter Berufung auf führende Christdemokraten über entsprechende Gedankenspiele. Als möglicher Nachfolger wird unter anderem Nordrhein-Westfalens Ministerpräsident Wüst genannt. Das Umfeld von Merz wies die Spekulationen scharf zurück. Das Bundeskabinett will die deutsche Filmbranche stärken. Große Streamingdienste wie Netflix, Amazon Prime oder Disney Plus sollen künftig verpflichtend in Deutschland investieren. Einen entsprechenden Gesetzentwurf hat das Kabinett heute beschlossen.
3: Hintergrund ist die kriselnde deutsche Filmbranche. Große Produktionen wurden zuletzt oft im Ausland gedreht. Laut Gesetzentwurf sollen Streamingdienste künftig mindestens 8% ihrer Jahreseinnahmen aus Werbung und Abos in den Filmstandort Deutschland stecken. Dazu gehören aber auch Sender wie RTL, ProSieben, Sat.1 sowie ARD und ZDF. Außerdem stellt der Bund mehr als 300 Millionen Euro für Filmproduktionen bereit. Kulturstaatsminister Weimar spricht von einem Filmbooster. David Riemer, Berlin.
1: Der Trend zur Teilzeit in Deutschland hält ungebrochen an. Immer mehr Beschäftigte arbeiten mit reduzierter Stundenzahl. 2025 erreichte die Teilzeitquote unter abhängig Beschäftigten mit 31,9% einen neuen Höchststand, wie das Statistische Bundesamt mitteilte. Besonders häufig sind Frauen in Teilzeit tätig. Mehr als jede zweite Frau arbeitete 2025 in Teilzeit. Bei Männern war es dagegen nur etwa jeder siebte.
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1: Zum Wetter. Die aktuelle Vorhersage des Deutschen Wetterdienstes. Heute oft freundlich. In der Südhälfte ziehen Quellwolken auf und an den Alpen sind einzelne Schauer und Gewitter möglich. Sie können teilweise kräftiger ausfallen. Auch im Norden zeitweise wolkig und bei 18 bis 25 Grad etwas kühler. Im Rest des Landes trocken bei 27 bis 34 Grad. Morgen ähnlich. Viel Sonne, nur vereinzelt Schauer oder Gewitter im Süden. Dazu nicht mehr ganz so heiß bei 23 bis 28 Grad. Am Oberrhein noch einmal bis 30 Grad.
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4: Nach kühlen Wochen ist es ja jetzt deutlich heißer geworden und solche Hitzephasen, die nehmen natürlich auch durch den Klimawandel zu. Und besonders in Städten wird das ja auch mal schnell zum Gesundheitsrisiko. Wie sich Kommunen, Städte und auch Kirchengemeinden besser darauf einstellen können, darüber sprechen wir gleich.
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4: Das hier ist jetzt Ronan Keating mit If You Love Me in eurem Domradio.

0: Inside Out in eurem Domradio. Tja, und der Mai, der zeigt sich wechselhaft. Noch vor ein paar Wochen war es eher frisch und jetzt haben wir es die letzten Tage mit der Hitze zu tun. Extreme Hitze, die nimmt natürlich auch durch den Klimawandel zu und gerade in Städten wird sie ja zunehmend auch zum Gesundheitsrisiko. Wie wir besser mit der Hitze durch den Klimawandel umgehen können, das weiß Barbara Fröde-Tierfelder, sie ist Biodiversitätsmanagerin und leitet das Projekt Biodiversitätscheck in Kirchengemeinden. Mit ihr sprechen wir darüber, wie sich Städte, Gemeinden und auch Kirchen besser auf die Hitze einstellen können. Hallo Barbara.
1: Hallo, guten Tag. Schön hier zu sein.
0: Wenn wir jetzt auf die kommenden Jahre schauen, was sagt denn die Wissenschaft und warum gibt es überhaupt diesen Hitzestress?
1: Naja, die meisten Leute sagen ja auch Erderhitzung, ne? Der Klimawandel, das ist ja wie in einem Bus. Ne, wenn die Hitze immer mehr reinkommt und nicht mehr raus, dann wird es halt immer heißer. Und das macht, vielleicht habt ihr das auch selbst schon gemerkt, dass ihr zunehmend streitlustig werdet, dass man schneller genervt ist voneinander. Das heißt, der Körper ist unter Stress. Bei gesunden Körpern ist das einfach Stress. Und bei Körpern, die besonders fragil sind, alte Leute, kranke Leute, Kinder, führt das eben auch wirklich zu schweren körperlichen, gefährlichen Situationen, dass Muskelkrämpfe, die dann eben sich in Schlaganfällen oder solchen Sachen auch äußern. Und da sind wir natürlich hier in den sehr besiedelten Gebieten besonders gefährdet.
0: Und welche Möglichkeiten haben Kirchengemeinden ganz konkret zum Beispiel, um Menschen und Orte besser vor Hitze zu schützen?
1: Ja, Kirchengemeinden haben zwei Sachen, die besonders toll sind. Zum einen sind Kirchen ja oft alte Gebäude, in denen ist es herrlich kühl. Das heißt, man kann zum Beispiel reingehen. Wer in der Kölner Innenstadt die Antoniterkirche kennt, kennt man persönlich einen Fluchtpunkt. Oder man kann eben auch in den Kirchgärten für Kühloasen sorgen, weil die große und wichtigste Sache ist tatsächlich viel Natur, viel Grün. Und das heißt für uns zu ungewöhnlichen Tageszeiten vielleicht rausgehen, ganz früh, ganz spät, damit auch mal eine andere Erfahrung mit der Natur machen. Genau, gucken, wo wir da in Kontakt kommen mit dem, was grün ist, weil grün ist Wasser und Wasser kühlt.
0: Mhm. Und jetzt haben wir ja über die Kirchengemeinden gesprochen. Was kann denn ansonsten noch jeder und jede Einzelne tun, um mit den Veränderungen besser umzugehen vielleicht?
1: Genau, also auch da ist natürlich Wasser Devise Nummer eins. Ne? Kühl halten, viel trinken. Und tatsächlich auch versuchen, gut füreinander zu sorgen. Das möchte ich eigentlich immer wieder sagen, dass ich das in dem ganzen Elend der ökologischen Krise die besonders wichtige Message finde, dass wir füreinander sorgen.
0: Das war Barbara Fröde-Tierfelder über die zunehmende Hitze, die Folgen des Klimawandels und darüber, wie Städte, Gemeinden und auch Kirchen darauf reagieren können. Und heute Abend wird es sogar eine Online-Veranstaltung geben, die nennt sich Heiße Sommer, kühle Räume, was man als Kirche tun kann. Die startet um 18.30 Uhr und der Eintritt ist frei. Zur Anmeldung und für den Teilnahmelink einmal eine Mail schreiben an info@katholisches-düsseldorf.de. Ich sag's nochmal, info@katholisches-düsseldorf.de. Düsseldorf natürlich dann UE schreiben. Barbara, vielen Dank für das Gespräch und dann wünsche ich jedem, der sich heute Abend auch zuschaltet, viel Spaß.
1: Dankeschön. Ich wünsche euch warme Herzen und kühle Köpfe.
0: Danke.
1: Ciao.
0: Ciao. Yeah. Culture. Get ready. Come there.

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Anni Weilers hier, ihr hört euer Domradio. Das hier ist Real Life mit Catch Me, I'm Falling in eurem Domradio.

Das war Real Life mit Catch Me I'm Falling in eurem Domradio. Und jetzt kommt eine Nummer aus 2004, Sugar Plum Fairy mit Sweet Jackie.

0: Mal Smith mit Nice to Meet You in eurem Domradio. Ja, nice, das heißt ja auf Deutsch schön. Und wie schön die Welt manchmal sein kann, das sagt uns jetzt Tim Helsen.
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2: Hier ist Tim aus der Redaktion und Kinder können ein ganz großes Vorbild sein. Das wusste auch Rainer Maria Rilke, denn er hat diesen Text geschrieben, der uns heute auch ein bisschen inspirieren kann. Wie schön die Welt ist und wie viel Pracht in den kleinen Dingen sich offenbart. Die erwachsenen Menschen, die Geschäfte und Sorgen haben und sich mit lauter Kleinigkeiten quälen, verlieren allmählich ganz den Blick für diese Reichtümer, welche die Kinder mit dem ganzen Herzen lieben.

0: Anni Weilers hier. Ihr hört euer Domradio und seit Pfingsten knallt die Sonne in vielen Teilen Deutschlands so richtig. Der ein oder andere, der ist am Strand weggedöst oder hat stundenlang im Garten gearbeitet. Ohne genug Sonnenschutz und Schattenpausen kann das aber für eine böse Überraschung sorgen. Und die kennen wir alle, den Sonnenbrand. Die Haut ist rot und tut weh. Ja, das passiert schneller als man denkt. Was hilft jetzt wirklich, wenn die Haut brennt? Dominik Kotzur, der weiß mehr. Ja, welche Hausmittel, die helfen denn gegen Sonnenbrand?
1: Das Wichtigste ist erst einmal raus aus der Sonne, damit die Haut nicht weiter verbrennt. Kühlen kann der Haut gut tun, aber bitte keine Eiswürfel direkt auf die gereizte Haut legen. Besser ist es, ein Kühlpack in ein Tuch zu wickeln oder die Haut unter kühles Wasser zu halten. Quark oder Joghurt sind bei Sonnenbränden auch sehr beliebt. Sie sollen der Haut Feuchtigkeit spenden. Aber Achtung, Milchprodukte könnten die Haut zusätzlich reizen und bei offenen Wunden sogar Entzündungen verursachen.
0: Ja, wann wird's denn so richtig ernst? Also wann sollte man denn mit Sonnenbrand zum Arzt?
1: Wenn sich starke Blasen bilden oder sich die Haut löst, sollte man dringend zum Arzt gehen. Das gilt auch, wenn zusätzlich zum Sonnenbrand Symptome wie Fieber, Übelkeit oder Kreislaufprobleme auftreten. Das könnten auch Anzeichen für einen Sonnenstich sein. Wichtig ist, Brandblasen niemals selbst aufstechen. Das kann zu Entzündungen führen.
0: Ja, und es geht ja schneller, als man denkt. Wie verhindert man den Sonnenbrand besonders an schwer zu erreichenden Stellen?
1: Viele kennen das Problem. Genau an die eine Stelle am Rücken kommt man einfach nicht ran. Da helfen tatsächlich manchmal einfache, etwas kuriose Tricks. Einige benutzen einen kleinen Farbroller, um die Sonnencreme auf dem Rücken zu verteilen. Andere nehmen einen Holzlöffel, ziehen einen Plastikhandschuh darüber und schmieren sich so den Rücken ein. Oder, ganz unkompliziert, einfach jemanden fragen.
0: Das war Dominik Kotzur und der hat uns ein paar Tipps gegen Sonnenbrand gegeben. Vielen Dank. Und das hier ist jetzt Calum Scott mit Whitney Houston. I wanna dance with somebody in eurem Domradio.

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1: Ich bin Thomas Bleskin. Die Spritpreise sinken weiter, aber langsam. Innerhalb einer Woche hat sich Superbenzin der Sorte E10 um 2,7 Cent verbilligt, Diesel um 4,5 Cent. Der ADAC hält den aktuellen Preisrückgang an den Tankstellen allerdings für viel zu gering.
2: Sowohl Diesel als auch Super E10 liegen mittlerweile im bundesweiten Tagesdurchschnitt unter 2 Euro. Allerdings sind beide immer noch gut 20 Cent teurer als vor Ausbruch des Irankrieges. Und das trotz des Tankrabatts der Regierung von rund 17 Cent und obwohl der Ölpreis zuletzt deutlich nachgegeben hat. Für den ADAC ist das aktuelle Preisniveau der Beweis, dass die Mineralölkonzerne günstigere Ölpreise nur sehr verlangsamt an die Kunden weitergeben. Zum Sparen rät der ADAC, am späten Vormittag zu tanken oder bei Reisen ins Ausland zu schauen, ob es hinter der Grenze günstiger ist als in Deutschland. Ronny Thorau, Berlin.
1: Die Wirtschaftsweisen erwarten in diesem Jahr wegen der Auswirkungen des Irankriegs nur ein Mini-Wachstum der deutschen Wirtschaft von 0,5%. Im vergangenen Herbst hatte der Sachverständigenrat noch mit einem Plus des Bruttoinlandsprodukts von 0,9% gerechnet.
3: Sprit ist teurer geworden, Öl, Gas, und das spüren natürlich auch die Unternehmer. Zudem rechnen die Experten damit, dass auch die Inflation weiter ansteigt, also dass wir Verbraucher an Kaufkraft verlieren. Das milliardenschwere Investitionsprogramm der Regierung für die Infrastruktur könnte für ein bisschen mehr Wachstum sorgen, so die Wirtschaftsweisen. Gleichzeitig fordern sie aber Reformen von der Regierung, und das heißt vor allem den Anstieg der Sozialbeiträge begrenzen. Claudia Wächter, Nachrichtenredaktion.
1: Der Trend zur Teilzeit hält in Deutschland ungebrochen an. Immer mehr Beschäftigte arbeiten mit reduzierter Stundenzahl. 2025 erreichte die Teilzeitquote unter abhängig Beschäftigten mit 31,9% einen neuen Höchststand, wie das Statistische Bundesamt mitteilte. Besonders häufig sind Frauen in Teilzeit tätig. Mehr als jede zweite Frau arbeitete 2025 in Teilzeit. Bei Männern war es dagegen nur etwa jeder siebte. Die deutsche Luftfahrt- und Tourismusbranche sieht trotz der Lage im Nahen Osten keine Gefahr für Flugausfälle im Sommer wegen fehlenden Kerosins. Die Lufthansa erklärte, mögliche Ausfälle über die Straße von Hormuz könnten durch Importe aus den USA und Afrika ausgeglichen werden. Reisende müssten sich weder um ihre Buchungen noch um nachträgliche Preissteigerungen sorgen.
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1: Zum Wetter. Die aktuelle Vorhersage des Deutschen Wetterdienstes: heute oft freundlich, in der Südhälfte ziehen Quellwolken auf und an den Alpen sind einzelne Schauer und Gewitter möglich. Sie können teilweise kräftiger ausfallen. Auch im Norden zeitweise wolkig und bei 18 bis 25 Grad etwas kühler. Im Rest des Landes trocken bei 27 bis 34 Grad. Morgen ähnlich, viel Sonne, nur vereinzelt Schauer oder Gewitter im Süden. Dazu nicht mehr ganz so heiß, bei 23 bis 28 Grad, am Oberrhein noch einmal bis 30 Grad.
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4: Vor 200 Jahren ist die Klosterfrau Maria Clementine Martin geboren. Die hat den Melissengeist weltberühmt gemacht und zugleich ein Stück Emanzipationsgeschichte geschrieben. Petra Pluwatsch und Martin Oehlen, die erzählen davon in ihrem neuen Buch Klosterfrau, eine Nonne erobert die Welt. Und darum geht's gleich in eurem Domradio.
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4: Das hier ist jetzt Robbie Williams mit Strong in eurem Domradio.

0: Anni Weiler ist hier und ihr hört euer Domradio. Vor circa 200 Jahren wurde Maria Clementine Martin geboren, die als Klosterfrau Melissengeist berühmt wurde. Das Journalistenpaar Petra Pluwatsch und Martin Oehlen haben ein Buch über diese Heilkräuterfrau und geschickte Managerin geschrieben, über Kindheit und Jugend, ihre Station und wie es dann losging mit den Heilkräutern. Das Buch, das nennt sich Klosterfrau, eine Nonne erobert die Welt. Heute wird es im Greven Verlag in Köln vorgestellt und vorher hat unser Literaturexperte Johannes Schröer die beiden eingeladen und mit ihnen gesprochen. Und besonders interessant fand ich das hier.
1: Ja, zunächst zog sie in ein Haus in der Straße auf der Litsch. Die gibt es heute nicht mehr. Die ist genau gegenüber dem Dom, auf der Westseite des Doms. Und da hat sie zunächst einen Domvikar, den Domvikar Gumpotz, gepflegt, was auch wiederum zeigt, dass sie medizinische Kenntnisse offenbar hatte. Von da ist sie denn bald darauf umgezogen zum Domhof 17, das ist auf der Südseite des Domes. Man sagte auch immer, die Klosterfrau sei des Domes nächste Nachbarin. Und dann, als ihr Nachfolger Peter Gustav Schäben das Heft in die Hand nahm, ließ er am Domkloster 3 ein repräsentatives Gebäude errichten mit neogotischen Erkern, erbaut von Friedrich Schmidt, ehemals Dombaumeister, dann nach Wien gegangen, aber dafür ist er nach Köln zurückgekommen. Ja, und das Domkloster 3 ist genau der Ort, wo wir gerade sitzen.
0: Ja, und das ist auch der Ort, an dem ich gerade stehe. Das ist unsere Adresse, Domkloster 3, auch wenn das Gebäude heute natürlich ein anderes ist. Es ist auf jeden Fall viel Spannendes zu erfahren in diesem Gespräch. Könnt ihr in voller Länge heute Abend hören in unserer Podcast-Strecke zwischen 19 und 21 Uhr im Domradio. Und das hier ist jetzt Rod Stewart mit Young Turks.

0: Arnie Weiler ist hier. Ihr hört euer Domradio und es wird Zeit für ein bisschen Inspiration. Diesmal mit Tim Helsen.
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2: Hier ist Tim für euch. Hallo zusammen. Ich musste gerade ein bisschen schmunzeln, als ich dieses Gedicht von Hermann Hesse gelesen habe, der darin durchaus Humor bewiesen hat. Das Gedicht heißt Blauer Schmetterling und das geht so. Flügelt ein blauer Falter vom Wind geweht, ein perlmutterner Schauer glitzert, flimmert, vergeht. So mit Augenblicksblinken, so im Vorüberwehen, sah ich das Glück mir winken, glitzern, flimmern, vergehen.

0: Dani Weilers hier, ihr hört euer Domradio und diesen Sommer ist Fußball angesagt. Am 14. Juni beginnt um 19 Uhr für die deutsche Fußballnationalmannschaft die WM 2026 mit dem Gruppenspiel gegen Curaçao. Dann wird DFB-Torwarttrainer Andreas Kronberg mit seinen drei Torhütern als erstes den Platz betreten, um sie warm zu spielen. Der in Basel geborene Schweizer hat in seiner Karriere in der U21 der Schweiz und später auch 2 Jahre beim VfR Aalen im Tor gestanden. Seit 5 Jahren trainiert er die Torhüter der deutschen Nationalelf. Martin Mölder, der hat den gläubigen Christ am DFB-Campus in Frankfurt getroffen und ihm hat Andreas Kronberg über Jesus gesagt:
1: Ich hätte ihn gern persönlich kennengelernt. Also persönlich, so wie wir jetzt da sitzen, das geht leider nicht. Aber dadurch, dass er uns eine Verheißung gegeben hat, nämlich hat er seinen Jüngern gesagt, dass sie da bleiben sollen, weil er den Heiligen Geist schickt. Und diesen Heiligen Geist, den spüren wir bis zum heutigen Tag.
2: Andreas Kronberg.

0: wirkt ausgeglichen und in sich ruhend, wenn er über seinen Glauben spricht. Trotz Prägung durch sein katholisches Elternhaus hat er erst spät den Glauben an Gott für sich entdeckt.
1: Das kam dann in dieser Phase dann in mein Leben, wo ich gemerkt habe, oh, offensichtlich interessiert sich da jemand für dich. Und das ist jetzt schwer zu erklären, weil ich glaube, das muss man erleben. Deswegen finde ich es auch immer schwierig, darüber so zu berichten. Aber es war dann tatsächlich in der Folge so, dass ich gemerkt habe, okay, das ist irgendwie was Lebendiges, nicht irgendwie was Abstraktes.
0: Vieles hat sich durch den Glauben im Leben von Andreas Krohn verändert.
1: Seitdem ich gläubig geworden bin, beginne ich meinen Tag tatsächlich mit einer stillen Zeit, mit einem Text aus der Bibel. Und da ist es für mich Gebet jetzt nicht so zu verstehen, dass ich eine Wunschliste habe und das dann vortrage, sondern es ist tatsächlich so, dass durch diese Bibellese ich oft das Gefühl habe, dass Gott auch zu uns spricht. Dann ist es Gebet, fragend, aber durchaus auch Antworten, die über das hinausgehen, was wir hier tatsächlich berühren, sehen und fühlen können.
0: Andreas Krohnberg missioniert nicht, wenn er mit den Spielern um Bundestrainer Julian Nagelsmann zusammen ist. Dennoch hat sein Glauben auch dort seinen festen Platz.
1: Witzigerweise erfahre ich gerade bei der Nationalmannschaft dann nochmal diese Zeit viel, viel intensiver. Vielleicht ist es, weil dort nochmal der Fokus, der Druck, das Spiel, dass wenn man sich dort dann nochmal zurückzieht und in aller Ruhe gewisse Dinge dann betrachtet, dass es einem dort nochmal bewusster wird.
0: Und im harten Geschäft des Profifußballs ist da noch Raum für christliche Werte? Ja, ist Andreas Krohnberg überzeugt.
1: Als Profifußballer bist du natürlich unter einem Fokus, beziehungsweise du giltst dann was, wenn du was leisten kannst. In dem Moment, wo du das nicht mehr kannst, weil gerade was in deinem Leben ist, was deine Form beeinträchtigt oder im letzten Fall mit einer Verletzung, ja, dann bist du sozusagen im Abseits. Und deswegen, ja, frage ich mich, für mich ist der Mensch eben mehr als nur das, was er leisten kann. Und das finden wir im christlichen Glauben wieder.
2: Also wir hören's, DFB-Torwarttrainer Andreas Krohnberg ist ein bekennender Christ. Über seinen Glauben hat er gesprochen mit Martin Mölder. Und jetzt gibt's Musik für euch, Fleetwood Mac mit Everywhere in eurem Domradio.

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1: Ich bin Thomas Bleskin. Die Wirtschaftsweisen erwarten in diesem Jahr wegen der Auswirkungen des Iran-Kriegs nur ein Mini-Wachstum der deutschen Wirtschaft von 0,5%. Im vergangenen Herbst hatte der Sachverständigenrat noch mit einem Plus des Bruttoinlandsprodukts von 0,9% gerechnet.
2: Sprit ist teurer geworden, Öl, Gas, und das spüren natürlich auch die Unternehmer. Zudem rechnen die Experten damit, dass auch die Inflation weiter ansteigt, also dass wir Verbraucher an Kaufkraft verlieren. Das milliardenschwere Investitionsprogramm der Regierung für die Infrastruktur könnte für ein bisschen mehr Wachstum sorgen, so die Wirtschaftsweisen. Gleichzeitig fordern sie aber Reformen von der Regierung, und das heißt vor allem den Anstieg der Sozialbeiträge begrenzen. Claudia Wächter, Nachrichtenredaktion.
1: Das Bundeskabinett hat eine Neufassung des Baugesetzbuchs beschlossen, die vor allem den Wohnungsbau in Schwung bringen soll. Planungsverfahren sollen digitalisiert, verkürzt und für Bürgerinnen und Bürger durchsichtiger werden. Daneben sollen Kommunen mehr Handhabe gegen sogenannte Schrottimmobilien bekommen.
3: Städte und Gemeinden mit zu wenig Wohnraum können künftig bauen zum sogenannten überragenden öffentlichen Interesse erklären. Damit würden dann die entsprechenden Projekte Vorrang vor anderen Interessen bekommen, wenn es zum Beispiel um die Nutzung von Grünflächen geht. Das große Ziel der Ministerin: Bauen beschleunigen, denn das dauert hier in Deutschland immer noch viel zu lange. Und offensichtlich vernachlässigte Häuser sollen schneller instand gesetzt werden, in Extremfällen sogar enteignet werden können. Thomas Thonfeld, Berlin.
1: Die Spritpreise in Deutschland sinken zwar weiter, nach Einschätzung des ADAC aber zu langsam. Super EC kostete zuletzt im Schnitt knapp 1,98 Euro pro Liter, Diesel rund 1,95 Euro. Beide Kraftstoffe seien damit trotz Preisrückgangs weiter deutlich teurer als vor Beginn des Irankriegs. Der ADAC kritisierte, niedrigere Ölpreise würden von den Mineralölkonzernen nur verzögert an die Verbraucher weitergegeben. Bei einem schweren Verkehrsunfall in Dienstlaken sind 2 12-jährige Jungen ums Leben gekommen. Nach Polizeiangaben wurden die Kinder auf Fahrrädern von einem Auto erfasst und starben später im Krankenhaus. Ein weiteres Kind wurde leicht verletzt. Die 47 Jahre alte Autofahrerin kam schwer verletzt in eine Klinik. Zur Ursache des Unfalls ermittelt nun ein spezialisiertes Unfallaufnahmeteam.
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1: Zum Wetter: die aktuelle Vorhersage des Deutschen Wetterdienstes. Heute oft freundlich, in der Südhälfte ziehen Quellwolken auf und an den Alpen sind einzelne Schauer und Gewitter möglich. Sie können teilweise kräftiger ausfallen. Auch im Norden zeitweise wolkig und bei 18 bis 25 Grad etwas kühler. Im Rest des Landes trocken bei 27 bis 34 Grad. Morgen ähnlich, viel Sonne, nur vereinzelt Schauer oder Gewitter im Süden. Dazu nicht mehr ganz so heiß, bei 23 bis 28 Grad. Am Oberrhein noch einmal bis 30 Grad.
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4: Bob Marley, Reggae und Dreadlocks kennt jeder. Aber was steckt eigentlich hinter der Rastafari-Bewegung? Warum ein äthiopischer Kaiser als göttliche Figur gilt und warum Rastafari mehr ist als nur ein Lebensstil? Darüber sprechen wir gleich in eurem Domradio.
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4: Das hier sind The Cardigans mit Love Fool.

0: mit Three Little Birds in eurem Domradio. Also wenn ich an Bob Marley denke, dann denke ich an Reggae, Dreadlocks, Cannabis und ich denke an die Rastafari-Bewegung. Aber was glauben die Rastafari eigentlich? Kollege Arne Konrad, der hat sich für uns mit der Bewegung beschäftigt und ist jetzt bei mir im Studio. Hallo Arne.
1: Hallo.
0: Arne, sind die Rastafari überhaupt eine richtige Glaubensgemeinschaft?
1: Ja, streng genommen nicht. Also es gibt kein Dogma, keine Priester, nicht mal eigene heilige Schriften. Das ist eher so eine heterogene Bewegung. Für die einen ist es mehr Lebensphilosophie, für die anderen antikoloniale Widerstandsbewegung. Und in den 60er Jahren gab es da sogar mal ein paar militante Züge. Wenn man so will, 3-4 verschiedene Sachen unter einem großen Namen.
0: Aber so ein religiöses Grundprinzip, das gibt's doch, oder?
1: Natürlich, ja. Also der Kern ist, das überrascht jetzt vielleicht viele, ein äthiopischer Kaiser. Haile Selassie wurde 1930 gekrönt und in der traditionellen Lesart sehen die Rastafari ihn als Inkarnation Gottes, die dritte nach Melchisedeki im Alten Testament und Jesus Christus im Neuen. Und damit hat dann die katholische Kirche oder die Kirchen prinzipiell natürlich dann auch theologisch ihr Problem. Ironischerweise wollte Selassie nie was von der Verehrung wissen und blieb zeitlebens Christ. Die Bibel lesen die Rastafari trotzdem viel Apokalyptisches, vor allem die Offenbarung des Johannes, nur mit eigenen Pointen und Interpretationen. Für sie liegt Zion zum Beispiel nicht in Israel, sondern in Äthiopien und Afrika ist das gelobte Land und der Himmel ist nichts Jenseitiges, sondern halt auf Erden in Afrika.
0: Und heißt das, alle Rastafari wollen dann irgendwann mal auch zurück nach Afrika?
1: Ja, da geht die Strömung dann wieder auseinander. Für die meisten ist es eher spirituell gemeint. Man fühlt sich als Afrikaner, auch in Jamaika, also Amerika oder Europa. Andere nehmen es dann wörtlich. Eine kleine Gruppe zum Beispiel, die Bobo Ashanti, die leben im Inneren Jamaikas, die sehen sich tatsächlich in einer Art babylonischer Gefangenschaft und wollen konkret heimkehren. Die sind aber auch in anderen Punkten ein Extrem und deswegen nicht unbedingt repräsentativ. Was alle eint, ist eher was Atmosphärisches. Widerstand gegen Ausbeutung, starker Antimaterialismus, das Glaube an etwas Größeres und am ehesten kann man Rastafaris als eine Art afrikanische Spiritualität verstehen, eine geschlossene Glaubensgemeinschaft aber nicht.
0: Okay, also die Rastafaris sind also mehr als eine Gruppe Kiffer aus Jamaika, antikoloniale Befreiungsbewegung mit religiösem Ursprung, spirituelle Grundeinstellung, alles basierend auf der Verehrung eines Kaisers als Inkarnation Gottes. Arne, dankeschön dafür.
1: Gerne.
0: Und mehr dazu könnt ihr auch bald nachlesen unter www.domradio.de. Und das hier ist jetzt Kygo und One Republic mit Chasing Paradise.

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0: Das waren Melanie C. und Bryan Adams mit When You're Gone in eurem Domradio. Und es wird wieder Zeit für etwas Inspiration, diesmal mit Uta Vorbrot.
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2: Ich bin Uta, arbeite beim Domradio und bin allen Frauen, die für meine Rechte, die ich heute habe, gekämpft haben, unfassbar dankbar. Zu denen gehört jetzt Lise Meitner nicht so direkt. Die war keine Frauenrechtskämpferin im eigentlichen Sinne, aber die Kernphysikerin, die zusammen mit zwei Männern die Spaltung des Atomkerns entdeckte, hat am eigenen Leib erfahren, wie ablehnend die Einstellung zum Frauenstudium in Deutschland war im endenden 19. und beginnenden 20. Jahrhundert. Und von Lise Meitner stammt der Satz, das Leben muss nicht leicht sein, solange es nicht leer ist.
0: Und das hier ist eine Nummer aus 1984, Bronski Beat mit Small Town Boy in eurem Domradio.

0: Mark Forster mit eben genannten Titel ein Lied in eurem Domradio. Und wir haben so eine Rubrik im Domradio, die nennt sich Mein Highlight. Und Tim Helsen, der erzählt jetzt mal, wie er Leute auf der Straße zum Lächeln bringt.
1: Ich heiße Tim, hallo. Und wenn ich durch die Stadt laufe, fällt mir auf, und das geht wahrscheinlich vielen anderen auch so, dass die Menschen, die einem entgegenkommen, ja, die gucken nicht besonders fröhlich. Sie gucken eigentlich alle ganz normal, alle ein bisschen gleich. Und dann denke ich mir manchmal, lächel doch mal, lach doch mal ein bisschen. Und wie kommt das? Wenn man nämlich selber einfach mal ein bisschen lächelt. Und so habe ich es mir angewöhnt, hin und wieder, wenn mir Menschen wirklich entgegenkommen und mich anschauen, grüße ich sie, indem ich ihnen zunicke, einfach ein bisschen lächle oder einfach sage guten Tag. Und eigentlich kommt immer was zurück und auch immer ein Lächeln. Darüber freue ich mich sehr.
0: Und ich glaube, das tut allen mal ganz gut, so ein Lächeln. Das hier ist jetzt Leonie mit Somewhere in Between in eurem Domradio.

Anni Weilers hier, ihr hört euer Domradio und das ist Paloma State mit Do You Want the Truth or Something Beautiful in eurem Domradio.

Domradio und das ist Ben Quiller mit Falling. Ich bin Anni Weiler und ich verabschiede mich für heute von euch. Jetzt geht's gleich ab 19 Uhr weiter mit den ausgewählten Podcasts. Ich wünsche euch viel Spaß. Ciao.

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1: Ich bin Thomas Bleskin. Die Wirtschaftsweisen erwarten wegen der Folgen des Iran-Kriegs nur noch ein Mini-Wachstum der deutschen Wirtschaft. Der Sachverständigenrat senkte seine Prognose für dieses Jahr auf 0,5%. Als Belastung gelten vor allem hohe Energiepreise und steigende Produktionskosten. Zugleich mahnten die Ökonomen schnell Reformen bei Kranken- und Pflegeversicherung an. Die Bundesregierung rechnet ebenfalls nur noch mit einem schwachen Wachstum. Verfahren vor deutschen Verwaltungsgerichten sollen künftig schneller abgeschlossen werden. Das Bundeskabinett hat dafür eine Reform auf den Weg gebracht. Verwaltungsgerichte kontrollieren das Handeln der Behörden. Dabei geht es etwa um Streitigkeiten über Baugenehmigungen, um die Zuteilung eines Studienplatzes oder das Recht auf Asyl.
2: Im Schnitt dauern solche Verfahren im Moment rund 14 Monate. Künftig sollen mehr Entscheidungen durch Einzelrichter getroffen werden. Außerdem sollen Gerichte besser gegen aussichtslose und rechtsmissbräuchliche Klagen vorgehen können. Und wer gegen eine behördliche Entscheidung Widerspruch einlegen will, soll das künftig einfacher per Mail tun können, wenn die Behörde das anbietet. Außerdem sollen Gerichte höhere Zwangsgelder gegen Behörden verhängen können, bis zu 25.000 Euro statt bisher 10.000. Über die Reform müssen der Bundestag und die Länderkammer noch entscheiden. David Riemer, Berlin.
1: Die griechische Regierung will Minderjährigen künftig die Nutzung von E-Scootern auf Straßen verbieten. Ein entsprechender Gesetzentwurf soll in Kürze ins Parlament eingebracht werden.
3: Der Minister nahm kein Blatt vor den Mund. Viele Jugendliche würden diese Scooter behandeln, als wären sie Teil eines Videospiels. Schnell drauf, schnell los, ohne wirklich über die Folgen nachzudenken. Damit soll Schluss sein, sagte er. Auch aus den Krankenhäusern kommen deutliche Warnungen. Die Zahl der Verletzten steige spürbar. Vor allem junge Fahrer, aber auch Touristen landen nach Stürzen in der Notaufnahme. Takisaphos, Athen.
1: Die Bundesregierung will die Filmproduktion in Deutschland mit neuen Vorgaben für Streamingdienste stärken. Anbieter wie Netflix, Amazon Prime oder Disney Plus sollen künftig verpflichtend investieren. Zugleich ist mehr staatliche Förderung geplant. Kulturstaatsminister Weimar sprach von der größten filmpolitischen Reform seit Jahrzehnten und stellte Investitionen in Milliardenhöhe in Aussicht. Branchenverbände begrüßten das Vorhaben grundsätzlich, kritisierten aber die aus ihrer Sicht zu niedrige Investitionsquote.
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1: Zum Wetter. Die aktuelle Vorhersage des Deutschen Wetterdienstes. Heute oft freundlich. In der Südhälfte ziehen Quellwolken auf und an den Alpen sind einzelne Schauer und Gewitter möglich. Sie können teilweise kräftiger ausfallen. Auch im Norden zeitweise wolkig und bei 18 bis 25 Grad etwas kühler. Im Rest des Landes trocken bei 27 bis 34 Grad. Morgen ähnlich. Viel Sonne, nur vereinzelt Schauer oder Gewitter im Süden. Dazu nicht mehr ganz so heiß bei 23 bis 28 Grad. Am Oberrhein noch einmal bis 30 Grad.
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5: Mit Heike Sikoni, hallo zusammen. Ja, an diesem herrlichen Sommerabend im Mai stellen wir euch in den nächsten zwei Stunden als erstes eine Frau vor, Pharmazeutin und Ordensschwester, die im Dominikanerkloster in Arenberg in der kühlen Eifel lebt. Das Kloster ist die erste Adresse unter Wellnessfans, die Inspiration für Körper und Seele suchen. Und das Schöne an Schwester Ursula Hertewig ist, sie ist eine richtig ehrliche Haut, wenn sie erzählt, wie es hinter den Klostermauern auch schon mal zwischen den Schwestern knirscht. Wir haben noch eine neue im Programm, Maria Clementine Martin. Kennt ihr bestimmt, wenn ich sage Klosterfrau Melissengeist, hat sie erfunden und das ist heute immer noch eine Weltmarke. Ein Journalistenpaar aus Köln hat ein Buch über diese ungemein clevere Ordensschwester geschrieben und die sind bei Kollege Johannes Schröer im Autorengespräch. Wir gucken natürlich wie immer in die Bibel und unser Olli erzählt uns in seinem Podcast Kelch und Amen von der Domradio-Hörerinnen- und Hörerreise nach Assisi auf den Spuren des heiligen Franz. Aber jetzt erstmal ein kurzer Titel und dann ab in die Eifel.

erste Podcast in unserer Domradio-Podcast-Strecke heute Abend ist eine Himmelklar-Folge. Verena Tröster hat die Dominikanerin Ursula Hertewig eingeladen. Sie lebt im Kloster Arenberg als Pharmazeutin und Ordensschwester. In das Kloster kommen viele Gäste zum Wellnessen und zum Gespräch mit der Seelsorgerin. Kein Wunder, sie ist eine ehrliche Haut. Mehr will ich gar nicht verraten. Mehr hört ihr jetzt von den

0: Es ist Himmelklarzeit. Schön, dass ihr zuhört. Ich bin Verena Tröster und ich habe eine halbe Stunde Auszeit im Gepäck. Vielleicht machen wir einfach alle mal ganz kurz die Augen zu und stellen uns vor, wir gehen früh am Morgen barfuß Tau treten. Dann eine kleine Runde schwimmen, gut essen und am Nachmittag haben wir einen Termin zum Seelsorgegespräch mit Schwester Ursula. Und zwar im Kloster Ahrenberg in Koblenz. Da trifft nämlich Wellness auf Spiritualität. Und die 48-jährige Dominikanerin Schwester Ursula Hertewig brennt für dieses besondere Konzept.
1: Das Christentum ist für mich eigentlich die Religion, die Leib und Seele wirklich perfekt miteinander verbindet und wo das eigentlich viel zu kurz kommt. Und deshalb tut es mir fast leid, dass es immer so besonders herausgehoben werden muss, dass wir auch was für den Leib tun und nicht nur die Menschen mit Impulsen versorgen.
0: Sie ist sich außerdem sicher, die Gesellschaft kann ganz viel lernen vom Zusammenleben der Schwestern, die sie manchmal maximal nerven können.
1: Also bei uns knallt es oft, bei uns gibt es oft Reibungen und manchmal gibt ein Wort das andere. Und was ich immer wieder faszinierend finde, ist da, dann ist man mal 3 Tage stinkig, aber dann ist auch wieder gut. Also dieses einander nicht nachfragen, einander sein lassen und dann auch wertschätzen, dass wir alle hierher gerufen sind. Das ist nicht irgendwie unsere Lieblingsidee war, dass wir jetzt so zusammenleben, sondern dass es jemanden gibt, der uns gerufen hat und uns alle gerufen hat. Und so auch immer wieder ja, zu würdigen, wer wir sind und dass wir auch so verschieden sein dürfen.
0: Schwester Ursula Hertewig ist zu Gast. Wir gönnen uns eine Auszeit im Kloster Ahrenberg in Koblenz. Ganz herzlichen Dank, dass Sie sich die Zeit nehmen. Willkommen bei uns.
1: Sehr gerne, danke für die Einladung.
0: Ich muss zugeben, ich habe selten bei der Vorbereitung auf ein Gespräch so große Lust bekommen, sofort zu Ihnen hinzufahren, also mich einzubuchen bei Ihnen. Erzählen Sie vielleicht mal, was genau ist dieses Konzept?
1: Unser Konzept im Kloster Ahrenberg ist, dass wir den Menschen, die zu uns kommen, ganzheitliche Erholung anbieten wollen, an Leib und Seele, dass wir ja, die Menschen bei uns willkommen heißen, dass wir ihnen Raum geben, ihren Lebensthemen nachzugeben, zu gehen, sich ja zu erholen, Vitalzentrum, Anwendungen zu genießen, Seelsorgegespräche in Anspruch zu nehmen, Impulse zu bekommen, den wunderbaren Garten und die Natur zu genießen, das feine Essen. Also wir versuchen hier die Menschen wirklich mit Leib und Seele ein Stück weit aufzunehmen und zu verwöhnen, damit sie sich ganz erholen können.
2: Das Besondere daran ist ja schon, dass da das Thema Körperlichkeit oder körperliches Wohlbefinden auf Seele und auf Geist trifft. Sehen Sie das als was Besonderes? Also Sie sind ja jetzt kein ausgesprochenes Wellnesshotel. Das ist ja immer noch ein Kloster.
1: Genau, absolut. Es ist ein Kloster. Es ist eigentlich schade, dass wir es als was Besonderes sehen müssen, weil es für mich zutiefst christliche Spiritualität ist. Also das erste Wunder, was Jesus im Johannesevangelium bewirkt hat, das erste Zeichen war die Hochzeit zu Kana, wo er quasi ein Fest in eine neue Runde geführt hat und durch diese Wandlung von Wasser in Wein quasi diese Freude geschenkt hat. Das Christentum ist für mich eigentlich die Religion, die Leib und Seele wirklich perfekt miteinander verbindet und wo das eigentlich viel zu kurz kommt. Und deshalb tut es mir fast leid, dass es immer so besonders herausgehoben werden muss, dass wir auch was für den Leib tun und nicht nur die Menschen mit Impulsen versorgen.
2: Also die Idee dahinter scheint auf jeden Fall total gut aufzugehen. Ich habe einen Eintrag gesehen bei Ihnen im Gästebuch, da schreibt jemand, ich komme gerne wieder, denn ich liebe mich, wenn ich hier bin.
1: Genau, das hören wir öfter.
2: Was bedeutet das? Ich liebe mich, wenn ich hier bin. Also ich habe direkt so gedacht, also ein größeres Kompliment kann man ja eigentlich gar nicht geben, dass jemand dann ganz offensichtlich so bei sich ist. Oder was erleben die Menschen bei Ihnen?
1: Ja, ich glaube, das umschreibt es ganz gut. Also es gibt ja so, manchmal, man kann es vielleicht besser mit dem Gegenteil beschreiben. Ich komme irgendwo hin und fühle mich wie in so einer Löwenhöhle und habe irgendwie Angst, mich zu bewegen oder irgendwie, dass irgendwas hochkommt. Und bei uns im Haus versuchen wir wirklich, den Menschen Raum zu geben mit ihren eigenen Themen. Da darf wirklich alles sein. Da wird nichts verteufelt, da muss nichts irgendwie ausgeblendet werden. Und allein, dass es mal so einen Raum gibt, wo ich sein darf und gewürdigt werde, gewertschätzt werde, das tut einfach der Seele und dem Leib so gut. Und wir erleben wirklich, dass Menschen hier manchmal innerhalb von ganz kurzer Zeit aufblühen, die teilweise sehr bedrückt kommen, aus sehr anspruchsvollen Lebenssituationen heraus und manchmal auch so ein Stück die Hoffnung verloren haben, dass ihr Leben nochmal gut werden kann und darf. Und alleine, dass sie hier sein dürfen und nichts bringen müssen und einfach angenommen sind, das macht natürlich, hat eine ganz große Wirkung. Und dann fällt es natürlich auch leicht, sich selber zu lieben und zu würdigen, wenn ich gewürdigt werde.
2: Ich habe gesehen, Sie bieten auch ein Tagesauszeiten an. Für 75 € gibt es Verpflegung. Dann gibt es das Schwimmbad, was man nutzen kann, Möglichkeit für ein Gespräch. Und Sie führen ja diese Gespräche. Also Seelsorge ist der Teil, für den Sie auch im Besonderen zuständig sind. Kommen die Leute denn immer schon mit einem eigenen Thema oder bricht bei vielen auch erst was auf, wenn sie da sind?
1: Beides. Also das kann man fast sagen, 1:1. Also es gibt viele Menschen, die hier wirklich hinkommen, weil sie ein Thema bearbeiten wollen, weil es gerade wirklich eine bedrängende Situation in ihrem Leben gibt. Es gibt aber auch die, die eigentlich Urlaub machen wollen und wo dann in diesem Kontext, in dem sie hier sich bewegen, dann plötzlich wirklich ein Thema aufbricht. Also wir hatten mal eine Frau aus Berlin, das fand ich ganz rührend, die hat, die wollte hier einfach ein bisschen Wellness haben, so. Und fuhr um die Ecke und plötzlich hat sie sich hier so krass geborgen gefühlt wie noch nie in ihrem Leben. Und da ist in ihr zum Beispiel das Thema Heimat ganz stark aufgebrochen. Also wo bin ich eigentlich beheimatet? Wo finde ich Geborgenheit? Und das wurde dann eine sehr intensive Gesprächsbegleitung während der Woche. Das war total schön. Und sie hat gesagt, oh, ich hätte gar nicht gedacht, dass ich so ein Thema habe oder dass mir Heimat fehlt. Und ja, und das passiert eben auch manchmal. Also manche haben schon ein Thema, bei anderen kommt manchmal was hoch natürlich.
2: Haben die Leute, die zu Ihnen kommen, denn alle einen Glaubensbezug oder die Mehrheit?
1: Also würde ich fast nicht sagen. Also interessanterweise kommen mehr Evangelische als Katholische zu uns. Das ist auch schon mal ganz interessant, obwohl wir ein katholisches Kloster sind. Und sehr viele Menschen sind kirchenenttäuscht. Also die kommen zwar ursprünglich aus dem kirchlichen Kontext, fühlen sich dort aber eben nicht mehr zu Hause. Da haben wir wirklich eine überwiegende Zahl. Ich glaube, die allermeisten, das kann man sagen, sind irgendwo auf der Suche und spirituell auch ansprechbar. Das ist so die Mehrzahl. Aber die wenigsten wirklich sind traditionell kirchlich gebunden.
2: Wenn Sie sagen spirituell ansprechbar, wie zeigt sich das?
1: Das zeigt sich, dass Sie zum Beispiel in die Morgenimpulse kommen. Wir haben ja jeden Morgen um 8.15 Uhr gibt es in der Gästekapelle einen Impuls. Diese Impulse sind einfach voll. Das sind so ein bisschen die heilige Kuh bei uns. Und da kommen auch alle hin oder fast alle oder sehr viele. Und das heißt ja, die Leute wollen was hören. Also die kommen jetzt nicht einfach hierher, um das schöne Essen zu genießen und irgendwie den Garten, sondern gerade die Impulse, die Gesprächskreise, die Einzelgespräche, das wird sehr gut gebucht. Also das damit steht und fällt auch alles im Haus. Und da merke ich schon, dass da viele auch eine Sehnsucht haben, nochmal eine gute Botschaft mitzunehmen für den Tag zum Beispiel.
2: Ist das so ein bisschen auch unauffällige Missionierung?
1: Ich finde das Wort Missionierung ein bisschen schwierig und unauffällig auch. Also wir wollen jetzt nicht jemandem irgendwie den Glauben unterjubeln, aber wir wollen Lust machen aufs Evangelium. Das ist natürlich auch die Spiritualität unseres Ordens. Ich glaube, eine bessere Botschaft für die Welt gibt es nach wie vor nicht. Und ich bin persönlich so begeistert davon und glaube, dass da alles drin ist, was glückliches Leben ermöglicht. Und das möchte ich gerne rüberbringen. Das möchten wir alle gerne rüberbringen. Also nicht im Sinne, boah, ich überrede dich jetzt zu irgendeiner Glaubensüberzeugung, sondern wirklich im Sinne, schau mal da rein. Das ist eine Aussage für dein Leben, die wirklich, ja, die wirklich froh machen kann, die wirklich eine Perspektive eröffnet. Und das ist, glaube ich, so ein bisschen unser Ansinnen. Also ja, nicht klassisch, dass jetzt hier wieder alle Leute in die Kirche gehen oder so, sondern eher, dass sie Lust bekommen, sich mit diesem Gott und mit der Gottesfrage auseinanderzusetzen.
2: Aber kennen Sie so negative Stimmen, die dann tatsächlich vielleicht sagen, da wird Spiritualität kommerzialisiert?
1: Nein, das haben wir echt noch nie gehört. Also, nee, wirklich nicht. Weil ich finde, das wäre auch unmöglich. Ich meine, wir brennen dafür. Wir wollen das nicht irgendwo unterjubeln. Wir machen auch keinen Hehl raus, dass wir ein christliches Haus sind und Spiritualität kommerzialisieren. Das hätte für mich was Missbräuchliches. Und das habe ich auch wirklich noch nie gehört bei uns.
2: Wie schafft man das, das auch in den eigenen Alltag zu holen? Denn wenn ich so drüber nachdenke, naja, Wellness, das kann ich ja eigentlich für mich alleine auch einbauen. Ich kann zur Massage gehen, ich kann, klingt vielleicht ein bisschen banal, aber ein warmes Fußbad im heimischen Badezimmer. Ich kann mir Zeit für mich selbst nehmen, für meinen Körper nehmen. Oder, das fand ich ganz schön, das habe ich gelesen auf Ihrer Seite, morgens barfuß durch den Tau.
1: Tau treten.
2: Das sind ja Sachen, die sind kostenlos, die sind auch bei mir vor der Haustür. Ich schaffe das aber nicht. Ich mache das nicht. Haben Sie da einen Tipp, wie man das hinbekommen kann, wie man sowas in sein Leben holen kann?
1: Also ich bin ja selber Betroffene. Ich war auch jedes Jahr 10 Tage in Exerzitien und merke auch, dass ich dann wirklich 10 Tage raus muss. Ich glaube, das braucht es einfach manchmal. Also auf der einen Seite, ich kann natürlich meinen Alltag, habe ich auch eine gewisse Pflege von beispielsweise Meditation, wo ich jeden Morgen einfach eine halbe Stunde früher aufstehe, um in Stille den Tag zu beginnen. Das braucht auch ein bisschen Disziplin und gleichzeitig merke ich, dass so es trotzdem richtig gut ist, sich einmal im Jahr zum Beispiel so eine Auszeit zu gönnen, wo ich nochmal ganz konzentriert den eigenen Lebensthemen nachgehen kann. Also wir haben einmal im Monat Wüstentag, da gehen wir auch ins Schweigen, da sind wir aber eben zu Hause. Das ist nicht das Gleiche. Ich finde, manchmal tut es auch total gut, zum Beispiel mal so nicht so vertraute Menschen um mich herum zu haben und dort mal ein Gespräch zu führen. Das ist natürlich auch das Tolle bei uns. Also die mich nicht so gut zu kennen meinen. Und dann plötzlich entdecke ich nochmal neue Facetten in meiner Persönlichkeit. Das vertraute Umfeld, das macht manchmal eher stumpf. Und ich glaube, Martin Schleske hat das mal so schön gesagt, der Geigenbauer, es geht um eine Schärfung meiner selbst, also wo ich nochmal eine neue Ausrichtung kriege. Und da tut es wirklich tatsächlich gut, manchmal einfach rauszugehen und mein gewohntes Umfeld zu verlassen und mich nochmal neu zu erfahren auch.
2: Jetzt haben Sie mir im Vorgespräch gesagt, dass Sie kommende Woche Urlaub haben. Wo verbringen Sie den?
1: Am Meer, wo keine Menschen sind. Das brauche ich auch einmal. Ja, wirklich einfach mal so einen menschenleeren Strand und dort irgendwie stundenlang spazieren gehen und den Wind um die Ohren blasen lassen. Das tut auch gut.
2: Das heißt, es braucht manchmal vielleicht auch eine kleine Pause von der Gemeinschaft, in der Sie leben, sehr glücklich leben.
1: Das stimmt.
2: Man dann manchmal raus.
1: Gemeinschaft ist sehr anstrengend, so immer Menschen sind anstrengend. Eine Mitschwester von mir sagt immer, ich hasse Menschen. Also
2: deine sind okay. Sinn. Ich habe so eine schöne Postkarte hier bei mir im Büro. Genau. Ich hasse Menschen, also, Pflanzen und Tiere, Steine sind okay.
1: Ja, genau so. Also das haben wir natürlich auch im Kloster manchmal, dass einfach irgendwie auch sehr viel ist, sehr viel Begegnung, sehr viel Reibungen und dann tut es auch wirklich gut, sich mal da rauszunehmen und mal so einen anderen Raum zu betreten. Allein sein tut auch manchmal gut.
2: Das haben Sie auch schon mal in einem anderen Interview gesagt. Meine Mitschwestern können mich wirklich maximal nerven. Haben Sie da ein Beispiel aus dem Alltag, was das sein kann?
1: Also zum Beispiel, ich lebe ja mit sehr vielen alten Mitschwestern zusammen, die natürlich eine ganz andere Dynamik haben wie ich. Also meine Tage sind sehr, sehr, sehr getaktet und es ist wenig Freiraum. Und manchmal merke ich so im Alter, da werden dann die Sachen auf einmal so unglaublich dringend. Also so, ich brauche jetzt ganz, ganz dringend den und den Text und ich bin dann aber eben nicht in der Lage, das sofort umzusetzen. Und das finde ich dann halt manchmal so ein bisschen anstrengend, weil bei den alten Schwestern sind natürlich jetzt auch, die haben nicht so volle Tage, die haben ganz viel Zeit und das dann irgendwie zu vermitteln, dass unser Alltag das manchmal einfach nicht hergibt, da viel Zeit aufzubringen. Oder wir sind einfach auch, wir sind ein ganz wild zusammengewürfelter Haufen von Menschen, die sich nicht ausgesucht haben. Und allein das ist die Verschiedenheit, ist manchmal anstrengend. Also ist die eine ist da total empfindlich, wo ich überhaupt keine Baustelle habe und das ist manchmal stressig, aber irgendwie auch total schön. Also es hält auf jeden Fall sehr lebendig.
2: Was ist da wichtig im Zusammenleben? Worauf kommt es an, dass das trotzdem gelingt?
1: Wichtig ist, sich immer wieder zu versöhnen. Also bei uns knallt es oft, bei uns gibt es oft Reibungen und manchmal gibt ein Wort das andere. Und was ich immer wieder faszinierend finde, ist da, dann ist man mal 3 Tage stinkig, aber dann ist auch wieder gut. Also dieses einander nicht nachtragen, einander sein lassen und dann auch wertschätzen, dass wir alle hierher gerufen sind. Dass es nicht irgendwie unsere Lieblingsidee war, dass wir jetzt so zusammenleben, sondern dass es jemanden gibt, der uns gerufen hat und uns alle gerufen hat. Und so auch immer wieder zu würdigen, wer wir sind und dass wir auch so verschieden sein dürfen. Ich glaube, das ist so das Wichtigste. Nicht, dass man sich nicht streitet, aber dass man sich wieder versöhnt. Das finde ich ganz wichtig.
2: Lässt sich das auf unsere Gesellschaft übertragen aus Ihrer Sicht? Denn im Moment haben viele so ein bisschen das Gefühl, es gibt in der Gesellschaft so einen Positionierungszwang und irgendwie wenig Toleranz, wenn man auf andere Meinungen schaut. Es ist alles ein bisschen schwarz und weiß, man muss sich entscheiden. Glauben Sie, das, was Sie erleben in Ihrem Ordensleben, lässt sich übertragen auf das größere Ganze?
1: Ich glaube tatsächlich, dass wir durch diese Art des Miteinanderlebens vielleicht der Gesellschaft das wichtigste Zeugnis heute geben. Also ich denke wahrscheinlich, wir von unserem Glück mit Armut, Keuschheit, Gehorsam, das haben viele Menschen auch. Also das ist eigentlich gar nichts so Besonderes mehr. Aber dieses Gemeinschaftsleben, wo wir Tag für Tag einander eben nicht lassen und nicht nicht sagen, boah, die Schwester, die ist doof, mit der will ich nichts mehr zu tun haben, kann vielleicht heute das größte Zeugnis sein, was wir der Gesellschaft als Ordensgemeinschaft geben können. Ich wünsche mir das so sehr, weil in unserer Gemeinschaft gibt es eben auch alles. Da gab es zum Beispiel auch eine Corona-Leugnerin, was ich total anstrengend fand. Und trotzdem sagen wir, nee, du darfst jetzt immer dazugehören oder du fliegst jetzt hier raus. Und in der Gesellschaft passiert das sehr oft oder jemand macht einen Fehler und fliegt einfach raus. Und das finde ich so, diesen Raum der Barmherzigkeit einander zu eröffnen, diesen Neubeginn zu schenken, das ist was für mich im Moment gesellschaftlich absolut zu kurz kommt. Und das ist mehr als einfach nur Toleranz. Toleranz ist so, oh, ich ertrage dich jetzt halt. Aber wir leben miteinander und das finde ich schon ein wichtiges Zeugnis und das ist anstrengend, aber es ist eben ein ganz großer Reichtum. Das merke ich auch.
2: Dieses Zuhören, von dem Sie sprechen, das ist ja auch irgendwie was Sie durch Ihr Leben begleitet. Sie sind von Hause aus Apothekerin, stammen aus einer Apothekerfamilie, haben in der Apotheke ihrer Eltern gearbeitet. Auch da begegnet man vielen Menschen und kommt mit Sicherheit oft in die Situation, auch einfach nur mal zuhören zu müssen oder zu dürfen. Mhm. Wie war das damals?
1: Ja, ich finde es witzig, weil das Zuhören ist tatsächlich der rote Faden, der mein altes Leben mit dem neuen Leben verbindet. Zum Beispiel, es war für mich als ich ins Kloster eingetreten war, war ja auch die Frage, was ich beruflich machen will. Und ich habe eben gemerkt, dass mir das in der Apotheke am meisten Freude gemacht hat. Da waren oft Menschen, die vom Arzt kamen und die irgendwie bedrückt waren, eine schlimme Diagnose bekommen haben. Und ich habe in der Landapotheke gearbeitet und wir hatten immer Zeit. Also da hatten wir auch mal hinten dran einen Schnaps getrunken oder einen Kaffee getrunken mit denen, die kamen. Und das war also ein Dorf, wo jeder jeden gekannt hat. Und das war wirklich für mich auch immer so das Schöne in der Apotheke, diese vielen Menschen, die kamen, die uns auch gern hatten und wir sie. Und das war wirklich so für mich auch nochmal das Ding, so Seelsorge hat mir immer schon Freude gemacht, auch in der Apotheke. Und vor der Apotheke habe ich ja an der Universität des Saarlandes gearbeitet, im Arbeitskreis Pharmakognosie. Und habe über Lebermoose promoviert. Das war übrigens sehr lustig, als ich die Gemeinschaft kennenlernte und die Schwester wie über Moose promoviert als Apothekerin. Aber ich habe die Moose mit 2 O gehabt. Das war auch eine wunderschöne Zeit. Da habe ich in einem Arbeitskreis mit vorwiegend Männern gearbeitet, die mit Kirche gar nichts am Hut hatten. Da habe ich wie so eine Art Doppelleben geführt, weil mir auch die Gemeinde, die Kirche damals schon sehr wichtig war. Hab da nie von erzählt, war immer so die Coole. Und irgendwann kam das große Outing, wo ich dann auch in diesem Arbeitskreis erzählt habe, dass mir das halt sehr wichtig ist, wo ich auch die Gemeinschaft kennengelernt habe. Und 2004 bin ich von der Uni weggegangen in die Apotheke, eigentlich mehr um meinen Beruf, den ich eben im Studium erlernt hatte, nochmal auszutesten, ob es nicht das doch ist, bevor ich ins Kloster gehe. Also ich habe noch 2 Jahre dann gearbeitet, aber das Kloster war stärker. Also mein Leben vorher war auch sehr schön, sehr bunt, sehr reich. Und trotzdem war diese Frage, ob das mein Lebensweg wird hier, das war immer dann sehr präsent, nachdem ich die Gemeinschaft kennengelernt habe. Ja.
2: Ja, das Ganze ist jetzt schon 18 Jahre her.
1: Das stimmt, ich werde jetzt erwachsen.
2: Mögen Sie uns ein bisschen erzählen von diesem Ruf?
1: Ich habe es nie so als Ruf wahrgenommen im Sinne von, mach das jetzt und mach nichts anderes. Das war eher so ein Locken. Ich habe die Gemeinschaft vor 20 Jahren kennengelernt. Kloster war für mich überhaupt keine Frage, das wollte ich nicht. Wusste ich, dass ich das nicht will. Und da lernte ich eine Gemeinschaft von Frauen kennen, die so lebendig waren, ziemlich verrückt, ziemlich leidenschaftlich und glücklich. Das waren hier die Arenberger Dominikanerinnen. Und da ist zum ersten Mal überhaupt die Frage aufgekommen, ob es eine Lebensform für mich wird. Und witzigerweise hat mich dann das plötzlich nicht mehr losgelassen in einer Lebenssituation, wo ich auch mit meinem Leben total zufrieden war, also wo mir irgendwie nichts gefehlt hat. Und da habe ich gedacht, ja, geht's dir jetzt zu gut? Muss jetzt hier irgendwie neue Herausforderungen wagen oder wie auch immer? Und ja, und dann war ich so 27 und irgendwann habe ich gedacht, so, wenn du das nicht probierst, was das ist, was dich da so anzieht, dann denkst du nachher mit 50, oh, hättest du mal. Das war immer so meine große Not und ich habe gedacht, andere probieren auch mal eine Partnerschaft, dann probierst du mal Kloster. Also so ein bisschen so ähnlich bin ich eingetreten ins Postulat und dann war das tatsächlich so, dass ich immer mehr gemerkt habe, ja, es wird meins, diese Lebensform. Also es war immer, ich bin immer von Schritt zu Schritt gegangen, habe noch geguckt, stimmt es noch? Aber auch immer mit der Bereitschaft und der großen Freiheit zu sagen, wenn du jetzt hier eng wirst oder wenn jetzt dein Leben verkümmert, dann kannst du auch wieder gehen. Und so war das dann wirklich bis zur ewigen Profess, die 7 Jahre eigentlich, die ersten 7 Jahre immer mal wieder so ein Prüfen. Wie geht's mir? Blühe ich hier auf? Werde ich lebendig? Oder verkümmert irgendwas in mir, was wirklich wesentlich ist? Da habe ich schon immer mit der Gemeinschaft natürlich auch geschaut. Und dann irgendwann war klar, okay, jetzt bleibst du. Das habe ich auch noch nicht wirklich bereut.
2: Aber es ist ja auch gerade so mit, Sie sagen 27, 28, ich glaube mit 30 Jahren sind Sie dann aus Ihrer Wohnung in
1: Genau.
2: die Klosterzelle umgezogen.
1: Ja,
2: Das ist ja
1: genau.
2: so ein totales Alter des Umbruchs, wo sich vor allen Dingen Frauen auch naturgemäß Gedanken machen, möchte ich
1: Ja.
2: Familie und Kinder? Wer kann der Mann, der Partner an meiner Seite sein? Warum sind es gerade die Arenberger Dominikanerinnen geworden?
1: Ich habe zum Beispiel vorher nie was von dominikanischer Spiritualität gehört. Das ist ein bisschen schade, dass es in Deutschland nicht viel bekannter ist. Aber diese Spiritualität, die hat dieses Weltnahe. Also ich wollte auch deshalb nie ins Kloster, weil ich immer gedacht habe, boah, Christus war in der Welt unterwegs. Warum müssen wir jetzt die Welt fliehen? Ich habe das nie so eingesehen, warum ich da jetzt raus soll. Aber in dieser Ordensgemeinschaft hier habe ich wirklich erlebt, wow, die sind so mit den Menschen verbunden. Die Welt kommt zu denen. Also das war auch damals die Zeit, wo das Gästehaus gerade entstanden ist, wo es so ein Team gab, die sich da Gedanken gemacht haben, wie wir die Menschen von heute begrüßen und aufnehmen können. Und wo ich eigentlich die Welt tatsächlich erst kennengelernt habe, als ich ins Kloster gegangen bin mit den verschiedenen Facetten von Lebendigkeit und Leben und auch den ganzen Dramen. Also ich kam aus einem sehr behüteten Milieu, in eine Situation hinein, wo ich auch sehr viel, sehr schlimme Geschichten erfahren habe. Und als ich das gespürt habe, wow, die sind ganz tief in Kontakt mit der Welt, die lieben die Menschen und die Menschen lieben sie. Und die haben keinerlei Berührungsängste. Da habe ich erstmal gemerkt, boah, diese Spiritualität, die hat mich total angesprochen. Man kann so sagen, dominikanische Spiritualität ist so eine Spiritualität der Menschwerdung. Und das hat mir immer schon viel bedeutet. Also, weil ich das einfach als christlichen Grundauftrag sehe, dass wir Mensch werden, so wie Gott Mensch geworden ist. Und das war, als ich das so gemerkt habe, da bin ich erstmal so auf den Trichter gekommen. Und dann war's, da habe ich auch gar nicht mal weitergesucht. Also, als ich so, das mit der dominikanischen Spiritualität, das hat mir so den Rest gegeben, wo ich gedacht habe, nee, das ist es. Evangelium verkünden, Mensch werden, das ist mein Ding. Und da war es für mich klar, da brauche ich nicht mal weiter zu suchen.
2: Sind Sie wahrscheinlich auch nicht ohne Grund diejenige, die bei Ihnen im Kloster für die Ausbildung junger Schwestern zuständig ist, im Postulat und im Noviziat? Clara und Hanna sind die Neuen bei Ihnen im Kloster, 25 und
1: Inzwischen 2 Schwestern, genau, Schwester Clarita und Schwester Gloria heißen sie jetzt, genau.
2: die waren 25 und 42 Jahre alt,
1: Ja.
2: als sie ankamen, um dann eben auch zu prüfen, ob so eine Gemeinschaft die Lebensform ist, wo sie leben möchten. Wie spannend ist das für Sie, sowas begleiten zu können?
1: Sehr. Also klar, das ist natürlich der Brennpunkt irgendwie. Das ist so die Schnittstelle, wo neues Leben auf die alte Gemeinschaft trifft. Da ist man natürlich als Noviziatsleiterin immer so ein bisschen der Prellbock zwischen den beiden Welten, die sich da berühren. Und auf der anderen Seite auch, es gibt natürlich immer viele Spannungen auszuhalten, wenn eine junge Frau hier eintritt. Eben gerade Schwester Gloria, die ja wirklich schon sehr lange auch alleine gelebt hat und Lehrerin war und total engagiert, dann in so einen Ordenskontext reinkommen und dann nochmal gucken, ja, passt das, werde ich hier lebendig? Da gibt es, also im Postulat und Noviziat haben wir sehr wenig Ablenkung. Da läuft man innerlich erstmal auf Grund, was ich auch gut finde. Also es geht wirklich um Auseinandersetzung mit mir selber, mit meiner Berufung, mit Gott. Und da bleibt kein Auge trocken. Und man braucht auf der einen Seite einen ganz langen Atem in der Aufgabe der Begleitung. Auf der anderen Seite merke ich, komme ich auch immer wieder in Berührung mit der ersten Liebe, was natürlich auch total schön ist, irgendwie so Menschen gerade in diesem ersten Feuer begleiten zu dürfen. Das hilft mir dann nach 18 Jahren auch nochmal an diese Emotionen anzuknüpfen. Deshalb ist es eine anspruchsvolle Aufgabe, aber auch eine sehr schöne.
2: Ich kann das alles sehr gut nachvollziehen, denn ich darf das selber auch ab und zu mal machen in der Radioausbildung junger Journalisten. Ich finde
1: Cool.
2: immer ganz toll, wenn man dann so sieht, oder verändert sich gerade was
1: Ja,
2: im Vergleich
1: genau.
2: zur letzten Sitzung oder
1: Ja.
2: Sprechtrainingsstunde, die wir hatten. Da ist jetzt eine Erkenntnis gekommen. Das ist so toll, das irgendwie von außen
1: Ja.
2: miterleben zu können, dass Menschen ihren Weg finden.
1: Ja, das macht wirklich Freude, ja.
2: Der heilige Augustinus hat gesagt, das ist ein Zitat sehr prominent bei Ihnen auf der Homepage, in dir muss brennen,
1: Ja.
2: was du in anderen entzünden willst. Wenn Sie das mal zusammenfassen müssten, wofür brennen Sie wirklich? Was ist das?
1: Ich brenne tatsächlich für die frohe Botschaft des Evangeliums, dass wir alle in dieses Leben hineingeliebt worden sind, dass unser Leben eben genau den Sinn hat, dass es jemand gibt, der uns unbedingt wollte. Und ich brenne dafür, Menschen mit der Wirklichkeit in Berührung zu bringen, dass sie erlöst sind, dass wir erlöst sind, dass der Wille Gottes nichts Schweres ist oder dass er uns da irgendwie eine Aufgabe nach der nächsten aufdrückt, sondern ja, dass es der Wille Gottes ist, dass wir lebendig sind, dass wir Leben in Fülle haben. Und ja, ich finde, das kommt viel zu kurz in der Verkündigung. Christian wird oft so als, oh, ist alles irgendwie schwer und so viele Regeln, alles verboten. Und für mich hat es eine große Leichtigkeit und eine große erlösende Kraft. Und ja, dafür brenne ich ja.
2: Braucht es dafür die Institution Kirche?
1: Ja, das merke ich umso mehr. Also, weil ich nämlich merke, es muss diejenigen geben, die sich hauptamtlich damit auseinandersetzen. Also meine eigene Schwester sagt immer, boah, du hast ja auch einen ganzen Tag Zeit, über solche Fragen nachzudenken. Und da ist er, ja, und genau das ist mein Job. Ich bin eine von denen, die halt den ganzen Tag über Gott nachdenken oder die sehr, sehr viel über Gott nachdenken und die Gottesfrage stellen. Und ich glaube, es muss diejenigen geben, die das zum Lebensinhalt machen und diejenigen, die halt eben auch auf der anderen Seite eben das Volk Gottes auch mitprägen, vielleicht in einer anderen Intensität leben. Und das finde ich, das ist für mich Kirche. Und es muss ja irgendwelche Menschen geben, die sich dann auch hauptberuflich damit auseinandersetzen, auch Theologie betreiben, auch das, wer soll das tun? Und ich finde, dafür brauchen wir eine Institution. Und mich macht es im Moment zum Beispiel sehr nachdenklich, wo die Institution Kirche quasi immer mehr verdunstet in Deutschland oder immer mehr Menschen die Kirche auch verlassen. Da gibt es so ein Vakuum, da kommen auch so verschiedene andere Heilsbringer auf den Plan, die mich sehr beunruhigen. Also die den Leuten das Geld aus der Tasche ziehen, die völlig unverantwortlich, nicht ausgebildet Menschen begleiten. Und also das macht mich schon nachdenklich. Da denke ich, wow, da haben wir in der Kirche, haben wir eigentlich so einen riesen Pool an Menschen, die extrem gut ausgebildet sind. Das wird halt leider nicht mehr so gesehen. Und ich finde, das braucht es ganz, ganz dringend.
2: Engagieren Sie sich dagegen, also gegen Kirchenaustritte zum Beispiel? Ist das ein politisches Thema für Sie?
1: Mir tut es leid für jede und jeden, die die Kirche verlässt. Ich würde sagen, es ist zu viel gesagt, mich dagegen zu engagieren, weil ich verstehe ganz viele Menschen. Ich höre hier natürlich auch viele Menschen, die der Kirche manchmal nach Jahrzehnten den Rücken gekehrt haben und sogar Hauptamtliche, was mich unendlich traurig macht. Ich kann es verstehen. Ich engagiere mich eher dafür, dass die Leute ihren Glauben nicht verlieren. Also das ist im Moment. Natürlich macht es mich betroffen und ich kann es auch ehrlich gesagt nicht verstehen, dass die Kirche Millionen von Menschen mehr oder weniger kampflos ziehen lässt, anstatt sich da viel mehr zu engagieren oder viel mehr auch zu versuchen, Heimat zu bieten, auch eine Qualität anzubieten an Verkündigung, die die Menschen auch hält. Das macht mich manchmal fast kirre. Also insofern engagiere ich mich in der Kirche und sage, Leute, wir haben das Beste zu verkaufen, zu verschenken, ja, nicht zu verkaufen, sondern zu verschenken. Und dann machen wir es auch so, dass die Leute uns verstehen. Also das macht mich manchmal fast verrückt.
2: Also das heißt, es gibt aber auch viel, was Sie von Besuchern bei Ihnen im Kloster lernen, was dieses Thema
1: Definitiv.
2: angeht.
1: Definitiv. Und viele Geschichten, die mich wirklich betroffen machen, also die mich so erschüttern, wie teilweise auch ja innerhalb der Kirche menschliche Würde mit Füßen getreten wird oder so, wenn jemand einen Bruch im Leben hat, dann hat er per se schon mal oft ein Problem in verschiedenen kirchlichen Kontexten und das macht mich so betroffen, weil ich merke, hier kommen ganz viele Menschen hin, die die Kirche so dringend bräuchte, die aber der Kirche aus verschiedenen Gründen den Rücken gekehrt haben. Und ich will nicht die Schuld alleine bei der Kirche sehen. Es hat auch andere Gründe, dass es so ist, wie es ist. Und trotzdem macht es mich nachdenklich.
2: Die Dominikanerinnen auf dem Arenberg, die gibt's ja seit 150 Jahren. Also das heißt, seit 150 Jahren geht es eigentlich immer um dasselbe Thema, um heilende Liebe.

0: auch gut weitergeht. Ich glaube, wir sind sehr bereit, auch ja, ungewohnte Wege zu beschreiten. Das haben wir in den letzten Jahren schon getan. Wir suchen auch neue Formen von gemeinschaftlichem Leben, die wir hier ein bisschen experimentell umsetzen. Ja, ich hoffe und bete, dass in 100 Jahren auch noch heilende Liebe auf dem Arenberg und sonst wo gelebt wird von Arenberger Dominikanerinnen. Da
1: Haben
0: glaube
1: Sie
0: ich dran.
1: ein Beispiel, wie das konkret aussehen kann? Das waren viele Teasings, die sehr neugierig machen.
0: Also zum Beispiel, wir haben auch schon mal drüber nachgedacht, es gibt ziemlich viele Menschen, die die Gemeinschaft suchen, die gegen diese Vereinzelung vorgehen wollen, die gerade gesellschaftlich so auftritt und dass wir auch uns öffnen wollen. Wir haben jetzt zum Beispiel schon öfter mal welche für ein freiwilliges Ordensjahr, die über eine längere Zeit bei uns leben. Jetzt hatten wir gerade von September bis Dezember eine evangelische Frau bei uns zu Gast, die ein paar Monate bei uns war und total gute Erfahrungen gemacht hat. Und davon, da würden wir gerne mehr auch ermöglichen. Wir sind gerade dabei, auch unser ganzes Haus umzustrukturieren, dass man hier zum Beispiel mitarbeiten kann und auf ganz einfache Weise auch längere Zeit mitleben kann, Leben teilen kann. Und es gibt so viele wunderbare Menschen, die mit uns in unserem Dunstkreis unterwegs sind, die total kreativ sind. Wir haben einen Schöpfungsbeauftragten in der Gemeinschaft und fürs Haus, der hier einfach wunderbare Dinge auch im Garten umsetzt. Und ja, da ist irgendwie in vielerlei Hinsicht ein großes Aufblühen, wo ich glaube, das darf auch noch mehr werden in den nächsten Jahren. Im Moment haben wir viel gesät und jetzt hoffen wir, dass die Saat auch aufgeht.
1: Bevor Sie jetzt gleich ins nächste Seelsorgegespräch gehen, Sie sind sehr viel
0: Ja.
1: beschäftigt, würde ich gerne noch eine letzte Frage stellen. Und zwar ist das so die traditionelle Frage, die wir immer stellen am Ende des Himmelklar-Podcastes. Und das ist die Frage, was gibt Ihnen ganz persönlich Hoffnung?
0: Was mir persönlich Hoffnung gibt, ist auch das, was ich in Seelsorgegesprächen immer wieder erlebe, dass sich nämlich das Leben Bahn bricht. Es gibt so ein unverbrüchliches inneres Leben, so ein Lebensfunke. Und ich erlebe sehr oft Menschen in katastrophalen Situationen, die zu mir ins Gespräch kommen und wo man meinen könnte, Mann, das müsste doch jetzt eigentlich der Tod sein. Also, und wo ich dann aber über längere Zeit hin begleite und dann merke, boah, und auch da ist das Leben wieder durchgebrochen. In Unzeiten eigentlich und manchmal auch wie durch ein Wunder. Und das gibt mir wirklich Hoffnung, weil ich so viele von solchen Geschichten hören darf und merke dann auch für mich selber, ja, das gibt mir irgendwie Kraft. Also ich beziehe ganz viel von meiner Hoffnung auch aus Geschichten, die ich hören darf. Und dass es eben diesen Gott gibt im Leben, der will, dass wir leben und der auch tatsächlich unser Leben geborgen hält. Und ja, das darf ich öfter erleben und das berührt mich sehr und gibt mir selber Kraft.
2: Schwester Ursula Hertewig in Himmelklar. Ich danke ganz herzlich für Ihre Zeit und für die Offenheit. Dankeschön. Das war Himmelklar für diese Woche. 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Ich bin Verena Tröster. Vielen Dank, dass ihr zugehört habt. Bis bald.
3: Schwester Ursula Hertewig ist Dominikanerin und ich glaube, sie hätte sich sehr, sehr gut verstanden, vor allem auch als Pharmazeutin mit Maria Clementine Martin, der cleveren Ordensschwester, die vor über 200 Jahren in Köln den Klosterfrau Melissengeist erfunden hat. Ihre spannende Geschichte hat das Journalistenpaar Petra Plowatsch und Martin Öhlen recherchiert und aufgeschrieben. Und was sie da so rausgefunden haben, da hören wir gleich mal zusammen rein.

0: Maria Clementine Martin war eine Ordensschwester. Vor über 200 Jahren hat sie Klosterfrau Melissengeist in Köln gegründet. Und sie hat so viel erlebt, dass jetzt ein ganzes Buch über sie und über ihre Unternehmensgeschichte auch erschienen ist. Geschrieben vom Journalistenpaar Petra Plowatsch und Martin Oehlen. Und beide hat Johannes Schröer zu einem Autorengespräch eingeladen.
1: Im Kölner Dom ist sie im neuen Helena-Fenster im südlichen Querhaus zu sehen. Mit zwei weiteren Nonnen ist Maria Clementine Martin seit neuestem mit dem weltbekannten Firmenemblem als Klosterfrau abgebildet, die den Melissengeist so populär gemacht hat. In diesem Jahr feiert die Firma Klosterfrau Melissengeist ihren 200. Geburtstag. Dieser ganz besondere Geburtstag wird mit einem opulenten Bildband über die berühmte Klosterfrau und Firmengründerin gefeiert. Eine Nonne erobert die Welt, so heißt das Buch. Petra Plowatsch und Martin Oehlen erzählen darin die aufregende Lebensgeschichte von Maria Clementine Martin. Das ist die Klosterfrau, mit der alles begann. Guten Tag, Petra Plowatsch und Martin Oehlen.
2: Hallo.
3: Hallo, guten Tag.
1: Warum, Herr Oehlen, sind es eigentlich drei Nonnen auf dem Firmenemblem? Denn eigentlich geht es doch um die eine Nonne, die Klosterfrau Maria Clementine Martin.
2: Ja, tatsächlich ist das der Fall. Das war eine Idee der Marketingabteilung in den 1920er Jahren, als man sich überlegte, wie kann man etwas Attraktives auf die Packung setzen. Und da kam man eben auf eine Klostergemeinschaft, eben auf drei Nonnen. Aber tatsächlich war es immer nur diese eine Nonne.
1: Das ist ja eine aufregende Lebensgeschichte, die Sie da in Ihrem Buch lebendig werden lassen. Wir wollen die hier mal kurz nachzeichnen. Maria Clementine Martin kam in Brüssel zur Welt. Aus was für einer Familie stammte sie denn?
2: Es war vor allen Dingen eine Soldatenfamilie. Der Vater war Angehöriger der Habsburgischen Armee und war dort stationiert in Brüssel. Aber bald schon ist die Familie dann weitergezogen nach Zerbst in Thüringen. Und von dort aus ist der Vater in den amerikanischen Bürgerkrieg als Berufssoldat entsendet worden. Und die Familie selbst ist dann weitergezogen nach Jever in Norddeutschland. Das gehörte auch zum Herzog von Zerbst, dieses Gebiet. Ja, und da war es wohl so, dass die Familie zunächst recht anerkannt und wohlhabend unterwegs war. Aber dann wurde der Vater aus dem Dienst entlassen. Die Situation spitzte sich zu, wie man aus Briefen weiß und aus Anträgen der Familie. Dann kam es eben dazu, dass Wilhelmine Martin, wie sie damals noch hieß, ins Kloster nach Coesfeld gegangen ist.
1: Das heißt, sie war ja schon viel unterwegs dann, nicht? Brüssel, Zerbst, Jever. Was hat sie denn bewogen, ins Kloster zu gehen, eine Nonne zu werden?
3: Also das kann man so genau gar nicht sagen, aber es ist zu vermuten, dass es wirtschaftliche Gründe, also finanzielle Gründe waren. Der Familie ging es finanziell nicht sonderlich gut. Sie war 17 Jahre alt. Es waren mehrere Kinder da, die durchgefüttert werden mussten, also schickte man eines davon ins Kloster. Es kann natürlich auch sein, dass sie sehr überzeugt war von dem Klostergedanken, aber wir können weder das eine noch das andere belegen, wir können es nur vermuten.
1: Was war das für ein Kloster, wo sie dann eingetreten ist, in Coesfeld?
3: Das ist das Kloster St. Anna, wo sie allerdings nicht allzu lange geblieben ist. Also sie ist eingetreten am 2. Oktober 1792, es war ein kontemplativer Orden. Sie ist dort bis 1803 geblieben. Da wurden die Klöster aufgelöst im Zuge der Säkularisierung und sie stand erst einmal ohne geistliche Heimat da. Allerdings hat sich ein anderes Kloster da angeboten, und zwar das Kloster in Glane bei Gronau. Und dort sind die verbliebenen Nonnen erst einmal untergekommen für einige Jahre.
1: Wie kam es denn dann dazu, dass Maria Clementine Martin ein Heilkräutergetränk, den Melissengeist, erfunden hat?
2: Das dauerte noch eine Weile. Zunächst war sie ja dann noch zu sehen auf dem Schlachtfeld von Waterloo, wo sie offenbar einen Sanitätsdienst ausgeübt hat. Also sie war da schon medizinisch unterwegs und hat für diesen Einsatz dann auch vom preußischen König eine lebenslange Leibrente bekommen, was für sie ganz gut war, denn das gab ihr zunächst mal eine finanzielle Basis, die sie ansonsten nicht gehabt hätte.
1: Ist das denn tatsächlich belegt, dass sie in Waterloo auf dem Schlachtfeld sich um die verwundeten Soldaten gekümmert hat?
2: Also es gibt kein schriftliches Zeugnis davon, aber die Tatsache, dass der preußische König Friedrich Wilhelm III. Ihr diese Leibrente zuerkannt hat für ihre Verdienste dort selbst, macht es eigentlich zweifelsfrei, dass dies der Fall war.
1: Nun konnte eine Frau, Maria Clementine Martin, die konnte ja nicht Medizin studieren. Das Medizinstudium war den Frauen verwehrt. Wie kam es denn dazu, dass sie sich dann dieses medizinische Wissen angeeignet hat und daraus ein Heilkräutergetränk entwickelt hat?
3: Vor allen Dingen in den Klöstern waren die Nonnen häufig medizinisch ausgebildet. Sie waren natürlich keine Ärzte, das ging überhaupt nicht, aber sie wussten viel um die Heilkraft von Kräutern, von Gräsern, von was auch immer. Und im Mittelalter war es so, dass sie häufig die einzige Anlaufstelle überhaupt waren für die ländliche Bevölkerung, wenn es darum ging, Wunden zu heilen oder Krankheiten zu heilen. Also ist anzunehmen, dass auch sie dieses Wissen mitbekommen hat in den beiden Klöstern, in denen sie gelebt und gearbeitet hat.
1: Ist aber auch eine ambivalente Geschichte, gerade aus dem Mittelalter herausgedacht, dass diese Frauen, die Heilkräuter empfahlen, die waren auch als Hexen oft verschrien, oder?
3: Ja, nicht nur die Frauen. Das Ganze begann im 15. Jahrhundert im Zuge der Hexenverfolgung. Es wurden sowohl heilkundige Männer als auch Frauen verfolgt, aber die Frauen waren eindeutig in der Überzahl bei der Verfolgung. Und damals reichte es schon, dass man vielleicht ein Kind mal schief angeguckt hat, dann hieß es direkt, die Hexe hat das Kind zu Tode gebracht und, und. Also es gab in ganz Europa große Hexenverfolgungen, es gab sie auch in Köln. Sie endeten nicht immer tödlich, aber sehr, sehr häufig auf dem Scheiterhaufen für die Frauen.
1: Die Klosterfrau Malistengeist ist davon verschont geblieben, vielleicht auch, weil sie Klosterfrau war. Wie kam es denn nun dazu, dass sie diesen berühmten Melissengeist erfunden hat?
2: Also man muss sagen, dass Maria Clementine Martin eigentlich, wann immer wir etwas von ihr hören, zum Ausdruck bringt, dass sie eine Nähe zur medizinischen Tätigkeit hat. Das erfahren wir auch zum Beispiel nach dem Aufenthalt in Waterloo. Dann finden wir sie nämlich wieder in Münster. Und dort praktiziert sie als Heilende. Sie war ja keine ausgebildete Medizinerin. Und weil sie eben auch da Krebsleiden, Fistelleiden behandelt hat, hat sie den Zorn und den Konkurrenzneid anderer Mediziner auf den Plan gerufen, was dazu führte, dass es zu juristischen Auseinandersetzungen kam. Was sie dann tatsächlich inspiriert hat, diesen Melissengeist zu mischen und wie sie ihn gemischt hat, was da alles drin war, das können wir nicht mehr rekonstruieren. Wir wissen nur, dass sie 1825 definitiv nach Köln gekommen ist und hier angefangen hat mit der Produktion von Kölnisch Wasser, was schon eine extrem mutige Tat war.
1: Und wofür wurde das angewandt, dieses Kölnisch Wasser? Für alle möglichen Krankheiten oder war das spezialisiert auf bestimmte Krankheiten?
2: Die Liste der Krankheiten, die man damit kurieren können sollte, war enorm. Also es wurde nahezu alles, was an Laien verfügbar war, da ins Feld geführt. Das ging von den Gliederschmerzen bis hin möglicherweise zur Heilung der Pest.
1: Und die Kräuter, die in diesem Melissengeist vorkommen, Sie haben das mal auseinandergefröselt in Ihrem Buch, zwischen den Kapiteln eingewoben, sind immer längere Betrachtungen zu unterschiedlichen Heilkräutern. Wie haben Sie die denn ausgewählt oder wie sind Sie darauf gekommen, das so in die Lebensgeschichte einzuweben?
3: Also es sind 13 Heilkräuter, die der Bestandteil von Melissengeist sind. Und wir wollten wissen, wofür stehen diese Kräuter eigentlich? Wofür sind sie gut? Welche Bedeutung hatten sie eventuell schon in der Antike oder im Mittelalter oder auch bis heute? Und so sind wir denen also historisch nachgegangen und haben ihre Spuren bis hin zu Plinius teilweise verfolgt.
1: Hilft denn Melissengeist?
2: Also das ist natürlich die entscheidende, aber auch die schwierigste Frage. Und wir haben gelernt, wir können überhaupt nicht sagen, ob so etwas hilft. Wir wissen nur, dass viele sagen, es hilft.
1: Bei allen möglichen Krankheiten, Verdauungsstörungen besonders oder Magenbeschwerden?
3: Also die Liste ist unendlich lang. Sie variiert auch in den letzten 200 Jahren. Aber durchgängig wird gesagt, es hilft gegen Verdauungsbeschwerden, gegen Magenzwicken. Man kann es natürlich auch äußerlich anwenden. Man kann es sich auf schmerzende Muskeln streichen. Man kann es vielleicht auch zur Stimmungsaufhellung trinken. Was auch immer man damit tut, also ich würde nur empfehlen, es zu verdünnen. Es hat nämlich 79% Alkoholgehalt.
1: Hat die Arbeit an dem Buch auch dazu geführt, dass Sie im Selbstexperiment Melissengeist genossen haben?
3: Ja, ja, ich habe zum Auftakt also ein Gläschen getrunken und das war ein Kardinalfehler, denn ich habe es nicht verdünnt. Und das ist ungefähr so, als würde man Methylalkohol trinken und sofort blind werden. Beim nächsten Mal habe ich es dann also verdünnt bei Magenschmerzen und ich kann nur sagen, rein subjektiv beurteilt, es hat geholfen.
1: Nun verfolgen wir den Lebensweg von der Klosterfrau noch mal weiter. Sie sagten bereits, um 1825 ist sie dann nach Köln gekommen. Sie überschreiben dieses Kapitel in ihrem Buch Das verrückte Nest. Warum war Köln damals ein verrücktes Nest?
3: Also Köln hatte nicht unbedingt den besten Ruf. Es war auch im damaligen Sinne schon eine Großstadt, aber es war eine mittelalterlich geprägte Großstadt mit einer großen Stadtmauer, mit sehr engen Gassen und vor allen Dingen mit sehr engen, schmutzigen Gassen. Und wir haben viele Reisebeschreibungen und Schilderungen von Besucherinnen und Besuchern. Und man kann schon sagen, dass keiner von ihnen sonderlich angetan war von dieser Stadt. Und der Name Das verrückte Nest, der stammt von der Schriftstellerin Rahel Varnhagen. Die war nämlich 1819 hier in der Stadt und sie war, sagen wir mal, not amused. Sie sagte also, alles müsse dringend saniert werden, das ganze Stadtbild sei in einem fürchterlichen Zustand. Mit jedem Atemzug trinke man den erstickenden Qualm von Tran, Öl, Leder, Unschlitt und allen möglichen Warenartikeln ein. Also mit anderen Worten, sie hat die Stadt schnell wieder verlassen.
1: So erzählen Sie in Ihrem Buch auch viel Köln-Geschichte und auch viel Zeitgeschichte. Köln war damals nicht so groß wie heute, aber immerhin schon eine große Stadt. Wo wohnte denn die Klosterfrau damals?
2: Ja, zunächst zog sie in ein Haus in der Straße auf der Litsch. Die gibt es heute nicht mehr. Die ist genau gegenüber dem Dom, auf der Westseite des Doms. Und da hat sie zunächst einen Domvikar, den Domvikar Gumpotz, gepflegt, was auch wiederum zeigt, dass sie medizinische Kenntnisse offenbar hatte. Von da ist sie dann bald darauf umgezogen zum Domhof 17, das ist auf der Südseite des Domes. Man sagte auch immer, die Klosterfrau sei des Domes nächste Nachbarin. Und dann, als ihr Nachfolger Peter Gustav Schäben das Heft in die Hand nahm, ließ er am Domkloster 3 ein repräsentatives Gebäude errichten mit neogotischen Erkern, erbaut von Friedrich Schmidt, ehemals Dombaumeister, dann nach Wien gegangen. Aber dafür ist er nach Köln zurückgekommen. Ja, und das Domkloster 3 ist genau der Ort, wo wir gerade sitzen.
1: Ein sehr prominenter Ort. Also hier die Firma Klosterfrau Melissengeist hat hier einst gesessen. Wie konnte Maria Clementine Martin damals denn also im Jahr 1826 eine eigene Firma zum Vertrieb ihres Melissengeistes gründen?
2: Ja, das war natürlich wirklich das Erstaunliche und das Interessante an dieser Person. Man muss ja wirklich sagen, sie ist eine der berühmtesten Kölnerinnen als Klosterfrau, aber kaum einer kennt ihren Namen und kaum einer weiß eigentlich, was das für eine Leistung war, erstmal als Frau in einer Männerwelt zu reüssieren, dann als Nonne in der wilden, weiten Welt da draußen, außerhalb der Klostermauern und dann auch noch als Unternehmerin im Bereich von Kölnisch Wasser, womit es ja losgegangen ist, weil in Köln gab es tendenziell 2 Dutzend Kölnisch Wasserfabrikanten, alle in der Tradition von Farina. Und da hat sie sich eingemischt, das war 1825 und 1826 hat sie dann den Schritt gewagt mit Melissengeist und mit der Gründung dieser Firma. Man muss einfach feststellen, es war eine sehr, sehr zupackende Frau, die wusste, was sie will, die ein Ziel, wenn sie es dann erfasst hatte, konsequent verfolgte. Das macht man an vielen Aspekten fest, gerade auch in der Anfangsphase, wo sie zunächst mit Anzeigen auf sich aufmerksam macht. Aber dann 1826 zum ersten Mal auch den Namen Klosterfrau als ihren Firmennamen angab.
1: Ganz schön klug, das gleich zu entdecken, dass das ein besonderes Markenzeichen ist. Maria Clementine Martin ist eine Frau mit Courage, das schreiben Sie in Ihrem Buch. Sie musste sich ja damals, Sie haben es beschrieben, als Firmengründerin in einer reinen Männerwelt durchsetzen. Das war ja alles den Männern vorbehalten. Ist sie damit vielleicht auch ein Vorbild, quasi ein Role Model für die Emanzipation der Frau?
3: Also man kann sie durchaus als Role Model bezeichnen, obwohl sie selber das vermutlich ganz anders gesehen oder eingeordnet hätte. Also wir reden hier von der Zeit des Biedermeier und da gab es ein ganz festgefügtes Weltbild, wie eine Familie zu funktionieren hat und vor allen Dingen auch, wie die Stellung der Frau darin ist, nämlich Haus, Hof und Kinder. Und dagegen hat sie natürlich in jeder Form verstoßen. Dieses Vorbild der heilen Familie galt vor allen Dingen für bürgerliche Familien. Also wenn Sie jetzt von Mittelschicht- oder Unterschichtsfamilien reden, dann sieht die Sache natürlich ganz anders aus. Da mussten die Frauen durchaus arbeiten, aber halt nicht als Unternehmerin. Sie hatten Putzjobs oder sie haben irgendwo gekocht, sie haben den anderen Frauen die Haare frisiert und, und. Es gab eine Menge von Kleinunternehmerinnen, jemand zum Beispiel, der das Antiquariat des Ehemannes, des verstorbenen Ehemannes geerbt hat, oder es gab jemand, der die Kneipe übernommen hat. Aber von sich heraus ein Unternehmen zu gründen, darin war sie einzigartig. Es gab in Köln darüber hinaus auch einige Großunternehmerinnen, zum Beispiel im Hause Dumont. Das waren Frauen, die früh verwitwet waren und die Unternehmen ihrer Männer entweder weitergeführt oder verwaltet haben für die Söhne, die es irgendwann mal übernehmen sollten.
1: Also sie steht ja als berühmte Nonne dann auch in einer Tradition berühmter Nonnen. Das sind ja durchaus Emanzipationsgeschichten. Hildegard von Bingen und andere fallen einem dazu ein. Also da gibt es wirklich auch selbstbewusste Frauen, die sich durchgesetzt haben und die sich in der Männerwelt behauptet haben.
2: Genau so ist es. Aber es waren auch immer Einzelkämpferinnen. Das war ja kein Verbund, das war kein Konzept, sondern das war aus der Zeit heraus entstanden.
1: Nun folgen Sie den Spuren von Maria Clementine Martin bis zu ihrem Tod. Die Klosterfrau, das wusste ich auch nicht, ist auf einem sehr prominenten Friedhof in Köln begraben.
2: Ja, das ist der Melatenfriedhof und da hat sie eine seit langer Zeit bestehende Grabstätte, aber auch eine sehr kleine Grabstätte.
1: Wie geschah es dann weiter? Was passierte weiter? Wie passierte es, dass die Marke in der ganzen, ja man kann sagen, in der ganzen Welt bekannt wurde?
2: Ihr Nachfolger war Peter Schäben, der sich später Peter Gustav Schäben nannte. Der hat es dann in der Tat geschafft, diese Marke, die aber schon zur Zeit der Klosterfrau etabliert war, aber diese Marke dann international zu vermarkten. Und der erste große Erfolg war die Weltausstellung in London, wo im Crystal Palace im Hyde Park der Melissengeist und auch das Königswasser aus dem Hause Klosterfrau ausgestellt wurde und an einem Wettbewerb teilgenommen hat. Und siehe da, das Produkt aus Köln hat einen ersten Preis gewonnen.
1: Der Melissengeist wird nicht in Köln oder in der Nähe Kölns produziert. Sie haben mal Produktionsstätte aufgesucht. Wie war das denn?
3: Es gibt eine große Produktionsstätte in Berlin. Dort wird nicht nur Klosterfrau produziert. Das ist natürlich das Produkt, was am bekanntesten ist und auch in den größten Mengen produziert wird. Aber es gibt auch jede Menge Mittel gegen Halsbeschwerden, gegen Bronchienbeschwerden. Man produziert dort Einwegspritzen und zum Beispiel Mittel gegen Muskelverspannung. Man bleibt so gesehen natürlich in dem Segment, das auch von Klosterfrau abgedeckt wird, innerlicher und äußerlicher Anwendung.
1: Das Rezept wird weitestgehend geheim gehalten. Wie wird es denn überhaupt weitergegeben? Das muss ja auch gesichert sein oder liegt das in irgendwelchen Tresoren?
3: Wir vermuten mal, dass es ganz, ganz tief eingeschlossen in einem Tresor ist, denn gesehen haben wir es nicht.
1: Vielen Dank. Das Buch über die Klosterfrau, die die Firma Melissengeist gegründet hat, ist von der Aufmachung und den großformatigen Bildern wirklich ein Schmuckstück. Besonders wertvoll wird es aber dadurch, dass Petra Pluwatsch und Martin Oehlen die Geschichte eines außerordentlichen Lebens erhellend nachzeichnen. Des Lebens von Maria Clementine Martin, der Klosterfrau, die die gleichnamige Firma Klosterfrau Melissengeist vor genau 200 Jahren gegründet hat. Neben der Lebensgeschichte werden in dem Buch auch jede Menge Zeitgeschichte und Kölner Stadtgeschichte lebendig. Das Buch Klosterfrau, eine Nonne erobert die Welt von Petra Pluwatsch und Martin Oehlen ist im Greven Verlag erschienen. Es hat 200 Seiten und enthält über 150 großformatige Abbildungen. Der Bildband kostet 40 Euro. Vielen Dank für das Gespräch.
2: Wir haben zu danken.
0: Ja, was für Geschichten, die Martin Oehlen und Petra Pluwatsch da ausgegraben haben. Und wir gucken gleich mal zusammen in das Buch der Bücher, in die Bibel.

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0: Und jetzt werfen Domradio-Redakteur Matthias Peter und Monsignore Christoph Huber, Generalpräses von Kolping International, mal gemeinsam einen Blick in die Bibel.
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2: Von Montag bis Samstag sprechen wir hier über den Bibeltext des Tages. Dazu laden wir jede Woche eine Expertin oder Experten ein. Die Bibel steckt auch heute noch voller Botschaften, die wir gemeinsam entdecken. Ich bin Matthias, schön, dass ihr dabei seid. Heute ist der 27. Mai. Monsignore Christoph Huber ist Generalpräses von Kolping International und gibt uns in dieser Woche Impulse zum Bibeltext des Tages. Herzlich willkommen.
3: Vielen Dank.
2: Sie stammen aus Reit im Winkel in Oberbayern, sind aber wegen Kolping jetzt hier in Köln. Was hat Sie denn als Katholik geprägt?
3: Ein frohmachender Glaube, eine Gemeinde, die sehr offen war und die ich immer als Lebensraum erlebt habe, wo man sich ausprobieren konnte, wo viel Verständnis da war, wo man einen Schlüssel fürs Pfarrheim in die Hand gedrückt bekommen hat, auch als Jugendlicher. Das, wie gesagt, so Gemeinde erleben. Und das Zweite ist auch ein gewisses, so ein barocker Feierstil, so nenne ich das. Also mit Freude auch Feste zu feiern und das dann auch mit allem, was dazugehört, mit äußeren Dingen. Das, glaube ich, hat mich so geprägt.
2: Ja, das ist auch ein Festmessen mit Weihrauch und Orgel und vielleicht Chor dabei. Das ist doch auch was Feines. Sie haben dann gesagt, okay, ich möchte Priester werden. Wann haben Sie gespürt, dass das für Sie das Richtige ist?
3: Ja, ich habe zunächst ein bisschen Schwierigkeiten gehabt, weil ich einen älteren Bruder habe, der 5 Jahre älter ist und der beschlossen hat, dass er Priester werden wollte. Und dann hat die ganze Umgebung immer gesagt, du kannst alles werden, nur nicht Priester, denn das wird ja schon einer aus der Familie. Und so musste ich mich da ein bisschen durchsetzen. Und das Vorbild meines Heimatpfarrers aber war es eigentlich, weil wenn ich mich umgeschaut habe in meiner Umgebung, was gibt's da für Lebensmodelle, dann war mir dieses Lebensmodell das, wo ich mir dachte, das, glaube ich, passt für mich als Person auch am besten, einen starken Glauben zu haben und gleichzeitig eine große Offenheit für die Menschen und fürs Leben zu haben.
2: Bevor Sie sozusagen ins Leben starten als Seelsorger, steht ja das Theologiestudium. Das ist durchaus anspruchsvoll. Wie haben Sie denn diese wissenschaftliche Auseinandersetzung mit dem Glauben erlebt?
3: Sehr spannend und auch immer als Horizont erweiternd, also Fragen zu stellen, nicht alles selbstverständlich zu nehmen, das habe ich eigentlich immer sehr genossen.
2: Und dann haben Sie einige Jahre als Kaplan und dann als Pfarrer gewirkt. Wie waren für Sie diese Jahre als Seelsorger?
3: Das war eigentlich immer mein Traum. Das war das, was ich eigentlich immer wollte. Und ich habe das auch an den Orten immer als sehr, sehr erfüllend erlebt.
2: Ja, das hört man ja öfters, dass Priester sagen, ich wollte eigentlich nur Seelsorger werden und dann landen sie auf einmal als Generalpräses, Bischof und wo auch überall. Genau, ja. Dann schauen wir doch jetzt mal auf den Bibeltext. Da gibt es nämlich ordentlich Redebedarf zwischen Jesus und seinen Jüngern. Es geht unter anderem um Macht. Wir hören jetzt das 10. Kapitel, die Verse 32 bis 35.
4: Aus dem Markus-Evangelium. In jener Zeit, als Jesus und die Jünger auf dem Weg hinauf nach Jerusalem waren, ging Jesus voraus. Die Leute wunderten sich über ihn, die ihm nachfolgten, aber hatten Angst. Da versammelte er die 12 wieder um sich und kündigte ihnen an, was ihm bevorstand. Er sagte, siehe, wir gehen nach Jerusalem hinauf, und der Menschensohn wird den Hohepriestern und den Schriftgelehrten ausgeliefert. Sie werden ihn zum Tod verurteilen und den Heiden ausliefern. Sie werden ihn verspotten, anspucken, geißeln und töten. Und nach 3 Tagen wird er auferstehen. Da traten Jakobus und Johannes, die Söhne des Zebedäus, zu ihm und sagten, Meister, wir möchten, dass du uns eine Bitte erfüllst. Er antwortete, was soll ich für euch tun? Sie sagten zu ihm, lass in deiner Herrlichkeit einen von uns rechts und den anderen links neben dir sitzen. Jesus erwiderte, ihr wisst nicht, um was ihr bittet. Könnt ihr den Kelch trinken, den ich trinke? Oder die Taufe auf euch nehmen, mit der ich getauft werde? Sie antworteten, wir können es. Da sagte Jesus zu ihnen, ihr werdet den Kelch trinken, den ich trinke, und die Taufe empfangen, mit der ich getauft werde. Doch den Platz zu meiner Rechten und zu meiner Linken habe nicht ich zu vergeben. Dort werden die sitzen, für die es bestimmt ist. Als die 10 anderen Jünger das hörten, wurden sie sehr ärgerlich über Jakobus und Johannes. Da rief Jesus sie zu sich und sagte, ihr wisst, dass die, die als Herrscher gelten, ihre Völker unterdrücken und ihre Großen ihre Macht gegen sie gebrauchen. Bei euch aber soll es nicht so sein. sondern wer bei euch groß sein will, der soll euer Diener sein. Und wer bei euch der Erste sein will, soll der Sklave aller sein. Denn auch der Menschensohn ist nicht gekommen, um sich dienen zu lassen, sondern um zu dienen und sein Leben hinzugeben als Lösegeld für viele.

0: Bloß keine falsche Bescheidenheit, könnte man bei diesem Ausschnitt aus dem Markus-Evangelium denken. Monsignor Huber, jetzt nichts gegen ein gutes Selbstbewusstsein, aber wirken Jakobus und Johannes nicht ein bisschen wie Karrieristen, so wie sie auf Jesus zugehen?
1: Ich würde es eher im Gegenteil sagen. Ich glaube, dass die ein mangelndes Selbstbewusstsein haben, dass sie so etwas brauchen für das, was sie eigentlich tun sollten oder wollten. Also Menschen, die nach Karriere, die nach Ansehen, die nach äußeren Amtsinsignien so lechzen, das erlebe ich eigentlich eher immer als Leute, die ein mangelndes Selbstbewusstsein haben, weil sie solche Dinge brauchen. Eigentlich ist der Inhalt so überzeugend, dass man das eigentlich nicht bräuchte.
0: Also Jesus stellt ja dann hier so eine Art Anti-Hierarchie auf. Doch in der Realität ist es häufig anders. Auch bei uns in der Kirche wird ja häufig ihre hierarchische Struktur kritisiert. Wie lässt sich Jesu Gedanken hier am besten umsetzen?
1: Ich glaube, dass diese Bewegung der Synodalität hier ein ganz großes Zeichen setzt, nämlich, dass Autorität nicht daher kommt, weil ich sie formal zugesprochen bekomme, sondern die erweist sich dadurch, dass ich im Hören, im Verstehen, im auf jemanden zugehen und ihm dann hilfreich sein, dass ich darin eine Autorität habe, bekomme und auch im guten Sinne ausübe. Das so wird, glaube ich, meiner Ansicht nach Autorität oder wird Anerkennung zum Kennzeichen für eine richtige und höchste Autorität.
0: Dann ist ja auch noch auffällig, dass sich Jesus nicht scheut, den Jüngern zu sagen, was da auf ihn

0: hinzuweisen, das finde ich einen sehr offenen und ehrlichen Umgang, der Respekt zeigt.
1: Monsignor Huber, wir haben gerade gemeinsam ein langes Evangelium gehört. Welchen Impuls für heute können Sie uns denn mitgeben?
0: Dieses bei euch soll es nicht so sein. Das wirklich als Impuls zu nehmen, auch für sich selber, sich nicht den Gesetzmäßigkeiten, die so um uns herum in der Gesellschaft praktiziert werden, anzuschließen, sondern zu sagen, nein, ich versuche einen alternativen Entwurf zu leben. Also eben nicht die Größe, nicht das Aussehen, nicht der Reichtum, nicht diese Dinge zählen für mich in der Beziehung zum anderen Menschen, sondern bei mir, bei uns, ist es anders, weil ich möchte es auch anders haben.
1: Jesus, die Jünger und die Machtfrage, darum ging es heute. Morgen hören wir in der Bibel den Bericht über ein Wunder. Da bin ich auf Ihre Impulse gespannt. Vielen Dank für heute an Monsignor Christoph Huber von Kolping International.
0: Sehr gerne.
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3: Ja, klingt eigentlich ganz einfach. Ich mach's anders. Ich gehe anders mit Menschen um. Empfohlen hat das Monsignore Christoph Huber, Generalpräses von Kolping International, im Gespräch mit Domradio-Redakteur Matthias Peter. Und gleich kommt nochmal, wie immer, am Schluss unser Olli Kelch zu Wort.

0: Heute endet die Domradio-Fanreise mit Schwester Katharina und mit einem ganzen Bus voller Domradio-Hörer und Hörerinnen auf den Spuren des heiligen Franz von Assisi. Unser Olli Kelch war die ganze Zeit dabei und wir haben ihn heute Morgen mal angerufen und gefragt, Olli, wie war es denn so? Und er war restlos begeistert. Und wer unseren Olli kennt, der weiß, dass er seine Erfahrungen auch immer in seinem täglichen Podcast Kelch und Amen verarbeitet. Er hat mit seinen Fürbitten eine ganz eigene Art, Danke zu sagen. Und das hier ist ihm heute eingefallen.
1: Ciao Assisi, es war wirklich schön.
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1: Ach, wie schnell 7 Tage doch rumgehen. Unsere Reise nach Assisi, die war mehr als ein Ortswechsel. Sie war eine Reise ins Herz des Glaubens und auch tief in uns selbst. Schon bei der Ankunft, da spürten wir diese besondere Atmosphäre, die diese Stadt umgibt. Hoch oben am Hang gelegen, durchzogen von kleinen Gassen, erfüllt von Stille, gleichzeitig voller Leben. Assisi gilt nicht ohne Grund als einer der bedeutendsten Wallfahrtsorte, denn hier werden Spiritualität, Geschichte und Natur auf einzigartige Weise deutlich. Zu diesem Ort gehört auch, dass überall gebetet wird. Unser Reiseleiter Werner sagte, wenn man in Assisi nicht betet, ist die Welt nicht mehr zu retten. Gemeinsam haben wir die großen Orte des Glaubens entdeckt. Besonders eindrücklich war der Besuch des Doms und der Basilika des heiligen Franziskus. Diese Kirche, die ist nicht nur ein Bauwerk, sondern ein Ort, an dem Geschichte und Spiritualität spürbar werden. Etwa am Grab des heiligen Franziskus, das viele Menschen aus aller Welt anzieht. Auch die Basilika und das Kloster der heiligen Clara haben uns tief bewegt. Hier wird sichtbar, wie stark ihr Leben mit dem von Franziskus verbunden ist. Beide stehen bis heute für eine Lebenshaltung, die von Einfachheit, Hingabe und Vertrauen geprägt ist. Während unserer 7 Tage in Assisi sind wir durch die Altstadt gegangen, haben uns treiben lassen und immer wieder kleine, stille Orte entdeckt. Plätze, die einladen, innezuhalten und nachzudenken. Die Stadt hat eine ganz eigene Ausstrahlung. Zwischen diesen alten Mauern, den Kirchen und dem weiten Blick über das Tal entsteht ein Raum, in dem man zur Ruhe kommt und neue Kraft schöpfen kann. Gemeinsam mit Schwester Katharina aus Olpe unterwegs zu sein, hat diese Reise zusätzlich geprägt. Die Gespräche, die Impulse und das gemeinsame Gebet haben die Tage vertieft und zu einer echten geistlichen Erfahrung gemacht, auch für mich als angehender Diakon. Und schließlich haben wir auch die Region Umbrien ein wenig zumindest kennengelernt. Das grüne Herz Italiens, sanfte Hügel, kleine Städte, weite Landschaften. Diese Umgebung, die trägt die gleiche Ruhe und Tiefe in sich wie Assisi selbst. Und natürlich gab es auch das ein oder andere italienische Eis. Am Ende bleibt vor allem Dankbarkeit. Dankbarkeit für die Begegnungen, für die Orte und für die Zeit und für das, was innerlich in Bewegung gekommen ist. Ciao, Assisi. Bella Italia.
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1: Guter Gott, wir danken dir für die Tage in Assisi. Stärke in uns, was wir dort erfahren haben. Wir beten für alle Menschen, die auf der Suche sind. Schenke ihnen Orte und Begegnungen, die ihnen Orientierung geben. Wir beten für unsere Gemeinschaft. Lass uns das weitertragen, was wir erlebt haben. Frieden, Freude und Vertrauen. Wir beten für die, die Hilfe brauchen. Öffne unsere Augen und Herzen für ihre Not. Und wir beten für unsere Welt. Schenke den Geist des heiligen Franziskus. Frieden und Versöhnung.
2: Das Vaterunser.
1: Vater unser im Himmel, geheiligt werde dein Name, dein Reich komme, dein Wille geschehe. Wie im Himmel, so auf Erden. Unser tägliches Brot gib uns heute und vergib uns unsere Schuld, wie auch wir vergeben unserem Schuldigern. Und führe uns nicht in Versuchung, sondern erlöse uns von dem Bösen. Denn dein ist das Reich und die Kraft und die Herrlichkeit in Ewigkeit. Amen. Gott, du bist uns auf unserer Reise begegnet, in der Stille der Kirchen, in den Gesprächen miteinander, in der Schönheit deiner Schöpfung. Bleibe bei uns, wenn wir zurückkehren in unseren Alltag. Lass uns tragen, was wir empfangen haben, und schenke uns den Mut, unseren Weg im Vertrauen zu gehen. Und so segne uns alle auf die Fürsprache der heiligen Clara und des heiligen Franziskus, der Vater, der Sohn und der Heilige Geist. Amen.
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Ja, unser Olli war das. Er ist gerade auf dem Weg von Italien nach Deutschland zusammen mit unserer Schwester Katharina und mit 20 Domradio-Hörern und Hörerinnen. Komm gut nach Hause, Holly, und auch ihr anderen alle. Und euch da draußen wünsche ich auch, dass ihr überall da gesund ankommt, wo ihr hinwollt, wenn ihr nicht schon da seid. Danke fürs Hören, wünscht eure Heike Sikoni.

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1: Ich bin Thomas Bleskin. Die Wirtschaftsweisen erwarten wegen der Folgen des Iran-Kriegs nur noch ein Mini-Wachstum der deutschen Wirtschaft. Der Sachverständigenrat senkte seine Prognose für dieses Jahr auf 0,5%. Als Belastung gelten vor allem hohe Energiepreise und steigende Produktionskosten. Zugleich mahnten die Ökonomen schnell Reformen bei Kranken- und Pflegeversicherung an. Die Bundesregierung rechnet ebenfalls nur noch mit einem schwachen Wachstum. Verfahren vor deutschen Verwaltungsgerichten sollen künftig schneller abgeschlossen werden. Das Bundeskabinett hat dafür eine Reform auf den Weg gebracht. Verwaltungsgerichte kontrollieren das Handeln der Behörden. Dabei geht es etwa um Streitigkeiten über Baugenehmigungen, um die Zuteilung eines Studienplatzes oder das Recht auf Asyl.
2: Im Schnitt dauern solche Verfahren im Moment rund 14 Monate. Künftig sollen mehr Entscheidungen durch Einzelrichter getroffen werden. Außerdem sollen Gerichte besser gegen aussichtslose und rechtsmissbräuchliche Klagen vorgehen können. Und wer gegen eine behördliche Entscheidung Widerspruch einlegen will, soll das künftig einfacher per Mail tun können, wenn die Behörde das anbietet. Außerdem sollen Gerichte höhere Zwangsgelder gegen Behörden verhängen können, bis zu 25.000 Euro statt bisher 10.000. Über die Reform müssen der Bundestag und die Länderkammer noch entscheiden. David Riemer, Berlin.
1: Die griechische Regierung will Minderjährigen künftig die Nutzung von E-Scootern auf Straßen verbieten. Ein entsprechender Gesetzentwurf soll in Kürze ins Parlament eingebracht werden.
3: Der Minister nahm kein Blatt vor den Mund. Viele Jugendliche würden diese Scooter behandeln, als wären sie Teil eines Videospiels. Schnell drauf, schnell los, ohne wirklich über die Folgen nachzudenken. Damit soll Schluss sein, sagte er. Auch aus den Krankenhäusern kommen deutliche Warnungen. Die Zahl der Verletzten steige spürbar. Vor allem junge Fahrer, aber auch Touristen landen nach Stürzen in der Notaufnahme. Takisafos, Athen.
1: Die deutsche Luftfahrt- und Tourismusbranche sieht trotz der Lage im Nahen Osten keine Gefahr für Flugausfälle im Sommer wegen fehlenden Kerosins. Die Lufthansa erklärte, mögliche Ausfälle über die Straße von Hormuz könnten durch Importe aus den USA und Afrika ausgeglichen werden. Reisende müssten sich weder um ihre Buchungen noch um nachträgliche Preissteigerungen sorgen.
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1: Zum Wetter. Die aktuelle Vorhersage des Deutschen Wetterdienstes. Heute oft freundlich. In der Südhälfte ziehen Quellwolken auf und an den Alpen sind einzelne Schauer und Gewitter möglich. Sie können teilweise kräftiger ausfallen. Auch im Norden zeitweise wolkig und bei 18 bis 25 Grad etwas kühler. Im Rest des Landes trocken bei 27 bis 34 Grad. Morgen ähnlich. Viel Sonne, nur vereinzelt Schauer oder Gewitter im Süden. Dazu nicht mehr ganz so heiß bei 23 bis 28 Grad. Am Oberrhein noch einmal bis 30 Grad.
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1: Willkommen zur Bibelnacht im Domradio. Schön, dass ihr uns in der Nacht hört. Das Neue Testament begleitet euch nun bis 5 Uhr. Geschichten, Briefe und Berichte aus der Zeit Jesu und der jungen Kirche.

Fünftes Kapitel. Als Jesus die vielen Menschen sah, stieg er auf den Berg. Er setzte sich und seine Jünger traten zu ihm. Und er öffnete seinen Mund, er lehrte sie und sprach: Selig, die arm sind vor Gott, denn ihnen gehört das Himmelreich. Selig, die Trauernden, denn sie werden getröstet werden. Selig, die Sanftmütigen, denn sie werden das Land erben. Selig, die hungern und dürsten nach der Gerechtigkeit, denn sie werden gesättigt werden. Selig, die Barmherzigen, denn sie werden Erbarmen finden. Selig, die rein sind im Herzen, denn sie werden Gott schauen. Selig, die Frieden stiften, denn sie werden Kinder Gottes genannt werden. Selig, die verfolgt werden um der Gerechtigkeit willen, denn ihnen gehört das Himmelreich. Selig seid ihr, wenn man euch schmäht und verfolgt und alles Böse über euch redet, um meinetwillen. Freut euch und jubelt, denn euer Lohn wird groß sein im Himmel. So wurden nämlich schon vor euch die Propheten verfolgt. Ihr seid das Salz der Erde. Wenn das Salz seinen Geschmack verliert, womit kann man es wieder salzig machen? Es taugt zu nichts mehr, außer weggeworfen und von den Leuten zertreten zu werden. Ihr seid das Licht der Welt. Eine Stadt, die auf einem Berg liegt, kann nicht verborgen bleiben. Man zündet auch nicht eine Leuchte an und stellt sie unter den Scheffel, sondern auf den Leuchter. Dann leuchtet sie allen im Haus. So soll euer Licht vor den Menschen leuchten, damit sie eure guten Taten sehen und euren Vater im Himmel preisen. Denkt nicht, ich sei gekommen, um das Gesetz und die Propheten aufzuheben. Ich bin nicht gekommen, um aufzuheben, sondern um zu erfüllen. Amen. Ich sage euch, bis Himmel und Erde vergehen, wird kein Jota und kein Häkchen des Gesetzes vergehen, bevor nicht alles geschehen ist. Wer auch nur eines von den kleinsten Geboten aufhebt und die Menschen entsprechend lehrt, der wird im Himmelreich der Kleinste sein. Wer sie aber hält und halten lehrt, der wird groß sein im Himmelreich. Darum sage ich euch, wenn eure Gerechtigkeit nicht weit größer ist als die der Schriftgelehrten und der Pharisäer, werdet ihr nicht in das Himmelreich kommen. Ihr habt gehört, dass zu den Alten gesagt worden ist, du sollst nicht töten, wer aber jemanden tötet, soll dem Gericht verfallen sein. Ich aber sage euch, jeder, der seinem Bruder auch nur zürnt, soll dem Gericht verfallen sein, und wer zu seinem Bruder sagt, du Dummkopf, soll dem Spruch des Hohen Rates verfallen sein. Wer aber zu ihm sagt, du Narr, soll dem Feuer der Hölle verfallen sein. Wenn du deine Opfergabe zum Altar bringst und dir dabei einfällt, dass dein Bruder etwas gegen dich hat, so lass deine Gabe dort vor dem Altar liegen, geh und versöhne dich zuerst mit deinem Bruder, dann komm und opfere deine Gabe. Schließ ohne Zögern Frieden mit deinem Gegner, solange du mit ihm noch auf dem Weg zum Gericht bist. Sonst wird dich dein Gegner vor den Richter bringen und der Richter wird dich dem Gerichtsdiener übergeben und du wirst ins Gefängnis geworfen. Amen, ich sage dir, du kommst von dort nicht heraus, bis du den letzten Pfennig bezahlt hast. Ihr habt gehört, dass gesagt worden ist, du sollst nicht die Ehe brechen. Ich aber sage euch, jeder, der eine Frau ansieht, um sie zu begehren, hat in seinem Herzen schon Ehebruch mit ihr begangen. Wenn dich dein rechtes Auge zum Bösen verführt, dann reiß es aus und wirf es weg. Denn es ist besser für dich, dass eines deiner Glieder verloren geht, als dass dein ganzer Leib in die Hölle geworfen wird. Und wenn dich deine rechte Hand zum Bösen verführt, dann hau sie ab und wirf sie weg. Denn es ist besser für dich, dass eines deiner Glieder verloren geht, als dass dein ganzer Leib in die Hölle kommt. Ferner ist gesagt worden, wer seine Frau aus der Ehe entlässt, muss ihr eine Scheidungsurkunde geben. Ich aber sage euch, wer seine Frau entlässt, obwohl kein Fall von Unzucht vorliegt, liefert sie dem Ehebruch aus.
Und wer eine Frau heiratet, die aus der Ehe entlassen worden ist, begeht Ehebruch. Ihr habt gehört, dass zu den Alten gesagt worden ist, du sollst keinen Meineid schwören und du sollst halten, was du dem Herrn geschworen hast. Ich aber sage euch, schwört überhaupt nicht, weder beim Himmel, denn er ist Gottes Thron, noch bei der Erde, denn sie ist der Schemel seiner Füße, noch bei Jerusalem, denn es ist die Stadt des großen Königs. Auch bei deinem Haupt sollst du nicht schwören, denn du kannst kein einziges Haar weiß oder schwarz machen. Eure Rede sei ja, ja, nein, nein. Was darüber hinausgeht, stammt vom Bösen. Ihr habt gehört, dass gesagt worden ist, Auge für Auge und Zahn für Zahn. Ich aber sage euch, leistet dem, der euch etwas Böses antut, keinen Widerstand, sondern wenn dich einer auf die rechte Wange schlägt, dann halt ihm auch die andere hin. Und wenn dich einer vor Gericht bringen will, um dir das Hemd wegzunehmen, dann lass ihm auch den Mantel. Und wenn dich einer zwingen will, eine Meile mit ihm zu gehen, dann geh zwei mit ihm. Wer dich bittet, dem gib, und wer von dir borgen will, den weise nicht ab. Ihr habt gehört, dass gesagt worden ist, du sollst deinen Nächsten lieben und deinen Feind hassen. Ich aber sage euch, liebt eure Feinde und betet für die, die euch verfolgen, damit ihr Kinder eures Vaters im Himmel werdet. Denn er lässt seine Sonne aufgehen über Bösen und Guten, und er lässt regnen über Gerechte und Ungerechte. Wenn ihr nämlich nur die liebt, die euch lieben, welchen Lohn könnt ihr dafür erwarten? Tun das nicht auch die Zöllner? Und wenn ihr nur eure Brüder grüßt, was tut ihr damit Besonderes? Tun das nicht auch die Heiden? Seid also vollkommen, wie euer himmlischer Vater vollkommen ist.

Sechstes Kapitel. Hütet euch, eure Gerechtigkeit vor den Menschen zu tun, um von ihnen gesehen zu werden. Sonst habt ihr keinen Lohn von eurem Vater im Himmel zu erwarten. Wenn du Almosen gibst, posaune es nicht vor dir her, wie es die Heuchler in den Synagogen und auf den Gassen tun, um von den Leuten gelobt zu werden. Amen. Ich sage euch, sie haben ihren Lohn bereits erhalten. Wenn du Almosen gibst, soll deine linke Hand nicht wissen, was deine rechte tut, damit dein Almosen im Verborgenen bleibt, und dein Vater, der auch das Verborgene sieht, wird es dir vergelten. Wenn ihr betet, macht es nicht wie die Heuchler. Sie stellen sich beim Gebet gern in die Synagogen und an die Straßenecken, damit sie von den Leuten gesehen werden. Amen, ich sage euch, sie haben ihren Lohn bereits erhalten. Du aber, wenn du betest, geh in deine Kammer, schließ die Tür zu, dann bete zu deinem Vater, der im Verborgenen ist. Dein Vater, der auch das Verborgene sieht, wird es dir vergelten. Wenn ihr betet, sollt ihr nicht plappern wie die Heiden, die meinen, sie werden nur erhört, wenn sie viele Worte machen. Macht es nicht wie sie. Denn euer Vater weiß, was ihr braucht, noch ehe ihr ihn bittet. So sollt ihr beten. Unser Vater im Himmel, geheiligt werde dein Name. Dein Reich komme, dein Wille geschehe, wie im Himmel, so auf der Erde. Gib uns heute das Brot, das wir brauchen, und erlass uns unsere Schulden, wie auch wir sie unseren Schuldnern erlassen haben. Und führe uns nicht in Versuchung, sondern rette uns vor dem Bösen. Denn wenn ihr den Menschen ihre Verfehlungen vergebt, dann wird euer himmlischer Vater auch euch vergeben. Wenn ihr aber den Menschen nicht vergebt, dann wird euch euer Vater eure Verfehlungen auch nicht vergeben. Wenn ihr fastet, macht kein finsteres Gesicht wie die Heuchler. Sie geben sich ein trübseliges Aussehen, damit die Leute merken, dass sie fasten. Amen, ich sage euch, sie haben ihren Lohn bereits erhalten. Du aber, wenn du fastest, salbe dein Haupt und wasche dein Gesicht, damit die Leute nicht merken, dass du fastest, sondern nur dein Vater, der im Verborgenen ist, und dein Vater, der das Verborgene sieht, wird es dir vergelten. Sammelt euch nicht Schätze hier auf der Erde, wo Motte und Wurm sie zerstören und wo Diebe einbrechen und sie stehlen, sondern sammelt euch Schätze im Himmel, wo weder Motte noch Wurm sie zerstören und keine Diebe einbrechen und sie stehlen. Denn wo dein Schatz ist, da ist auch dein Herz. Die Leuchte des Leibes ist das Auge. Wenn dein Auge gesund ist, dann wird dein ganzer Leib hell sein. Wenn aber dein Auge krank ist, dann wird dein ganzer Leib finster sein. Wenn nun das Licht in dir Finsternis ist, wie groß muss dann die Finsternis sein? Niemand kann zwei Herren dienen. Er wird entweder den einen hassen und den anderen lieben, oder er wird zu dem einen halten und den anderen verachten. Ihr könnt nicht Gott dienen und dem Mammon. Deswegen sage ich euch, sorgt euch nicht um euer Leben, was ihr essen oder trinken sollt, noch um euren Leib, was ihr anziehen sollt. Ist nicht das Leben mehr als die Nahrung und der Leib mehr als die Kleidung? Seht euch die Vögel des Himmels an. Sie säen nicht, sie ernten nicht und sammeln keine Vorräte in Scheunen. Euer himmlischer Vater ernährt sie. Seid ihr nicht viel mehr wert als sie? Wer von euch kann mit all seiner Sorge sein Leben auch nur um eine kleine Spanne verlängern? Und was sorgt ihr euch um eure Kleidung? Lernt von den Lilien des Feldes, wie sie wachsen. Sie arbeiten nicht und spinnen nicht. Doch ich sage euch, selbst Salomo war in all seiner Pracht nicht gekleidet wie eine von ihnen. Wenn aber Gott schon das Gras so kleidet, das heute auf dem Feld steht und morgen in den Ofen geworfen wird, wie viel mehr dann euch, ihr Kleingläubigen? Macht euch also keine Sorgen und fragt nicht, was sollen wir essen,
Was sollen wir trinken? Was sollen wir anziehen? Denn nach all dem streben die Heiden. Euer himmlischer Vater weiß, dass ihr das alles braucht. Sucht aber zuerst sein Reich und seine Gerechtigkeit, dann wird euch alles andere dazugegeben. Sorgt euch also nicht um morgen, denn der morgige Tag wird für sich selbst sorgen. Jeder Tag hat genug an seiner eigenen Plage.

Siebtes Kapitel. Richtet nicht, damit ihr nicht gerichtet werdet. Denn wie ihr richtet, so werdet ihr gerichtet werden. Und nach dem Maß, mit dem ihr messt, werdet ihr gemessen werden. Warum siehst du den Splitter im Auge deines Bruders, aber den Balken in deinem Auge bemerkst du nicht? Oder wie kannst du zu deinem Bruder sagen, lass mich den Splitter aus deinem Auge herausziehen? Und siehe, in deinem Auge steckt ein Balken. Du Heuchler, zieh zuerst den Balken aus deinem Auge, dann kannst du zusehen, den Splitter aus dem Auge deines Bruders herauszuziehen. Gebt das Heilige nicht den Hunden und werft eure Perlen nicht den Schweinen vor, denn sie könnten sie mit ihren Füßen zertreten und sich umwenden und euch zerreißen. Bittet, und es wird euch gegeben. Sucht, und ihr werdet finden. Klopft an, und es wird euch geöffnet. Denn wer bittet, der empfängt. Wer sucht, der findet. Und wer anklopft, dem wird geöffnet. Oder ist einer unter euch, der seinem Sohn einen Stein gibt, wenn er um Brot bittet, oder eine Schlange, wenn er um einen Fisch bittet? Wenn nun ihr, die ihr böse seid, euren Kindern gute Gaben zu geben wisst, wie viel mehr wird euer Vater im Himmel denen Gutes geben, die ihn bitten? Alles, was ihr wollt, dass euch die Menschen tun, das tut auch ihnen. Darin besteht das Gesetz und die Propheten. Geht durch das enge Tor, denn weit ist das Tor und breit der Weg, der ins Verderben führt. Und es sind viele, die auf ihm gehen. Wie eng ist das Tor und wie schmal der Weg, der zum Leben führt. Und es sind wenige, die ihn finden. Hütet euch vor den falschen Propheten. Sie kommen zu euch in Schafskleidern, im Inneren aber sind sie reißende Wölfe. An ihren Früchten werdet ihr sie erkennen. Erntet man etwa von Dornen Trauben oder von Disteln Feigen? Jeder gute Baum bringt gute Früchte hervor, ein schlechter Baum aber schlechte. Ein guter Baum kann keine schlechten Früchte hervorbringen, und ein schlechter Baum keine guten. Jeder Baum, der keine guten Früchte hervorbringt, wird umgehauen und ins Feuer geworfen. An ihren Früchten also werdet ihr sie erkennen. Nicht jeder, der zu mir sagt, Herr, Herr, wird in das Himmelreich kommen, sondern wer den Willen meines Vaters im Himmel tut. Viele werden an jenem Tag zu mir sagen, Herr, Herr, sind wir nicht in deinem Namen als Propheten aufgetreten und haben wir nicht in deinem Namen Dämonen ausgetrieben und haben wir nicht in deinem Namen viele Machttaten gewirkt? Dann werde ich ihnen antworten, ich kenne euch nicht, weg von mir, ihr Gesetzlosen. Jeder, der diese meine Worte hört und danach handelt, ist wie ein kluger Mann, der sein Haus auf Fels baute. Als ein Wolkenbruch kam und die Wassermassen heranfluteten, als die Stürme tobten und an dem Haus rüttelten, da stürzte es nicht ein, denn es war auf Fels gebaut. Und jeder, der diese meine Worte hört und nicht danach handelt, ist ein Tor, der sein Haus auf Sand baute. Als ein Wolkenbruch kam und die Wassermassen heranfluteten, als die Stürme tobten und an dem Haus rüttelten, da stürzte es ein und wurde völlig zerstört. Und es geschah, als Jesus diese Rede beendet hatte, war die Menge voll Staunen über seine Lehre. Denn er lehrte sie wie einer, der Vollmacht hat, und nicht wie ihre Schriftgelehrten.

Achtes Kapitel. Als Jesus von dem Berg herabstieg, folgten ihm viele Menschen nach. Und siehe, da kam ein Aussätziger, fiel vor ihm nieder und sagte: Herr, wenn du willst, kannst du mich rein machen. Jesus streckte die Hand aus, berührte ihn und sagte: Ich will, werde rein. Im gleichen Augenblick wurde der Aussätzige rein. Jesus aber sagte zu ihm: Nimm dich in Acht, erzähl niemandem davon, sondern geh, zeig dich dem Priester und bring das Opfer dar, das Mose angeordnet hat, ihnen zum Zeugnis. Als er nach Kapharnaum kam, trat ein Hauptmann an ihn heran und bat ihn: Herr, mein Diener liegt gelähmt zu Hause und hat große Schmerzen. Jesus sagte zu ihm: Ich will kommen und ihn heilen. Und der Hauptmann antwortete: Herr, ich bin es nicht wert, dass du unter mein Dach einkehrst, aber sprich nur ein Wort, dann wird mein Diener gesund, denn auch ich muss Befehlen gehorchen und ich habe selbst Soldaten unter mir. Sage ich nun zu einem: Geh, so geht er, und zu einem anderen: Komm, so kommt er, und zu meinem Diener: Tu das, so tut er es. Jesus war erstaunt, als er das hörte, und sagte zu denen, die ihm nachfolgten: Amen. Ich sage euch, einen solchen Glauben habe ich in Israel noch bei niemandem gefunden. Ich sage euch, viele werden von Osten und Westen kommen und mit Abraham, Isaak und Jakob im Himmelreich zu Tisch sitzen. Aber die Söhne des Reiches werden hinausgeworfen in die äußerste Finsternis. Dort wird Heulen und Zähneknirschen sein. Und zum Hauptmann sagte Jesus: Geh, es soll dir geschehen, wie du geglaubt hast. Und in derselben Stunde wurde sein Diener gesund. Jesus ging in das Haus des Petrus und sah dessen Schwiegermutter mit Fieber da niederliegen. Da berührte er ihre Hand, und das Fieber wich von ihr. Sie stand auf und diente ihm. Am Abend brachte man viele Besessene zu ihm. Er trieb mit seinem Wort die Geister aus und heilte alle Kranken, damit sich erfüllen sollte, was durch den Propheten Jesaja gesagt worden ist: Er hat unsere Leiden auf sich genommen und unsere Krankheiten getragen. Als Jesus die Menge sah, die um ihn war, befahl er, ans andere Ufer zu fahren. Da kam ein Schriftgelehrter zu ihm und sagte: Meister, ich will dir nachfolgen, wohin du auch gehst. Jesus antwortete ihm: Die Füchse haben Höhlen und die Vögel des Himmels Nester. Der Menschensohn aber hat keinen Ort, wo er sein Haupt hinlegen kann. Ein anderer aber, einer seiner Jünger, sagte zu ihm: Herr, lass mich zuerst weggehen und meinen Vater begraben. Jesus erwiderte: Folge mir nach, lass die Toten ihre Toten begraben. Er stieg in das Boot und seine Jünger folgten ihm nach. Und siehe, es erhob sich auf dem See ein gewaltiger Sturm, so dass das Boot von den Wellen überflutet wurde. Jesus aber schlief. Da traten die Jünger zu ihm und weckten ihn. Sie riefen: Herr, rette uns, wir gehen zugrunde. Er sagte zu ihnen: Warum habt ihr solche Angst, ihr Kleingläubigen? Dann stand er auf, drohte den Winden und dem See, und es trat völlige Stille ein. Die Menschen aber staunten und sagten: Was für einer ist dieser, dass ihm sogar die Winde und der See gehorchen? Als Jesus an das andere Ufer kam, in das Gebiet der Gadarener, liefen ihm aus den Grabhöhlen zwei Besessene entgegen. Sie waren so gefährlich, dass niemand auf jenem Weg entlang gehen konnte. Und siehe, sie schrien: Was haben wir mit dir zu tun, Sohn Gottes? Bist du hierher gekommen, um uns vor der Zeit zu quälen? In einiger Entfernung weidete eine große Schweineherde. Da baten ihn die Dämonen: Wenn du uns austreibst, dann schick uns in die Schweineherde.
Und er sagte zu ihnen, weg mit euch! Die aber fuhren aus und in die Schweine hinein. Und siehe, die ganze Herde stürmte den Abhang hinab in den See und kam in den Fluten um. Die Hirten aber flohen, liefen in die Stadt und erzählten alles, auch das, was mit den Besessenen geschehen war. Und siehe, die ganze Stadt zog hinaus, um Jesus zu begegnen. Als sie ihn sahen, baten sie ihn, ihr Gebiet zu verlassen.

Neuntes Kapitel. Und Jesus stieg ins Boot, fuhr über den See und kam in seine Stadt. Und siehe, man brachte einen Gelähmten auf seinem Bett zu ihm. Als Jesus ihren Glauben sah, sagte er zu dem Gelähmten: Hab Vertrauen, mein Sohn, deine Sünden sind dir vergeben. Und siehe, einige Schriftgelehrte dachten: Er lästert Gott. Jesus wusste, was sie dachten, und sagte: Warum denkt ihr Böses in euren Herzen? Was ist denn leichter, zu sagen, deine Sünden sind dir vergeben, oder zu sagen, steh auf und geh umher? Damit ihr aber erkennt, dass der Menschensohn die Vollmacht hat, auf der Erde Sünden zu vergeben, darauf sagte er zu dem Gelähmten: Steh auf, nimm dein Bett und geh in dein Haus. Und der Mann stand auf und ging in sein Haus. Als die Leute das sahen, erschraken sie und priesen Gott, der solche Vollmacht den Menschen gegeben hat. Als Jesus weiterging, sah er einen Mann namens Matthäus am Zoll sitzen und sagte zu ihm: Folge mir nach. Und Matthäus stand auf und folgte ihm nach. Und als Jesus in seinem Haus bei Tisch war, siehe, viele Zöllner und Sünder kamen und aßen zusammen mit ihm und seinen Jüngern. Als die Pharisäer das sahen, sagten sie zu seinen Jüngern: Wie kann euer Meister zusammen mit Zöllnern und Sündern essen? Er hörte es und sagte: Nicht die Gesunden bedürfen des Arztes, sondern die Kranken. Geht und lernt, was es heißt: Barmherzigkeit will ich, nicht Opfer, denn ich bin nicht gekommen, um Gerechte zu rufen, sondern Sünder. Da kamen die Jünger des Johannes zu ihm und sagten: Warum fasten deine Jünger nicht, während wir und die Pharisäer fasten? Jesus antwortete ihnen: Können denn die Hochzeitsgäste trauern, solange der Bräutigam bei ihnen ist? Es werden aber Tage kommen, da wird ihnen der Bräutigam weggenommen sein, dann werden sie fasten. Niemand setzt ein Stück neuen Stoff auf ein altes Gewand, denn der neue Stoff reißt doch wieder ab und es entsteht ein noch größerer Riss. Auch füllt man nicht jungen Wein in alte Schläuche, sonst reißen die Schläuche, der Wein läuft aus und die Schläuche sind unbrauchbar. Jungen Wein füllt man in neue Schläuche, dann bleibt beides erhalten. Während Jesus so mit ihnen redete, siehe, da kam ein Synagogenvorsteher, fiel vor ihm nieder und sagte: Meine Tochter ist eben gestorben. Komm doch, leg ihr deine Hand auf und sie wird leben. Jesus stand auf und folgte ihm mit seinen Jüngern. Und siehe, eine Frau, die schon 12 Jahre an Blutfluss litt, trat von hinten heran und berührte den Saum seines Gewandes. Denn sie sagte sich: Wenn ich auch nur sein Gewand berühre, werde ich geheilt. Jesus wandte sich um, und als er sie sah, sagte er: Hab keine Angst, meine Tochter, dein Glaube hat dich gerettet. Und von dieser Stunde an war die Frau geheilt. Als Jesus in das Haus des Synagogenvorstehers kam und die Flötenspieler und die Menge der klagenden Leute sah, sagte er: Geht hinaus, das Mädchen ist nicht gestorben, es schläft nur. Da lachten sie ihn aus. Als man die Leute hinausgeworfen hatte, trat er ein und fasste das Mädchen an der Hand. Da stand es auf. Und die Kunde davon verbreitete sich in der ganzen Gegend. Als Jesus weiterging, folgten ihm 2 Blinde und schrien: Hab Erbarmen mit uns, Sohn Davids. Nachdem er ins Haus gegangen war, kamen die Blinden zu ihm. Und Jesus sagte zu ihnen: Glaubt ihr, dass ich dies tun kann? Sie antworteten: Ja, Herr. Darauf berührte er ihre Augen und sagte: Wie ihr geglaubt habt,

so soll euch geschehen. Da wurden ihre Augen geöffnet. Jesus aber wies sie streng an, nehmt euch in Acht, niemand darf es erfahren. Doch sie gingen weg und erzählten von ihm in der ganzen Gegend. Als sie gegangen waren, siehe, da brachte man einen Stummen zu ihm, der von einem Dämon besessen war. Er trieb den Dämon aus und der Stumme konnte reden. Alle Leute staunten und sagten, so etwas ist in Israel noch nie gesehen worden. Die Pharisäer aber sagten, mit Hilfe des Anführers der Dämonen treibt er die Dämonen aus. Jesus zog durch alle Städte und Dörfer, lehrte in ihren Synagogen, verkündete das Evangelium vom Reich und heilte alle Krankheiten und Leiden. Als er die vielen Menschen sah, hatte er Mitleid mit ihnen, denn sie waren müde und erschöpft, wie Schafe, die keinen Hirten haben. Da sagte er zu seinen Jüngern, die Ernte ist groß, aber es gibt nur wenig Arbeiter. Bittet also den Herrn der Ernte, Arbeiter für seine Ernte auszusenden.

Zehntes Kapitel. Dann rief er seine 12 Jünger zu sich und gab ihnen die Vollmacht, die unreinen Geister auszutreiben und alle Krankheiten und Leiden zu heilen. Die Namen der 12 Apostel sind an erster Stelle Simon, genannt Petrus, und sein Bruder Andreas, dann Jakobus, der Sohn des Zebedäus, und sein Bruder Johannes, Philippus und Bartholomäus, Thomas und Matthäus der Zöllner, Jakobus, der Sohn des Alphäus und Thaddäus, Simon Kananäus und Judas Iskariot, der ihn ausgeliefert hat. Diese 12 sandte Jesus aus und gebot ihnen: Geht nicht den Weg zu den Heiden und betretet keine Stadt der Samariter, sondern geht zu den verlorenen Schafen des Hauses Israel. Geht und verkündet: Das Himmelreich ist nahe. Heilt Kranke, weckt Tote auf, macht Aussätzige rein, treibt Dämonen aus. Umsonst habt ihr empfangen, umsonst sollt ihr geben. Steckt nicht Gold, Silber und Kupfermünzen in euren Gürtel. Nehmt keine Vorratstasche mit auf den Weg, kein zweites Hemd, keine Schuhe, keinen Wanderstab, denn wer arbeitet, ist seines Lohnes wert. Wenn ihr in eine Stadt oder in ein Dorf kommt, erkundigt euch, wer es wert ist, euch aufzunehmen. Bei ihm bleibt, bis ihr den Ort wieder verlasst. Wenn ihr in ein Haus kommt, dann entbietet ihm den Gruß. Wenn das Haus es wert ist, soll euer Friede bei ihm einkehren. Wenn das Haus es aber nicht wert ist, dann soll euer Friede zu euch zurückkehren. Und wenn man euch nicht aufnimmt und eure Worte nicht hören will, geht weg aus jenem Haus oder aus jener Stadt und schüttelt den Staub von euren Füßen. Amen, ich sage euch, dem Gebiet von Sodom und Gomorra wird es am Tag des Gerichts erträglicher ergehen als dieser Stadt. Siehe, ich sende euch wie Schafe mitten unter die Wölfe. Seid daher klug wie die Schlangen und arglos wie die Tauben. Nehmt euch aber vor den Menschen in Acht. Denn sie werden euch an die Gerichte ausliefern und in ihren Synagogen auspeitschen. Ihr werdet um meinetwillen vor Statthalter und Könige geführt werden, ihnen und den Heiden zum Zeugnis. Wenn sie euch aber ausliefern, macht euch keine Sorgen, wie und was ihr reden sollt, denn es wird euch in jener Stunde eingegeben, was ihr sagen sollt. Nicht ihr werdet dann reden, sondern der Geist eures Vaters wird durch euch reden. Der Bruder wird den Bruder den Tod ausliefern und der Vater das Kind. Und Kinder werden sich gegen die Eltern auflehnen und sie in den Tod schicken. Und ihr werdet um meines Namens willen von allen gehasst werden. Wer aber bis zum Ende standhaft bleibt, der wird gerettet. Wenn man euch in der einen Stadt verfolgt, so flieht in eine andere. Denn Amen, ich sage euch, ihr werdet nicht zu Ende kommen mit den Städten Israels, bis der Menschensohn kommt. Ein Jünger steht nicht über seinem Meister und ein Sklave nicht über seinem Herrn. Der Jünger muss sich damit begnügen, dass es ihm geht wie seinem Meister, und der Sklave, dass es ihm geht wie seinem Herrn. Wenn man schon den Herrn des Hauses Beelzebul nennt, dann erst recht seine Hausgenossen. Darum fürchtet euch nicht vor ihnen. Denn nichts ist verhüllt, was nicht enthüllt wird, und nichts ist verborgen, was nicht bekannt wird. Was ich euch im Dunkeln sage, davon redet im Licht. Und was man euch ins Ohr flüstert, das verkündet auf den Dächern. Fürchtet euch nicht vor denen, die den Leib töten, die Seele aber nicht töten können, sondern fürchtet euch eher vor dem, der Seele und Leib in der Hölle verderben kann. Verkauft man nicht 2 Spatzen für einen Pfennig? Und doch fällt keiner von ihnen zur Erde ohne den Willen eures Vaters. Bei euch aber sind sogar die Haare auf dem Kopf alle gezählt. Fürchtet euch also nicht. Ihr seid mehr wert als viele Spatzen. Jeder, der sich vor den Menschen zu mir bekennt, zu dem werde auch ich mich vor meinem Vater im Himmel bekennen. Wer mich aber vor den Menschen verleugnet, den werde auch ich vor meinem Vater im Himmel verleugnen.
Denkt nicht, ich sei gekommen, um Frieden auf der Erde zu bringen. Ich bin nicht gekommen, um Frieden zu bringen, sondern das Schwert. Denn ich bin gekommen, um den Sohn mit seinem Vater zu entzweien und die Tochter mit ihrer Mutter und die Schwiegertochter mit ihrer Schwiegermutter und die Hausgenossen eines Menschen werden seine Feinde sein. Wer Vater oder Mutter mehr liebt als mich, ist meiner nicht wert. Und wer Sohn oder Tochter mehr liebt als mich, ist meiner nicht wert. Und wer nicht sein Kreuz auf sich nimmt und mir nachfolgt, ist meiner nicht wert. Wer das Leben findet, wird es verlieren. Wer aber das Leben um meinetwillen verliert, wird es finden. Wer euch aufnimmt, der nimmt mich auf. Und wer mich aufnimmt, nimmt den auf, der mich gesandt hat. Wer einen Propheten aufnimmt, weil es ein Prophet ist, wird den Lohn eines Propheten erhalten. Wer einen Gerechten aufnimmt, weil es ein Gerechter ist, wird den Lohn eines Gerechten erhalten. Und wer einem von diesen Kleinen auch nur einen Becher frisches Wasser zu trinken gibt, weil es ein Jünger ist, Amen, ich sage euch, er wird gewiss nicht um seinen Lohn kommen.

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1: Elftes Kapitel. Und es geschah, als Jesus die Unterweisung der 12 Jünger beendet hatte, zog er weiter, um in den Städten zu lehren und zu predigen. Johannes hörte im Gefängnis von den Taten des Christus. Da schickte er seine Jünger zu ihm und ließ ihn fragen: Bist du der, der kommen soll, oder sollen wir auf einen anderen warten? Jesus antwortete ihnen: Geht und berichtet Johannes, was ihr hört und seht. Blinde sehen wieder und Lahme gehen, Aussätzige werden rein und Taube hören, Tote stehen auf und Armen wird das Evangelium verkündet. Selig ist, wer an mir keinen Anstoß nimmt. Als sie gegangen waren, begann Jesus zu der Menge über Johannes zu reden. Was habt ihr denn sehen wollen, als ihr in die Wüste hinausgegangen seid? Ein Schilfrohr, das im Wind schwankt? Oder was habt ihr sehen wollen, als ihr hinausgegangen seid? Einen Mann in feiner Kleidung? Siehe, die fein gekleidet sind, findet man in den Palästen der Könige. Oder wozu seid ihr hinausgegangen? Um einen Propheten zu sehen? Ja, ich sage euch sogar mehr als einen Propheten. Dieser ist es, von dem geschrieben steht: Siehe, ich sende meinen Boten vor dir her, der deinen Weg vor dir bahnen wird. Amen, ich sage euch, unter den von einer Frau Geborenen ist kein Größerer aufgetreten als Johannes der Täufer. Doch der Kleinste im Himmelreich ist größer als er. Seit den Tagen Johannes des Täufers bis heute wird dem Himmelreich Gewalt angetan, und Gewalttätige reißen es an sich. Denn alle Propheten und das Gesetz bis zu Johannes haben prophetisch geredet. Und wenn ihr es annehmen wollt, er ist Elia, der wiederkommen soll. Wer Ohren hat, der höre. Mit wem soll ich diese Generation vergleichen? Sie gleicht Kindern, die auf den Marktplätzen sitzen und anderen zurufen: Wir haben für euch auf der Flöte gespielt und ihr habt nicht getanzt. Wir haben die Totenklage angestimmt und ihr habt euch nicht an die Brust geschlagen. Denn Johannes ist gekommen, er isst nicht und trinkt nicht, und sie sagen, er hat einen Dämon. Der Menschensohn ist gekommen, er isst und trinkt, und sie sagen, siehe, ein Fresser und Säufer, ein Freund der Zöllner und Sünder. Und doch hat die Weisheit durch ihre Taten Recht bekommen. Dann begann er den Städten, in denen er die meisten Machttaten getan hatte, Vorwürfe zu machen, weil sie nicht Buße getan hatten. Weh dir, Chorazin, weh dir, Bethsaida! Denn wenn in Tyrus und Sidon die Machttaten geschehen wären, die bei euch geschehen sind, längst schon wären sie in Sack und Asche umgekehrt. Das sage ich euch, Tyrus und Sidon wird es am Tag des Gerichts erträglicher ergehen als euch. Und du, Kapharnaum, wirst du etwa bis zum Himmel erhoben werden? Bis zur Unterwelt wirst du hinabsteigen? Wenn in Sodom die Machttaten geschehen wären, die bei dir geschehen sind, dann stünde es noch heute. Das sage ich euch, dem Gebiet von Sodom wird es am Tag des Gerichts erträglicher ergehen als dir. In jener Zeit sprach Jesus: Ich preise dich, Vater, Herr des Himmels und der Erde, weil du das vor den Weisen und Klugen verborgen und es den Unmündigen offenbart hast. Ja, Vater, so hat es dir gefallen. Alles ist mir von meinem Vater übergeben worden. Niemand kennt den Sohn, nur der Vater. Und niemand kennt den Vater, nur der Sohn und der, dem es der Sohn offenbaren will. Kommt alle zu mir, die ihr mühselig und beladen seid. Ich will euch erquicken. Nehmt mein Joch auf euch und lernt von mir, denn ich bin gütig und von Herzen demütig. Und ihr werdet Ruhe finden für eure Seele. Denn mein Joch ist sanft und meine Last ist leicht.

Zwölftes Kapitel. In jener Zeit ging Jesus am Sabbat durch die Kornfelder. Seine Jünger hatten Hunger, sie rissen Ähren ab und aßen davon. Die Pharisäer sahen es und sagten zu ihm: Sieh her, deine Jünger tun etwas, das am Sabbat verboten ist. Da sagte er zu ihnen: Habt ihr nicht gelesen, was David getan hat, als er und seine Begleiter hungrig waren? Wie er in das Haus Gottes ging und wie sie die Schaubrote aßen, die weder er noch seine Begleiter, sondern nur die Priester essen durften? Oder habt ihr nicht im Gesetz gelesen, dass am Sabbat die Priester im Tempel den Sabbat entweihen, ohne sich schuldig zu machen? Ich sage euch, hier ist Größeres als der Tempel. Wenn ihr begriffen hättet, was das heißt, Barmherzigkeit will ich, nicht Opfer, dann hättet ihr nicht Unschuldige verurteilt, denn der Menschensohn ist Herr über den Sabbat. Von dort ging er weiter und kam in ihre Synagoge. Und siehe, dort saß ein Mann, dessen Hand verdorrt war. Sie fragten ihn: Ist es am Sabbat erlaubt zu heilen? Sie suchten ihn nämlich anzuklagen. Er aber sprach zu ihnen: Wer von euch, der ein einziges Schaf hat, wird es nicht packen und herausziehen, wenn es ihm am Sabbat in eine Grube fällt? Wie viel mehr ist ein Mensch als ein Schaf? Darum ist es am Sabbat erlaubt, Gutes zu tun. Dann sagte er zu dem Mann: Streck deine Hand aus. Er streckte sie aus, und die Hand wurde wiederhergestellt, gesund wie die andere. Die Pharisäer aber gingen hinaus und fassten den Beschluss, Jesus umzubringen. Als Jesus das erfuhr, ging er von dort weg. Viele folgten ihm nach, und er heilte sie alle. Er gebot ihnen, dass sie ihn nicht bekannt machen sollten, damit erfüllt werde, was durch den Propheten Jesaja gesagt worden ist: Siehe, mein Knecht, den ich erwählt habe, mein Geliebter, an dem ich Gefallen gefunden habe. Ich werde meinen Geist auf ihn legen, und er wird den Völkern das Recht verkünden. Er wird nicht streiten und nicht schreien, und man wird seine Stimme nicht auf den Straßen hören. Das geknickte Rohr wird er nicht zerbrechen und den glimmenden Docht nicht auslöschen, bis er dem Recht zum Sieg verholfen hat. Und auf seinen Namen werden die Völker ihre Hoffnung setzen. Dann brachte man zu ihm einen Besessenen, der blind und stumm war. Er heilte ihn, so dass der Stumme wieder reden und sehen konnte. Die Menge war fassungslos und sagte: Ist dieser nicht der Sohn Davids? Als die Pharisäer das hörten, sagten sie: Nur mit Hilfe von Beelzebul, dem Herrscher der Dämonen, treibt er die Dämonen aus. Doch Jesus wusste, was sie dachten, und sagte zu ihnen: Jedes Reich, das in sich gespalten ist, wird veröden, und eine Stadt und eine Familie, die in sich gespalten ist, wird keinen Bestand haben. Wenn also der Satan den Satan austreibt, dann ist Satan in sich selbst gespalten. Wie kann sein Reich dann Bestand haben? Und wenn ich die Dämonen durch Beelzebul austreibe, durch wen treiben dann eure Söhne sie aus? Deswegen werden sie eure Richter sein. Wenn ich aber im Geist Gottes die Dämonen austreibe, dann ist das Reich Gottes schon zu euch gekommen. Wie kann einer in das Haus des Starken eindringen und ihm den Hausrat rauben, wenn er nicht zuerst den Starken fesselt? Erst dann kann er sein Haus plündern. Wer nicht mit mir ist, der ist gegen mich. Wer nicht mit mir sammelt, der zerstreut. Darum sage ich euch, jede Sünde und Lästerung wird den Menschen vergeben werden, aber die Lästerung gegen den Geist wird nicht vergeben werden. Auch wer ein Wort gegen den Menschensohn sagt, dem wird vergeben werden. Wer aber etwas gegen den Heiligen Geist sagt, dem wird nicht vergeben, weder in dieser noch in der zukünftigen Welt.
Entweder der Baum ist gut, dann sind auch seine Früchte gut, oder der Baum ist schlecht, dann sind auch seine Früchte schlecht. An der Frucht also erkennt man den Baum. Ihr Schlangenbrut, wie könnt ihr Gutes reden, wenn ihr böse seid? Denn wovon das Herz überfließt, davon spricht der Mund. Der gute Mensch bringt aus dem guten Schatz Gutes hervor, und der böse Mensch bringt aus dem bösen Schatz Böses hervor. Ich sage euch aber, über jedes unnütze Wort, das die Menschen reden, werden sie am Tag des Gerichts Rechenschaft ablegen müssen, denn aufgrund deiner Worte wirst du freigesprochen und aufgrund deiner Worte wirst du verurteilt werden. Darauf wandten sich einige Schriftgelehrte und Pharisäer an ihn. Meister, wir möchten von dir ein Zeichen sehen. Er antwortete ihnen: Diese böse und treulose Generation fordert ein Zeichen, aber es wird ihr kein Zeichen gegeben werden, außer das Zeichen des Propheten Jona. Denn wie Jona 3 Tage und 3 Nächte im Bauch des Fisches war, so wird auch der Menschensohn 3 Tage und 3 Nächte im Schoß der Erde sein. Die Männer von Ninive werden beim Gericht mit dieser Generation auftreten und sie verurteilen, denn sie sind auf die Botschaft des Jona hin umgekehrt. Und siehe, hier ist mehr als Jona. Die Königin des Südens wird beim Gericht gegen diese Generation auftreten und sie verurteilen, denn sie kam vom Ende der Erde, um die Weisheit Salomos zu hören. Und siehe, hier ist mehr als Salomo. Wenn ein unreiner Geist aus einem Menschen ausfährt, durchwandert er wasserlose Gegenden, um eine Ruhestätte zu suchen, findet aber keine. Dann sagt er: Ich will in mein Haus zurückkehren, das ich verlassen habe. Und er kommt und findet es leer, sauber und geschmückt. Dann geht er und nimmt 7 andere Geister mit sich, die noch schlimmer sind als er selbst. Sie ziehen dort ein und lassen sich nieder. Und die letzten Dinge jenes Menschen werden schlimmer sein als die ersten. Dieser bösen Generation wird es genauso gehen. Als Jesus noch mit den Leuten redete, siehe, da standen seine Mutter und seine Brüder draußen und wollten mit ihm sprechen. Da sagte jemand zu ihm: Siehe, deine Mutter und deine Brüder stehen draußen und wollen mit dir sprechen. Dem, der ihm das gesagt hatte, erwiderte er: Wer ist meine Mutter und wer sind meine Brüder? Und er streckte die Hand über seine Jünger aus und sagte: Siehe, meine Mutter und meine Brüder. Denn wer den Willen meines himmlischen Vaters tut, der ist für mich Bruder und Schwester und Mutter.

13. Kapitel. An jenem Tag verließ Jesus das Haus und setzte sich an das Ufer des Sees. Da versammelte sich eine große Menschenmenge um ihn. Er stieg deshalb in ein Boot und setzte sich. Und alle Menschen standen am Ufer. Und er sprach lange zu ihnen in Gleichnissen. Er sagte: Siehe, ein Sämann ging hinaus, um zu säen. Als er säte, fiel ein Teil auf den Weg, und die Vögel kamen und fraßen es. Ein anderer Teil fiel auf felsigen Boden, wo es nur wenig Erde gab, und ging sofort auf, weil das Erdreich nicht tief war. Als aber die Sonne hochstieg, wurde die Saat versenkt und verdorrte, weil sie keine Wurzeln hatte. Wieder ein anderer Teil fiel in die Dornen, und die Dornen wuchsen und erstickten die Saat. Ein anderer Teil aber fiel auf guten Boden und brachte Frucht, teils hundertfach, teils sechzigfach, teils dreißigfach. Wer Ohren hat, der höre. Da traten die Jünger zu ihm und sagten: Warum redest du zu ihnen in Gleichnissen? Er antwortete ihnen: Euch ist es gegeben, die Geheimnisse des Himmelreichs zu verstehen, ihnen aber ist es nicht gegeben. Denn wer hat, dem wird gegeben, und er wird im Überfluss haben. Wer aber nicht hat, dem wird auch noch weggenommen, was er hat. Deshalb rede ich zu ihnen in Gleichnissen, weil sie sehen und doch nicht sehen und hören und doch nicht hören und nicht verstehen. An ihnen erfüllt sich das Prophetenwort Jesajas. Hören sollt ihr, hören und doch nicht verstehen. Sehen sollt ihr, sehen und doch nicht einsehen. Denn das Herz dieses Volkes ist hart geworden. Mit ihren Ohren hören sie schwer, und ihre Augen verschließen sie, damit sie mit ihren Augen nicht sehen und mit ihren Ohren nicht hören und mit ihrem Herzen nicht zur Einsicht kommen und sich bekehren und ich sie heile. Eure Augen aber sind selig, weil sie sehen, und eure Ohren, weil sie hören. Denn Amen, ich sage euch, viele Propheten und Gerechte haben sich danach gesehnt, zu sehen, was ihr seht, und haben es nicht gesehen, und zu hören, was ihr hört, und haben es nicht gehört. Ihr also hört, was das Gleichnis vom Sämann bedeutet. Zu jedem Menschen, der das Wort vom Reich hört und es nicht versteht, kommt der Böse und nimmt weg, was diesem Menschen ins Herz gesät wurde. Bei diesem ist der Samen auf den Weg gefallen. Auf felsigen Boden ist der Samen bei dem gefallen, der das Wort hört und sofort freudig aufnimmt. Er hat aber keine Wurzeln, sondern ist unbeständig. Sobald er um des Wortes willen bedrängt oder verfolgt wird, kommt er sofort zu Fall. In die Dornen ist der Samen bei dem gefallen, der das Wort hört, und die Sorgen dieser Welt und der trügerische Reichtum ersticken es, und es bleibt ohne Frucht. Auf guten Boden ist der Samen bei dem gesät, der das Wort hört und es auch versteht. Er bringt Frucht, hundertfach oder sechzigfach oder dreißigfach. Jesus legte ihnen ein anderes Gleichnis vor. Mit dem Himmelreich ist es wie mit einem Mann, der guten Samen auf seinen Acker säte. Während nun die Menschen schliefen, kam sein Feind, säte Unkraut unter den Weizen und ging weg. Als die Saat aufging und sich die Ähren bildeten, kam auch das Unkraut zum Vorschein. Da gingen die Knechte zu dem Gutsherrn und sagten: Herr, hast du nicht guten Samen auf deinen Acker gesät? Woher kommt dann das Unkraut? Er antwortete: Das hat ein Feind getan. Da sagten die Knechte zu ihm: Sollen wir gehen und es ausreißen? Er entgegnete: Nein, damit ihr nicht zusammen mit dem Unkraut den Weizen ausreißt. Lasst beides wachsen bis zur Ernte. Und zur Zeit der Ernte werde ich den Schnittern sagen: Sammelt zuerst das Unkraut und bindet es in Bündel, um es zu verbrennen. Den Weizen aber bringt in meine Scheune. Er legte ihnen ein weiteres Gleichnis vor und sagte:
Mit dem Himmelreich ist es wie mit einem Senfkorn, das ein Mann auf seinen Acker säte. Es ist das kleinste von allen Samenkörnern. Sobald es aber hochgewachsen ist, ist es größer als die anderen Gewächse und wird zu einem Baum, so dass die Vögel des Himmels kommen und in seinen Zweigen nisten. Er sagte ihnen ein weiteres Gleichnis. Mit dem Himmelreich ist es wie mit dem Sauerteig, den eine Frau nahm und unter 3 Seamehl verbarg, bis das Ganze durchsäuert war. Dies alles sagte Jesus der Menschenmenge in Gleichnissen, und ohne Gleichnisse redete er nicht zu ihnen, damit sich erfülle, was durch den Propheten gesagt worden ist. Ich öffne meinen Mund in Gleichnissen, ich spreche aus, was seit der Schöpfung der Welt verborgen war. Dann verließ er die Menge und ging in das Haus. Und seine Jünger kamen zu ihm und sagten: Erkläre uns das Gleichnis vom Unkraut auf dem Acker. Er antwortete: Der den guten Samen sät, ist der Menschensohn. Der Acker ist die Welt. Der gute Samen, das sind die Kinder des Reiches. Das Unkraut sind die Kinder des Bösen. Der Feind, der es gesät hat, ist der Teufel. Die Ernte ist das Ende der Welt. Die Schnitter sind die Engel. Wie nun das Unkraut aufgesammelt und im Feuer verbrannt wird, so wird es auch bei dem Ende der Welt sein. Der Menschensohn wird seine Engel aussenden, und sie werden aus seinem Reich alle zusammenholen, die andere verführt und Gesetzloses getan haben, und werden sie in den Feuerofen werfen. Dort wird Heulen und Zähneknirschen sein. Dann werden die Gerechten im Reich ihres Vaters wie die Sonne leuchten. Wer Ohren hat, der höre. Mit dem Himmelreich ist es wie mit einem Schatz, der in einem Acker vergraben war. Ein Mann entdeckte ihn und grub ihn wieder ein. Und in seiner Freude ging er hin, verkaufte alles, was er besaß, und kaufte den Acker. Auch ist es mit dem Himmelreich wie mit einem Kaufmann, der schöne Perlen suchte. Als er eine besonders wertvolle Perle fand, ging er hin, verkaufte alles, was er besaß, und kaufte sie. Wiederum ist es mit dem Himmelreich wie mit einem Netz, das ins Meer ausgeworfen wurde und in dem sich Fische aller Art fingen. Als es voll war, zogen es die Fischer ans Ufer. Sie setzten sich, sammelten die guten Fische in Körbe, die schlechten aber warfen sie weg. So wird es auch bei dem Ende der Welt sein. Die Engel werden kommen und die Bösen aus der Mitte der Gerechten aussondern und sie in den Feuerofen werfen. Dort wird Heulen und Zähneknirschen sein. Habt ihr das alles verstanden? Sie antworteten ihm: Ja. Da sagte er zu ihnen: Deswegen gleicht jeder Schriftgelehrte, der ein Jünger des Himmelreichs geworden ist, einem Hausherrn, der aus seinem Schatz Neues und Altes hervorholt. Und es geschah, als Jesus diese Gleichnisse beendet hatte, zog er weiter. Jesus kam in seine Heimatstadt und lehrte die Menschen in ihrer Synagoge, so dass sie außer sich gerieten vor Staunen und sagten: Woher hat er diese Weisheit und die Machttaten? Ist das nicht der Sohn des Zimmermanns? Heißt nicht seine Mutter Maria und sind nicht Jakobus, Josef, Simon und Judas seine Brüder? Leben nicht auch alle seine Schwestern unter uns? Woher also hat er das alles? Und sie nahmen Anstoß an ihm. Da sagte Jesus zu ihnen: Nirgends ist ein Prophet ohne Ansehen, außer in seiner Heimat und in seiner Familie. Und er wirkte dort nicht viele Machttaten wegen ihres Unglaubens.

14. Kapitel. Zu dieser Zeit hörte der Tetrarch Herodes, was man von Jesus erzählte. Er sagte zu seinem Gefolge, das ist Johannes der Täufer. Er ist von den Toten auferweckt worden, deshalb wirken solche Kräfte in ihm. Herodes hatte nämlich Johannes festnehmen und in Ketten ins Gefängnis werfen lassen, wegen der Herodias, der Frau seines Bruders Philippus. Denn Johannes hatte zu ihm gesagt, es ist dir nicht erlaubt, sie zur Frau zu haben. Dieser wollte ihn töten lassen, fürchtete sich aber vor dem Volk, denn man hielt Johannes für einen Propheten. Als aber der Geburtstag des Herodes war, tanzte die Tochter der Herodias vor ihnen. Und sie gefiel Herodes, so dass er mit einem Eid zusagte, ihr zu geben, was immer sie sich wünschte. Sie aber, angestiftet von ihrer Mutter, sagte, »Gib mir hier auf einer Schale den Kopf Johannes des Täufers.« Und der König, der traurig wurde wegen der Eide und wegen der Gäste, befahl, den Kopf zu bringen. Und er schickte und ließ Johannes im Gefängnis enthaupten. Man brachte seinen Kopf auf einer Schale und gab ihn dem Mädchen, und sie brachte ihn ihrer Mutter. Und seine Jünger kamen, holten den Leichnam und begruben ihn. Dann gingen sie und berichteten es Jesus. Als Jesus das hörte, zog er sich allein von dort mit dem Boot in eine einsame Gegend zurück. Aber die Volksscharen hörten davon und folgten ihm zu Fuß aus den Städten nach. Als er ausstieg, sah er die vielen Menschen und hatte Mitleid mit ihnen und heilte ihre Kranken. Als es Abend wurde, kamen die Jünger zu ihm und sagten, »Der Ort ist abgelegen und es ist schon spät geworden. Schick die Leute weg, damit sie in die Dörfer gehen und sich etwas zu essen kaufen.« Jesus aber antwortete, »Sie brauchen nicht wegzugehen. Gebt ihr ihnen zu essen.« Sie sagten zu ihm, »Wir haben nur 5 Brote und 2 Fische hier.« Er antwortete, »Bringt sie mir her.« Dann ordnete er an, die Leute sollten sich ins Gras setzen. Und er nahm die 5 Brote und die 2 Fische, blickte zum Himmel auf, sprach den Lobpreis, brach die Brote und gab sie den Jüngern. Die Jünger aber gaben sie den Leuten, und alle aßen und wurden satt. Und sie sammelten die übrig gebliebenen Brotstücke ein, 12 Körbe voll. Es waren etwa 5000 Männer, die gegessen hatten, dazu noch Frauen und Kinder. Gleich darauf drängte er die Jünger, ins Boot zu steigen und an das andere Ufer vorauszufahren. Inzwischen wollte er die Leute nach Hause schicken. Nachdem er sie weggeschickt hatte, stieg er auf einen Berg, um für sich allein zu beten. Als es Abend wurde, war er allein dort. Das Boot aber war schon viele Stadien vom Land entfernt und wurde von den Wellen hin und her geworfen, denn sie hatten Gegenwind. In der 4. Nachtwache kam er zu ihnen. Er ging auf dem See. Als ihn die Jünger über den See kommen sahen, erschraken sie, weil sie meinten, es sei ein Gespenst, und sie schrien vor Angst. Doch sogleich sprach Jesus zu ihnen und sagte, »Habt Vertrauen, ich bin es, fürchtet euch nicht.« Petrus erwiderte ihm und sagte, »Herr, wenn du es bist, so befiehl, dass ich auf dem Wasser zu dir komme.« Jesus sagte, »Komm.« Da stieg Petrus aus dem Boot und kam über das Wasser zu Jesus. Als er aber den heftigen Wind bemerkte, bekam er Angst, und als er begann unterzugehen, schrie er, »Herr, rette mich!« Jesus streckte sofort die Hand aus, ergriff ihn und sagte zu ihm, »Du Kleingläubiger, warum hast du gezweifelt?« Und als sie ins Boot gestiegen waren, legte sich der Wind. Die Jünger im Boot aber fielen vor Jesus nieder und sagten, »Wahrhaftig, Gottes Sohn bist du!« Sie fuhren auf das Ufer zu und kamen nach Genesaret.
Als die Leute jener Gegend ihn erkannten, schickten sie in die ganze Umgebung. Und man brachte alle Kranken zu ihm und bat ihn, er möge sie wenigstens den Saum seines Gewandes berühren lassen. Und alle, die ihn berührten, wurden geheilt.

15. Kapitel. Da kamen von Jerusalem Pharisäer und Schriftgelehrte zu Jesus und sagten: Warum übertreten deine Jünger die Überlieferung der Alten? Denn sie waschen sich nicht ihre Hände, wenn sie essen. Er entgegnete ihnen: Warum übertretet denn ihr Gottes Gebot um eurer Überlieferung willen? Gott hat doch gesagt: Ehre Vater und Mutter, und wer Vater oder Mutter schmäht, soll mit dem Tod bestraft werden. Ihr aber meint, wer zu Vater oder Mutter sagt, was ich dir schulde, sei eine Opfergabe, der braucht seinen Vater oder seine Mutter nicht mehr zu ehren. Damit habt ihr Gottes Wort um eurer Überlieferung willen außer Kraft gesetzt, ihr Heuchler. Treffend hat der Prophet Jesaja über euch gesagt: Dieses Volk ehrt mich mit den Lippen, sein Herz aber ist weit weg von mir. Vergeblich verehren sie mich, was sie lehren, sind Satzungen von Menschen. Und er rief die Leute zu sich und sagte: Hört und begreift. Nicht das, was durch den Mund in den Menschen hineinkommt, macht ihn unrein, sondern was aus dem Mund des Menschen herauskommt, das macht ihn unrein. Da kamen die Jünger zu ihm und sagten: Weißt du, dass die Pharisäer, die dein Wort gehört haben, empört sind? Er antwortete ihnen: Jede Pflanze, die nicht mein himmlischer Vater gepflanzt hat, wird ausgerissen werden. Lasst sie, es sind blinde Blindenführer. Und wenn ein Blinder einen Blinden führt, werden beide in eine Grube fallen. Da sagte Petrus zu ihm: Erkläre uns dieses Rätselwort. Er antwortete: Begreift auch ihr noch nicht? Versteht ihr nicht, dass alles, was durch den Mund hineinkommt, in den Magen gelangt und dann wieder ausgeschieden wird? Was aber aus dem Mund herauskommt, das kommt aus dem Herzen, und das macht den Menschen unrein. Denn aus dem Herzen kommen böse Gedanken, Mord, Ehebruch, Unzucht, Diebstahl, falsche Zeugenaussagen und Lästerungen. Das ist es, was den Menschen unrein macht. Aber mit ungewaschenen Händen essen macht den Menschen nicht unrein.

Jesus ging weg von dort und zog sich in das Gebiet von Tyrus und Sidon zurück. Und siehe, eine kanaanäische Frau aus jener Gegend kam zu ihm und rief: Hab Erbarmen mit mir, Herr, du Sohn Davids. Meine Tochter wird von einem Dämon gequält. Jesus aber gab ihr keine Antwort. Da traten seine Jünger zu ihm und baten: Schick sie fort, denn sie schreit hinter uns her. Er antwortete: Ich bin nur zu den verlorenen Schafen des Hauses Israel gesandt. Doch sie kam, fiel vor ihm nieder und sagte: Herr, hilf mir. Er erwiderte: Es ist nicht recht, das Brot den Kindern wegzunehmen und den kleinen Hunden vorzuwerfen. Da entgegnete sie: Ja, Herr, aber selbst die kleinen Hunde essen von den Brotkrumen, die vom Tisch ihrer Herren fallen. Darauf antwortete ihr Jesus: Frau, dein Glaube ist groß, es soll dir geschehen, wie du willst. Und von dieser Stunde an war ihre Tochter geheilt. Jesus zog von dort weiter und kam an den See von Galiläa. Er stieg auf einen Berg und setzte sich. Da kamen viele Menschen zu ihm und brachten Lahme, Blinde, Krüppel, Stumme und viele andere Kranke. Sie legten sie ihm zu Füßen und er heilte sie, so dass die Menschen staunten, als sie sahen, dass Stumme redeten, Krüppel gesund wurden, Lahme gehen und Blinde sehen konnten. Und sie priesen den Gott Israels. Jesus rief seine Jünger zu sich und sagte: Ich habe Mitleid mit diesen Menschen. Sie sind schon 3 Tage bei mir und haben nichts mehr zu essen. Ich will sie nicht hungrig wegschicken, sonst brechen sie auf dem Weg zusammen. Da sagten die Jünger zu ihm: Wo sollen wir in dieser Wüste so viel Brot hernehmen, um so viele Menschen satt zu machen? Jesus sagte zu ihnen: Wie viele Brote habt ihr? Sie antworteten: 7 und ein paar Fische. Da forderte er die Leute auf, sich auf den Boden zu setzen. Und er nahm die 7 Brote und die Fische, sprach das Dankgebet, brach sie und gab sie den Jüngern. Und die Jünger gaben sie den Menschen. Und alle aßen und wurden satt. Und sie sammelten die übrig gebliebenen Stücke ein, 7 Körbe voll. Es waren 4000 Männer, die gegessen hatten, dazu noch Frauen und Kinder. Danach schickte er die Menge nach Hause, stieg ins Boot und fuhr in die Gegend von Magadan.

16. Kapitel. Da kamen die Pharisäer und Sadduzäer zu Jesus, um ihn zu versuchen. Sie forderten von ihm, ihnen ein Zeichen vom Himmel zu zeigen. Er antwortete ihnen: Wenn es Abend wird, sagt ihr, es kommt schönes Wetter, denn der Himmel ist feuerrot. Und am Morgen sagt ihr: Heute kommt schlechtes Wetter, denn der Himmel ist feuerrot und trübt sich ein. Das Aussehen des Himmels wisst ihr zu beurteilen, die Zeichen der Zeit aber könnt ihr nicht beurteilen. Diese böse und treulose Generation fordert ein Zeichen, aber es wird ihr kein anderes gegeben werden als das Zeichen des Jona. Und er ließ sie stehen und ging weg. Und die Jünger fuhren an das andere Ufer. Sie hatten vergessen, Brote mitzunehmen. Jesus sagte zu ihnen: Gebt Acht und hütet euch vor dem Sauerteig der Pharisäer und Sadduzäer. Sie aber machten sich untereinander Gedanken und sagten: Wir haben kein Brot mitgenommen. Als Jesus das merkte, sagte er: Ihr Kleingläubigen, was macht ihr euch darüber Gedanken, dass ihr kein Brot habt? Begreift ihr noch nicht? Erinnert ihr euch nicht an die 5 Brote für die 5000 und wie viele Körbe ihr eingesammelt habt? Auch nicht an die 7 Brote für die 4000 und wie viele Körbe ihr eingesammelt habt? Warum begreift ihr denn nicht, dass ich nicht von Brot gesprochen habe, als ich zu euch sagte: Hütet euch vor dem Sauerteig der Pharisäer und Sadduzäer? Da verstanden sie, dass er nicht gemeint hatte, sie sollten sich vor dem Sauerteig der Brote hüten, sondern vor der Lehre der Pharisäer und Sadduzäer. Als Jesus in das Gebiet von Caesarea Philippi kam, fragte er seine Jünger und sprach: Für wen halten die Menschen den Menschensohn? Sie sagten: Die einen für Johannes den Täufer, andere für Elia, wieder andere für Jeremia oder sonst einen Propheten. Da sagte er zu ihnen: Ihr aber, für wen haltet ihr mich? Simon Petrus antwortete und sprach: Du bist der Christus, der Sohn des lebendigen Gottes. Jesus antwortete und sagte zu ihm: Selig bist du, Simon Barjona, denn nicht Fleisch und Blut haben dir das offenbart, sondern mein Vater im Himmel. Ich aber sage dir: Du bist Petrus, und auf diesen Felsen werde ich meine Kirche bauen, und die Pforten der Unterwelt werden sie nicht überwältigen. Ich werde dir die Schlüssel des Himmelreichs geben. Was du auf Erden binden wirst, das wird im Himmel gebunden sein, und was du auf Erden lösen wirst, das wird im Himmel gelöst sein. Dann befahl er den Jüngern, niemandem zu sagen, dass er der Christus sei. Von da an begann Jesus seinen Jüngern zu erklären, er müsse nach Jerusalem gehen und von den Ältesten und Hohepriestern und Schriftgelehrten vieles erleiden, getötet und am dritten Tag auferweckt werden. Da nahm ihn Petrus beiseite und begann ihn zurechtzuweisen und sagte: Das soll Gott verhüten, Herr, das darf nicht mit dir geschehen. Jesus aber wandte sich um und sagte zu Petrus: Tritt hinter mich, du Satan, ein Ärgernis bist du mir, denn du hast nicht das im Sinn, was Gott will, sondern was die Menschen wollen. Darauf sagte Jesus zu seinen Jüngern: Wenn einer hinter mir hergehen will, verleugne er sich selbst, nehme sein Kreuz auf sich und folge mir nach. Denn wer sein Leben retten will, wird es verlieren. Wer aber sein Leben um meinetwillen verliert, wird es finden. Was nützt es einem Menschen, wenn er die ganze Welt gewinnt, dabei aber sein Leben einbüßt? Um welchen Preis kann ein Mensch sein Leben zurückkaufen? Der Menschensohn wird mit seinen Engeln in der Herrlichkeit seines Vaters kommen, und dann wird er jedem nach seinen Taten vergelten. Amen, ich sage euch, von denen, die hier stehen, werden einige den Tod nicht schmecken, bis sie den Menschensohn in seinem Reich kommen sehen.

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1: 17. Kapitel. 6 Tage danach nahm Jesus Petrus, Jakobus und dessen Bruder Johannes beiseite und führte sie auf einen hohen Berg. Und er wurde vor ihnen verwandelt. Sein Gesicht leuchtete wie die Sonne und seine Kleider wurden weiß wie das Licht. Und siehe, es erschienen ihnen Mose und Elia und redeten mit Jesus. Und Petrus antwortete und sagte zu Jesus: Herr, ist es gut, dass wir hier sind? Wenn du willst, werde ich hier 3 Hütten bauen, eine für dich, eine für Mose und eine für Elia. Noch während er redete, siehe, eine leuchtende Wolke überschattete sie, und siehe, eine Stimme erscholl aus der Wolke. Dieser ist mein geliebter Sohn, an dem ich Wohlgefallen gefunden habe, auf ihn sollt ihr hören. Als die Jünger das hörten, warfen sie sich mit dem Gesicht zu Boden und fürchteten sich sehr. Da trat Jesus zu ihnen, fasste sie an und sagte: Steht auf und fürchtet euch nicht. Und als sie aufblickten, sahen sie niemanden außer Jesus allein. Während sie den Berg hinabstiegen, gebot ihnen Jesus: Erzählt niemandem von dem, was ihr gesehen habt, bis der Menschensohn von den Toten auferweckt ist. Da fragten ihn die Jünger: Warum sagen denn die Schriftgelehrten, zuerst müsse Elia kommen? Er gab zur Antwort: Ja, Elia kommt und er wird alles wiederherstellen. Ich sage euch aber, Elia ist schon gekommen, doch sie haben ihn nicht erkannt, sondern mit ihm gemacht, was sie wollten. Ebenso wird auch der Menschensohn durch sie leiden müssen. Da verstanden die Jünger, dass er zu ihnen von Johannes dem Täufer sprach. Als sie zu den Volksscharen zurückkamen, trat ein Mensch auf ihn zu, fiel vor ihm auf die Knie und sagte: Herr, hab Erbarmen mit meinem Sohn. Er ist mondsüchtig und hat schwer zu leiden. Oft fällt er ins Feuer und oft ins Wasser. Ich habe ihn schon zu deinen Jüngern gebracht, aber sie konnten ihn nicht heilen. Da sagte Jesus: O du ungläubige und verkehrte Generation! Wie lange muss ich noch bei euch sein? Wie lange muss ich euch noch ertragen? Bringt ihn her zu mir. Und Jesus drohte ihm, und der Dämon fuhr von ihm aus. Und der Knabe war von jener Stunde an geheilt. Als die Jünger mit Jesus allein waren, wandten sie sich an ihn und fragten: Warum konnten denn wir den Dämon nicht austreiben? Er antwortete: Wegen eures Kleinglaubens. Denn Amen, ich sage euch, wenn ihr Glauben habt wie ein Senfkorn, dann werdet ihr zu diesem Berg sagen: Rück von hier nach dort, und er wird wegrücken. Nichts wird euch unmöglich sein. Als sie in Galiläa zusammen waren, sagte Jesus zu ihnen: Der Menschensohn wird in die Hände von Menschen ausgeliefert werden, und sie werden ihn töten. Aber am dritten Tag wird er auferweckt werden. Da wurden sie sehr traurig. Als Jesus und die Jünger nach Kapharnaum kamen, traten jene, welche die Doppeldrachme einzogen, zu Petrus und fragten: Zahlt euer Meister die Doppeldrachme nicht? Er antwortete: Doch. Als er dann ins Haus hineinging, kam ihm Jesus mit der Frage zuvor: Was meinst du, Simon, von wem erheben die Könige dieser Welt Zölle und Steuern? Von ihren eigenen Söhnen oder von den anderen Leuten? Als Petrus antwortete: Von den anderen, sagte Jesus zu ihm: Also sind die Söhne frei. Damit wir aber bei ihnen keinen Anstoß erregen, geh an den See, wirf die Angel aus und den ersten Fisch, den du heraufholst, nimm, öffne ihm das Maul und du wirst ein 4-Drachmen-Stück finden. Das gib ihnen als Steuer für mich und für dich.

18. Kapitel. In jener Stunde kamen die Jünger zu Jesus und fragten: Wer ist denn im Himmelreich der Größte? Da rief er ein Kind herbei, stellte es in ihre Mitte und sagte: Amen, ich sage euch, wenn ihr nicht umkehrt und werdet wie die Kinder, werdet ihr nicht in das Himmelreich hineinkommen. Wer sich so klein macht wie dieses Kind, der ist im Himmelreich der Größte. Und wer ein solches Kind in meinem Namen aufnimmt, der nimmt mich auf. Wer einem von diesen Kleinen, die an mich glauben, Ärgernis gibt, für den wäre es besser, wenn ihm ein Mühlstein um den Hals gehängt und er in der Tiefe des Meeres versenkt würde. Wehe der Welt wegen der Ärgernisse! Es muss zwar Ärgernisse geben, doch wehe dem Menschen, durch den das Ärgernis kommt. Wenn dir deine Hand oder dein Fuß Ärgernis gibt, dann hau sie ab und wirf sie weg. Es ist besser für dich, verstümmelt oder lahm in das Leben zu gelangen, als mit zwei Händen und zwei Füßen in das ewige Feuer geworfen zu werden. Und wenn dir dein Auge Ärgernis gibt, dann reiß es aus. Es ist besser für dich, einäugig in das Leben zu kommen, als mit zwei Augen in das Feuer der Hölle geworfen zu werden. Hütet euch davor, einen von diesen Kleinen zu verachten. Denn ich sage euch, ihre Engel im Himmel sehen stets das Angesicht meines himmlischen Vaters. Was meint ihr, wenn jemand 100 Schafe hat und eines von ihnen sich verirrt, lässt er dann nicht die 99 auf den Bergen zurück, geht hin und sucht das Verirrte? Und wenn er es findet, Amen, ich sage euch, er freut sich über dieses eine mehr als über die 99, die sich nicht verirrt haben. So will auch euer himmlischer Vater nicht, dass einer von diesen Kleinen verloren geht. Wenn dein Bruder gegen dich sündigt, dann geh und weise ihn unter vier Augen zurecht. Hört er auf dich, so hast du deinen Bruder zurückgewonnen. Hört er aber nicht auf dich, dann nimm einen oder zwei mit dir, damit die ganze Sache durch die Aussage von zwei oder drei Zeugen entschieden werde. Hört er auch auf sie nicht, dann sag es der Gemeinde. Hört er aber auf die Gemeinde nicht, dann sei er für dich wie ein Heide oder ein Zöllner. Amen. Ich sage euch, alles, was ihr auf Erden binden werdet, das wird auch im Himmel gebunden sein. Und alles, was ihr auf Erden lösen werdet, das wird auch im Himmel gelöst sein. Weiter sage ich euch, was auch immer zwei von euch auf Erden einmütig erbitten, werden sie von meinem himmlischen Vater erhalten. Denn wo zwei oder drei in meinem Namen versammelt sind, da bin ich mitten unter ihnen. Da trat Petrus zu ihm und fragte: Herr, wie oft muss ich meinem Bruder vergeben, wenn er gegen mich sündigt? Bis zu siebenmal? Jesus sagte zu ihm: Ich sage dir nicht bis zu siebenmal, sondern bis zu 70-mal siebenmal. Mit dem Himmelreich ist es deshalb wie mit einem König, der beschloss, von seinen Knechten Rechenschaft zu verlangen. Als er nun mit der Abrechnung begann, brachte man einen zu ihm, der ihm 10.000 Talente schuldig war. Weil er aber das Geld nicht zurückzahlen konnte, befahl der Herr, ihn mit Frau und Kindern und allem, was er besaß, zu verkaufen und so die Schuld zu begleichen. Da fiel der Knecht vor ihm auf die Knie und bat: Hab Geduld mit mir, ich werde dir alles zurückzahlen. Der Herr des Knechtes hatte Mitleid, ließ ihn gehen und schenkte ihm die Schuld. Als nun der Knecht hinausging, traf er einen Mitknecht, der ihm 100 Denare schuldig war. Er packte ihn, würgte ihn und sagte: Bezahl, was du schuldig bist. Da fiel der Mitknecht vor ihm nieder und flehte: Hab Geduld mit mir, ich werde es dir zurückzahlen. Er aber wollte nicht, sondern ging weg und ließ ihn ins Gefängnis werfen, bis er die Schuld bezahlt habe.
Als die Mitknechte das sahen, waren sie sehr betrübt. Sie gingen zu ihrem Herrn und berichteten ihm alles, was geschehen war. Da ließ ihn sein Herr rufen und sagte zu ihm, »Du elender Knecht, deine ganze Schuld habe ich dir erlassen, weil du mich angefleht hast. Hättest nicht auch du mit deinem Mitknecht Erbarmen haben müssen, so wie ich mit dir Erbarmen hatte?« Und in seinem Zorn übergab ihn der Herr den Peinigern, bis er die ganze Schuld bezahlt habe. Ebenso wird mein himmlischer Vater euch behandeln, wenn nicht jeder seinem Bruder von Herzen vergibt.

19. Kapitel. Der Weg Jesu nach Jerusalem. Und es geschah. Als Jesus diese Reden beendet hatte, verließ er Galiläa und zog in das Gebiet von Judäa jenseits des Jordan. Viele Menschen folgten ihm nach, und er heilte sie dort. Da kamen Pharisäer zu ihm, um ihn zu versuchen, und fragten: Darf man seine Frau aus jedem beliebigen Grund aus der Ehe entlassen? Er antwortete: Habt ihr nicht gelesen, dass der Schöpfer sie am Anfang männlich und weiblich erschaffen hat und dass er gesagt hat: Darum wird der Mann Vater und Mutter verlassen und sich an seine Frau binden, und die zwei werden ein Fleisch sein? Sie sind also nicht mehr zwei, sondern ein Fleisch. Was aber Gott verbunden hat, das darf der Mensch nicht trennen. Sie sagten zu ihm: Wozu hat dann Mose vorgeschrieben, der Frau eine Scheidungsurkunde zu geben und sie aus der Ehe zu entlassen? Er antwortete: Nur weil ihr so hartherzig seid, hat Mose euch gestattet, eure Frauen aus der Ehe zu entlassen. Am Anfang war das nicht so. Ich sage euch, wer seine Frau entlässt, obwohl kein Fall von Unzucht vorliegt, und eine andere heiratet, der begeht Ehebruch. Da sagten seine Jünger zu ihm: Wenn das Verhältnis des Mannes zur Frau so ist, dann ist es nicht gut zu heiraten. Jesus sagte zu ihnen: Nicht alle können dieses Wort erfassen, sondern nur die, denen es gegeben ist. Denn manche sind von Geburt an zur Ehe unfähig, manche sind von den Menschen dazu gemacht und manche haben sich selbst dazu gemacht, um des Himmelreiches willen. Wer es erfassen kann, der erfasse es. Da brachte man Kinder zu ihm, damit er ihnen die Hände auflegte und für sie betete. Die Jünger aber wiesen die Leute zurecht. Doch Jesus sagte: Lasst die Kinder und hindert sie nicht, zu mir zu kommen. Denn Menschen wie ihnen gehört das Himmelreich. Dann legte er ihnen die Hände auf und zog von dort weiter. Und siehe, da kam ein Mann zu Jesus und fragte: Meister, was muss ich Gutes tun, um das ewige Leben zu gewinnen? Er antwortete: Was fragst du mich nach dem Guten? Nur einer ist der Gute. Wenn du aber in das Leben eintreten willst, halte die Gebote. Darauf fragte er ihn: Welche? Jesus antwortete: Du sollst nicht töten, du sollst nicht die Ehe brechen, du sollst nicht stehlen, du sollst kein falsches Zeugnis geben. Ehre Vater und Mutter. Und du sollst deinen Nächsten lieben wie dich selbst. Der junge Mann erwiderte ihm: Alle diese Gebote habe ich befolgt. Was fehlt mir noch? Jesus antwortete ihm: Wenn du vollkommen sein willst, geh, verkauf deinen Besitz und gib ihn den Armen, und du wirst einen Schatz im Himmel haben. Und komm, folge mir nach. Als der junge Mann das hörte, ging er traurig weg, denn er hatte ein großes Vermögen. Da sagte Jesus zu seinen Jüngern: Amen, ich sage euch, ein Reicher wird schwer in das Himmelreich kommen. Nochmals sage ich euch, leichter geht ein Kamel durch ein Nadelöhr, als dass ein Reicher in das Reich Gottes gelangt. Als die Jünger das hörten, gerieten sie ganz außer sich vor Schrecken und sagten: Wer kann dann noch gerettet werden? Jesus sah sie an und sagte zu ihnen: Für Menschen ist das unmöglich, für Gott aber ist alles möglich. Da antwortete Petrus: Siehe, wir haben alles verlassen und sind dir nachgefolgt. Was werden wir dafür bekommen? Jesus erwiderte ihnen: Amen, ich sage euch, wenn die Welt neu geschaffen wird und der Menschensohn sich auf den Thron der Herrlichkeit setzt, werdet auch ihr, die ihr mir nachgefolgt seid, auf 12 Thronen sitzen und die 12 Stämme Israels richten. Und jeder, der um meines Namens willen Häuser,
oder Brüder oder Schwestern oder Vater oder Mutter oder Kinder oder Äcker verlassen hat, wird dafür das Hundertfache erhalten und das ewige Leben erben. Viele Erste werden Letzte sein und Letzte Erste.

20. Kapitel. Denn mit dem Himmelreich ist es wie mit einem Gutsbesitzer, der früh am Morgen hinausging, um Arbeiter für seinen Weinberg anzuwerben. Er einigte sich mit den Arbeitern auf einen Denar für den Tag und schickte sie in seinen Weinberg. Um die dritte Stunde ging er wieder hinaus und sah andere auf dem Markt stehen, die keine Arbeit hatten. Er sagte zu ihnen: »Geht auch ihr in meinen Weinberg, ich werde euch geben, was recht ist.« Und sie gingen. Um die sechste und um die neunte Stunde ging der Gutsherr wieder hinaus und machte es ebenso. Als er um die elfte Stunde noch einmal hinausging, traf er wieder einige, die dort standen. Er sagte zu ihnen: »Was steht ihr hier den ganzen Tag untätig?« Sie antworteten: »Niemand hat uns angeworben.« Da sagte er zu ihnen: »Geht auch ihr in meinen Weinberg.« Als es nun Abend geworden war, sagte der Besitzer des Weinbergs zu seinem Verwalter: »Ruf die Arbeiter und zahl ihnen den Lohn aus, angefangen bei den Letzten bis hin zu den Ersten.« Da kamen die Männer, die er um die elfte Stunde angeworben hatte, und jeder erhielt einen Denar. Als dann die Ersten kamen, glaubten sie, mehr zu bekommen. Aber auch sie erhielten einen Denar. Als sie ihn erhielten, murrten sie über den Gutsherrn und sagten: »Diese Letzten haben nur eine Stunde gearbeitet, und du hast sie uns gleichgestellt. Wir aber haben die Last des Tages und die Hitze ertragen.« Da erwiderte er einem von ihnen: »Freund, dir geschieht kein Unrecht. Hast du nicht einen Denar mit mir vereinbart? Nimm dein Geld und geh. Ich will dem Letzten ebenso viel geben wie dir. Darf ich mit dem, was mir gehört, nicht tun, was ich will? Oder ist dein Auge böse, weil ich gut bin? So werden die Letzten Erste sein und die Ersten Letzte.« Als Jesus nach Jerusalem hinaufzog, nahm er die 12 Jünger beiseite und sagte unterwegs zu ihnen: »Siehe, wir gehen nach Jerusalem hinauf, und der Menschensohn wird den Hohepriestern und den Schriftgelehrten ausgeliefert. Sie werden ihn zum Tod verurteilen und den Heiden ausliefern, damit er verspottet, gegeißelt und gekreuzigt wird. Und am dritten Tag wird er auferweckt werden.« Damals kam die Frau des Zebedäus mit ihren Söhnen zu Jesus, fiel vor ihm nieder und bat ihn um etwas. Er fragte sie: »Was willst du?« Sie antwortete: »Versprich, dass meine beiden Söhne in deinem Reich rechts und links neben dir sitzen dürfen.« Jesus erwiderte: »Ihr wisst nicht, um was ihr bittet. Könnt ihr den Kelch trinken, den ich trinken werde?« Sie sagten zu ihm: »Wir können es.« Da antwortete er ihnen: »Meinen Kelch werdet ihr trinken, doch den Platz zu meiner Rechten und zu meiner Linken habe nicht ich zu vergeben. Dort werden die sitzen, für die es mein Vater bestimmt hat.« Als die 10 anderen Jünger das hörten, wurden sie sehr ärgerlich über die beiden Brüder. Da rief Jesus sie zu sich und sagte: »Ihr wisst, dass die Herrscher ihre Völker unterdrücken und die Großen ihre Vollmacht gegen sie gebrauchen. Bei euch soll es nicht so sein, sondern wer bei euch groß sein will, der soll euer Diener sein. Und wer bei euch der Erste sein will, soll euer Sklave sein. Wie der Menschensohn nicht gekommen ist, um sich dienen zu lassen, sondern um zu dienen und sein Leben hinzugeben, als Lösegeld für viele.« Als sie Jericho verließen, folgte ihm eine große Zahl von Menschen nach. Und siehe, an der Straße saßen 2 Blinde. Und als sie hörten, dass Jesus vorbeikam, riefen sie laut: »Hab Erbarmen mit uns, Herr, Sohn Davids!« Die Leute aber befahlen ihnen zu schweigen. Sie aber schrien noch lauter: »Hab Erbarmen mit uns, Herr, Sohn Davids!« Jesus blieb stehen, rief sie zu sich und sagte:
Was wollt ihr, dass ich euch tue? Sie antworteten, Herr, dass unsere Augen geöffnet werden. Da hatte Jesus Mitleid mit ihnen und berührte ihre Augen. Im gleichen Augenblick konnten sie sehen, und sie folgten ihm nach.

21. Kapitel. Das Wirken Jesu in Jerusalem. Als sie sich Jerusalem näherten und nach Bethphage am Ölberg kamen, schickte Jesus zwei Jünger aus und sagte zu ihnen: Geht in das Dorf, das vor euch liegt. Dort werdet ihr eine Eselin angebunden finden und ein Fohlen bei ihr. Bindet sie los und bringt sie zu mir. Und wenn euch jemand zur Rede stellt, dann sagt: Der Herr braucht sie, er lässt sie aber bald zurückbringen. Das ist geschehen, damit sich erfüllte, was durch den Propheten gesagt worden ist. Sagt der Tochter Zion: Siehe, dein König kommt zu dir. Er ist sanftmütig und er reitet auf einer Eselin und auf einem Fohlen, dem Jungen eines Lasttiers. Die Jünger gingen und taten, wie Jesus ihnen aufgetragen hatte. Sie brachten die Eselin und das Fohlen, legten ihre Kleider auf sie und er setzte sich darauf. Viele Menschen breiteten ihre Kleider auf dem Weg aus. Andere schnitten Zweige von den Bäumen und streuten sie auf den Weg. Die Leute aber, die vor ihm hergingen und die ihm nachfolgten, riefen: Hosanna, dem Sohn Davids! Gesegnet sei er, der kommt, im Namen des Herrn. Hosanna in der Höhe. Als er in Jerusalem einzog, erbebte die ganze Stadt und man fragte: Wer ist dieser? Die Leute sagten: Das ist der Prophet Jesus von Nazareth in Galiläa. Jesus ging in den Tempel und trieb alle Händler und Käufer aus dem Tempel hinaus. Er stieß die Tische der Geldwechsler und die Stände der Taubenhändler um und sagte zu ihnen: Es steht geschrieben, mein Haus soll ein Haus des Gebetes genannt werden. Ihr aber macht daraus eine Räuberhöhle. Im Tempel kamen Lahme und Blinde zu ihm und er heilte sie. Als nun die Hohepriester und die Schriftgelehrten die Wunder sahen, die er tat, und die Kinder im Tempel rufen hörten: Hosanna, dem Sohn Davids! Da wurden sie ärgerlich und sagten zu ihm: Hörst du, was sie rufen? Jesus antwortete ihnen: Ja, habt ihr nie gelesen, aus dem Mund der Kinder und Säuglinge schaffst du dir Lob? Und er ließ sie stehen und ging aus der Stadt hinaus nach Bethanien. Dort übernachtete er. Als er am Morgen in die Stadt zurückkehrte, hatte er Hunger. Da sah er am Weg einen Feigenbaum und ging auf ihn zu und fand an ihm nichts als nur Blätter. Da sagte er zu ihm: In Ewigkeit soll keine Frucht mehr an dir wachsen. Und der Feigenbaum verdorrte auf der Stelle. Als die Jünger das sahen, fragten sie erstaunt: Wie konnte der Feigenbaum so plötzlich verdorren? Jesus antwortete ihnen: Amen. Ich sage euch, wenn ihr Glauben habt und nicht zweifelt, dann werdet ihr nicht nur das vollbringen, was ich mit dem Feigenbaum getan habe. Selbst wenn ihr zu diesem Berg sagt: Heb dich empor und stürz dich ins Meer, wird es geschehen. Und alles, was ihr im Gebet erbittet, werdet ihr erhalten, wenn ihr glaubt. Als er in den Tempel ging und dort lehrte, kamen die Hohepriester und die Ältesten des Volkes zu ihm und fragten: In welcher Vollmacht tust du das und wer hat dir diese Vollmacht gegeben? Jesus antwortete und sprach zu ihnen: Auch ich will euch eine Frage stellen. Wenn ihr mir darauf antwortet, dann werde ich euch sagen, in welcher Vollmacht ich das tue. Woher stammte die Taufe des Johannes? Vom Himmel oder von den Menschen? Da überlegten sie und sagten zueinander: Wenn wir antworten, vom Himmel, so wird er zu uns sagen: Warum habt ihr ihm dann nicht geglaubt? Wenn wir aber antworten, von den Menschen, dann müssen wir uns vor den Leuten fürchten, denn alle halten Johannes für einen Propheten. Darum antworteten sie Jesus: Wir wissen es nicht. Da erwiderte er:
dann sage auch ich euch nicht, in welcher Vollmacht ich das tue. Was meint ihr? Ein Mann hatte zwei Söhne. Er ging zum ersten und sagte, »Mein Kind, geh und arbeite heute im Weinberg.« Er antwortete, »Ich will nicht.« Später aber reute es ihn und er ging hinaus. Da wandte er sich an den zweiten und sagte zu ihm dasselbe. Dieser antwortete, »Ja, Herr«, und ging nicht hin. Wer von den beiden hat den Willen seines Vaters erfüllt?

Der legte einen Weinberg an, zog ringsherum einen Zaun, hob eine Kelter aus und baute einen Turm. Dann verpachtete er den Weinberg an Winzer und reiste in ein anderes Land. Als nun die Erntezeit kam, schickte er seine Knechte zu den Winzern, um seine Früchte holen zu lassen. Die Winzer aber packten seine Knechte, den einen prügelten sie, den anderen brachten sie um, wieder einen anderen steinigten sie. Darauf schickte er andere Knechte, mehr als das erste Mal. Mit ihnen machten sie es genauso. Zuletzt sandte er seinen Sohn zu ihnen, denn er dachte, vor meinem Sohn werden sie Achtung haben. Als die Winzer den Sohn sahen, sagten sie zueinander, das ist der Erbe. Auf, wir wollen ihn umbringen, damit wir sein Erbe in Besitz nehmen. Und sie packten ihn, warfen ihn aus dem Weinberg hinaus und brachten ihn um. Wenn nun der Herr des Weinbergs kommt, was wird er mit jenen Winzern tun? Sie sagten zu ihm, er wird diese bösen Menschen vernichten und den Weinberg an andere Winzer verpachten, die ihm die Früchte abliefern, wenn es Zeit dafür ist. Und Jesus sagte zu ihnen, habt ihr nie in der Schrift gelesen, der Stein, den die Bauleute verworfen haben, er ist zum Eckstein geworden. Vom Herrn ist das geschehen, und es ist wunderbar in unseren Augen. Darum sage ich euch, das Reich Gottes wird euch weggenommen und einem Volk gegeben werden, das die Früchte des Reiches Gottes bringt. Und wer auf diesen Stein fällt, wird zerschellen. Auf wen der Stein aber fällt, den wird er zermalmen. Als die Hohepriester und die Pharisäer seine Gleichnisse hörten, merkten sie, dass er von ihnen sprach. Sie suchten ihn zu ergreifen, aber sie fürchteten die Menge, weil sie ihn für einen Propheten hielt.

22. Kapitel. Jesus antwortete und erzählte ihnen ein anderes Gleichnis. Mit dem Himmelreich ist es wie mit einem König, der seinem Sohn die Hochzeit ausrichtete. Er schickte seine Diener, um die eingeladenen Gäste zur Hochzeit rufen zu lassen. Sie aber wollten nicht kommen. Da schickte er noch einmal Diener und trug ihnen auf, sagt den Eingeladenen: Siehe, mein Mahl ist fertig, meine Ochsen und das Mastvieh sind geschlachtet, alles ist bereit, kommt zur Hochzeit. Sie aber kümmerten sich nicht darum, sondern der eine ging auf seinen Acker, der andere in seinen Laden. Wieder andere fielen über seine Diener her, misshandelten sie und brachten sie um. Da wurde der König zornig. Er schickte sein Heer, ließ die Mörder töten und ihre Stadt in Schutt und Asche legen. Dann sagte er zu seinen Dienern: Das Hochzeitsmahl ist vorbereitet, aber die Gäste waren nicht würdig. Geht also an die Kreuzungen der Straßen und ladet alle, die ihr trefft, zur Hochzeit ein. Die Diener gingen auf die Straßen hinaus und holten alle zusammen, die sie trafen, böse und gute. Und der Festsaal füllte sich mit Gästen. Als der König eintrat, um sich die Gäste anzusehen, bemerkte er unter ihnen einen Menschen, der kein Hochzeitsgewand anhatte. Er sagte zu ihm: Freund, wie bist du hier ohne Hochzeitsgewand hereingekommen? Der aber blieb stumm. Da befahl der König seinen Dienern: Bindet ihm Hände und Füße und werft ihn hinaus in die äußerste Finsternis. Dort wird Heulen und Zähneknirschen sein, denn viele sind gerufen, wenige aber auserwählt. Damals kamen die Pharisäer zusammen und beschlossen, Jesus mit einer Frage eine Falle zu stellen. Sie veranlassten ihre Jünger, zusammen mit den Anhängern des Herodes zu ihm zu gehen und zu sagen: Meister, wir wissen, dass du die Wahrheit sagst und wahrhaftig den Weg Gottes lehrst und auf niemanden Rücksicht nimmst, denn du siehst nicht auf die Person. Sag uns also, was meinst du? Ist es erlaubt, dem Kaiser Steuer zu zahlen oder nicht? Jesus aber erkannte ihre böse Absicht und sagte: Ihr Heuchler, warum versucht ihr mich? Zeigt mir die Münze, mit der ihr eure Steuern bezahlt. Da hielten sie ihm einen Denar hin. Er fragte sie: Wessen Bild und Aufschrift ist das? Sie antworteten ihm: Des Kaisers. Darauf sagte er zu ihnen: So gebt dem Kaiser, was dem Kaiser gehört, und Gott, was Gott gehört. Als sie das hörten, staunten sie, ließen ihn stehen und gingen weg. Am selben Tag kamen zu Jesus einige von den Sadduzäern, die behaupten, es gebe keine Auferstehung. Sie fragten ihn: Meister, Mose hat gesagt, wenn ein Mann stirbt, ohne Kinder zu haben, dann soll sein Bruder dessen Frau heiraten und seinem Bruder Nachkommen verschaffen. Bei uns lebten einmal 7 Brüder. Der erste heiratete und starb, und weil er keine Nachkommen hatte, hinterließ er seine Frau seinem Bruder. Ebenso der zweite und der dritte und so weiter bis zum 7. Als letzte von allen starb die Frau. Wessen Frau wird sie nun bei der Auferstehung sein? Alle 7 haben sie doch zur Frau gehabt. Jesus antwortete und sprach zu ihnen: Ihr irrt euch. Ihr kennt weder die Schrift noch die Macht Gottes. Denn nach der Auferstehung heiratet man nicht, noch wird man geheiratet, sondern die Menschen sind wie Engel im Himmel. Habt ihr im Übrigen nicht gelesen, was Gott euch über die Auferstehung der Toten mit den Worten gesagt hat? Ich bin der Gott Abrahams, der Gott Isaaks und der Gott Jakobs. Er ist nicht der Gott von Toten, sondern von Lebenden. Als das Volk das hörte, geriet es außer sich vor Staunen über seine Lehre. Als die Pharisäer hörten, dass Jesus die Sadduzäer zum Schweigen gebracht hatte, kamen sie am selben Ort zusammen.
Einer von ihnen, ein Gesetzeslehrer, wollte ihn versuchen und fragte ihn: Meister, welches Gebot im Gesetz ist das Wichtigste? Er antwortete ihm: Du sollst den Herrn, deinen Gott, lieben mit ganzem Herzen, mit ganzer Seele und mit deinem ganzen Denken. Das ist das wichtigste und erste Gebot. Ebenso wichtig ist das zweite: Du sollst deinen Nächsten lieben wie dich selbst. An diesen beiden Geboten hängt das ganze Gesetz und die Propheten. Danach fragte Jesus die Pharisäer, die versammelt waren: Was denkt ihr über den Christus? Wessen Sohn ist er? Sie antworteten ihm: Der Sohn Davids. Er sagte zu ihnen: Wie kann ihn dann David im Geist Herr nennen? Denn er sagt: Der Herr sprach zu meinem Herrn: Setze dich mir zur Rechten, bis ich dir deine Feinde unter die Füße lege. Wenn ihn also David Herr nennt, wie kann er dann sein Sohn sein? Niemand konnte ihm darauf etwas erwidern, und von diesem Tag an wagte keiner mehr, ihm eine Frage zu stellen.

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1: 23. Kapitel. Darauf sprach Jesus zum Volk und zu seinen Jüngern und sagte: Auf dem Stuhl des Mose sitzen die Schriftgelehrten und die Pharisäer. Tut und befolgt also alles, was sie euch sagen, aber richtet euch nicht nach ihren Taten. Denn sie reden nur, tun es aber nicht. Sie schnüren schwere und unerträgliche Lasten zusammen und legen sie den Menschen auf die Schultern. Selber aber wollen sie keinen Finger rühren, um die Lasten zu bewegen. Alles, was sie tun, tun sie, um von den Menschen gesehen zu werden. Sie machen ihre Gebetsriemen breit und die Quasten an ihren Gewändern lang. Sie lieben den Ehrenplatz bei den Gastmählern und die Ehrensitze in den Synagogen. Und wenn man sie auf den Marktplätzen grüßt und die Leute sie Rabbi nennen. Ihr aber sollt euch nicht Rabbi nennen lassen, denn nur einer ist euer Meister, ihr alle aber seid Brüder. Auch sollt ihr niemanden auf Erden euren Vater nennen, denn nur einer ist euer Vater, der im Himmel. Auch sollt ihr euch nicht Lehrer nennen lassen, denn nur einer ist euer Lehrer, Christus. Der Größte von euch soll euer Diener sein. Denn wer sich selbst erhöht, wird erniedrigt, und wer sich selbst erniedrigt, wird erhöht werden. Weh euch, ihr Schriftgelehrten und Pharisäer, ihr Heuchler! Ihr verschließt den Menschen das Himmelreich, denn ihr selbst geht nicht hinein und lasst die nicht hineingehen, die hineingehen wollen. Weh euch, ihr Schriftgelehrten und Pharisäer, ihr Heuchler! Ihr zieht über Land und Meer, um einen einzigen Menschen für euren Glauben zu gewinnen. Und wenn er gewonnen ist, dann macht ihr ihn zu einem Sohn der Hölle, doppelt so schlimm wie ihr selbst. Weh euch, ihr seid blinde Führer! Ihr sagt, wenn einer beim Tempel schwört, gilt es nicht. Wenn er aber beim Gold des Tempels schwört, gilt es. Ihr blinden Narren! Was ist wichtiger, das Gold oder der Tempel, der das Gold erst heilig macht? Auch sagt ihr, wenn einer beim Altar schwört, gilt es nicht. Wenn er aber bei dem Opfer schwört, das auf dem Altar liegt, gilt es. Ihr Blinden, was ist wichtiger, das Opfer oder der Altar, der das Opfer erst heilig macht? Wer beim Altar schwört, der schwört bei ihm und bei allem, was darauf liegt. Und wer beim Tempel schwört, der schwört bei ihm und bei dem, der darin wohnt. Und wer beim Himmel schwört, der schwört beim Thron Gottes und bei dem, der darauf sitzt. Weh euch, ihr Schriftgelehrten und Pharisäer, ihr Heuchler, ihr gebt den Zehnten von Minze, Dill und Kümmel und lasst das Wichtigste im Gesetz außer Acht. Recht, Barmherzigkeit und Treue. Man muss das eine tun, ohne das andere zu lassen. Blinde Führer seid ihr, ihr siebt die Mücke aus und verschluckt das Kamel. Weh euch, ihr Schriftgelehrten und Pharisäer, ihr Heuchler! Ihr haltet Becher und Schüsseln außen sauber, innen aber sind sie voll Raffsucht und Gier. Du blinder Pharisäer, mach den Becher zuerst innen sauber, dann ist er auch außen rein. Weh euch, ihr Schriftgelehrten und Pharisäer, ihr Heuchler! Ihr seid wie getünchte Gräber, die von außen schön aussehen, innen aber voll sind von Knochen der Toten und aller Unreinheit. So erscheint auch ihr von außen den Menschen gerecht. Innen aber seid ihr voll Heuchelei und Gesetzlosigkeit. Weh euch, ihr Schriftgelehrten und Pharisäer, ihr Heuchler, ihr errichtet den Propheten Grabstätten und schmückt die Denkmäler der Gerechten und sagt dabei: Wenn wir in den Tagen unserer Väter gelebt hätten, wären wir nicht wie sie am Blut der Propheten schuldig geworden. Damit bestätigt ihr selbst, dass ihr die Söhne der Prophetenmörder seid. Macht nur das Maß eurer Väter voll. Ihr Nattern, ihr Schlangenbrut, wie wollt ihr dem Strafgericht der Hölle entrinnen? Darum siehe, ich sende Propheten, Weise und Schriftgelehrte zu euch. Ihr aber werdet einige von ihnen töten und kreuzigen, andere in euren Synagogen auspeitschen und von Stadt zu Stadt verfolgen. So wird all das unschuldige Blut über euch kommen, das auf Erden vergossen worden ist. Vom Blut Abels, des Gerechten, bis zum Blut des Zacharias, Barachias Sohn, den ihr zwischen dem Tempelgebäude und dem Altar ermordet habt. Amen. Ich sage euch, das alles wird über diese Generation kommen. Jerusalem, Jerusalem, du tötest die Propheten und steinigst die Boten, die zu dir gesandt worden sind. Wie oft wollte ich deine Kinder sammeln, so wie eine Henne ihre Küken unter ihre Flügel nimmt, aber ihr habt nicht gewollt. Siehe, euer Haus wird euch öde gelassen, und ich sage euch, von jetzt an werdet ihr mich nicht mehr sehen, bis ihr ruft, gepriesen sei er, der kommt im Namen des Herrn.

24. Kapitel. Als Jesus den Tempel verlassen hatte, wandten sich seine Jünger an ihn und wiesen ihn auf die Bauten des Tempels hin. Er antwortete und sagte zu ihnen: Seht ihr das alles? Amen. Ich sage euch, kein Stein wird hier auf dem anderen bleiben, der nicht niedergerissen wird. Als er auf dem Ölberg saß, wandten sich die Jünger, die mit ihm allein waren, an ihn und fragten: Sag uns, wann wird das geschehen und was ist das Zeichen für deine Ankunft und das Ende der Welt? Jesus antwortete und sagte zu ihnen: Gebt Acht, dass euch niemand irreführt. Denn viele werden unter meinem Namen auftreten und sagen: Ich bin der Christus. Und sie werden viele irreführen. Ihr werdet von Kriegen und Kriegsgerüchten hören. Gebt Acht, lasst euch nicht erschrecken, das muss geschehen. Es ist aber noch nicht das Ende. Denn Volk wird sich gegen Volk und Reich gegen Reich erheben. Und an vielen Orten wird es Hungersnöte und Erdbeben geben. Doch das alles ist erst der Anfang der Wehen. Dann wird man euch der Not ausliefern und euch töten, und ihr werdet von allen Völkern um meines Namens willen gehasst. Und viele werden zu Fall kommen und einander ausliefern und einander hassen. Viele falsche Propheten werden auftreten, und sie werden viele irreführen. Und weil die Gesetzlosigkeit Überhand nimmt, wird die Liebe bei vielen erkalten. Wer aber bis zum Ende standhaft bleibt, der wird gerettet werden. Und dieses Evangelium vom Reich wird auf der ganzen Welt verkündet werden, zum Zeugnis für alle Völker. Dann erst kommt das Ende. Wenn ihr dann am heiligen Ort den Gräuel der Verwüstung stehen seht, der durch den Propheten Daniel vorhergesagt worden ist, der Leser begreife, dann sollen die Bewohner von Judäa in die Berge fliehen. Wer gerade auf dem Dach ist, soll nicht hinabsteigen, um etwas aus seinem Haus zu holen. Und wer auf dem Feld ist, soll nicht zurückkehren, um seinen Mantel zu holen. Weh aber den Frauen, die an jenen Tagen schwanger sind oder ein Kind stillen. Betet darum, dass eure Flucht nicht im Winter oder an einem Sabbat geschieht, denn es wird dann eine große Drangsal sein, wie sie es nie gegeben hat. Vom Anfang der Welt bis heute und wie es auch keine mehr geben wird. Und wenn jene Tage nicht verkürzt würden, dann würde kein Mensch gerettet, doch um der Auserwählten willen werden jene Tage verkürzt werden. Wenn dann jemand zu euch sagt: Seht, hier ist der Christus oder da ist er, so glaubt es nicht. Denn es wird mancher falsche Christus und mancher falsche Prophet auftreten, und sie werden große Zeichen und Wunder wirken, um, wenn möglich, auch die Auserwählten irre zu führen. Siehe, ich habe es euch vorausgesagt. Wenn sie also zu euch sagen: Siehe, er ist in der Wüste, so geht nicht hinaus. Siehe, er ist im Innern des Hauses, so glaubt es nicht. Denn wie der Blitz im Osten aufflammt und bis zum Westen hin leuchtet, so wird die Ankunft des Menschensohnes sein. Wo ein Aas ist, da sammeln sich die Geier. Sofort nach den Tagen der großen Drangsal wird die Sonne verfinstert werden und der Mond wird nicht mehr scheinen. Die Sterne werden vom Himmel fallen und die Kräfte des Himmels werden erschüttert werden. Danach wird das Zeichen des Menschensohnes am Himmel erscheinen. Dann werden alle Völker der Erde wehklagen, und man wird den Menschensohn auf den Wolken des Himmels kommen sehen, mit großer Kraft und Herrlichkeit. Er wird seine Engel unter lautem Posaunenschall aussenden, und sie werden die von ihm Auserwählten aus allen vier Windrichtungen zusammenführen, von einem Ende des Himmels bis zum anderen. Lernt etwas aus dem Vergleich mit dem Feigenbaum. Sobald seine Zweige saftig werden und die Blätter treiben, erkennt ihr, dass der Sommer nahe ist.
So erkennt auch ihr, wenn ihr das alles seht, dass das Ende der Welt nahe ist. Amen. Ich sage euch, diese Generation wird nicht vergehen, bis das alles geschieht. Himmel und Erde werden vergehen, aber meine Worte werden nicht vergehen. Doch jenen Tag und jene Stunde kennt niemand, auch nicht die Engel im Himmel, nicht einmal der Sohn, sondern nur der Vater. Denn wie es in den Tagen des Noach war, so wird die Ankunft des Menschensohnes sein. Wie die Menschen in jenen Tagen vor der Flut aßen und tranken, heirateten und sich heiraten ließen, bis zu dem Tag, an dem Noach in die Arche ging und nichts ahnten, bis die Flut hereinbrach und alle wegraffte. So wird auch die Ankunft des Menschensohnes sein. Dann wird von zwei Männern, die auf dem Feld arbeiten, einer mitgenommen und einer zurückgelassen. Und von zwei Frauen, die an derselben Mühle mahlen, wird eine mitgenommen und eine zurückgelassen. Seid also wachsam, denn ihr wisst nicht, an welchem Tag euer Herr kommt. Bedenkt dies: Wenn der Herr des Hauses wüsste, in welcher Stunde in der Nacht der Dieb kommt, würde er wach bleiben und nicht zulassen, dass man in sein Haus einbricht. Darum haltet auch ihr euch bereit, denn der Menschensohn kommt zu einer Stunde, in der ihr es nicht erwartet. Wer ist denn der treue und kluge Knecht, den der Herr über sein Gesinde einsetzte, damit er ihnen zur rechten Zeit die Nahrung gebe? Selig der Knecht, den der Herr damit beschäftigt findet, wenn er kommt. Amen, ich sage euch, er wird ihn über sein ganzes Vermögen einsetzen. Wenn aber der Knecht böse ist und in seinem Herzen sagt: Mein Herr verspätet sich, und anfängt seine Mitknechte zu schlagen und mit Zechern isst und trinkt, dann wird der Herr jenes Knechtes an einem Tag kommen, an dem er es nicht erwartet, und zu einer Stunde, die er nicht kennt. Und der Herr wird ihn in Stücke hauen und ihm seinen Platz unter den Heuchlern zuweisen. Dort wird Heulen und Zähneknirschen sein.

25. Kapitel. Dann wird es mit dem Himmelreich sein, wie mit 10 Jungfrauen, die ihre Lampen nahmen und dem Bräutigam entgegengingen. 5 von ihnen waren töricht und 5 waren klug. Die Törichten nahmen ihre Lampen mit, aber kein Öl. Die Klugen aber nahmen mit ihren Lampen noch Öl in Krügen mit. Als nun der Bräutigam lange nicht kam, wurden sie alle müde und schliefen ein. Mitten in der Nacht aber erscholl der Ruf: Siehe, der Bräutigam! Geht ihm entgegen! Da standen die Jungfrauen alle auf und machten ihre Lampen zurecht. Die Törichten aber sagten zu den Klugen: Gebt uns von eurem Öl, sonst gehen unsere Lampen aus. Die Klugen erwiderten ihnen: Dann reicht es nicht für uns und für euch. Geht lieber zu den Händlern und kauft es euch. Während sie noch unterwegs waren, um es zu kaufen, kam der Bräutigam. Die Jungfrauen, die bereit waren, gingen mit ihm in den Hochzeitssaal, und die Tür wurde zugeschlossen. Später kamen auch die anderen Jungfrauen und riefen: Herr, Herr, mach uns auf! Er aber antwortete ihnen und sprach: Amen, ich sage euch, ich kenne euch nicht. Seid also wachsam, denn ihr wisst weder den Tag noch die Stunde. Es ist wie mit einem Mann, der auf Reisen ging. Er rief seine Diener und vertraute ihnen sein Vermögen an. Dem einen gab er 5 Talente Silbergeld, einem anderen 2, wieder einem anderen 1, jedem nach seinen Fähigkeiten. Dann reiste er ab. Sofort ging der Diener, der die 5 Talente erhalten hatte, hin, wirtschaftete mit ihnen und gewann noch 5 weitere dazu. Ebenso gewann der 2 erhalten hatte, noch 2 weitere dazu. Der aber, der das eine Talent erhalten hatte, ging und grub ein Loch in die Erde und versteckte das Geld seines Herrn. Nach langer Zeit kehrte der Herr jener Diener zurück und hielt Abrechnung mit ihnen. Da kam der die 5 Talente erhalten hatte, brachte 5 weitere und sagte: Herr, 5 Talente hast du mir gegeben. Sieh her, ich habe noch 5 dazu gewonnen. Sein Herr sagte zu ihm: Sehr gut, du tüchtiger und treuer Diener. Über weniges warst du treu, über vieles werde ich dich setzen. Komm, nimm teil am Freudenfest deines Herrn. Dann kam der Diener, der 2 Talente erhalten hatte, und sagte: Herr, du hast mir 2 Talente gegeben. Sieh her, ich habe noch 2 dazu gewonnen. Sein Herr sagte zu ihm: Sehr gut, du tüchtiger und treuer Diener. Über weniges warst du treu, über vieles werde ich dich setzen. Komm, nimm teil am Freudenfest deines Herrn. Es kam aber auch der Diener, der das eine Talent erhalten hatte, und sagte: Herr, ich wusste, dass du ein strenger Mensch bist. Du erntest, wo du nicht gesät hast, und sammelst, wo du nicht ausgestreut hast. Weil ich Angst hatte, habe ich dein Geld in der Erde versteckt. Sieh her, hier hast du das Deine. Sein Herr antwortete und sprach zu ihm: Du bist ein schlechter und fauler Diener. Du hast gewusst, dass ich ernte, wo ich nicht gesät habe, und sammle, wo ich nicht ausgestreut habe. Du hättest mein Geld auf die Bank bringen müssen. Dann hätte ich es bei meiner Rückkehr mit Zinsen zurückerhalten. Nehmt ihm also das Talent weg und gebt es dem, der die 10 Talente hat. Denn wer hat, dem wird gegeben werden, und er wird im Überfluss haben. Wer aber nicht hat, dem wird auch noch weggenommen, was er hat. Werft den nichtsnutzigen Diener hinaus in die äußerste Finsternis. Dort wird Heulen und Zähneknirschen sein. Wenn der Menschensohn in seiner Herrlichkeit kommt und alle Engel mit ihm, dann wird er sich auf den Thron seiner Herrlichkeit setzen. Und alle Völker werden vor ihm versammelt werden, und er wird sie voneinander scheiden, wie der Hirt die Schafe von den Böcken scheidet. Er wird die Schafe zu seiner Rechten stellen, die Böcke aber zu seiner Linken.
Dann wird der König denen zu seiner Rechten sagen: Kommt her, die ihr von meinem Vater gesegnet seid, empfangt das Reich als Erbe, das seit der Erschaffung der Welt für euch bestimmt ist. Denn ich war hungrig, und ihr habt mir zu essen gegeben. Ich war durstig, und ihr habt mir zu trinken gegeben. Ich war fremd, und ihr habt mich aufgenommen. Ich war nackt, und ihr habt mir Kleidung gegeben. Ich war krank, und ihr habt mich besucht. Ich war im Gefängnis, und ihr seid zu mir gekommen. Dann werden ihm die Gerechten antworten und sagen: Herr, wann haben wir dich hungrig gesehen und dir zu essen gegeben, oder durstig und dir zu trinken gegeben? Und wann haben wir dich fremd gesehen und aufgenommen, oder nackt und dir Kleidung gegeben? Und wann haben wir dich krank oder im Gefängnis gesehen und sind zu dir gekommen? Darauf wird der König ihnen antworten: Amen, ich sage euch, was ihr für einen meiner geringsten Brüder getan habt, das habt ihr mir getan. Dann wird er zu denen auf der Linken sagen: Geht weg von mir, ihr Verfluchten, in das ewige Feuer, das für den Teufel und seine Engel bestimmt ist. Denn ich war hungrig, und ihr habt mir nichts zu essen gegeben. Ich war durstig, und ihr habt mir nichts zu trinken gegeben. Ich war fremd, und ihr habt mich nicht aufgenommen. Ich war nackt, und ihr habt mir keine Kleidung gegeben. Ich war krank und im Gefängnis, und ihr habt mich nicht besucht. Dann werden auch sie antworten: Herr, wann haben wir dich hungrig oder durstig oder fremd oder nackt oder krank oder im Gefängnis gesehen und haben dir nicht geholfen? Darauf wird er ihnen antworten: Amen, ich sage euch, was ihr für einen dieser Geringsten nicht getan habt, das habt ihr auch mir nicht getan. Und diese werden weggehen zur ewigen Strafe, die Gerechten aber zum ewigen Leben.

26. Kapitel Passion und Erweckung Jesu. Und es geschah, als Jesus alle diese Reden beendet hatte, sagte er zu seinen Jüngern: Ihr wisst, dass in 2 Tagen das Pascha-Fest ist. Da wird der Menschensohn ausgeliefert, um gekreuzigt zu werden. Da versammelten sich die Hohepriester und die Ältesten des Volkes im Palast des Hohepriesters, der Kaiaphas hieß, und beschlossen, Jesus mit List in ihre Gewalt zu bringen und ihn zu töten. Sie sagten aber: Ja, nicht am Fest, damit kein Aufruhr im Volk entsteht. Als Jesus in Bethanien im Haus Simons des Aussätzigen war, kam eine Frau mit einem Alabastergefäß voll kostbarem Salböl zu ihm, als er bei Tisch war, und goss es über sein Haupt. Die Jünger wurden unwillig, als sie das sahen, und sagten: Wozu diese Verschwendung? Man hätte das Öl teuer verkaufen und das Geld den Armen geben können. Jesus bemerkte ihren Unwillen und sagte zu ihnen: Warum lasst ihr die Frau nicht in Ruhe? Sie hat ein gutes Werk an mir getan. Denn die Armen habt ihr immer bei euch, mich aber habt ihr nicht immer. Als sie das Öl über mich goss, hat sie meinen Leib für das Begräbnis gesalbt. Amen, ich sage euch, auf der ganzen Welt, wo dieses Evangelium verkündet wird, wird man auch erzählen, was sie getan hat, zu ihrem Gedächtnis. Darauf ging einer der 12 namens Judas Iskariot zu den Hohepriestern und sagte: Was wollt ihr mir geben, wenn ich euch Jesus ausliefere? Und sie boten ihm 30 Silberstücke. Von da an suchte er nach einer Gelegenheit, ihn auszuliefern. Am ersten Tag des Festes der ungesäuerten Brote gingen die Jünger zu Jesus und fragten: Wo sollen wir das Pascha-Mahl für dich vorbereiten? Er antwortete: Geht in die Stadt zu dem und dem und sagt zu ihm: Der Meister lässt dir sagen, meine Zeit ist da. Bei dir will ich mit meinen Jüngern das Pascha-Mahl feiern. Die Jünger taten, wie Jesus ihnen aufgetragen hatte, und bereiteten das Pascha-Mahl vor. Als es Abend wurde, begab er sich mit den 12 Jüngern zu Tisch. Und während sie aßen, sprach er: Amen, ich sage euch, einer von euch wird mich ausliefern. Da wurden sie sehr traurig, und einer nach dem anderen fragte ihn: Bin ich es etwa, Herr? Er antwortete: Der die Hand mit mir in die Schüssel eintunkt, wird mich ausliefern. Der Menschensohn muss zwar seinen Weg gehen, wie die Schrift über ihn sagt, doch weh dem Menschen, durch den der Menschensohn ausgeliefert wird. Für ihn wäre es besser, wenn er nie geboren wäre. Da fragte Judas, der ihn auslieferte: Bin ich es etwa, Rabbi? Jesus antwortete: Du sagst es. Während des Mahls nahm Jesus das Brot und sprach den Lobpreis. Dann brach er das Brot, reichte es den Jüngern und sagte: Nehmt und esst, das ist mein Leib. Dann nahm er den Kelch, sprach das Dankgebet, gab ihn den Jüngern und sagte: Trinkt alle daraus. Das ist mein Blut des Bundes, das für viele vergossen wird, zur Vergebung der Sünden. Ich sage euch, von jetzt an werde ich nicht mehr von dieser Frucht des Weinstocks trinken, bis zu dem Tag, an dem ich mit euch von Neuem davon trinke, im Reich meines Vaters. Nach dem Lobgesang gingen sie zum Ölberg hinaus. Da sagte Jesus zu ihnen: Ihr alle werdet in dieser Nacht an mir Anstoß nehmen, denn in der Schrift steht: Ich werde den Hirten erschlagen, dann werden sich die Schafe der Herde zerstreuen. Aber nach meiner Auferstehung werde ich euch nach Galiläa vorausgehen. Petrus erwiderte ihm:
Und wenn alle an dir Anstoß nehmen, ich werde niemals an dir Anstoß nehmen. Jesus sagte zu ihm, Amen, ich sage dir, in dieser Nacht, ehe der Hahn kräht, wirst du mich dreimal verleugnen. Da sagte Petrus zu ihm, Und wenn ich mit dir sterben müsste, ich werde dich nie verleugnen. Das Gleiche sagten auch alle Jünger. Darauf kam Jesus mit ihnen zu einem Grundstück, das man Gethsemane nennt, und sagte zu den Jüngern, Setzt euch hier, während ich dorthin gehe und bete. Und er nahm Petrus und die beiden Söhne des Zebedäus mit sich. Da ergriff ihn Traurigkeit und Angst, und er sagte zu ihnen, Meine Seele ist zu Tode betrübt. Bleibt hier und wacht mit mir. Und er ging ein Stück weiter, warf sich auf sein Gesicht und betete. Mein Vater, wenn es möglich ist, gehe dieser Kelch an mir vorüber. Aber nicht wie ich will, sondern wie du willst. Und er ging zu den Jüngern zurück und fand sie schlafend. Da sagte er zu Petrus, Könntet ihr nicht einmal eine Stunde mit mir wachen? Wacht und betet, damit ihr nicht in Versuchung geratet. Der Geist ist willig, aber das Fleisch ist schwach. Wieder ging er weg zum zweiten Mal und betete, Mein Vater, wenn dieser Kelch an mir nicht vorübergehen kann, ohne dass ich ihn trinke, geschehe dein Wille. Als er zurückkam, fand er sie wieder schlafend, denn die Augen waren ihnen zugefallen. Und er ließ sie, ging wieder weg und betete zum dritten Mal mit den gleichen Worten. Danach kehrte er zu den Jüngern zurück und sagte zu ihnen, Schlaft ihr immer noch und ruht euch aus? Siehe, die Stunde ist gekommen und der Menschensohn wird in die Hände von Sündern ausgeliefert. Steht auf, wir wollen gehen. Siehe, der mich ausliefert, ist da. Noch während er redete, siehe, da kam Judas, einer der Zwölf, mit einer großen Schar von Männern, die mit Schwertern und Knüppeln bewaffnet waren. Sie waren von den Hohepriestern und den Ältesten des Volkes geschickt worden. Der ihn auslieferte, hatte mit ihnen ein Zeichen vereinbart und gesagt, »Der, den ich küssen werde, der ist es, nehmt ihn fest!« Sogleich ging er auf Jesus zu und sagte, »Sei gegrüßt, Rabbi«, und er küsste ihn. Jesus erwiderte ihm, »Freund, dazu bist du gekommen?« Da gingen sie auf Jesus zu, ergriffen ihn und nahmen ihn fest. Und siehe, einer von den Begleitern Jesu streckte die Hand aus, zog sein Schwert, schlug auf den Diener des Hohepriesters ein und hieb ihm ein Ohr ab. Da sagte Jesus zu ihm, Steck dein Schwert in die Scheide, denn alle, die zum Schwert greifen, werden durch das Schwert umkommen. Oder glaubst du nicht, mein Vater würde mir sogleich mehr als 12 Legionen Engel schicken, wenn ich ihn darum bitte? Wie würden dann aber die Schriften erfüllt, dass es so geschehen muss? In jener Stunde sagte Jesus zu den Männern, »Wie gegen einen Räuber seid ihr mit Schwertern und Knüppeln ausgezogen, um mich festzunehmen. Tag für Tag saß ich im Tempel und lehrte, und ihr habt mich nicht verhaftet.« Das alles

falsche Zeugen aussagen gegen Jesus, um ihn zum Tod verurteilen zu können. Sie fanden aber nichts, obwohl viele falsche Zeugen auftraten. Zuletzt kamen zwei Männer und behaupteten: Er hat gesagt, ich kann den Tempel Gottes niederreißen und in 3 Tagen wieder aufbauen. Da stand der Hohepriester auf und fragte Jesus: Willst du nichts sagen zu dem, was diese Leute gegen dich vorbringen? Jesus aber schwieg. Darauf sagte der Hohepriester zu ihm: Ich beschwöre dich bei dem lebendigen Gott, sag uns, bist du der Christus, der Sohn Gottes? Jesus antwortete: Du hast es gesagt, doch ich erkläre euch, von nun an werdet ihr den Menschensohn zur Rechten der Macht sitzen und auf den Wolken des Himmels kommen sehen. Da zerriss der Hohepriester sein Gewand und rief: Er hat Gott gelästert. Wozu brauchen wir noch Zeugen? Jetzt habt ihr die Gotteslästerung gehört. Was ist eure Meinung? Sie antworteten: Er ist des Todes schuldig. Dann spuckten sie ihm ins Gesicht und schlugen ihn. Andere ohrfeigten ihn und riefen: Christus, du bist doch ein Prophet. Sag uns, wer hat dich geschlagen? Petrus aber saß draußen im Hof. Da trat eine Magd zu ihm und sagte: Auch du warst mit diesem Jesus aus Galiläa zusammen. Doch er leugnete es vor allen und sagte: Ich weiß nicht, wovon du redest. Und als er zum Tor hinausgehen wollte, sah ihn eine andere Magd und sagte zu denen, die dort standen: Der war mit Jesus dem Nazaräer zusammen. Wieder leugnete er und schwor: Ich kenne den Menschen nicht. Wenig später kamen die Leute, die dort standen, und sagten zu Petrus: Wirklich, auch du gehörst zu ihnen. Deine Mundart verrät dich. Da fing er an zu fluchen und zu schwören: Ich kenne den Menschen nicht. Gleich darauf krähte ein Hahn. Und Petrus erinnerte sich an das Wort, das Jesus gesagt hatte: Ehe der Hahn kräht, wirst du mich 3-mal verleugnen. Und er ging hinaus und weinte bitterlich.

27. Kapitel. Als es Morgen wurde, fassten die Hohepriester und die Ältesten des Volkes gemeinsam den Beschluss, Jesus hinrichten zu lassen. Sie ließen ihn fesseln und abführen und lieferten ihn dem Statthalter Pilatus aus. Als nun Judas, der ihn ausgeliefert hatte, sah, dass Jesus verurteilt war, reute ihn seine Tat. Er brachte den Hohepriestern und den Ältesten die 30 Silberstücke zurück und sagte: »Ich habe gesündigt, ich habe unschuldiges Blut ausgeliefert.« Sie antworteten: »Was geht das uns an? Das ist deine Sache.« Da warf er die Silberstücke in den Tempel, dann ging er weg und erhängte sich. Die Hohepriester nahmen die Silberstücke und sagten: »Man darf das Geld nicht in den Tempelschatz tun, denn es klebt Blut daran.« Und sie beschlossen, von dem Geld den Töpferacker zu kaufen, als Begräbnisplatz für die Fremden. Deshalb heißt dieser Acker bis heute Blutacker. So erfüllte sich, was durch den Propheten Jeremia gesagt worden ist: »Sie nahmen die 30 Silberstücke, das ist der Preis, den er den Israeliten wert war, und kauften für das Geld den Töpferacker, wie mir der Herr befohlen hatte.« Als Jesus vor dem Statthalter stand, fragte ihn dieser: »Bist du der König der Juden?« Jesus antwortete: »Du sagst es.« Als aber die Hohepriester und die Ältesten ihn anklagten, gab er keine Antwort. Da sagte Pilatus zu ihm: »Hörst du nicht, was sie dir alles vorwerfen?« Er aber antwortete ihm auf keine einzige Frage, so dass der Statthalter sehr verwundert war. Jeweils zum Fest pflegte der Statthalter einen Gefangenen freizulassen, den das Volk verlangte. Damals war gerade ein berüchtigter Mann namens Jesus Barabbas im Gefängnis. Pilatus fragte nun die Menge, die zusammengekommen war: »Was wollt ihr? Wen soll ich freilassen, Jesus Barabbas oder Jesus, den man den Christus nennt?« Er wusste nämlich, dass man Jesus nur aus Neid an ihn ausgeliefert hatte. Während Pilatus auf dem Richterstuhl saß, sandte seine Frau zu ihm und ließ ihm sagen: »Habe du nichts zu schaffen mit jenen Gerechten? Ich habe heute seinetwegen im Traum viel gelitten.« Inzwischen überredeten die Hohepriester und die Ältesten die Menge, die Freilassung des Barabbas zu fordern, Jesus aber hinrichten zu lassen. Der Statthalter fragte sie: »Wen von beiden soll ich freilassen?« Sie riefen: »Barabbas!« Pilatus sagte zu ihnen: »Was soll ich dann mit Jesus tun, den man den Christus nennt?« Da antworteten sie alle: »Ans Kreuz mit ihm!« Er erwiderte: »Was für ein Verbrechen hat er denn begangen?« Sie aber schrien noch lauter: »Ans Kreuz mit ihm!« Als Pilatus sah, dass er nichts erreichte, sondern dass der Tumult immer größer wurde, ließ er Wasser bringen, wusch sich vor allen Leuten die Hände und sagte: »Ich bin unschuldig am Blut dieses Menschen, das ist eure Sache.« Da rief das ganze Volk: »Sein Blut über uns und unsere Kinder!« Darauf ließ er Barabbas frei. Jesus aber ließ er geißeln und lieferte ihn aus zur Kreuzigung. Da nahmen die Soldaten des Statthalters Jesus, führten ihn in das Prätorium und versammelten die ganze Kohorte um ihn. Sie zogen ihn aus und legten ihm einen purpurroten Mantel um. Dann flochten sie einen Kranz aus Dornen, den setzten sie ihm auf das Haupt und gaben ihm einen Stock in die rechte Hand. Sie fielen vor ihm auf die Knie und verhöhnten ihn, indem sie riefen: »Sei gegrüßt, König der Juden!« Und sie spuckten ihn an, nahmen ihm den Stock wieder weg und schlugen damit auf seinen Kopf. Nachdem sie so ihren Spott mit ihm getrieben hatten, nahmen sie ihm den Mantel ab und zogen ihm seine eigenen Kleider wieder an. Dann führten sie Jesus hinaus, um ihn zu kreuzigen.
Auf dem Weg trafen sie einen Mann aus Kyrene namens Simon. Ihn zwangen sie, sein Kreuz zu tragen. So kamen sie an den Ort, der Golgatha genannt wird, das heißt Schädelhöhe. Und sie gaben ihm Wein zu trinken, der mit Galle vermischt war. Als er aber davon gekostet hatte, wollte er ihn nicht trinken. Nachdem sie ihn gekreuzigt hatten, verteilten sie seine Kleider, indem sie das Los über sie warfen. Dann setzten sie sich nieder und bewachten ihn dort. Über seinem Kopf hatten sie eine Aufschrift angebracht, die seine Schuld angab. Das ist Jesus, der König der Juden. Zusammen mit ihm wurden zwei Räuber gekreuzigt, der eine rechts von ihm, der andere links. Die Leute, die vorbeikamen, verhöhnten ihn, schüttelten den Kopf und riefen: Du willst den Tempel niederreißen und in 3 Tagen wieder aufbauen? Wenn du Gottes Sohn bist, rette dich selbst und steig herab vom Kreuz. Ebenso verhöhnten ihn auch die Hohepriester, die Schriftgelehrten und die Ältesten und sagten: Andere hat er gerettet, sich selbst kann er nicht retten. Er ist doch König von Israel. Er soll jetzt vom Kreuz herabsteigen, dann werden wir an ihn glauben. Er hat auf Gott vertraut, der soll ihn jetzt retten, wenn er an ihm gefallen hat. Er hat doch gesagt: Ich bin Gottes Sohn. Ebenso beschimpften ihn die beiden Räuber, die mit ihm zusammen gekreuzigt wurden. Von der 6. Stunde an war Finsternis über dem ganzen Land bis zur 9. Stunde. Um die 9. Stunde schrie Jesus mit lauter Stimme: Eli, Eli, lema sabachthani, das heißt: mein Gott, warum hast du mich verlassen? Einige von denen, die dabei standen und es hörten, sagten: Er ruft nach Elia. Sogleich lief einer von ihnen hin, tauchte einen Schwamm in Essig, steckte ihn auf ein Rohr und gab Jesus zu trinken. Die anderen aber sagten: Lass, wir wollen sehen, ob Elia kommt und ihm hilft. Jesus aber schrie noch einmal mit lauter Stimme. Dann hauchte er den Geist aus. Und siehe, der Vorhang riss im Tempel von oben bis unten entzwei. Die Erde bebte und die Felsen spalteten sich. Die Gräber öffneten sich und die Leiber vieler Heiliger, die entschlafen waren, wurden auferweckt. Nach der Auferstehung Jesu verließen sie ihre Gräber, kamen in die heilige Stadt und erschienen vielen. Als der Hauptmann und die Männer, die mit ihm zusammen Jesus bewachten, das Erdbeben bemerkten und sahen, was geschah, erschraken sie sehr und sagten: Wahrhaftig, Gottes Sohn war dieser! Auch viele Frauen waren dort und sahen von weitem zu. Sie waren Jesus von Galiläa aus nachgefolgt und hatten ihm gedient. Zu ihnen gehörten Maria aus Magdala, Maria, die Mutter des Jakobus und des Josef, und die Mutter der Söhne des Zebedäus. Gegen Abend kam ein reicher Mann aus Arimathäa namens Josef. Auch er war ein Jünger Jesu. Er ging zu Pilatus und bat um den Leichnam Jesu. Da befahl Pilatus, ihm den Leichnam zu überlassen. Josef nahm den Leichnam und hüllte ihn in ein reines Leinentuch. Dann legte er ihn in ein neues Grab, das er für sich selbst in einen Felsen hatte hauen lassen. Er wälzte einen großen Stein vor den Eingang des Grabes und ging weg. Auch Maria aus Magdala und die andere Maria waren dort. Sie saßen dem Grab gegenüber. Am nächsten Tag gingen die Hohepriester und die Pharisäer gemeinsam zu Pilatus. Es war der Tag nach dem Rüsttag. Sie sagten: Herr, es fiel uns ein, dass dieser Betrüger, als er noch lebte, behauptet hat: Ich werde nach 3 Tagen auferstehen. Gib also den Befehl, dass das Grab bis zum 3. Tag bewacht wird, sonst könnten seine Jünger kommen, ihn stehlen und dem Volk sagen:
Er ist von den Toten auferstanden. Und dieser letzte Betrug wäre noch schlimmer als alles zuvor. Pilatus antwortete ihnen: Ihr sollt eine Wache haben. Geht und sichert das Grab so gut ihr könnt. Darauf gingen sie, um das Grab zu sichern. Sie versiegelten den Eingang und ließen die Wache dort.

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1: 28. Kapitel. Nach dem Sabbat, beim Anbruch des ersten Tages der Woche, kamen Maria aus Magdala und die andere Maria, um nach dem Grab zu sehen. Und siehe, es geschah ein gewaltiges Erdbeben, denn ein Engel des Herrn kam vom Himmel herab, trat an das Grab, wälzte den Stein weg und setzte sich darauf. Sein Aussehen war wie ein Blitz und sein Gewand weiß wie Schnee. Aus Furcht vor ihm erbebten die Wächter und waren wie tot. Der Engel aber sagte zu den Frauen: Fürchtet euch nicht. Ich weiß, ihr sucht Jesus, den Gekreuzigten. Er ist nicht hier, denn er ist auferstanden, wie er gesagt hat. Kommt her und seht euch den Ort an, wo er lag. Dann geht schnell zu seinen Jüngern und sagt ihnen: Er ist von den Toten auferstanden. Und siehe, er geht euch voraus nach Galiläa. Dort werdet ihr ihn sehen. Siehe, ich habe es euch gesagt. Sogleich verließen sie das Grab voll Furcht und großer Freude, und sie eilten zu seinen Jüngern, um ihnen die Botschaft zu verkünden. Und siehe, Jesus kam ihnen entgegen und sagte: Seid gegrüßt. Sie gingen auf ihn zu, warfen sich vor ihm nieder und umfassten seine Füße. Da sagte Jesus zu ihnen: Fürchtet euch nicht, geht und sagt